Ich durfte einmal 3 Monate auf Kreta in einem Missionswerk bleiben und da habe ich so meinen Dienst gemacht, wir haben Missionsarbeit gemacht und eine Sache, die mir auf Kreta aufgefallen ist, das war natürlich erstmal das schöne Wetter und ich habe ganz, ganz viele Motorradfahrer gesehen. Die habe ich heute auch gesehen, aber in Bezug zu Kreta gibt es einen ganz, ganz großen Unterschied. Wenn du hier in Deutschland einen Motorradfahrer siehst, der unterscheidet sich von der Optik überhaupt nicht von einem Raumfahrer, von einem Astronauten. Die Klamotten sind fast genauso dick. Aber wenn du in Kreta bist, dann sieht das folgendermaßen aus. Die haben meistens ein T-Shirt an, die haben eine kurze Hose an, die haben Strandschuhe an, die haben auch einen Helm, aber der hängt meistens daneben am Lenkrad. Und als ich diese Motorradfahrer so gesehen habe, da dachte ich, oh, das ist richtig cool. Wenn ich in Deutschland bin, mache ich auch einen Motorradführerschein. Ich bin in München gelandet, ich wurde mit Regen empfangen, aber das hat mich nicht abgehalten. Ich habe trotzdem einen Motorradführerschein gemacht. Und ich habe mich dann sehr für Motorräder interessiert und habe ein bisschen im Internet geschaut. Und dabei bin ich bei einem Motorradrennen hängen geblieben. Also ich habe mir so ein Motorradrennen mal angeguckt. Und bei einem Motorradrennen, da ist es nicht so, dass du eine Strecke von Hamburg bis München fährst. Und wer zuerst in München angekommen ist, der hat das Rennen gewonnen. Sondern bei einem Motorradrennen ist es so, man fährt eine bestimmte Rundenanzahl. Die fahren auf jeden Fall da so immer im Kreis. Und wer zuallererst die 50. Runde erreicht hat, über die Ziellinie gefahren ist, der hat das Motorradrennen gewonnen. Und wie das Ganze ausgesehen hat, durfte ich im Internet auch anschauen. Da fuhr einer über die Ziellinie, der hat sich wahnsinnig gefreut. Der ist, während das Motorrad fährt, aufgestanden, hat die Hände hochgeschmissen, hat richtig gejubelt. Der hat sich wahnsinnig gefreut. Es gab nur ein Problem, er hätte noch eine Runde fahren müssen. Also er hat sich irgendwo vertan, er hat sich irgendwo verzählt, er hat sich irgendwo verrechnet. Aber leider hat er das Rennen nicht gewonnen und knapp daneben ist ganz verpasst. Nun, das war zunächst mal eine ganz, ganz große Blamage für ihn. Es gab sicherlich unangenehme Gespräche mit dem Manager, mit dem Trainer, mit den Leuten, die beteiligt sind in seinem Rennteam. Die Presse hat sich auch ziemlich lustig gemacht über ihn, wir teilweise jetzt auch, obwohl es Jahre her ist. Also der sorgt immer noch für ein bisschen Spott. Und die Frau, die saß wahrscheinlich schon dort irgendwie in der ersten Reihe, hat schon bei Amazon eine Liste gemacht, was sie alles vom Preisgeld kauft. Er hat sich in seinen Gedanken schon ausgedacht, wo er den Pokal hinstellt. Und er war 100% davon überzeugt, dass er das Rennen geschafft hat. Dass er als Erster durch die Ziellinie gefahren ist. Aber knapp daneben ist auch vorbei. Und dieser Mensch hat das Rennen eben nicht gewonnen. Aber irgendwie muss man sagen, sein Leben ist weitergegangen. Es gab sicherlich nicht große, unangenehme Konsequenzen. Beim nächsten Rennen hat er ein bisschen aufgepasst. Aber was ist eigentlich, wenn dieses knapp daneben ist auch vorbei, wenn es größere Konsequenzen hat? Was ist eigentlich, wenn es nicht nur darum geht, irgendein Rennen zu gewinnen, irgendein Preisgeld zu bekommen, irgendeinen Pokal, sondern wenn es solche Konsequenzen hat, die sogar weit über den Tod hinausgehen? Und wie das Ganze aussieht, möchte ich mal heute gemeinsam mit euch anschauen. Und zwar möchte ich gemeinsam mit euch eine Person aus der Bibel anschauen, aus dem Neuen Testament. Und dieser Mensch wird zumindest in der Überschrift betitelt als der reiche Jüngling. Die Bibel sagt nicht genau, wie viel Geld er hatte, womit er reich geworden ist, aber Tatsache, er ist ziemlich reich gewesen. Wahrscheinlich war er ein guter Geschäftsmann, er hat mit gewissen Dingen gehandelt, vielleicht besaß er Grundstücke, hat Häuser vermietet. Auf jeden Fall sagt die Bibel, dass er reich gewesen ist und deswegen aus diesem Grund, weil er reich gewesen ist, konnte er ziemlich entspannt und zufrieden in die Zukunft schauen. Der machte sich gar keine großen Sorgen eigentlich. Seine Familie war wahrscheinlich finanziell abgesichert. Mit der Ausbildung von seinen Kindern brauchte er sich auch keine Sorgen machen. Also er besaß alle Voraussetzungen, um glücklich und zufrieden zu sein. Aber da gab es jetzt eine Sache in seinem Leben, die hat diesen Menschen total belastet. Es gab nämlich eine Frage in seinem Leben, auf die konnte kein Mensch ihm eine Antwort geben. Und diese eine Frage hat ihn total belastet. Und ich bin überzeugt davon, er hat die Dichter, die Denker, die Philosophen seiner Zeit eingeladen. Er hat mit denen über diese eine Frage gesprochen und wurde jedes Mal enttäuscht zurückgelassen, weil kein Mensch in der Lage war, diese eine Frage ihm zu beantworten. Und jetzt hatte dieser reiche Mensch von einem anderen Menschen gehört, der hat wahnsinnige Dinge getan. Man hat erzählt, der hat sogar mal einen Sturm gestillt, der konnte wirklich Wunder tun, der hat sogar angeblich mal einen Toten auferweckt und der bringt die ganze Gegend, wo dieser Mensch immer redet, bringt er in einen totalen Aufruhr. Und von dem der reiche Mann gehört hat, das war Jesus Christus.
Und an einem Tag war dieser Jesus Christus in der Nähe, wo der reiche Jüngling wohnt. Und dann blieb diesem reichen Menschen nichts anderes übrig, als dorthin zu gehen, auf diesen Jesus zuzulaufen, vor ihm auf die Knie zu fallen und ihm eine Frage zu stellen, die alle anderen Fragen ganz weit in den Schatten stellt. Es ist die wichtigste Frage, die es überhaupt auf der gesamten Welt gibt. Und es war diese eine Frage, die kein Mensch ihm beantworten konnte. Und diese Frage lautet: Was muss ich tun, damit ich das ewige Leben bekomme? Jetzt stellt euch mal vor, dieser Mensch ist reich, die ganze Zukunft steht ihm offen. Er hat allen Grund, glücklich und zufrieden zu sein. Aber dieser Mensch bekommt diese Erkenntnis, es kommt eines Tages, dieser eine Tag, da werde ich meinen gesamten Reichtum zurücklassen. Es kommt eines Tages, dieser eine Tag, da werde ich meinen letzten Atemzug machen und dann fängt für mich die Ewigkeit an und mit all dem Geld, was ich habe, kann ich mir das ewige Leben scheinbar wohl nicht erkaufen. Und das war diese eine Frage, die ihn absolut beschäftigt hat. Und genau mit dieser einen Frage kommt er zu Jesus Christus. Was muss ich tun, damit ich das ewige Leben bekomme? Es gibt ja ziemlich viele wichtige Fragen, die wir hier in Deutschland und auf der Welt beantworten müssen. Da gibt es junge Leute, die schließen bald ihre Schule ab und die fragen sich, was für eine Ausbildung soll ich machen? Dann gibt es Leute, die haben sich vor einiger Zeit noch die Frage gestellt, soll ich mich impfen lassen, soll ich das nicht machen? Das war für viele Leute eine ganz, ganz wichtige Frage. Dann gibt es so einige Fragen, bleibe ich in meinem Beruf, werde ich kündigen, mache ich was Neues, ziehe ich aus, werde ich in Deutschland bleiben, suche ich mir ein anderes Land, wen werde ich heiraten, soll ich das machen, soll ich heutzutage überhaupt noch ein Haus kaufen, lohnt sich das, schafft man das? Also es gibt ganz, ganz viele wichtige Fragen, die man sich im Leben stellen muss. Aber keine Frage auf der Welt ist so wichtig wie die Frage nach dem ewigen Leben. Und genau mit dieser einen Frage kommt er zu Jesus. Dieser reiche Mann hätte Christus ganz andere Fragen stellen können. Beispielsweise hätte er zu Jesus gehen können und hätte sagen können, Herr Jesus, ich habe gehört, dass du sehr weise bist, dass du alle Fragen beantworten kannst. Jetzt sag mir doch mal bitte, wie kann ich mein Geld anlegen, dass es vor jeder Wirtschaftskrise geschützt ist? Das wäre für ihn eine sinnvolle und vernünftige Frage. Dann hätte er Jesus noch fragen können, Herr Jesus, jetzt sag mir doch mal, wenn du mir schon beantwortet hast, wie ich mein Geld sicher anlegen kann, sag mir doch mal, was kann ich tun, wie muss ich leben, wie muss ich mich ernähren, dass ich ganz, ganz, ganz alt werde, so dass ich noch viele Jahrzehnte von meinem Reichtum etwas habe. Das wäre auch eine vernünftige Frage. Aber diese Fragen haben diesen Menschen nicht interessiert, sondern er wollte wissen, was muss ich tun, damit ich das ewige Leben bekomme. Und jetzt ist wunderbar und absolut toll, wie Jesus Christus reagiert. Jesus sagt nicht zu ihm, das ist ziemlich schwer, ich muss noch mal eine Nacht drüber schlafen, komm doch morgen vorbei, wir setzen uns irgendwo hin und wir reden mal darüber. Das sagt Jesus nicht. Jesus sagt auch nicht zu ihm, das ist eine absolut schwere Frage, die ist kein Mensch in der Lage zu beantworten und ich kann das auch nicht. Du musst leider wieder unbeantwortet nach Hause gehen. Wisst ihr, was Jesus tut? Jesus Christus beantwortet dem Menschen diese eine Frage, die kein Mensch ihm beantworten konnte. Jesus Christus sagt diesem Menschen, was er tun muss, damit er das ewige Leben bekommt. Also diese eine Frage, die ihn sein Leben beschäftigt hat, die ihm keiner beantworten konnte. Er geht zu Jesus, dieser Jesus schickt ihn nicht weg, sondern beantwortet ihm diese eine Frage. Und die Antwort ist ziemlich einfach, die lautet, willst du zum Leben eingehen, so halte die Gebote. Das ist überhaupt nicht schwer. Wenn du das ewige Leben haben möchtest, dann musst du einfach die Gebote einhalten. Christus hätte doch was anderes sagen können. Der hätte beispielsweise sagen können, du bist ziemlich reich, du hast sehr viel Geld. Jetzt schau mal die Nachbarn in deiner Gegend an, die haben kaputte Häuser. Du kaufst denen neue Häuser. Du renovierst die, du bezahlst alles. Und da in der Nähe, da ist eine Synagoge, da ist das Dach undicht, ist ziemlich teuer zu reparieren. Du hast das Geld und du kannst das bezahlen. Da wird eine Kita benötigt, du hast das Geld, du kannst die bauen. Schau mal, da gibt es so viele Bedürftige bei dir in der Gegend. Du hast das Geld, du kannst ihnen ein wunderbares Leben ermöglichen. Das tut Jesus nicht. Und Jesus sagt auch nicht zu ihm, weißt du, deine Frau hat mir erzählt, dass du einen ganz schweren Charakter hast. Du musst jetzt mal versuchen, deinen Charakter ein wenig zu ändern und dann gebe ich dir die Garantie, dass du zu 0,00001% eventuell vielleicht in den Himmel kommst. Also das heißt, du musst deinen Charakter ändern.
Jesus sagt nicht, tu gute Werke, und Jesus sagt nicht, versuch dich zu verändern, versuch ein besserer Mensch zu werden, sondern Jesus sagt, willst du zum Leben eingehen, so halte die Gebote. Und jetzt macht Jesus Folgendes, der zählt einige von den Geboten auf, also die Gebote, die Gott dem Menschen gegeben hat. Und da gibt es so einige Gebote, die lauten beispielsweise, du sollst nicht töten, du sollst nicht stehlen, du sollst kein falsches Zeugnis sagen, du sollst deine Eltern ehren und so weiter und so weiter. Und als der reiche Mann das hört, was Jesus ihm sagt, kommt eine ganz gewaltige Aussage von ihm. Und diese Aussage lautet, das habe ich alles eingehalten von meiner Jugend auf. Oh, klasse, immer die Eltern geehrt, richtig Hammer. Nie gelogen. Der hat doch nie einen Apfel vom Grundstück geklaut beim Nachbarn, hat er nie gemacht. Der hat sein ganzes Leben untadelig gelebt. Vielleicht war der 25, vielleicht war der 30. Dann schaut er die letzten 2 Jahrzehnte zurück und ist 100% davon überzeugt, dass er alle Gebote Gottes eingehalten hat. Das ist richtig krass. Also das war der einzige untadelige Mensch auf der gesamten Welt. Der war wirklich einmalig. Schaut zurück und sagt, kein Problem, habe ich alles eingehalten, von meiner Jugend auf. Ich könnte jetzt mal die Eltern fragen unter uns, war dein Kind schon mal frech zu dir? Okay, sagen wir mal so, wir sind jetzt mal richtig fair. Wer war schon mal seinen Eltern gegenüber frech? Einmal die Hand heben. Ah, Prediger muss dann auch, okay, klasse, ganz viel. Also da merken wir schon an diesem einen Gebot, das ist schon sehr, sehr schwer. Und der guckt zurück und sagt, ich habe alles eingehalten. Ich möchte jetzt mal Folgendes mit euch machen. Ich möchte mal gemeinsam mit euch so einige Gebote anschauen und dann gucken wir mal, ob es wirklich möglich ist, das zu 100% einzuhalten. Es gibt ein ganz einfaches Gebot und dieses lautet, du sollst nicht lügen. Das kennen wir alle, du sollst nicht lügen. Ich bitte jetzt mal alle, die schon mal von mir die Predigt gehört haben, nichts zu sagen, okay? Ich stelle euch jetzt mal eine Frage und ihr dürft jetzt mal reinrufen. Was glaubt ihr, wie oft am Tag lügt der Mensch? Also jetzt nicht wir hier im Zelt, sondern die Außerhalb. Okay? Wie oft am Tag lügt der Mensch? Nennt mal so ein paar Zahlen. Was würdet ihr sagen? Eins, wer war das? Das war schon was, gut, okay. 40, okay, ja, wer bietet mehr? 50, ja, nochmal. 9, 90. Noch einmal, noch einer? Ja. Die Kinder sind mutig, merkt ihr das? Kinder sind eigentlich ehrlich, also die lügen, glaube ich, nicht. Was ist denn mit den Älteren? Was sagt ihr denn so? Ältere meine ich so ab 18. Okay, ruft mal rein. Wie oft am Tag lügt der Mensch? 150. 150. 180. Okay, wir hören jetzt mal auf. Okay. Aber es war schon gut. Also mit der vollen Überzeugung, dass Google mich nicht angelogen hat, habe ich Google gefragt, wie oft am Tag lügt der Mensch? Und da kam wirklich die Zahl 200 raus. Und jetzt habe ich mir so vorgestellt, der Tag hat ja nur 24 Stunden, im Glücksfall schläfst du davon 6, die restlichen lügst du 200 Mal. Wie geht das eigentlich? Und dann habe ich mal Folgendes gemacht, ich bin mal so ein paar Alltagssituationen durchgegangen, wo wir als Menschen einfach die Möglichkeit haben zu lügen. Stell dir mal folgende Situation vor, deine Frau war beim Friseur und kommt nach Hause. Schon mal erlebt, ne? Okay. So, und deine Frau sagt dann, Schatz, die haben eine neue Kollegin eingestellt und ich glaube, das hat nicht geklappt. Du guckst deine Frau an, um des Friedens willen sagst du, nee, das ist gut. Und du weißt, sie ist irgendwie in Thermomix gekommen. Das ist richtig schwer daneben ging. Aber du hast jetzt einfach die Möglichkeit, bist du ehrlich, ist das eine ganz unangenehme Situation? Oder greifst du zurück zur Notlüge und hast dann irgendwie ein bisschen Frieden, sagst, nee, ist alles in Ordnung. Und einfach so bei dieser Sache merken wir, ja, da besteht schon mal die Möglichkeit, dass man eben nicht die Wahrheit sagt. Dann gibt es noch so eine sehr unangenehme Situation. Du hast Geburtstag, bekommst ein Geschenk und die Person vor dir steht und wartet gespannt, dass du das Geschenk aufmachst und wie du dann reagierst. Kennst du das? Und die Person ist voller Erwartung und freut sich und lacht und ganz aufgeregt und du machst das Geschenk auf und sie fragt dich dann, und gefällt dir das? Und du sagst dann, ja, ich wollte schon immer einen quietschgelben Pullover mit einer orangen Giraffe. Ist richtig klasse, danke. Und du weißt genau, es passt einfach nicht. Aber ganz unangenehme Situation, aber auf einmal hast du eben die Möglichkeit, eben nicht die Wahrheit zu sagen. Leute, und wir kennen vom Arbeiten her, vom Arbeitsplatz ganz, ganz viele Situationen, wo man eben nicht die Wahrheit gesagt hat. Ja, das hat die Spätschicht gemacht. Ja, das habe ich eigentlich nicht gesehen. Ja, das war eigentlich der Azubi. Und es gibt ganz, ganz viele Möglichkeiten, wo man eigentlich nicht die Wahrheit sagt und lügt. Kennt ihr eine Antwort von einer Frage, bei der man fast immer lügt? Eine Frage wird gestellt und bei der Antwort lügt man meistens. Eine ganz, ganz allgemeine Frage. Kennt ihr die Frage?
Die Pauschalantwort ist, mir geht's immer gut. Und der dich gefragt hat, ist ja froh, wenn du gesagt hättest, dir geht's schlecht, müsste er erstmal mit dir reden. Und dann hat er keine Lust. Aber das ist so diese Antwort, die man automatisch gibt, ja, mir geht es gut. Und eigentlich tief in deinem Inneren schaust du, nein, mir geht's überhaupt nicht gut. Ehe ist komisch, geistliche Leben ist zerstört, also irgendwie, nein, mir geht's nicht gut, aber ja, im Gegensatz zu anderen geht's mir wahrscheinlich doch gut. Und dann gibst du automatisch eine Antwort und musst feststellen, ich habe eben nicht die Wahrheit gesagt. Und es gibt ganz, ganz viele Situationen, wo man eben nicht die Wahrheit sagt, sondern wo man lügt. Und da muss ich sagen, diese Zahl 200 scheint dann doch ein bisschen realistisch zu sein. Ich möchte jetzt mal mit euch ein Rechenbeispiel machen. Stell dir mal vor, du bist ein guter Mensch. Der sitzt hier unter uns, der hat ja gesagt, der lügt nur einmal am Tag. Stell dir mal vor, du bist ein guter Mensch und du lügst nur einmal am Tag. Dann macht das in der Woche 7 Mal, stimmt's? Dann macht das im Monat 30 oder 31, wenn du Glück hast, kommt nochmal ein Schaltjahr dazu, dann ist ein bisschen weniger. Und auf das Jahr gerechnet kommst du auf 365 Mal Lügen, auf das ganze Jahr. Jetzt wirst du aber 80 Jahre alt und lügst, seitdem du reden kannst, mit vollem Bewusstsein. Ich weiß nicht, volle Bewusstsein, 4, 5 Jahre bist du, keine Ahnung. Weißt du, was dann so rauskommt, alleine bei dem Verstoß dieses Gebotes? Eine Zahl von circa 25.000. Du bist 25.000 Mal an diesem einen Gebot schuldig geworden. Und das ist schon eine hohe Zahl. Und du bist ein guter Mensch. Du hast nicht 200 Mal gelogen, du hast nur einmal gelogen. Jetzt bist du ein bisschen schlechter als die anderen. Lügst du 3, 4 Mal, wird die Zahl ein bisschen höher. Kommst du auf 100, kommst du auf 200. Da kommt schon einiges zusammen. Und wir dürfen nicht vergessen, wir sind gerade mal bei einem einzigen Gebot. Also über 25.000 Mal innerhalb deines Lebens kannst du an diesem einen Gebot schuldig werden. Schauen wir uns mal ein anderes Gebot an. Dieses lautet, du sollst nicht töten. Wir vom Missionswerk Bruderhand haben öfters mal Straßeneinsätze gemacht. Und da sind wir mit einer provokanten Frage auf die Menschen zugegangen. Und diese Frage lautet, nenn mir einen Grund, warum Gott dich in den Himmel lassen sollte. Das ist eine krasse Frage, oder? Nenn mir einen einzigen Grund, warum Gott gerade dich in den Himmel lassen sollte. Die Menschen sind so schlau, die nennen 2 Gründe. Erstens, ich bin ein guter Mensch, weil zweitens, ich habe noch keinen getötet. Und dann sind sie abgesegnet. Dann wissen die genau, Gott muss mich in den Himmel lassen. Wisst ihr, was das Problem bei dem Ganzen ist? Der Mensch richtet sich nach seinem eigenen Maßstab. Er richtet sich nach seinem eigenen Maßstab. Und wisst ihr, was Jesus gesagt hat? Alleine das Böse beschimpfen macht mich schon zu einem Mörder. Das ist der Maßstab Gottes. Kennst du die Situation? Eine wunderbare Straße, Tempo 100 und vor dir fährt jemand 96 km/h. Kennst du das? Ihr könnt jetzt mal meine Frau fragen, wie ich reagiere. Als Prediger. Das ist hart. Und dann weiß ich, Christian, du darfst jetzt nicht zum Totschläger werden. In 2 Stunden musst du predigen. Aber ich merke auf einmal, wie schwer das ist. Ich kenne den Menschen vor mir im Wagen überhaupt nicht. Ich habe ihn nie gesehen. Und auf einmal bildet sich etwas im Herzen, was man fast als Hass bezeichnen könnte. Und das ist der Maßstab Gottes. Alleine das böse Beschimpfen eines Menschen lässt mich in den Augen Gottes zu einem Totschläger werden. Wenn jemand einen anderen Menschen umbringt, dann ist es selten eine spontane Aktion, sondern das geschah vorher und zwar im Herzen. Da geschah etwas, was man als Hass bezeichnen kann. Und das, was im Herzen passiert, kommt irgendwann mal zu einer Tat, die man dann wirklich als Mord bezeichnen kann. Also das ist der Maßstab Gottes bei dem Gebot, du sollst nicht töten. Schauen wir mal ein anderes Gebot an und dieses lautet, du sollst nicht die Ehe brechen. Und jetzt schauen wir mal den Maßstab Gottes. Jesus sagt, wer eine Frau ansieht, sie zu begehren, der hat schon mit ihr die Ehe in seinem Herzen gebrochen. Das ist krass, das ist der Maßstab Gottes. Gott sagt zu uns Menschen, ein Blick ist ausreichend, dass du zu einem Ehebrecher wirst. Das ist krass, oder? Ich kann mich an meine Zeit erinnern, als ich so in die Diskotheken gegangen bin, in die Clubs und so. Und dann standen wir so an der Tanzfläche und das ist eigentlich selten, dass die Frauen mit Burkas in die Diskothek gehen. Und dann standen die ziemlich leicht bekleidet dort, haben rumgetanzt, wir standen daneben. Und was haben wir mit unseren Augen gemacht? Genau das, was die Bibel als Ehebruch bezeichnet, oder? Ich nenne jetzt mal ein Stichwort. Internetpornografie. Ganz, ganz großes Problem. Ich lese dir mal was vor. Pro Sekunde sind in Deutschland fast 30.000 Menschen mit dem Konsum von Internetpornografie beschäftigt. 40% der Erwachsenen streifen regelmäßig durchs virtuelle Rotlichtmilieu. Über 60% der Angebote im Internet weisen erotische Inhalte auf. Und dann gibt es vielleicht jemanden, der wirklich regelmäßig dort unterwegs ist.
Und jetzt würdest du mit der Bibel zu ihm hingehen und würdest sagen, das, was du tust, ist nach dem Maßstab Gottes Ehebruch. Was würde der sagen? Das kann kein Ehebruch sein, weil ich kenne die Frau überhaupt nicht. Die ist überhaupt nicht real für mich, die existiert gar nicht. Ich habe die noch nie berührt, ich kenne die gar nicht, die ist nicht echt, diese Frau. Nach seinem Maßstab ist alles in Ordnung. Aber wir werden einzig allein gerichtet nach dem Maßstab Gottes. Und da muss man sagen, der Maßstab Gottes ist wirklich knallhart. Schauen wir uns noch ein Gebot an. Du sollst nicht klauen. Dein letzter Banküberfall, das liegt jahrelang zurück, seitdem hast du das nicht mehr gemacht. Aber was ist mit den Dingen, die du aus dem Internet runterlädst? Kannst du 100% sagen, das ist alles legal? Kannst du das wirklich sagen? Es gibt ja ganz viele Grauzonen, die kennen auch wir als Christen. Da ist die Plattform, die steht irgendwo in Neuseeland, aber mein Laptop ist in Deutschland, da sind andere Gesetze und hier und da. Und dann klickst du auf Download und dann sagst du, ist alles in Ordnung. Aber tief im Inneren weißt du, das, was ich gerade gemacht habe, war letzten Endes Diebstahl. Ich erzähle mal ein Beispiel von einem Evangelisten, ich nenne nicht seinen Namen, aber er evangelisiert momentan in Bad Lippspringe. Und er hat Folgendes gemacht. Der wollte mal einkaufen fahren, der wollte in die Stadt fahren. Und der Evangelist, der hätte jetzt ein Parkticket ziehen müssen, weil das musst du bis 19 Uhr. Jetzt war der Evangelist so schlau, der wusste, nur bis 17 Uhr arbeiten die Beamten, da kontrolliert keiner mehr. Also hat er das nicht gemacht. Und jetzt ist die Frage, hat er der Stadt Geld vorenthalten, ja oder nein? Ja, ne? Das ist so gut, dass wir einen gnädigen Gott haben. Ja, wir leben alle aus der Vergebung. Aber solche Sachen muss man ganz klar sagen, das ist auch Diebstahl. Und wie oft am Tag bist du in der Lage, so etwas zu machen? Jetzt stell dir mal Folgendes vor. Da gibt Gott so 10 Gebote und du hältst jetzt von diesen Geboten, hältst du 9 ein. Das heißt also, du hast eine Trefferquote von 90%. Würdest du eine Mathe-Klausur schreiben und würdest 90% richtig haben, das wäre richtig toll. Deine Eltern wären stolz auf dich, der Lehrer hätte sich gefreut, du auch. Aber nicht bei Gott. Warum? Schaut mal, was Gott sagt. Jakobus 2, Vers 1. Denn wenn jemand das ganze Gesetz hält und sündigt gegen ein einziges, der ist am ganzen Gesetz schuldig. Puh, das ist knallhart. Hast du alles eingehalten, war alles super, aber diese kleine Notlügen. Und auf einmal sagt Gott, du bist am ganzen Gesetz schuldig geworden. Warum tut Gott das? Gott möchte eine vollkommene, perfekte Gerechtigkeit und Heiligkeit. Und wenn der Mensch das nicht hat, wird der Mensch nicht in den Himmel kommen. Er hat keine Möglichkeit. Und jetzt stell dir mal vor, Gott würde Folgendes machen. Er würde heute den Thron der Gnade verlassen und er würde in Bad Lippspringe mitten in der Innenstadt seinen Thron aufrichten. Er würde einen Gerichtssaal aufrichten und er würde alle Bewohner von Bad Lippspringe antreten lassen zum Gericht und er würde sie nach seinem Maßstab richten. Nach dem, was wir gerade gehört haben, nach dem Maßstab Gottes. Wer könnte sagen, ich habe kein Problem mit dem Gericht Gottes, ich bestehe auf jeden Fall? Keiner, oder? Nach dem, was wir hier gerade gehört haben, nach dem, was die Bibel uns hinterlassen hat, müssen wir ganz klar und deutlich sagen, kein Mensch hat die Möglichkeit, durch eigene Werke, durch eigene Gerechtigkeit vor einem gerechten und heiligen Gott zu bestehen. Überhaupt keine Möglichkeit. Und irgendwie muss dieser reiche Jüngling das geahnt haben. Der sagt jetzt nämlich Folgendes, er schaut tief in sein Herz und fragt Jesus, das alles habe ich gehalten, aber was fehlt mir noch? Ist doch erstaunlich, der schaut zurück auf sein Leben, er ist 100% überzeugt, er hält alle Gebote Gottes ein, aber der hat überhaupt keine Heilsgewissheit. Er schaut in sein Herz und stellt Jesus die Frage, aber was fehlt mir eigentlich noch? Herr Jesus, da muss doch noch irgendetwas sein. Ich bin ein gerechter Mensch, ich versuche die Gebote Gottes einzuhalten, ich bin 100% von überzeugt, ich habe das auch geschafft, aber ich habe keine Heilsgewissheit. Da muss es doch irgendetwas geben, was mir noch zum ewigen Leben fehlt. Religiöser Mensch, richtig klasse, alles toll, aber er hat keine Heilsgewissheit. Und Jesus schaut ihn an, gewann ihn lieb und sagte zu ihm, eins aber fehlt dir. Du hast recht geantwortet, eins aber fehlt dir. Jesus sagt nicht, du hast recht, dass du alle Gebote eingehalten hast, sondern Jesus sagt zu ihm, du hast recht, da gibt es eine Sache, die fehlt dir. Und jetzt denken wir mal an diesen Motorradfahrer. Der hat auch gesagt, er hat's geschafft, der war 100% von überzeugt. Aber das, was der nicht wusste zu diesem Zeitpunkt, eine einzige Runde hat gefehlt. Aber knapp daneben ist voll verpasst. Und bei diesem reichen Jüngling war genau dasselbe Problem. Der war überzeugt irgendwie, er hat's geschafft. Aber er schaut tief in sein Herz und auf einmal muss er erkennen, nein, ich habe es doch nicht geschafft. Da gibt es eine Sache, die mir zum ewigen Leben noch fehlt. Und genau das ist das, was Jesus Christus ihm bestätigt. Hier in diesem Raum, hier in diesem Zelt, sitzen Menschen, die stehen kurz vor der Ziellinie.
Die müssen eine einzige Runde fahren. Das sieht nach außen alles top aus, kommen regelmäßig zur Versammlung, hören Predigten, sind bei den Veranstaltungen dabei, fangen an, die Bibel zu lesen. Das ist alles richtig klasse. Aber sie schauen tief in ihr Herz und sie haben keine Gewissheit des ewigen Lebens. Warum? Eine Sache fehlt noch. Eine Sache fehlt. Ich habe jetzt Menschen vor mir, da bin ich sehr überzeugt von, wenn ich die fragen würde, gibt es Gott, würden alle sagen ja. Glaubst du, dass Jesus existiert hat, dass er am Kreuz gestorben ist? Würden auch die meisten sagen ja. Völlig von überzeugt. In Matthäus 7, 22 gibt Christus uns einen ganz interessanten Einblick zum Tag des jüngsten Gerichts. Und zwar kommen drei Personengruppen auf ihn zu und die machen ganz, ganz große Behauptungen. Dann kommt die erste Personengruppe zu Jesus und sagt, Herr Jesus, haben wir nicht in deinem Namen geweissagt? Oh, klasse. Die haben Zukünftiges offenbart. Wer alleine außer Gott kennt die Zukunft? Nur der, dem Gott das offenbaren möchte. Das heißt also, diese Menschen, die gesagt haben, wir haben in deinem Namen die Zukunft offenbart, die mussten diese Offenbarung von Gott bekommen haben. Sonst hätten sie das gar nicht tun können. Und das müssen gottesfürchtige Menschen gewesen sein, die in einer Gemeinschaft mit Gott gelebt haben. Sonst hätten sie das nicht machen können. Dann kommt die nächste Gruppe und sagt, Herr Jesus, haben wir nicht in deinem Namen Dämonen ausgetrieben? Eine absolut finstere Macht, die nur in der Autorität Gottes ausgetrieben werden kann. Und wenn ein Mensch das tut, muss Gott dahinter stehen, sonst ist das Ganze nicht möglich. Das heißt also, wenn diese Menschen Dämonen ausgetrieben haben, dann kamen sie in der vollen Autorität Gottes. Gott stand hinter ihrem Dienst. Dann kommt die nächste Gruppe und sagt, Herr Jesus, haben wir nicht in deinem Namen Wunder getan? Tote auferweckt, Kranke geheilt, Naturgesetze außer Kraft gesetzt. Das kannst du auch nur, wenn Gott hinter dir steht. Und das haben die nicht zu Hause im Wohnzimmer gemacht, die Leute heimlich, sondern das haben sie auf öffentlichen Plätzen gemacht. Das heißt also, diese Menschen waren in der Öffentlichkeit Zeugen für Jesus Christus. Und wenn irgendwelche Menschen in die Dörfer gegangen sind und hätten gefragt, gibt es bei euch gottesfürchtige Menschen? Ja, die gibt es da vorne. Die können weissagen, die können Wunder tun, die können Dämonen austreiben. Also wenn die nicht mit Gott leben, dann schafft das eigentlich gar keiner. Wenn die nicht in den Himmel kommen, dann niemand. Und jetzt auf einmal kommt ein knallhartes Wort. Und zwar von dem Einzigen, der dem Menschen das ewige Leben zusprechen kann, von Jesus Christus persönlich. Und dieser Jesus sagt, ich habe euch noch nie gekannt. Das ist krass. Wenn das Jesus Christus zu einem Menschen sagt, hat es ewige Konsequenzen. Wenn Jesus zu einem Menschen sagt, ich habe dich noch nie gekannt, dann geht dieser Mensch auf ewig verloren. Und das ist ziemlich interessant. Haben die nicht an Jesus geglaubt? Doch, die haben doch seinen Namen bekannt, oder? Waren die nicht überzeugt davon, dass Jesus existiert hat? Natürlich waren die davon überzeugt. Die haben auch an Mose geglaubt, an die ganzen Propheten. Aber irgendetwas im Leben hat diesen Menschen gefehlt. Irgendetwas im Leben hat diesen Menschen gefehlt. Vielleicht standen sie kurz davor, das ewige Leben zu bekommen. Vielleicht haben sie den letzten Schritt hätten tun müssen, haben es nicht getan. Und diese Menschen sind in der ewigen Verlorenheit. Und jetzt offenbart Christus diesem reichen Jüngling, was er tun muss, damit er das ewige Leben bekommt. Christus offenbart ihm den letzten Schritt, diese eine letzte Runde, die er fahren muss, damit er zum ewigen Leben durchdringen kann. Und dieses lautet, geh hin, verkauf alles, was du hast und gib's den Armen, so wirst du einen Schatz im Himmel haben und komm und folge mir nach. Das, was letzten Endes Jesus gesagt hat, gib dein Leben auf und werde mein Nachfolger. Gib dein Leben auf und werde mein Nachfolger. Das kannst du mit einem Wort beschreiben und dieses lautet Bekehrung. Bekehr dich. Geh weg von deinem falschen Weg. Kehre um und folge Jesus Christus nach. Warum ist das eigentlich so wichtig? Wir haben ja gerade geklärt, dass es ziemlich schwer, die Gebote Gottes einzuhalten, oder? Das haben wir gerade geklärt. Das heißt also ganz konkret, wenn ein Mensch versucht, durch eigene Gerechtigkeit gerecht vor Gott zu werden, wird er das Ganze nicht schaffen. Jetzt stell dir mal vor, du sitzt hier in den Bankreihen, du hörst diesen Glatzkorb vorne zu mit dem schwarzen Poloshirt und du sagst am Ende, das ist alles Blödsinn. Gott liebt mich schon, vielleicht gibt es ihn, vielleicht nicht, aber wenn es Gott gibt, dann ist er mit mir schon zufrieden. So schlecht bin ich gar nicht und ich komme auf jeden Fall in den Himmel, falls es den Himmel gibt. Die Veranstaltung ist vorbei, du steigst in ein Auto und du machst einen tödlichen Unfall. Das kann passieren, wir haben unser Leben nicht in der Hand, oder? Du machst einen tödlichen Unfall und jetzt geschieht Folgendes, das steht nicht so in der Bibel, aber ich will das einfach mal deutlich machen. Du kommst jetzt irgendwie ins Gericht in der Ewigkeit und dann kommt der Ankläger, der Verkläger auf dich zu, Satan wird er genannt, und er sagt zu dir vor Gott, das ist ein Ehebrecher. Und du bist 100% überzeugt und sagst, nein, ich habe nie die Ehe gebrochen, ich war meiner Frau immer treu.
Und da muss Gott leider sagen, nach seinem Maßstab, doch, du hast die Ehe gebrochen. Ich kann dir zeigen, wo, ich kann dir zeigen, wann, ich kann dir zeigen, wie oft. Es ist alles mit Datum und Uhrzeit aufgezeichnet. Und dann kommt der Verkläger und sagt, du bist ein Mörder. Du bist 100% überzeugt, du hast noch nie einen Menschen getötet. Und Gott muss sagen, doch, nach meinem Maßstab hast du das getan. Ich kann dir zeigen, wann, ich kann dir zeigen, wen, ich kann dir zeigen, wie oft. Das ist alles aufgeschrieben, mit Datum, mit Uhrzeit. Seitdem du geboren wurdest, wird eine Akte über dich geführt. Und wenn du in das Gericht Gottes kommst,

lieben Vater nennen. Durch Jesus darfst du das tun. Voller Freude steigst du ins Auto, fährst nach Hause, willst das deinen Großeltern erzählen, die beten schon 30 Jahre für dich, aber auch du hast einen tödlichen Unfall. Und jetzt kommst du in der Ewigkeit an und jetzt kommt der Verkläger auf dich zu und sagt, du bist ein Lügner. Und Gott sagt, nein, mein Sohn hat nie gelogen. Du bist ein Ehebrecher. Und Gott sagt, nein, mein Sohn hat nie die Ehe gebrochen. Aber du bist ein Mörder. Und Gott sagt, nein, mein Sohn hat so etwas nie getan. Wisst ihr, was hier passiert? Freispruch in allen Anklagepunkten. Warum? Weil du ein toller Kerl bist, eine tolle Frau? Nein, weil Gott in dir Jesus Christus sieht. Und dieser Jesus hat niemals gesündigt. Und bei der Bekehrung geschieht der größte Tausch. Christus nimmt deine Sünde weg und spricht dir seine Gerechtigkeit zu. Und auf einmal kommst du in das Gericht Gottes und es ist kein einziger Anklagepunkt gegen dich. Nicht wie die anderen, die für alles gerichtet werden auf dieser Welt. Du stehst dort und dein Zustand ist laut der Bibel, Kolosser 1, 22, heilig, makellos und untadelig. Und du kannst straffrei durch das Gericht Gottes in das ewige Leben gehen. Und genau diesen einen letzten Schritt hat Jesus Christus diesem reichen Menschen offenbart. Er hat ein einmaliges Angebot bekommen. Er hat dieses Angebot bekommen, sein lächerliches Geld aufzugeben, was sowieso vergänglich ist, um einen ewigen Schatz zu bekommen. Er hätte seine lächerlichen Jahre aufgeben können, um ewiges Leben zu bekommen. Das ist ein kluger Mensch gewesen, sonst wäre er nicht so reich. Aber an diesem Tag hätte er das Geschäft seines ewigen Lebens machen können und er hat dieses einmalige Angebot ausgeschlagen. Es war dieser eine letzte Schritt, der ihm noch gefehlt hat. Es war diese eine Frage, die ihn sein ganzes Leben beschäftigt hat. Und dieser Jesus beantwortet ihm das. Und jetzt hätte er eigentlich freuen müssen.

Jesus beantwortet ihm das. Und jetzt hätte er eigentlich freuen müssen. Dann ist dieser Mensch gerettet. Aber eine Sache ist ganz gewiss. Er ist seit 2000 Jahren in der Ewigkeit. Seit 2000 Jahren ist dieser Mensch in der Ewigkeit. Ich habe jetzt einige Personen vor mir, die werden heute betrübt davongehen. 100% bin ich davon überzeugt. Die werden heute betrübt davongehen. Aber es kann sein, dass einige Personen hier sitzen, die sagen, und heute gehe ich nicht betrübt davon. Heute mache ich die Sache fest. Ich werde heute diesen einen letzten Schritt gehen. Ich weiß, dass mir eine Sache zum ewigen Leben fehlt. Und diese eine Sache möchte ich heute bei Christus am Kreuz festmachen. Denken wir an den Motorradfahrer. 100% davon überzeugt, dass er es geschafft hat. Aber eine Sache hat gefehlt. Denk mal tief über dein ewiges Leben nach. Hast du die Gewissheit des ewigen Lebens? Falls nicht, dann ist es diese eine Sache, die dir fehlt. Die Bekehrung zu Jesus Christus. Und das darfst du heute erleben. Aus diesem Grund machen wir solche Veranstaltungen. Und ich weiß, dass das immer eine ganz, ganz große Überwindung ist. Der reiche Mann konnte es nicht überwinden. Er konnte es von seinem Leben nicht loslassen. Wenn wir ihn heute fragen würden, bereust du das? Auf jeden Fall. Es hätte der schönste Tag meines Lebens werden können, aber es war die größte Dummheit meines ewigen Lebens, dass ich mich nicht an dem Tag für Christus entschieden habe. Und das ist eine Sache, die darf dir nicht passieren. Ich möchte das mal folgendermaßen machen. Ich bitte euch aufzustehen. Ich möchte jetzt

Gebet sprechen. Das steht bitte auf dazu. Und ich möchte euch jetzt mal bitten, dass ihr einfach mal die Augen schließt. Das könnt ihr jetzt bitte mal tun. Und ich stelle jetzt mal euch die Frage, gibt es jemanden unter uns, der sich heute bewusst für ein Leben mit Christus entscheiden möchte? Heb einmal bitte ganz deutlich die Hand. Super, danke. Ich möchte heute fragen, gibt es einige auch unter uns, die sich schon mal für ein Leben mit Jesus entschieden haben, aber die nicht mehr in einer klaren Beziehung mit ihm leben und die einen Neuanfang machen möchten? Dann darfst du jetzt auch mal bitte die Hand heben. Okay, super. Danke euch. Ich werde jetzt ein Gebet sprechen und danach bitte ich einfach die Personen, die sich gemeldet haben, einfach zu mir nach vorne zu kommen. Ich möchte einfach mal mit diesen Leuten beten. Und ich glaube, das ist ganz, ganz wichtig, dass man ein öffentliches Bekenntnis macht. Als ich meine Frau geheiratet habe, das haben wir nicht heimlich im Wald gemacht. Wir haben eine Hochzeit gehabt mit über 400 Leuten. Warum haben wir das gemacht? Weil das ein Fest der Freude war. Wir wollten Leute daran teilhaben. Und das ist ein Fest der Freude, wenn du dich öffentlich zu Jesus bekennst. Wenn du das öffentlich tust. Oder warte, ich mache es anders. Ich habe das nicht geplant und das ist auch überhaupt nicht meine Art, aber ich will das heute Abend mal so machen. Und ich werde mich jetzt hier vorne rechts hinstellen und bitte ich dich einfach, dass du aus deiner Reihe rauskommst. Und das werden alle sehen. Und einer ist es auch, der sieht, und das ist Jesus Christus. Und die Bibel sagt, es wird Freude sein über einen Sünder, der Buße tut. Du darfst heute dieser Grund der Freude sein. Du darfst heute vor allen Leuten zeigen, ich bekenne mich heute öffentlich zu Jesus. Und eine Sache darfst du nicht vergessen, Christus hing öffentlich am Kreuz. Das haben alle Menschen gesehen, das war für deine Schuld. Und er hat sich nicht geschämt. Der hat diese Sünde auf sich genommen. Und wenn du heute aus der Reihe rauskommst, um hier nach vorne zu kommen, um vor allen Leuten hier im Zelt zu zeigen, ich entscheide mich heute für Jesus öffentlich, dann brauchst du dich sicherlich nicht zu schämen. Warum? Weil er der König der Könige ist, weil er der Herr aller Herren ist. Und ich bitte dich einfach, tu das einfach öffentlich. Mach das einfach. Schau nicht auf den, der links und rechts neben dir sitzt, weil hier im Zelt gibt es nur zwei wichtige Personen. Nur zwei. Das bist du und das ist Jesus und sonst niemanden. Und dieser Jesus will heute etwas mit dir klären. Und ich bitte dich einfach, hab den Mut und komm nach vorne. Zeig vor allen Leuten, ich bekenne mich heute öffentlich zu Jesus Christus, den Herrn aller Herren. Gott segne dich bei deiner Entscheidung. Amen. Wir bleiben stehen und bitte mach die Sache fest. Sag doch endlich, ja, das ist das, was Christus will. Er erwartet dich, lauf nicht länger fort. Und ich finde das klasse, dass das jetzt einige Personen gemacht haben. Und ich möchte auch sagen, wenn hier noch Leute sind, die sich nicht getraut haben, die das jetzt nicht getan haben, komm nach der Veranstaltung, bleib zurück. Du bist mit deiner Schuld hier hingekommen, fahr nicht so wieder nach Hause. Das wäre dumm, mach das nicht. Christus ist da, er erwartet dich und er ist bereit, dich wahnsinnig reich zu beschenken. Ich werde jetzt ein ganz kurzes Gebet sprechen. Herr Jesus Christus, wir danken dir für die offene Tür, die du schenkst. Wir danken dir für die Menschen, die durchgegangen sind. Das ist ein großes Gnadengeschenk, was du uns hinterlassen hast. Du hast es überhaupt nicht nötig gehabt. Hättest eine neue Welt schaffen können, hättest neue Menschen machen können. Aber du schenkst dieser Welt immer noch Gnade und das dürften wir auch heute erkennen. Ich lobe und preise dich dafür, Herr Jesus, und ich möchte beten. Begegne auch denen, die das gehört haben, die es verstanden haben, aber die nicht den Mut auf sich genommen haben, hier vorne hinzukommen. Leg ihren Stolz, ihren Hochmut, ihren Unglauben beiseite und nimm du sie bei der Hand und führe auch solche Menschen heute zum Kreuz. Danke für dein Wirken, das wir auch heute Abend sehen durften. Amen.

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0: Wir stehen in der Betrachtung der messianischen Prophezeiungen auf das erste Kommen des Herrn Jesus in Jesaja 53. Wir sind letztes Mal bis Vers 9 gekommen. Des Zusammenhangs wegen lesen wir nochmals das ganze Kapitel, aber setzen dann bei den Versen 9 und 10 mit der Auslegung ein.
1: Aber wer glaubt dem, was uns verkündet wurde? Und wem ist der Arm des Herrn offenbart? Er schoss auf vor ihm wie ein Reis und wie eine Wurzel aus dürrem Erdreich. Er hatte keine Gestalt und Hoheit. Wir sahen ihn, aber da war keine Gestalt, die uns gefallen hätte. Er war der Allerverachteste und Unwerteste, voller Schmerzen und Krankheit. Er war so verachtet, dass man das Angesicht vor ihm verbarg. Darum haben wir ihn für nichts geachtet. Fürwahr, er trug unsere Krankheit und lud auf sich unsere Schmerzen. Wir aber hielten ihn für den, der geplagt und von Gott geschlagen und gemartert wäre. Aber er ist um unserer Missetat willen verwundet und um unserer Sünde willen zerschlagen. Die Strafe liegt auf ihm, auf dass wir Frieden hätten, und durch seine Wunden sind wir geheilt. Wir gingen alle in die Irre wie Schafe, ein jeder sah auf seinen Weg. Aber der Herr warf unser aller Sünde auf ihn. Als er gemartert ward, litt er doch willig und tat seinen Mund nicht auf, wie ein Lamm, das zur Schlachtbank geführt wird, und wie ein Schaf, das verstummt vor seinem Scherer, tat er seinen Mund nicht auf. Er ist aus Angst und Gericht hinweggenommen. Wer aber kann sein Geschick ermessen? Denn er ist aus dem Lande der Lebendigen weggerissen, da er für die Missetat meines Volks geplagt war. Und man gab ihm sein Grab bei Gottlosen und bei Übeltätern, als er gestorben war, wiewohl er niemand Unrecht getan hat und kein Betrug in seinem Munde gewesen ist. So wollte ihn der Herr zerschlagen mit Krankheit. Wenn er sein Leben zum Schuldopfer gegeben hat, wird er Nachkommen haben und in die Länge leben. Und des Herrn Plan wird durch seine Hand gelingen. Weil seine Seele sich abgemüht hat, wird er das Licht schauen und die Fülle haben. Und durch seine Erkenntnis wird er, mein Knecht, der Gerechte, den vielen Gerechtigkeit schaffen. Denn er trägt ihre Sünden. Darum will ich ihm die vielen zur Beute geben, und er soll die Starken zum Raube haben, dafür, dass er sein Leben in den Tod gegeben hat und den Übeltätern gleichgerechnet ist, und er die Sünde der vielen getragen hat und für die Übeltäter gebeten.
0: Danke. Wir haben in Vers 9 die Prophetie gesehen in Bezug auf das Grab des Herrn, das Grab eines Gesetzlosen, das wäre die Verbrennung gewesen. Das ist auch der Grund, warum man so wenig Überreste von Gekreuzigten je gefunden hat durch die archäologische Ausgrabungsarbeit. Ich habe das letztes Mal schon erwähnt, es ist ein einziger Überrest von einem Jochanan in Jerusalem, der doch normal bestattet wurde. Seine Gebeine wurden in einem Ossuarium, das ist ein steinerner kleiner Sarg, gefunden bei Ausgrabungsarbeiten im Zusammenhang mit Straßenbau. Da hat man eine Grabeshöhle aus dem ersten Jahrhundert entdeckt mit zahlreichen solchen Ossuarien und eben eines von einem Gekreuzigten. Beim Fersenknochen war der Nagel der Kreuzigung immer noch drin. Den hat man nicht mehr entfernt und die Unterschenkel waren zerbrochen. Also so wie bei den Mitgekreuzigten in den Evangelien, da wurden ja nach Johannes 19, um ihren Tod zu beschleunigen, dass sie noch vor Einbruch der Nacht und vor dem Beginn des Schabbats sterben würden, haben die Soldaten ihnen die Beine mit Hammerschlägen zerschlagen. Dann konnten sie nicht mehr abstehen, um die Lunge zu füllen, und verstickten nach 3 Minuten. Das war bei diesem Jochanan eben auch der Fall. Aber sonst hat man nie Überreste gefunden, weil man solchen Menschen, die die schlimmste und auch die schändlichste Todesart erleiden mussten, eben gar kein Grab geben wollte. Übrigens, im römischen Recht war das so, römische Bürger durften nicht gekreuzigt werden. Auch wenn sie schlimme Kriminelle waren. Das war also nur für die, quasi die Menschen der zweiten Klasse. Für Barbaren für Menschen, die eben einfach unterworfen waren, aber keine Bürger des Römischen Reiches. Das war übrigens auch der Grund, warum Paulus nicht gekreuzigt wurde. Im Jahr 66, 67 wurde er durch Kaiser Nero enthauptet in Rom, weil er das römische Bürgerrecht hatte. Aber Petrus, der ja in der gleichen Zeit auch hingerichtet wurde durch Nero, auch in Rom, wurde gekreuzigt. Und zwar mit dem Kopf nach unten, wie das außerbiblisch überliefert ist. Und der Herr hatte ja die Kreuzigung ihm angekündigt. In Johannes 21, als Petrus die Frage stellte, was ist mit Johannes? Und er sagt, was geht das dich an? Folge du mir nach. Und dann sagt der Herr dem Petrus, du hast dich früher selber gegürtet, hast selber deine Entscheidungen gefällt, wo du hingehst, aber es wird so kommen, dass ein anderer dich gürten wird und du wirst deine Hände, deine Arme ausstrecken, ein anderer wird dich gürten und führen, wohin du nicht willst. Und dann schreibt Johannes, Johannes 21, dies sagte er, andeutend, welches Todes er sterben sollte, um Gott zu verherrlichen. Also das nur so ganz allgemein als Hintergrundinformation zur Kreuzigung. Aber mit dem Tod des Herrn Jesus und dem Speerstich des Soldaten, von da an ließ Gott keine weitere Schändung mehr zu. Und so hat Josef von Arimathäa, einer der höchsten Priester, wie wir das letztes Mal ja gesehen haben, der aus diesem Gremium der Ratsleute stammte, das waren etwa 14 Priester unterhalb des hohen Priesters. Dieser Josef von Arimathäa, dieser reiche Mann, hat sein eigenes Grab dem Herrn zur Verfügung gestellt. In den Psalmen steht, alle Menschen sind Lügner. Das müssen wir unterschreiben. Und einer ist so anders, kein Unrecht begangen, kein Trug in seinem Munde gewesen ist. Der Jesus konnte auch sagen, auf die Frage, wer er sei. Johannes 8, können wir kurz aufschlagen. Johannes 8, 25. Es geht auch um eine Auseinandersetzung mit den Führern des Judentums damals. Liest jemand vor?
1: Da sprachen sie zu ihm, wer bist du denn? Und Jesus sprach zu ihnen, was rede ich noch mit euch? Ich habe viel über euch zu reden und zu richten, aber der mich gesandt hat, ist wahrhaftig. Und was ich von ihm gehört habe, das rede ich zu der Welt.
0: Also der Jesus konnte sagen, das, was ich spreche, entspricht genau dem, was ich bin. Seine Worte gingen nicht über seine Taten hinaus, waren völlig deckungsgleich. Und wir kennen ja diesen üblen Spruch, Worte sind da, um Gedanken zu verbergen. Aber der Herr konnte sagen, er ist genau das, was er spricht. Eine völlige Übereinstimmung, völlige Kongruenz. Und jetzt gehen wir zu Vers 10. Und da sehen wir nun eine ganz wichtige Seite in dem Leiden des Herrn, die viel zu wenig beachtet wird, obwohl sie von grundsätzlicher Bedeutung ist. Die meisten Menschen sind sich bewusst, dass der Herr unbeschreibliche Qualen und Schmerzen von Seiten der Menschen erlitten hat. In all diesen Misshandlungen vor der Kreuzigung, das haben wir auch etwas besprochen letztes Mal, und durch die Kreuzigung selbst. Das ist unvorstellbar. Übrigens, ich habe schon erklärt, dieser archäologische Fund aus Jerusalem machte deutlich, dass die Nägel in den Füßen eben nicht so vorne in die Füße, in die Oberfläche geschlagen wurden, wie man das auf mittelalterlichen Bildern sieht. Die sind alle historisch von dem her falsch. Das wusste man einfach nicht, wie das war. Aber dieser Fund hat gezeigt, nein, seitlich in den Fersenknochen. Sodass man also als Gekreuzigter den Stamm zwischen den Beinen hatte und seitlich über die Fersen fixiert wurde. Und das lässt einen natürlich gerade denken an die erste messianische Prophezeiung in 1. Mose 3, wo Gott zur Schlange, zum Satan sagt, der Same wird kommen und dir den Kopf zertreten und du wirst ihm in die Ferse stechen. Also die Schlange beißt ja nicht, die Schlange sticht mit dem Giftzahn. Ja, und wie war das mit den Händen? Würde man in die Handfläche hinein nageln, dann würde unter dem Gewicht des Gekreuzigten das Gewebe dadurch reißen. Das geht nicht. Also man müsste das genau im Übergangsbereich zwischen Handfläche und dem Ansatz des Unterarms. Dort wäre es stabil. Und da, an dieser Stelle, geht ein Nerv durch. Wenn man den verletzt, löst das einen der schlimmsten Schmerzen aus, die es überhaupt gibt. Und eben das verstehen wir in einer gewissen Hinsicht, was diese Qualen waren von Seiten der Menschen. Aber was sagt uns nun Vers 10? Dem Herrn gefiel es, ihn zu zerschlagen. Er hat ihn leiden lassen. Das, was die Menschen dem Herrn angetan hatten, das hatte keine einzige Sünde gesühnt, sondern das war der Beweis der Bosheit und Verdorbenheit der Menschheit schlechthin. Aber in den Stunden der Finsternis, als der Herr am Kreuz war, da hat Gott ihn mit unseren Sünden beladen. In seiner Allwissenheit wusste er auch, was die Sünden von Menschen, die in der Zukunft an ihn glauben würden, sein würden. Und so hat Gott in seiner Prognose, in seiner Allwissenheit und in seiner Vorausschau damals vor fast 2000 Jahren alle Sünden der zukünftigen Gläubigen auf seinen Sohn legen können. Und zweitens wurde der Herr dann zur Sünde gemacht. Das müssen wir unterscheiden. Lesen wir zuerst 1. Petrus 2. Im Zusammenhang ab Vers 16 geht es um Haussklaven, die von ihren Herren ungerecht behandelt werden. Und Petrus erklärt, wie bekehrte Sklaven, wie die in solchen Situationen gottgemäß, dem Evangelium gemäß reagieren sollen. Und da, in diesem Zusammenhang, kommt es zur Belehrung in Vers 21. Liest jemand bis 25.
1: Denn dazu seid ihr berufen, da auch Christus gelitten hat für euch und euch ein Vorbild gelassen, dass ihr sollt nachfolgen seinen Fußtapfen.
0: Also, Moment noch. Hier wird also gesagt, wir Gläubige müssen mit Leiden um unseres Glaubens willen rechnen. Und der Herr selber hat ja das Beispiel gegeben, indem er einen Weg der Leiden von Seiten der Menschen gegangen ist. Darin können wir ihn als Beispiel sehen und in seinen Fußstapfen nachfolgen. Aber wenn es um die sühnenden Leiden geht, stellvertretenden Leiden, da können wir ihm nicht folgen. Und das kommt nachher in diesem Text. Ja, bitte weiter.
1: Welcher keine Sünde getan hat, ist auch kein Betrug in seinem Munde erfunden.
0: Das ist ein Zitat aus Jesaja 53. Sehen wir, direkt auf Vers 9 Bezug nehmend. Weiter.
1: Welcher nicht widerschallt, da er gescholten ward, nicht drohte, da er litt. Er stellte es aber dem anheim, der da Recht richtet.
0: Auch in den Evangelien wird ja einfach gesagt, wie diese Kriminellen, wie die gekreuzigt wurden. Und der Bibeltext ist ja immer sehr knapp und beschreibt nicht unnötig Dinge, die irgendwie die Sensation befriedigen könnten. Aber wir müssen uns im Klaren sein, wenn diese Kriminellen gekreuzigt wurden, die haben so geschrien, wie keiner von uns das ertragen würde, das dazu zu hören. Aber nicht nur geschrien, die haben geflucht und gedroht. Ja, das, was sie noch konnten, ja, mehr konnten sie nicht. Und darum musste das einen unglaublichen Eindruck gemacht haben auf diese Soldaten, als der Herr gekreuzigt wurde und eben ihnen nicht drohte und nicht widerschallt, also nicht irgendwelche Ausdrücke zurückgegeben hat, wenn die Soldaten ihn gelästert hatten. Bitte weiter.
1: Welcher unsere Sünden selbst hinaufgetragen hat an seinem Leibe auf das Holz, auf das wir, der Sünde abgestorben, der Gerechtigkeit leben, durch welches Wunden ihr seid heil geworden.
0: Ja, das ist wieder ein Zitat aus Jesaja 53. Durch dessen Striemen ihr heil geworden seid.
1: Denn ihr waret wie die irrenden Schafe, aber ihr seid nun bekehrt zu dem Hirten und Bischof eurer Seelen.
0: Auch da haben wir wieder eine Anspielung auf Jesaja 53, nämlich Vers 6, wir alle irrten umher wie Schafe, wir wandten uns an jeder auf seinen Weg. Und er sagt, ihr ginget, jetzt wendet ihr es auf die Adressaten an, die den Brief bekamen, denn ihr ginget in der Irre wie Schafe, aber jetzt seid ihr umgekehrt zu dem Messias, der hier Hirte und Aufseher der Seelen genannt wird. Und so müssen wir diese beiden Arten von Leiden unterscheiden, also die Leiden von Seiten der Menschen, wo wir dem Beispiel des Herrn folgen können, wenn wir denken an Petrus, der sogar wirklich gekreuzigt wurde, aber wie Johannes 21 sagt, durch seinen Märtyrertod Gott verherrlicht hatte. Also, wie er wirklich da auch dem Beispiel des Herrn gefolgt war. Aber wenn es geht um diesen Aspekt, dass der Herr eben unsere Sünden auf dem Holz getragen hat, da ist der Herr allein. Da gibt es keine Parallele. Und das sehen wir auch schon im Alten Testament. Es gab einen Moment, wo man hätte denken können, irgendein Mensch, irgendein besonders guter Mensch, besonders auserwählter Mensch könnte das Opfer werden. Nämlich, wo hätte man das fast meinen können? Bei Isaak, dem Sohn des auserwählten Abraham, der Stammvater des Volkes Israel und auch Vorfahre des Messias werden sollte. Und im letzten Moment hat Gott Isaak verschont, um deutlich zu machen, ein Mensch, der selber gesündigt hat, kann nicht für Sünder sterben. Es ging einfach darum, offenbar zu machen, dass Abraham in seinem Glauben so weit gekommen war, dass er bereit war, das Höchste, was er hatte, herzugeben, wenn Gott es will. Und das war ja nicht nur einfach ein Kind haben, das war ja viel mehr. Abraham musste 25 Jahre warten auf die Verheißung Gottes, bis dieser Nachkomme kam. Aber mit der Geburt Isaaks war endlich klar geworden, wie soll das gehen, dass das Volk Israel, das auserwählte Volk, einmal von ihm abstammen würde. Und dann kommt diese Aufforderung, Isaak, bevor er noch selber Nachkommen hatte, zu opfern. Aber das war eben, um deutlich zu machen, es gibt niemanden, der in den Riss treten könnte. Und auch in Hesekiel 22, wenn wir das kurz noch dazu aufschlagen, sehen wir, es geht einfach nicht mit irgendjemandem. Hesekiel 22, Vers 30.
1: Ich suchte unter ihnen, ob jemand eine Mauer ziehen und in die Bresche vor mir treten würde für das Land, damit ich's nicht vernichten müsste. Aber ich fand keinen.
0: Ja, hier geht es um den Riss grundsätzlich zwischen Gott und Mensch. Und weil Gott gerecht ist, muss er den Sünder, im Zusammenhang geht es um das Volk Israel, muss er bestrafen. Und nun hat Gott einen Mann gesucht, der da in den Riss zwischen Gott und Menschen treten könnte. Damit die schuldigen Menschen verschont werden könnten. Weil Gott das Gericht ja nicht ausüben möchte. Aber es ist der Konflikt, Gott ist gerecht, er muss das Böse bestrafen. Aber Gott ist Liebe, er möchte den Sünder verschonen. Und so geht es nur durch einen, der in den Riss tritt. Aber ich fand keinen. Wenn wir schon in Hesekiel sind, schlagen wir noch Kapitel 14 auf, Verse 12 bis 14.
1: Und des Herrn Wort geschah zu mir. Du Menschenkind, wenn ein Land an mir sündigt und Treubruch begeht, und wenn ich meine Hand dagegen ausstrecke und den Vorrat an Brot ihm wegnehme und Hungersnot ins Land schicke, um Menschen und Vieh darin auszurotten, und wenn dann diese drei Männer im Lande wären, Noah, Daniel und Hiob, so würden sie durch ihre Gerechtigkeit allein ihr Leben retten, spricht Gott der Herr.
0: Also hier werden ganz besondere Männer vorgestellt, Noah, der gerecht war unter seinen Zeitgenossen, sagt 1. Mose 6, ein Mann, der wirklich gottgemäß vollkommen gelebt hat. Also vollkommen heißt nicht sündlos, aber sein Leben war geprägt von einer völligen Hingabe und einem völligen Gehorsam gegenüber Gottes Geboten. Noah hätte nicht in den Riss treten können. Und dann Hiob, auch er war ein herausragender Mann, der in seinem Leben eine unglaubliche Gerechtigkeit bewiesen hatte. Er hätte auch nicht in den Riss treten können. Und Daniel, ein Mann, von dem in der Bibel keine einzige Sünde berichtet wird. Allerdings in Kapitel 9, wo er sich mit dem Volk Israel vereinigt und Buße tut für das ganze Volk, da bekennt er nicht nur einfach die Sünde des Volkes, sondern er bekennt seine eigene Sünde. Er war auch nicht vollkommen. Und so konnte auch selbst ein Daniel nicht in den Riss treten. Und so war es der Einzige, der es konnte, der Sohn Gottes. Und da kommen wir jetzt eben auf diesen wichtigen Punkt in Jesaja 53, 10, dass Gott ihn in den Stunden der Finsternis geschlagen hat. Also das Gericht, das wir verdient hätten in Ewigkeit im Feuersee, dieses Gericht kam über Gottes Sohn in den 3 Stunden der Finsternis, wo Gott ihn verlassen hatte. Und darum haben wir auch im Psalm 22 schon früher gesehen, diesen Ruf des Erlösers am Kreuz: mein Gott, warum hast du mich verlassen? Gott hat ihn verlassen, weil er seinen Sohn mit unseren Sünden, also unseren konkreten Tatsünden, identifiziert hatte. Und jetzt kommt noch 2. Korinther 5 dazu. 2. Korinther 5, 21.
1: Denn er hat den, der von keiner Sünde wusste, für uns zur Sünde gemacht, auf dass wir würden in ihm die Gerechtigkeit, die vor Gott gilt.
0: Jawohl, also hier wird etwas anderes gesagt als in Petrus. In Petrus steht, dass er unsere Sünden an oder in seinem Leib getragen hat auf dem Holz. Aber hier wird gesagt, er wurde zur Sünde gemacht in der Einzahl. Und im Neuen Testament ist sehr oft der Begriff die Sünde in der Einzahl eine Bezeichnung nicht für ein bestimmtes Vergehen, für eine bestimmte Tatsünde, sondern es bezeichnet die verdorbene Natur des Menschen, die seit dem Sündenfall von Adam durch alle Generationen vererbt worden ist. Und hier wird also ausgesagt, dass der vollkommene Sohn Gottes als Mensch zur Sünde gemacht wurde. Das heißt, Gott hat ihn juristisch am Kreuz so behandelt, als wäre er die Quelle für alle Tatsünden gewesen in unserem Leben. Und dafür hat Gott ihn zerschlagen. Wir sind ausgegangen eben von diesem schwer verständlichen Vers: doch dem Herrn gefiel es, ihn zu zerschlagen. Er hat ihn leiden lassen. Jetzt schlagen wir noch auf Sacharja 13, Vers 7.
1: Schwert, mach dich auf über meinen Hirten, über den Mann, der mir der Nächste ist, spricht der Herr Zebaoth. Schlage den Hirten, dass sich die Herde zerstreue.
0: Ja, bis dahin. Also hier sagt Gott: Schwert, erwache wieder meinen Hirten. Und da geht es um das Schwert Gottes, das den Messias treffen sollte am Kreuz. Übrigens, der Jesus wird hier genannt mein Hirte und der Mann, der mein Genosse ist. Genosse auf Hebräisch ist hier Amit. Und das hängt zusammen mit dem Wort in, das heißt mit, quasi auf gleicher Ebene. Der Amit ist ein Genosse, der auf gleicher Ebene ist. Also hier wird auch gleichzeitig die Gottheit Christi angedeutet, denn in Philipper 2, Vers 5 heißt es, dass im Christus Jesus es nicht für einen Raub achtete, Gott gleich zu sein, sondern er hat sich dann erniedrigt. Und so nennt Gott, der Vater, seinen Sohn mein Genosse, Amiti, also der mir Gleichgestellte. Das Schwert soll über ihn kommen. Und dann noch einen Vers, den wir schon früher mal behandelt hatten, Psalm 69. Da spricht David über die aus seinem Volk, die den Messias verfolgen würden. Liest jemand Psalm 69, Vers 27?
1: Denn sie verfolgen, den du geschlagen hast, und reden gern von dem Schmerz dessen, den du hart getroffen hast.
0: Jawohl. Also hier wird gesagt, denn den du geschlagen hast, haben sie verfolgt. Also es geht um den, der von Gott selber geschlagen wurde, nebst dem, was die Menschen ihm angetan haben. Und darauf weist Jesaja 53 hin. Das sind die sühnenden Leiden des Herrn. Aber was uns am schwersten fällt in diesem Satz ist: doch dem Herrn gefiel es, ihn zu zerschlagen. Wie kann das sein, dass dieser Text sagt, dass es Gott gefallen habe, dies zu tun? Nun, es ist ja uns klar, dass es für den Vater das Schlimmste war, seinen Sohn zu geben. Darum ist ja gerade der Hingabe seines Sohnes der größte Beweis seiner Liebe. Wenn es in Johannes 3, Vers 16 heißt, denn also hat Gott die Welt geliebt. Ja, wie also? Das Maß wird gezeigt, dass er seinen einzigen Sohn gab. Gerade darin wird ja das Maß der Liebe gezeigt, dass er bereit war, das Höchste und das Letzte zu geben. Und Römer 8, Vers 31 sagt, wenn Gott für uns ist, wer wider uns? Er, der durch seines eigenen Sohnes nicht geschont, sondern ihn für uns alle hingegeben hat, wie wird er uns mit ihm nicht auch alles schenken? Und dort haben wir in Römer 8, Vers 32 eine direkte Anspielung auf 1. Mose 22. Denn dieser Ausdruck nicht geschont ist übernommen aus dem Text von 1. Mose 22, wo Gott zu Abraham sagt, dass er seinen Sohn nicht geschont habe, nicht vorenthalten habe. Und gerade 1. Mose 22 wurde eben deshalb geschrieben, um uns zu zeigen, was war das für Abraham, diesen Schritt zu tun, seinen Sohn zu geben. Das war das praktisch Unmögliche. Und damit wollte Gott uns alttestamentlich einen Hinweis geben, um zu sehen, wie schrecklich es sein sollte, dass der Vater, der ewige Vater, seinen ewigen Sohn als Opfer geben würde. Und trotzdem steht, doch dem Herrn gefiel es, ihn zu zerschlagen. Der Grund ist der, es war nicht das Gefallen, dass der Sohn leidet, sondern das Gefallen war, dass der Sohn verlorene Menschen rettet. Das ist der Punkt. Und so gibt es eben ein unterschiedliches Gefallen. Der Herr Jesus sagt in Gethsemane, wenn es möglich ist, so gehe dieser Kelch an mir vorüber. Doch nicht mein Wille, sondern dein Wille soll geschehen. Könnte jemand auf die Idee kommen, der Wille des Herrn Jesus war dem Willen des Vaters entgegengestellt. Er sagt, nicht mein Wille geschehe, sondern dein Wille. Nein, es war nicht die Freude des Herrn, dass er von Gott verlassen werden sollte. Dass er, der Gerechte, mit unserer Sünde identifiziert werden sollte. Das war das Undenkbare. Das war nicht sein Wille. Aber es war der Wille des Vaters, dass Menschen gerettet werden. Und so ist es kein Gegensatz, sondern es geht um Unterschiedliches. Wenn der Herr sagt, nicht mein Wille, also nicht dieser Wunsch, nicht mit der Sünde identifiziert zu werden, sondern dein Wille, das ist der Wille, dass eben Menschen auf diesem Weg gerettet werden sollen. Es ist kein Widerspruch, sondern ein Kontrast von zwei Dingen, die gleichzeitig wahr sind. Ja, gehen wir weiter in Jesaja 53, Vers 10. Der nächste Satz, wenn seine Seele das Schuldopfer gestellt haben wird, so wird der Samen sehen. Ich habe letztes Mal schon erklärt, das Wort für Schuldopfer ist hier Ascham, das in Verbindung mit der Opferlehre in 3. Mose verwendet wird für das Schuldopfer. Ich gebe nur die Stelle an, damit man einen Beleg hat. 3. Mose 5, Vers 6. Und er bringe sein Schuldopfer dem Herrn für seine Sünde. Also er bringe sein Ascham. Und da sehen wir, das möchte ich nochmal wiederholen, dass man bereits in alttestamentlicher Zeit in Israel verstehen konnte, dass der ganze Opferdienst eine symbolische Bedeutung hat. Und dass der Sinn der Opfer nicht in den Tieropfern begründet ist, sondern nur ein Hinweis ist, übrigens, seit dem Opfer Abels, wie ein ausgestreckter, flammender Finger, ein Hinweis auf den kommenden Erlöser, der diese Opfer in seinem Opfer erfüllen würde. Und dann steht eben, wenn er dieses Opfer dargebracht hat, dann wird es eine Fortsetzung geben. So wird er Samen sehen. Was ist das? Samen? Nachkommen? Nun, in Johannes 12 hat das der Herr erklärt, was das bedeutet. Das war ganz kurz vor der Kreuzigung, was wir da in Johannes 12 finden. Der Herr kam nach Jerusalem zur Passafeier, aber das sollte die letzte Passafeier sein, an der er gekreuzigt würde. Und da lesen wir Johannes 12, vielleicht des Zusammenhangs wegen schon von Vers 20 bis 24.
1: Es waren aber etliche Griechen unter denen, die hinaufgekommen waren, dass sie anbeteten auf dem Fest. Die traten zu Philippus, der von Bethsaida aus Galiläa war,
2: baten ihn und sprachen: Herr, wir wollten Jesus gerne sehen. Philippus kommt und sagt's Andreas. Und Philippus und Andreas sagten's Jesus weiter. Jesus aber antwortete ihnen und sprach: Die Zeit ist gekommen, dass des Menschen Sohn verherrlicht werde. Wahrlich, wahrlich, ich sage euch, wenn das Weizenkorn nicht in die Erde fällt und erstirbt, so bleibt's allein. Wenn es aber erstirbt, so bringt es viel Frucht.
0: Ja, das reicht. Also der Herr ist da in Jerusalem und es gab viele Nichtjuden, die auch nach Jerusalem kamen, weil übrigens der Ausdruck Griechen bezeichnet im Neuen Testament griechischsprachige Bürger des Römischen Reiches, was ja üblich war im Osten des Reiches. Da war Griechisch die Weltsprache, nicht Latein. Also diese Griechen, diese Nichtjuden kamen in den Tempel und zwar, weil sie den Gott Israels anbeteten. Es gab damals in der römischen Welt viele Heiden, die genug hatten von diesen stupiden, ehebrecherischen und unmoralischen Göttern der Griechen und Römer. Und bei vielen kam die Sehnsucht auf, einem ewigen, unendlichen, persönlichen Gott zu begegnen. Und da hörte man eben, dass die Juden einen gewaltigen Tempel haben zur Ehre genau dieses einen Gottes. Und so kamen sie dahin und der Herr sagt im Anschluss, eben jetzt ist diese Zeit gekommen, die Stunde ist gekommen, dass der Sohn des Menschen verherrlicht werde durch seine Leiden. Und dann sagt er, wenn das Weizenkorn nicht in die Erde fällt, bleibt es allein. Er vergleicht sich hier mit dem Weizenkorn, das man sät. Und ein Weizenkorn bleibt immer allein, wenn man es irgendwo aufbewahrt. Man muss es in die Erde legen. Und erst dann entsteht neues Leben. Und daraus entstehen dann viele Samen. Und so sagt der Herr, wenn er nicht sterben würde, wäre er wie ein Weizenkorn, das eben aufbewahrt wird, aber allein bleibt. Und wenn er aber sterben würde und dann begraben werden würde, dann würde daraus eine große Frucht entstehen. Und so weisen diese vielen Weizenkörner, die aus dem gesäten Weizenkorn hervorkommen, hin darauf, dass viele Menschen, die dann durch das Erlösungswerk des Herrn Jesus gerettet werden, ihm als Volk zugerechnet werden. Und das wird hier gesagt, wenn seine Seele das Schuldopfer gestellt haben wird, so wird der Samen sehen. Noch ein Vers aus den Psalmen dazu, der das unter diesem Hintergrund plötzlich verständlich wird. Sehr schwieriger Vers. Und es wird dann plötzlich einfach. Psalm 126, der letzte Vers, ist ein messianischer Vers, der auf den Erlöser hinweist.
1: Sie gehen hin und weinen und streuen ihren Samen, und kommen mit Freuden und bringen ihre Garben.
0: Ja, und interessant, dass es eben hier heißt, den Samen zum Säen. Und so ist der Herr hingegangen nach Golgatha, war bereit, in den Tod und ins Grab gelegt zu werden, das Grab eines Reichen. Aber es war ein schwerer Weg. Und wir erfahren aus Hebräer 5, was da in Gethsemane genau geschehen ist.

in Gethsemane. Die Evangelien sagen, dass er im Kampf war, als er betete, und sein Schweiß wurde wie Blutstropfen. Eben der Herr sah, dass vor sich er zur Sünde gemacht werden und den Zorn Gottes auf sich zu nehmen. Und so hat er mit starkem Geschrei und Tränen gebetet. Und das wird in Psalm 126 beschrieben, er geht weinend hin, tragend den Samen zum Säen. Übrigens, hier in Hebräer 5 ist es wichtig, dass man gut liest. Das heißt, da er sowohl bitten als flehen, dem, der ihn aus dem Tod erretten vermochte. Steht hier nicht, der ihn vor dem Tod zu erretten vermochte, sondern aus dem Tod. Im Islam benutzt man diesen Vers, um zu beweisen, dass die Aussage im Koran korrekt sei. Es gibt eine Stelle, die sagt, dass Jesus nicht gestorben sei. Also Jesus, im Koran ist es Isa. Dass Isa nicht gestorben sei, sondern einer, der ihm ähnlich aussah, der sei gestorben, sei gekreuzigt worden. Und dann sagen sie, es steht ja im Hebräerbrief auch, eben der ihn vor dem Tod zu erretten vermochte und dann sei er erhört worden. Nein, die Bibelstelle sagt, der ihn aus dem Tod zu retten vermochte. Der Herr schrie darum, dass Gott ihn nicht im Tode lässt. Und dafür ist er erhört worden. Und dann heißt es ja, haben wir gelesen, er sei erhört worden. Obwohl er Sohn war, habe er da, in dem, was er litt, den Gehorsam gelernt. Das ist eine wichtige Sache. Der Herr war nie ungehorsam. Er konnte auch den führenden Juden sagen, Johannes 8, wer von euch überführt mich der Sünde? Und niemand konnte das sagen. Aber wieso heißt es hier, er hat den Gehorsam gelernt? Weil der Herr Jesus von Ewigkeit her als Sohn Gottes Gott gleich war. Er musste nie gehorchen. Und Gott nennt ihn Amiti, mein Genosse, mein Gleichgestellter. Zacharie 13 haben wir gesehen. Und er achtet es nicht für einen Raub, Gott gleich zu sein. Philipper 2, Vers 5. Und der Herr Jesus hat sich aber selber erniedrigt und hat eine Stellung der Unterwürfigkeit als Mensch eingenommen. Und darum sagt er auch in Johannes 14, der Vater ist größer als ich, weil er sich als Mensch unterstellt hat unter den Vater. Und so war das für ihn etwas völlig Neues. Er hat den Gehorsam gelernt, in dem Sinn, dass es für ihn eine neue Erfahrung war, zu gehorchen und nicht eben auf der gleichen Ebene wie der Vater zu bestimmen. Und noch etwas Wichtiges, es heißt hier, obwohl er Sohn war, habe er an dem, was er litt, den Gehorsam gelernt. Ich habe mir dieses Obwohl ganz speziell angemerkt in der Bibel. Es könnte jemand auf die Idee kommen, aber korrekter wäre doch, weil er Sohn war, hat er den Gehorsam gelernt. Nein, der Herr Jesus ist ja von Ewigkeit her Sohn Gottes. Und als der ewige Sohn ist er Gott, dem Vater, nicht unterstellt. Erst dadurch, dass er Mensch wurde, und als Mensch wurde er auch Sohn Gottes, in dem Sinn, dass Gott sagt, du bist mein Sohn, heute habe ich dich gezeugt. Wir müssen seine Sohnschaft als Mensch unterscheiden von seiner Sohnschaft als Gott. Und hier geht es um den ewigen Sohn, von dem es heißt, eben obwohl er Sohn war, hat er den Gehorsam gelernt. Nicht wahr? Wir leiten ab von unserer menschlichen Erfahrung, ein Sohn gehorcht dem Vater. Ja, dann würden wir erwarten, eben weil er Sohn war, habe er den Gehorsam gelernt. Nein, obwohl er Sohn war. Wir müssen eben weiterdenken. Natürlich, der Sohn gehorcht dem Vater. Das ist bei jungen Söhnen normal, die zu Hause wohnen. Aber stellen wir uns mal vor, einen Vater, er ist 80 und sein Sohn ist 60. Ja, muss der 60-Jährige ihm gehorchen? Da geht es überhaupt nicht mehr um die Frage von Unterordnung, sondern diese Art von Sohn-Vater-Beziehung ist eine Beziehung der Liebe und der Wertschätzung. Da geht es gar nicht mehr um die Frage von Unterstellung. Das ist im Zusammenhang mit dem Jugendalter. Und so ist es hier also wichtig, obwohl er Sohn war, der ewige Sohn, hat er an dem, was er litt, den Gehorsam gelernt. Und jetzt, es ging ja um diese starke Geschrei und Tränen.
Psalm 126,6, er geht weinend hin, tragen den Samen zum Säen.

0: Er kommt heim mit Jubel, tragend seine Gaben. Das ist diese Freude, die vor dem Herrn lag. In Hebräer 12, Vers 2 heißt es, wir sollen unsere Augen richten auf Jesus, den Anfänger und Vollender des Glaubens, der den ganzen Widerspruch der Sünder gegen sich erduldet hat und auch das Kreuz erduldet hat, wegen der vor ihm liegenden Freude. Und so hat der Herr gesehen, was die ganze Frucht, all die Ergebnisse seines Werkes, die kommen werden, das hat er gesehen in der Not des Leidens. Und darum, er kommt heim mit Jubel, tragend seine Gaben. Und als der Herr dann Maria Magdalena erschienen ist, am ersten Tag der Woche, das war der dritte Tag, der Auferstehungstag, da sieht er sie beim Grab und offenbart sich ihr, sie meint ja zuerst, er sei der Gärtner, und dann sagt der Herr ihr, sie soll jetzt zu seinen Brüdern gehen und ihnen sagen, ich fahre auf zu meinem Gott und zu eurem Gott. Ich fahre auf zu meinem Vater und zu eurem Vater. Jetzt sehen wir die neue Familie. Der Herr nennt die Erlösten seine Brüder. Und er gibt Maria Magdalena den Auftrag, diese Nachricht den Jüngern zu überbringen, dass jetzt diese Familie geschaffen ist. Da sagt er, dass gewissermaßen als der Erstgeborene vieler Brüder, wie er in Römer 8 genannt wird. Er ist der Erstgeborene unter vielen Brüdern. Das ist dieser Same aus seinem Schuldopfer heraus. Ja, schlagen wir wieder auf, Jesaja 53. Jetzt kommt noch ein ganz interessanter Satzteil. Wenn seine Seele das Schuldopfer gestellt haben wird, so wird er Samen sehen, er wird seine Tage verlängern. Dieser Ausdruck, die Tage verlängern, kommt so oft vor in den fünf Büchern Mose, im Zusammenhang mit dem Gesetz, dass Gott sagt, wenn ihr gehorsam seid, dann werdet ihr eure Tage im Land verlängern. Das heißt also Leben. Und im Idealfall war das ewig Leben. Denn in 3. Mose 19 wird gesagt, wer alle Gebote einhält, wird durch sie leben. Das war die Verheißung. Wer die ganze Tora einhalten kann, wird ewig leben. Aber die Tora war ja gegeben, um zu zeigen, dass wir alle Sünder sind und es nicht einhalten können. Aber diese Ankündigung, die Tage verlängern, das ist in diesem Zusammenhang zu sehen. Und jetzt wird hier gesagt, nachdem er das Schuldopfer gestellt haben wird, das heißt also, er wird sterben, und das Schuldopfer, das geschlachtet wird, dann wird er leben. Das ist ein Hinweis auf die Auferstehung Christi. Also der Messias musste leiden und dann seine Tage verlängern, leben. Ja, und dann ist noch jemand, Vers 11.
1: Weil seine Seele sich abgemüht hat, wird er das Licht schauen und die Fülle haben. Und durch seine Erkenntnis wird er, mein Knecht, der Gerechte, den vielen Gerechtigkeit schaffen. Denn er trägt ihre Sünden.
0: Ja, haben andere Übersetzungen etwas anderes als Frucht? Lust sehen? Was hat Fülle sehen? Also das Problem ist das, im hebräischen Text steht nichts. Es steht weder Lust noch Frucht noch irgendetwas. Darum, in der alten Elberfelder ist dieses Wort Frucht kursiv gedruckt. In der alten Elberfelder wurden Dinge, die man als Übersetzer hinzugefügt hat, um es verständlich zu machen im Deutschen, hat man kursiv gesetzt. Dann weiß man, aha, das ist nur als Verständigungshilfe, aber im Grundtext steht das nicht. Aber der Zusammenhang macht klar, es geht ja vorher darum, er wird das Opfer stellen und dann Samen sehen. Und dann wird eigentlich nochmal erklärt, eben von der Mühsal seiner Seele, als Resultat von all seinen Leiden, wird er ein Resultat sehen und sich daran sättigen. Da geht es also wieder um etwas, das man isst und davon einen Gewinn hat. Und darum passt natürlich Frucht besser als Licht, als Ergänzung. Ja, es geht darum, dass der Herr sich an den Erlösten, an diesen Samen, den er sieht, eben erfreut. Und da sehen wir in Hebräer 2 so schön, wo es heißt, wo der Herr Jesus sagt, siehe, ich und die Kinder, die Gott mir gegeben hat. Das ist diese Frucht der Mühsal seiner Seele. Wir denken immer nur im Allgemeinen daran, was der Herr für uns bedeutet und zu wenig, dass die Bibel sogar darüber spricht, was die Erlösten für ihn bedeuten. Siehe, ich und die Kinder, die du mir gegeben hast. Dann wird ausdrücklich gesagt, dass der Herr eben die Sünde auf sich nehmen wird und so als Sündopfer sterben würde. Und es fällt vielleicht auch auf, dass hier plötzlich nicht mehr in Vergangenheitsform gesprochen wird. Wiesen Jesaja 53 ist ja Vergangenheitsform. Fürwahr, er hat unsere Leiden getragen und unsere Schmerzen auf sich geladen. Und wir hielten. Also Jesaja hat das so beschrieben, wie schon erfüllt. Aber es war eine Prophetie. Und ich habe ja schon erklärt, früher in einer Bibelklasse, dass das hier das Phänomen ist, das man in der Grammatik nennt, prophetisches Perfektum. Dass die prophetische Vergangenheitsform, die sehr viel angewendet wird von den Propheten, etwas Zukünftiges, oft natürlich in der Vision, gerade geschehen, gesehen, wird dann in der Vergangenheitsform beschrieben und dadurch wird es viel lebendiger. Und Jesaja 53 ist auch so geschrieben, dass wenn einmal der Messias auf dem Ölberg kommen wird und der Drittel aus dem jüdischen Volk, der sich in der letzten Not der Drangsal bekehren wird, heißt es, sie werden auf mich blicken, den sie durchbohrt haben. Und dann werden sie wehklagen, sagt Zacharja 13. Das ganze Land wird weinen. Und dann werden sie eben Jesaja 53, so wie es da ist, werden sie als Gebet lesen. Fürwahr, er hat unsere Leiden getragen und wir hielten ihn für bestraft, von Gott geschlagen und niedergebeugt, doch um unsere Übertretung willen war er verwundet. Aber dann hier in Vers 11 wird es jetzt von Gott her zukünftig beschrieben. Da merkt also jeder, das ist eine zukünftige Prophetie. Durch seine Erkenntnis wird mein gerechter Knecht die vielen zur Gerechtigkeit weisen und wird ihre Missetaten auf sich laden. Hier in diesem Satz haben wir in geballter Form die Lehre des Römerbriefes. Die große Frage des Römerbriefes ist die, wie kann ein Mensch gerecht sein vor Gott? Das war schon die Frage im Buch Hiob. Wie kann ein Mensch gerecht sein vor Gott? Nicht einer. Und der Römerbrief zeigt, es ist doch möglich. Nämlich durch das Erlösungswerk des Herrn Jesus kann Gott alle Sünden hinwegtun. Und wer dieses Opfer im Glauben annimmt, wird von Gott gerechtfertigt. Darum haben wir im Römerbrief die Rechtfertigungslehre. Das bedeutet nicht rechtfertigen, das Wort bedeutet nicht gerecht machen, sondern gerecht erklären. Ja, wenn jemand sich selber rechtfertigt, dann macht er sich nicht gerecht, sondern er sagt, ich war da schon richtig. Ich habe da schon korrekt gehandelt. Aus dem und dem Grund. So rechtfertigt man sich. Also das Wort rechtfertigen heißt, jemanden als gerecht erklären. Und der Römerbrief zeigt, da wir nun gerechtfertigt worden sind durch Glauben, haben wir Frieden mit Gott. Und so erklärt der Römerbrief, jawohl, alle Menschen sind Sünder, alle Menschen erreichen nicht die Herrlichkeit Gottes, aber es gibt eine Möglichkeit, wie sie von Gott gerecht gesprochen werden können. Und das, was im Römerbrief so umfassend und detailliert, wunderbare Weise dargestellt wird, wird hier prophetisch angekündigt. Durch seine Erkenntnis wird mein gerechter Knecht die vielen zur Gerechtigkeit weisen. Und man kann auch übersetzen, den vielen zur Gerechtigkeit verhelfen. Und das ist ja der Punkt im Römerbrief. Wir sind verloren, aber durch das Erlösungswerk kann Gott eben aus Sündern Menschen machen, die er als Gerechte betrachten kann. Und jetzt kommt noch Vers 12.
1: Darum will ich ihm die vielen zur Beute geben, und er soll die Starken zum Raube haben, dafür, dass er sein Leben in den Tod gegeben hat und den Übeltätern gleichgerechnet ist. Und er die Sünde der vielen getragen hat und für die Übeltäter gebeten.
0: Wenn wir diese einzelnen prophetischen Informationen, ich meine, es lohnt sich eben manchmal, die erfüllten Prophezeiungen auszuzählen und zu sehen, wie konkret die Bibel die Dinge vorausgesagt hat. Jetzt allein in diesem Vers könnte man, wenn man hinten beginnt, eine Prophetie ist, er wird für die Übertreter Fürbitte tun. Die Erfüllung am Kreuz. Anstatt so wie die anderen zu schreien und zu fluchen, hat der Herr gesagt, Vater, vergib ihnen, denn sie wissen nicht, was sie tun. Lukas 23. Das Unbegreifliche tat er, und das war auch vorausgesagt. Dann, er aber hat die Sünde vieler getragen, Das heißt also, dass der Herr Jesus als Stellvertreter für die Sünden anderer sterben wird. Und drittens, den Übertretern wird er beigezählt werden. Und das hat sich darin erfüllt, dass er, der Gerechte, der Vollkommene, der keine Sünde tat, der Sünde nicht kannte und in dem keine Sünde ist, wie 1. Johannes 3 sagt, da heißt es nun von ihm, er ist den Übertretern beigezählt worden. Und zwar, indem er mit zwei Kriminellen zusammen gekreuzigt wurde. Die Menschen, die von weit zusahen, dachten, drei Kriminelle, die den Tod verdient haben. Und das war eine tiefe Demütigung für den Herrn, mit solchen Menschen quasi auf die gleiche Stufe gestellt zu werden. Aber wird hier erklärt, weil er das eben gemacht hat, seine Seele ausgeschüttet hat in den Tod, das heißt, sein Blut gegeben hat. In 3. Mose 17 wird erklärt, dass das Blut der Lebewesen gilt als ihre Seele. Das Wort Nefesh kann manchmal einfach Leben bedeuten. Und manchmal bedeutet es das Ich, das Selbst. Wenn David sagt im Psalm 103, lobe den Herrn, meine Seele, und was in mir ist, seinen heiligen Namen. Meine Seele bedeutet dort mein Selbst. Ich soll den Herrn loben. Mach dich selber Mut. Aber manchmal bedeutet Nefesh einfach Leben. Und 3. Mose 17 sagt, dass das Leben alles Fleisches ist im Blut. Und das ist uns klar. Was geschieht, wenn man das Blut vom Körper trennt? Ist man tot. Und hier steht also, dass der Messias in den Tod gehen wird, dafür, dass er seine Seele ausgeschüttet hat in den Tod. Und ausschütten weist ja auf Flüssigkeit hin. Das weist hin auf sein Blutvergießen. Und der Satz beginnt ja mit, darum werde ich ihm die Großen zuteil geben. Weil er eben diesen Weg der Leiden gegangen ist. Und das ist eine Prophetie auf sein zweites Kommen. Weil der Messias das erste Mal kam, um zu leiden, wird er das zweite Mal kommen als der Herrscher. Und er wird die Macht über alle Großen dieser Erde, wird er übernehmen. Ich glaube, wir können jetzt aufzählen, wer sind so die Großen auf dieser Erde? Es gibt solche, die waren gerade noch groß und sind jetzt abgetreten. Wie es in Daniel heißt, von Gott, er setzt Könige ein, setzt Könige ab. Aber es gibt eben noch eine ganze Reihe von Großen. Und wenn der Herr kommen wird, wird er die Macht über alle Länder der Welt übernehmen. Gott wird ihm also die Herrschaft über die Welt übergeben und die wird er mit Gewaltigen teilen. Das sind all die bekehrten Juden aus der Drangsalszeit, die dann als Minister in seinem Reich eingesetzt werden. Und was jetzt klar wird aus diesem Vers 12, das Herrschen des Messias, das wird später sein. Zuerst leiden und dann herrschen. Es war also auch alttestamentlich klar, der Messias muss zweimal kommen. Natürlich, es gibt die Stellen über den Herrschen, es gibt die Stellen über den Leidenden, aber es wird sogar klar aus dem Alten Testament, wie die Reihenfolge ist. Zuerst der Leidende und dann später der Herrschende. Ja, wir müssen jetzt zum Schluss kommen, wollen noch kurz beten. Herr Jesus, wir danken dir, dass wir in diesem wunderbaren Kapitel Jesaja 53 sehen, wie du den Heilsplan Gottes, der schon vor Erschaffung der Welt da war, wie du ihn erfüllt hast. Und zwar da, wo du in der Fülle der Zeit gekommen bist, um diese Erlösung zu schaffen. Wir danken dir, dass du dieses Werk getan hast. Niemand anders konnte es tun. Weder irgendein Mensch noch irgendein Engel. Nur du, der ewige Sohn Gottes, der dafür Mensch werden musste. Wir danken dir für deine Leiden, wir danken dir für deine Schmerzen und für dein Sterben. Und möchten uns auch dir anbefehlen, jetzt für die weitere Zeit, dass du mit uns gehst, uns deinen Segen schenkst und uns als Licht in dieser dunklen Welt einsetzt. Amen.

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0: Das Hohelied Salomos.
1: Er küsse mich mit dem Kusse seines Mundes. Denn deine Liebe ist lieblicher als Wein. Es riechen deine Salben köstlich. Dein Name ist eine ausgeschüttete Salbe. Darum lieben dich die Mädchen. Zieh mich dir nach, so wollen wir laufen. Der König führte mich in seine Kammern. Wir wollen uns freuen und fröhlich sein über dich. Wir preisen deine Liebe mehr als den Wein. Herzlich lieben sie dich. Ich bin braun, aber gar lieblich, ihr Töchter Jerusalems, wie die Zelte Kedars, wie die Teppiche Salomos. Seht mich nicht an, dass ich so braun bin, denn die Sonne hat mich so verbrannt. Meine Muttersöhne zürnten mit mir. Sie haben mich zur Hüterin der Weinberge gesetzt, aber meinen eigenen Weinberg habe ich nicht behütet. Sage mir an, du, den meine Seele liebt, wo du weidest, wo du ruhst am Mittag, damit ich nicht herumlaufen muss bei den Herden deiner Gesellen.
0: Weißt du es nicht, du Schönste unter den Frauen? So geh hinaus auf die Spuren der Schafe und weide deine Zicklein bei den Zelten der Hirten. Ich vergleiche dich, meine Freundin, einer Stute an den Wagen des Pharao. Deine Wangen sind lieblich mit den Kettchen und dein Hals mit den Perlenschnüren. Wir wollen dir goldene Kettchen machen, mit kleinen silbernen Kugeln.
1: Als der König sich herwandte, gab meine Narde ihren Duft. Mein Freund ist mir ein Büschel Myrren, das zwischen meinen Brüsten hängt. Mein Freund ist mir eine Traube von Zyperblumen in den Weingärten von Engedi.
0: Siehe, meine Freundin, du bist schön. Schön bist du. Deine Augen sind wie Taubenaugen.
1: Siehe, mein Freund, du bist schön und lieblich. Unser Lager ist grün. Die Balken unserer Häuser sind Zedern, unsere Täfelung Zypressen. Ich bin eine Blume in Sharon und eine Lilie im Tal.
0: Wie eine Lilie unter den Dornen, so ist meine Freundin unter den Mädchen.
1: Wie ein Apfelbaum unter den wilden Bäumen, so ist mein Freund unter den Jünglingen. Unter seinem Schatten zu sitzen, begehre ich, und seine Frucht ist meinem Gaumen süß. Er führt mich in den Weinkeller, und die Liebe ist sein Zeichen über mir. Er erquickt mich mit Traubenkuchen und labt mich mit Äpfeln, denn ich bin krank vor Liebe. Seine linke liegt unter meinem Haupte, und seine rechte herzt mich. Ich beschwöre euch, ihr Töchter Jerusalems, bei den Gazellen oder bei den Hinden auf dem Felde, dass ihr die Liebe nicht aufweckt und nicht stört, bis es ihr selbst gefällt. Da ist die Stimme meines Freundes. Siehe, er kommt und hüpft über die Berge und springt über die Hügel. Mein Freund gleicht einer Gazelle oder einem jungen Hirsch. Siehe, er steht hinter unserer Wand und sieht durchs Fenster und blickt durchs Gitter. Mein Freund antwortet und spricht zu mir.
0: Steh auf, meine Freundin, meine Schöne, und komm her. Denn siehe, der Winter ist vergangen, der Regen ist vorbei und dahin, die Blumen sind aufgegangen im Lande, der Lenz ist herbeigekommen und die Turteltaube lässt sich hören in unserem Lande. Der Feigenbaum hat Knoten gewonnen und die Reben duften mit ihren Blüten. Steh auf, meine Freundin. Und komm, meine Schöne, komm her. Meine Taube in den Felsklüften, im Versteck der Felswand, zeige mir deine Gestalt. Lass mich hören deine Stimme, denn deine Stimme ist süß und deine Gestalt ist lieblich.
2: Fangt uns die Füchse, die kleinen Füchse, die die Weinberge verderben, denn unsere Weinberge haben Blüten bekommen.
1: Mein Freund ist mein und ich bin sein, der unter den Lilien weidet. Bis der Tag kühl wird und die Schatten schwinden. Wende dich her, gleich einer Gazelle, mein Freund, oder gleich einem jungen Hirsch auf den Balsambergen.

0: Des Nachts auf meinem Lager suchte ich, den meine Seele liebt. Ich suchte, aber ich fand ihn nicht. Ich will aufstehen und in der Stadt umhergehen, auf den Gassen und Straßen, und suchen, den meine Seele liebt. Ich suchte, aber ich fand ihn nicht. Es fanden mich die Wächter, die in der Stadt umhergehen. Habt ihr nicht gesehen, den meine Seele liebt? Als ich ein wenig an ihnen vorüber war, da fand ich, den meine Seele liebt. Ich hielt ihn und ließ ihn nicht los, bis ich ihn brachte in meiner Mutter Haus, in die Kammer derer, die mich geboren hat. Ich beschwöre euch, ihr Töchter Jerusalems, bei den Gazellen oder bei den Hinden auf dem Felde, dass ihr die Liebe nicht aufweckt und nicht stört, bis es ihr selbst gefällt.
1: Was steigt da herauf aus der Wüste wie ein gerader Rauch, wie ein Duft von Myrrhe, Weihrauch und allerlei Gewürz des Krämers?
2: Sieh, es ist die Sänfte Salomos. 60 Starke sind um sie her, von den Starken in Israel. Alle halten sich Schwerter und sind geübt im Kampf. Ein jeder hat sein Schwert an der Hüfte gegen die Schrecken der Nacht.
3: Der König Salomo ließ sich eine Sänfte machen aus Holz vom Libanon. Ihre Säulen machte er aus Silber, ihre Lehnen aus Gold, ihren Sitz mit Purpur bezogen, ihr Inneres mit Ebenholz eingelegt.
4: Ihr Töchter Jerusalems, kommt heraus und seht, ihr Töchter Zions, den König Salomo mit der Krone, mit der ihn seine Mutter gekrönt hat, am Tage seiner Hochzeit, am Tage der Freude seines Herzens.
5: Siehe, meine Freundin, du bist schön. Siehe, schön bist du. Deine Augen sind wie Taubenaugen hinter deinem Schleier. Dein Haar ist wie eine Herde Ziegen, die herabsteigen vom Gebirge Gilead. Deine Zähne sind wie eine Herde geschorener Schafe, die aus der Schwemme kommen. Alle haben sie Zwillinge, und keines unter ihnen ist unfruchtbar. Deine Lippen sind wie eine scharlachfarbene Schnur. Und dein Mund ist lieblich. Deine Schläfen sind hinter deinem Schleier wie eine Scheibe vom Granatapfel. Dein Hals ist wie der Turm Davids, mit Brustwehr gebaut, an der 1000 Schilde hangen, lauter Schilde der Starken. Deine beiden Brüste sind wie junge Zwillinge von Gazellen, die unter den Lilien weiden. Bis der Tag kühl wird und die Schatten schwinden, will ich zum Myrrenberge gehen und zum Weihrauchhügel. Du bist wunderbar schön, meine Freundin. Und kein Makel ist an dir. Komm mit mir, meine Braut vom Libanon, komm mit mir vom Libanon, steig herab von der Höhe des Amana, von der Höhe des Senia und Hermon, von den Wohnungen der Löwen, von den Bergen der Leoparden. Du hast mir das Herz genommen, meine Schwester, liebe Braut. Du hast mir das Herz genommen mit einem einzigen Blick deiner Augen, mit einer einzigen Kette an deinem Hals. Wie schön ist deine Liebe, meine Schwester, liebe Braut. Deine Liebe ist lieblicher als Wein, und der Geruch deiner Salben übertrifft alle Gewürze. Von deinen Lippen, meine Braut, träufelt Honigseim. Honig und Milch sind unter deiner Zunge. Und der Duft deiner Kleider ist wie der Duft des Libanon. Meine Schwester, liebe Braut, du bist ein verschlossener Garten, eine verschlossene Quelle, ein versiegelter Born. Du bist gewachsen wie ein Lustgarten von Granatäpfeln mit edlen Früchten, Zyperblumen mit Narden, Narde und Safran, Kalmus und Zimt, mit allerlei Weihrauchsträuchern, Myrrhe und Aloe, mit allen feinen Gewürzen. Ein Gartenbrunnen bist du, ein Born lebendigen Wassers, das vom Libanon fließt.
0: Steh auf, Nordwind, und komm, Südwind, und wehe durch meinen Garten, dass der Duft seiner Gewürze ströme. Mein Freund, komme in seinen Garten und esse von seinen edlen Früchten.

0: Ich bin gekommen, meine Schwester, liebe Braut, in meinen Garten. Ich habe meine Myrrhe samt meinen Gewürzen gepflückt. Ich habe meine Wabe samt meinem Honig gegessen. Ich habe meinen Wein samt meiner Milch getrunken. Esst, meine Freunde, und trinkt, und werdet trunken von Liebe.
1: Ich schlief, aber mein Herz war wach. Da ist die Stimme meines Freundes, der anklopft.
0: Tu mir auf, liebe Freundin, meine Schwester, meine Taube, meine Reine, denn mein Haupt ist voll Tau und meine Locken voll Nachttropfen.
1: Ich habe mein Kleid ausgezogen. Wie soll ich es wieder anziehen? Ich habe meine Füße gewaschen. Wie soll ich sie wieder schmutzig machen? Mein Freund steckte seine Hand durchs Riegelloch, und mein Innerstes wallte ihm entgegen. Da stand ich auf, dass ich meinem Freunde auftäte. Meine Hände troffen von Myrrhe und meine Finger von fließender Myrrhe am Griff des Riegels. Aber als ich meinem Freund aufgetan hatte, war er weg und fortgegangen. Meine Seele war außer sich, dass er sich abgewandt hatte. Ich suchte ihn, aber ich fand ihn nicht. Ich rief, aber er antwortete mir nicht. Es fanden mich die Wächter, die in der Stadt umhergehen. Die schlugen mich wund. Die Wächter auf der Mauer nahmen mir meinen Überwurf. Ich beschwöre euch, ihr Töchter Jerusalems, findet ihr meinen Freund, so sagt ihm, dass ich vor Liebe krank bin.
2: Was hat dein Freund vor anderen Freunden voraus, o du Schönste unter den Frauen? Was hat dein Freund vor anderen Freunden voraus, dass du uns so beschwörst?
1: Mein Freund ist weiß und rot, auserkoren unter vielen Tausenden. Sein Haupt ist das feinste Gold. Seine Locken sind kraus, schwarz, wie ein Rabe. Seine Augen sind wie Tauben an den Wasserbächen. Sie baden in Milch und sitzen an reichen Wassern. Seine Wangen sind wie Balsambeete, in denen Gewürzkräuter wachsen. Seine Lippen sind wie Lilien, die von fließender Myrrhe triefen. Seine Finger sind wie goldene Stäbe, voller Türkise. Sein Leib ist wie reines Elfenbein, mit Saphiren geschmückt. Seine Beine sind wie Marmorsäulen, gegründet auf goldenen Füßen. Seine Gestalt ist wie der Libanon, auserwählt wie Zedern. Sein Mund ist süß und alles an ihm ist lieblich. So ist mein Freund, ja, mein Freund ist so, ihr Töchter Jerusalems.

0: Wo ist denn dein Freund hingegangen, o du Schönste unter den Frauen? Wo hat sich dein Freund hingewandt? So wollen wir ihn mit dir suchen.
1: Mein Freund ist hinabgegangen in seinen Garten, zu den Balsambeeten, dass er Weide in den Gärten und Lilien pflücke. Mein Freund ist mein, und ich bin sein, der unter den Lilien weidet.
2: Du bist schön, meine Freundin, wie Tirza, lieblich wie Jerusalem, gewaltig wie ein Heer. Wende deine Augen von mir, denn sie verwirren mich. Deine Haare sind wie eine Herde Ziegen, die herabsteigen vom Gebirge Gilead. Deine Zähne sind wie eine Herde Schafe, die aus der Schwemme kommen. Alle haben sie Zwillinge, und keines unter ihnen ist unfruchtbar. Deine Schläfen sind hinter deinem Schleier wie eine Scheibe vom Granatapfel. 60 Königinnen sind es und 80 Nebenfrauen und Jungfrauen ohne Zahl. Aber eine ist meine Taube, meine Reine. Die einzige ist sie für ihre Mutter, das Liebste für die, die sie geboren hat. Als die Töchter sie sahen, priesen sie sie glücklich. Die Königin und Nebenfrauen rühmten sie.
3: Wer ist sie, die hervorbricht wie die Morgenröte, schön wie der Mond, klar wie die Sonne, gewaltig wie ein Heer?
2: Ich bin hinabgegangen in den Nussgarten, zu schauen die Knospen im Tal, zu schauen, ob der Weinstock sproßt, ob die Granatbäume blühen. Ohne dass ich's merkte, trieb mich mein Verlangen zu der Tochter eines Fürsten.

0: Wende dich hin, wende dich her, o Sulamit. Wende dich hin, wende dich her, dass wir dich schauen.
1: Was seht ihr an Sulamit beim Reigen im Lager?
2: Wie schön ist dein Gang in den Schuhen, du Fürstentochter. Die Rundung deiner Hüfte ist wie ein Halsgeschmeide, das des Meisters Hand gemacht hat. Dein Schoß ist wie ein runder Becher, dem nimmer Getränk mangelt. Dein Leib ist wie ein Weizenhaufen, umsteckt mit Lilien. Deine beiden Brüste sind wie junge Zwillinge von Gazellen. Dein Hals ist wie ein Turm von Elfenbein. Deine Augen sind wie die Teiche von Heschbon am Tor Bat Rabim. Deine Nase ist wie der Turm auf dem Libanon, der nach Damaskus sieht. Dein Haupt auf dir ist wie der Karmel. Das Haar auf deinem Haupt ist wie Purpur. Ein König liegt in deinen Locken gefangen. Wie schön und wie lieblich bist du, du Liebe voller Wonne. Dein Wuchs ist hoch wie ein Palmbaum. Deine Brüste gleichen den Weintrauben. Ich sprach, ich will auf den Palmbaum steigen und seine Zweige ergreifen. Lass deine Brüste sein wie Trauben am Weinstock und den Duft deines Atems wie Äpfel. Lass deinen Mund sein wie guten Wein, der meinem Gaumen glatt eingeht und Lippen und Zähne mir netzt.
3: Meinem Freund gehöre ich, und nach mir steht sein Verlangen. Komm, mein Freund, lass uns aufs Feld hinausgehen und unter Zyperblumen die Nacht verbringen, dass wir früh aufbrechen zu den Weinbergen und sehen, ob der Weinstock sprost und seine Blüten aufgehen, ob die Granatbäume blühen. Da will ich dir meine Liebe schenken. Die Liebesäpfel geben den Duft, und an unserer Tür sind lauter edle Früchte, heurige und auch vorjährige. Mein Freund, für dich habe ich sie aufbewahrt.

0: Oh, dass du mein Bruder wärest, der meiner Mutter Brüste gesogen. Fände ich dich draußen, so wollte ich dich küssen, und niemand dürfte mich schelten. Ich wollte dich führen und in meiner Mutter Haus bringen, in die Kammer derer, die mich gebar. Da wollte ich dich tränken mit gewürztem Wein und mit dem Most meiner Granatäpfel. Seine linke liegt unter meinem Haupt, und seine rechte herzt mich. Ich beschwöre euch, ihr Töchter Jerusalems, dass ihr die Liebe nicht aufweckt und nicht stört, bis es ihr selbst gefällt.
1: Wer ist sie, die heraufsteigt von der Wüste und lehnt sich auf ihren Freund?
0: Unter dem Apfelbaum weckte ich dich, wo deine Mutter mit dir in Wehen kam, wo in Wehen kam, die dich gebar. Lege mich wie ein Siegel auf dein Herz, wie ein Siegel auf deinen Arm. Denn Liebe ist stark wie der Tod und Leidenschaft unwiderstehlich wie das Totenreich. Ihre Glut ist feurig und eine Flamme des Herrn, so dass auch viele Wasser die Liebe nicht auslöschen und Ströme sie nicht ertränken können. Wenn einer alles Gut in seinem Hause um die Liebe geben wollte, so könnte das alles nicht genügen.
2: Unsere Schwester ist klein und hat keine Brüste. Was sollen wir mit unserer Schwester tun, wenn man um sie werben wird? Ist sie eine Mauer, so wollen wir ein silbernes Bollwerk darauf bauen. Ist sie eine Tür, so wollen wir sie sichern mit Zedernbohlen.
0: Ich bin eine Mauer, und meine Brüste sind wie Türme. Da bin ich geworden in seinen Augen, wie eine, die Frieden findet.
3: Salomo hat einen Weinberg in Baal-Hamon. Er gab den Weinberg den Wächtern, dass jeder für seine Früchte brächte 1000 Silberstücke. Mein Weinberg gehört mir. Die 1000 lasse ich dir, Salomo, und 200 den Wächtern seiner Früchte. Die du wohnst in den Gärten, lass mich deine Stimme hören. Die Gefährten lauschen dir.
0: Flieh, mein Freund, sei wie eine Gazelle oder wie ein junger Hirsch auf den Balsambergen.

Poch, poch, poch. Immer wieder hörten die Leute die Schläge des Hammers. Einige schüttelten den Kopf. Noah ist doch verrückt geworden, schimpften sie. Sie konnten Noah wirklich nicht verstehen. Wieso baute er hier ein so großes Schiff? Hier gab es doch gar kein Wasser. Noah war nicht verrückt. Noah hörte auf Gott. Denn Gott hatte gesagt, Noah, bau ein großes Schiff. Und deshalb baute er jetzt ein großes Schiff. Noah liebte Gott, aber die anderen Menschen liebten Gott nicht. Sie hörten nicht auf Gott und sie taten viele schlechte Dinge. Gott sah es und er war sehr, sehr traurig darüber. Gott ist heilig. Das bedeutet, dass er nie etwas Schlechtes tut oder überhaupt denkt. Gott kann Sünde, also all die schlechten Dinge, nicht zulassen. Doch die Menschen waren ganz schlecht. Es gab Mörder und Diebe und Lügner. Keiner war gut. Nur Noah und seine Familie glaubten an Gott. Noah, die Menschen sind so schlecht, deshalb wird es eine große Flut geben, erklärte Gott Noah. Alle Menschen werden sterben, aber dich will ich retten. Baue ein großes Schiff, damit du vor der Flut sicher bist. Du, deine Frau und deine Söhne mit ihren Frauen sollen hineingehen. Und du sollst von jeder Tierart ein paar mit in die Arche nehmen. Denn bald wird die große Flut kommen. Noah schaute sich um. Es war kein Wasser zu sehen, nirgendwo. Aber trotzdem gehorchte Noah Gott. So fing Noah an zu bauen. Zuerst brauchte er viel Holz. Die Leute sahen Noah zu und fragten, Noah, was willst du mit dem Holz machen? Ich baue ein Schiff, so wie Gott es mir gesagt hat, antwortete Noah. Da lachten die Leute. Wofür brauchst du hier ein Schiff? Du bist wohl verrückt, Noah. Die Menschen waren in Gefahr. Aber sie wussten es nicht und glaubten es nicht.

Heute sind wir Menschen auch in Gefahr. Alle Menschen sündigen, das heißt, sie gehorchen Gott nicht. Auch du und ich leben nicht so, wie es Gott gefällt. Und das ist sehr gefährlich. Denn so, wie wir sind, können wir nicht zu Gott kommen. Niemand. Aber Gott möchte uns retten. So wie Gott die Menschen damals retten wollte. Doch die Menschen lachten Noah aus. Noah baute trotzdem weiter. Seine Söhne Sem, Ham und Japhet halfen ihm dabei. Gott zeigte Noah,

Rätin. Aber sie wollten nicht, denn sie glaubten nicht an Gott und daran, was Gott sagte. Bald war die Arche fertig. Sie war so riesig groß. Noah sorgte auch für Essen für sich und Futter für die Tiere. Und das alles kam in die Arche hinein. Dann kamen die Tiere. Zwei Elefanten, zwei Giraffen, zwei Katzen, zwei Hunde, zwei Kaninchen, zwei Eichhörnchen, zwei Wölfe, zwei Esel und so weiter. Von jeder Tierart brachte Noah ein paar in die Arche. Von einigen Tieren, den reinen Tieren, brachte er sogar 7 Tiere in die Arche. Reine Tiere waren die Tiere, die man auch essen oder zum Opfer nehmen konnte. So kamen zum Beispiel 7 Schafe, 7 Kühe und auch von jeder Vogelart 7 Tiere. Bald war die Arche voll. Jetzt waren alle drin. Auch Noah und seine Familie gingen in die Arche hinein. Und jetzt schloss Gott selbst die Tür hinter ihnen zu. Die anderen Menschen sahen alles und lachten. Aber dann fielen bald die ersten Regentropfen. Es war kein leichter Schauer, sondern es regnete richtig stark. Und es regnete und regnete Tag und Nacht und Tag und Nacht und das ganze 40 Tage lang. Bald war alles überschwemmt und das Wasser stieg immer höher. Erst guckten noch die Bäume raus, aber dann waren auch sie unter Wasser. Und schließlich waren sogar die höchsten Berge überflutet. Dort konnte niemand überleben. Nur noch Wasser, egal wo man hingeschaut hätte. Es wäre sonst nichts zu sehen gewesen. Aber Noah war ganz sicher in der Arche. Denn Gott wachte über ihn und über die ganze Arche. Gott rettete Noah auf so eine Weise. Gott will uns Menschen retten. Die Arche war die einzige Rettung für die Menschen damals. Für uns heute ist Jesus die einzige Rettung. Jesus Christus ist am Kreuz für uns gestorben. Er hat für unsere Sünden bezahlt. Deshalb kann Gott uns vergeben. Wenn du erkennst, dass du ein Sünder bist, dann bitte Gott um Vergebung für deine Sünden. Gott will dich retten und er wird dir vergeben, weil Jesus Christus für dich gestorben ist. Und so kannst auch du gerettet werden. Noah war sicher in der Arche. Er war gerettet und mit ihm seine Familie und die ganzen Tiere. Das Wasser stieg immer höher und höher. Erst nach 150 Tagen ließ Gott einen Wind wehen, der das Wasser langsam vertrieb. Noah spürte wohl das Schaukeln der Arche, die auf den Wellen schwamm. Aber dann merkte er plötzlich, dass die Arche sich nicht mehr bewegte. Sie stand ganz fest. Das Wasser war weiter gesunken. Und die Arche war auf der Spitze des Berges Ararat stehen geblieben. Nach und nach wurden auch andere Berge sichtbar. Aber noch war fast der ganze Boden mit Wasser bedeckt. Noah wartete noch einige Tage. Dann öffnete er das Fenster in der Arche und ließ einen Raben rausfliegen. Noah wollte wissen, wie viel Wasser noch auf der Erde war. Der Rabe ist ein starker Vogel. Er konnte sich von dem ernähren, was im Wasser schwamm. So kam der Rabe nicht mehr zurück. Dann ließ Noah eine Taube fliegen. Aber weil die Taube noch keinen trockenen Platz fand, wo sie überleben konnte, kam sie wieder zur Arche zurück. Eine Woche später ließ Noah die Taube noch einmal rausfliegen. Immer wieder schaute Noah aus dem Fenster
ob die Taube vielleicht wiederkam?

Und wirklich kam die Taube gegen Abend zurück zur Arche. Aber Noah sah noch etwas. Die Taube hatte ein Blatt von einem Ölbaum im Schnabel. Jetzt wusste Noah, dass es schon wieder Pflanzen gab, die auf der Erde wuchsen. Aber Noah wartete noch einmal eine Woche. Als er jetzt die Taube fliegen ließ, kam sie nicht mehr zurück. Die Flut war vorbei, das Land war wieder trocken. Seit etwa einem ganzen Jahr waren sie in der Arche. Und jetzt konnten sie endlich wieder aus der Arche rauskommen.

Noah und seine Frau und seine Söhne und ihre Frauen freuten sich riesig. Alle, auch die Tiere, kamen aus der Arche heraus. Gott hatte sie alle gerettet. Noah war so dankbar und deshalb baute er einen Altar für Gott, um Gott ein Opfer zu bringen. Da sprach Gott zu Noah: Es wird nie wieder eine so große Flut auf der Erde geben. Das verspreche ich dir. Schau mal zum Himmel hinauf. Noah schaute hoch und sah einen großen, bunten Regenbogen am Himmel. Der Regenbogen soll das Zeichen für mein Versprechen sein, erklärte Gott. Auch heute noch kann uns der Regenbogen daran erinnern. Wenn du einen siehst, dann denke daran, dass Gott dich retten will, weil er dich liebt.

Es war eine schöne Geschichte, nicht wahr? Und ich hoffe, du hast gut zugehört. Denn jetzt gibt es ein paar Fragen dazu. Die erste Frage: Warum baute Noah die Arche? Frage 2: Warum ließ Gott die Flut kommen? Frage 3: Wie hoch stieg die Flut? Frage 4: Was versprach Gott? Und die letzte Frage: Welches Zeichen gab Gott als Erinnerung? Kennst du die Antworten? Dann kannst du sie jetzt deinen Eltern oder Großeltern erzählen. Und wir reden in der nächsten Sendung auch nochmal darüber. Sei einfach dabei.

hast du schon einmal von einem gehenden Regenschirm gehört? Wenn du in Wilton in USA gewesen wärst, hättest du ihn mit eigenen Augen sehen können. Ein mächtig großer Regenschirm bewegte sich rasch die Straße hinunter. Er schien ganz allein zu gehen. Es war ein schöner, vielfarbiger Regenschirm, so groß wie ein Mann. Fast reichte er bis zum Boden. Trapp, trapp, trapp, so ging's die Straße hinab. Jeder interessierte sich für diesen sonderbaren Regenschirm. Deshalb gingen Jungen und Mädchen und auch Erwachsene ihm nach. Bald entdeckten sie, dass die kleinen Füße unter dem Regenschirm einen hübschen Jungen gehörten. Ohne zu reden, schritt er schnell voran. Die Beobachter folgten ihm. Endlich kam er zu einem schattigen Platz unter einem großen Baum. Dort stellte er den Regenschirm auf die Erde. »Wer möchte die Geschichte meines Regenschirmes hören?«, fragte er. Die Kinder drängten sich nahe zu ihm. »Setzt euch und hört gut zu!« Alle gehorchten, obwohl einige Zuhörer größer waren als er selbst. Er zeigte auf den schwarzen Teil des Regenschirmes. »Seht ihr die schwarze Farbe?« »Schwarz lässt uns an Sünde und Dunkelheit denken.« Jeder von uns hat irgendwann schon etwas Böses getan. Meistens tun wir Böses, wenn uns niemand sieht oder wenn es dunkel ist. Die bösen Dinge, die wir tun, sind Sünde. Seht jetzt die goldene Seite. Sie erinnert uns an den Himmel, wo die Straßen aus Gold sind. Keine Sünde kann je in den Himmel kommen, denn sonst würde der Himmel verdorben sein. Weil es dort keine Sünde gibt, kann niemand von uns in den Himmel kommen, denn jeder hat gesündigt. Alle hörten aufmerksam zu. Doch seht die rote Farbe, sprach er weiter. Die sagt uns, dass der Herr Jesus Christus am Kreuz gestorben ist und sein kostbares Blut zur Vergebung unserer Sünden vergossen hat. Der Herr Jesus ist Gottes Sohn. Er nahm die Strafe auf sich, die wir verdient hätten. Wenn wir glauben, dass er Gottes Sohn ist und ihn als unseren Erretter annehmen, vergibt er unsere Sünden und macht unsere Herzen rein, so weiß wie diese Seite meines Regenschirmes. Wir müssen ihm vertrauen und um Vergebung unserer Sünden bitten. Wenn wir das tun, kommt er in unser Leben und wird unser Erretter. Er gibt uns ewiges Leben und sorgt dafür, dass wir in den Himmel kommen, nachdem wir gestorben sind. Wenn du weißt, dass du ein Sünder bist und eines Tages in den Himmel kommen möchtest, dann sage es Gott im Gebet. Die Kinder überlegten. Dann kniete ein Kind nach dem anderen auf dem Boden und bekannte Gott seine Sünden. Sage jetzt Gott, dass du an den Herrn Jesus Christus, Gottes Sohn, glaubst, der für dich gestorben ist. Bitte ihm, deine Sünden zu vergeben und dich zu erretten. Leise beteten die Kinder. Dann zog der Junge eine kleine Bibel aus seiner Tasche. Er schlug die Stelle aus Johannes 3, Vers 16 auf. Nun werde ich einen Vers aus Gottes heiligen Wort vorlesen. Wenn ich zu den Worten die Welt komme, darfst du deinen eigenen Namen einsetzen. Und wenn ich zu den Wort alle komme, darfst du wieder deinen Namen einsetzen. Hast du das verstanden? Also hat Gott die Welt geliebt, dass er seinen eingeborenen Sohn gab, auf dass alle, die an ihm glauben, nicht verloren werden, sondern das ewige Leben haben. Und jetzt nochmal mit deinen eigenen Namen. Und den kannst du selber einsetzen, indem du mir nachsprichst.
Jeder las den Vers und setzte seinen eigenen Namen ein. Das klang so. Also hat Gott Anna geliebt, dass er seinen eingeborenen Sohn gab, auf dass Anna, die an ihn glaubt, nicht verloren geht, sondern das ewige Leben hat. Das bedeutet, wenn du wirklich glaubst, dass Gott dich liebt und seinen Sohn für dich sterben ließ, wenn du den Herrn Jesus Christus in dein Herz aufgenommen hast, bist du in Gottes Familie hineingeboren. Und alle, die zur Familie Gottes gehören, haben ewiges Leben. Das sagt Gottes Wort. Und Gottes Wort ist wahr. Dann sprach der Redner weiter. Ich habe aber noch eine andere Farbe an meinem Regenschirm. Welche Farbe habe ich ausgelassen? Die grüne, tönte es aus allen Seiten. Richtig, davon habe ich noch nichts gesagt. Ich will es aber jetzt tun. Wenn wir den Herrn Jesus angenommen haben und durch sein kostbares Blut für den Himmel bereit geworden sind, erwartet er, dass wir täglich im Glauben wachsen. Du wirst nur im Glauben stark werden, wenn du die Bibel liest, jeden Tag betest und zur Sonntagsschule gehst. Vergiss das nicht. Er klappte seinen Regenschirm zu. Nun lauft und sagt es jemand anderen, was ich euch erzählt habe. Die Kinder verschwanden in alle Richtungen. Sofort erzählten sie anderen, was sie erlebt hatten. Und unser Junge wanderte mit aufgespanntem Regenschirm eine andere Straße entlang, um einer anderen Gruppe das Evangelium zu erzählen. Bist du ein Kind Gottes? Wenn ja, dann trage das Evangelium weiter. Erzähl es deinen Freunden, in der Schule, auf dem Spielplatz. Wenn noch nicht, dann gilt auch für dich der Vers 16 aus Johannes Kapitel 3. Den wollen wir gemeinsam wiederholen. Da heißt es, also hat Gott die Welt geliebt, dass er seinen eingeborenen Sohn gab, auf dass alle, die an ihm glauben, nicht verloren gehen, sondern das ewige Leben haben.

Kannst du dich noch an die Fragen erinnern, die ich vorhin gestellt habe? Ich würde sie gerne noch einmal wiederholen. Die erste Frage: Warum baute Noah die Arche? Frage 2: Warum ließ Gott die Flut kommen? Frage 3: Wie hoch stieg die Flut? Frage 4: Was versprach Gott? Und die letzte Frage: Welches Zeichen gab Gott als Erinnerung? Denk nochmal darüber nach und die Antworten kannst du mit deinen Eltern besprechen. Und wie schon versprochen, in der nächsten Sendung reden wir noch einmal kurz darüber.

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Konkurs der Sorgenfabrik. Wenn dich Sorgen quälen. Seid um nichts besorgt, sondern in allem lasst durch Gebet und Flehen mit Danksagung eure Anliegen vor Gott kund werden. Und der Friede Gottes, der allen Verstand übersteigt, wird eure Herzen und euren Sinn bewahren in Christus Jesus. Philipperbrief Kapitel 4, Verse 6 und 7. Sorgen sind überall zu Hause. Es gibt keinen Kontinent, kein Land, keine Stadt und kein Haus, wo sie nicht wohnen würden. Sorgen sind an keine Zeit gebunden. Sie sind in schweren Stunden gegenwärtig, aber sie verdunkeln auch die schönsten Augenblicke. Keiner liebt sie, jeder kennt sie. Doch Kinder Gottes brauchen um nichts besorgt zu sein. Keine einzige Not soll uns niederdrücken, kein Gedanke quälen. Denn wir haben eine Anlaufstation, wo wir unsere Sorgen entsorgen können. Bei Gott. Wenn Sorgen in unseren Herzen aufsteigen, sollten wir darum aus ihnen immer ein Anliegen machen, das wir vor Gott bringen. Werft es mit Haufen hinaus, und sollten es eitel Säcke voll Mangels sein, alles hinaus, schrieb Martin Luther. Wer so alles hinauswirft, kann das genießen, was Gott uns geben will, seinen Frieden. Gott sitzt auf seinem Thron in völliger Ruhe. Nichts kann den Souverän erschüttern, kein Ereignis im Universum ihn unruhig machen, niemand ihn erschrecken. Und das Herrliche ist, was für den großen Gott im Himmel gilt, soll auch für kleine Menschen auf der Erde wahr werden. Wir sollen Frieden haben. Auch dann, wenn das Lebensschiff auf den Wellen der Erprobungen bedenklich schaukelt und uns der Sturm ins Gesicht bläst. Bringen wir Gott unsere Sorgen, schenkt er uns seinen Frieden. Ein großartiger Tausch. Meistens ändern sich die Umstände nicht sofort, wenn wir gebetet haben. Aber wir ändern uns. Nachdem Hannah im Schmerz der Kinderlosigkeit ihre bittere Seele vor Gott ausgeschüttet hatte, war ihr Angesicht nicht mehr dasselbe und sie ging in Frieden. Das kann auch deine Erfahrung sein. Sorgen sind wie Schaukelstühle. Sie bringen uns in Bewegung, aber sie bringen uns nicht vorwärts.

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Diese Frage ist die rechte. Liebt Gott den Menschen? Gibt es Gott überhaupt? Weil so viel Ungerechtigkeit und so viel Grausamkeit. Aber daran ist Gott doch nicht schuld. Das ist der Mensch selbst. Gott ist Liebe und er liebt auch dich.

0: Es ist 5 Uhr und 30 Minuten.
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0: Herzlich willkommen in der Bücherstube von Radio Segenswelle. Mein Name ist Heinrich Tülfs und ich arbeite bei dem Christlichen Missionsverlag in Bielefeld. Bei mir zu Gast ist heute Angelika Neufeld, die uns gleich ein Kinderbuch vorstellen wird. Der Titel des Buches lautet Lina und die Muschel. Hallo Angelika, erzähl uns doch bitte, worum geht es in diesem Buch?
1: Hallo, in dem Buch Lina und die Muschel geht es um die kleine Evangeline Dirks, die mit ihren Eltern auf Sumatra als Missionarskind gelebt hat. Sie wurde dort auch geboren und hat halt die ersten Jahre ihres Lebens auf Sumatra verbracht. Irgendwann ist die Familie dann nach Hause gereist. Und auf dieser Reise erlebt sie verschiedene Sachen und vor allem ein Erlebnis, das sehr ihr Leben dann beeinflusst. Sie hat gar nicht aus böser Absicht oder so, aber sie hat eine Muschel gestohlen, weil sie hatte die gerade in der Hand und dann hat der Muschelhändler die Kinder alle vertrieben. Und das war sowieso ihre Lieblingsmuschel. Sie fand das auch gar nicht so schlimm, dass sie die dann hatte. Aber diese Geschichte hat sie nicht losgelassen. Sie hat sich jahrelang mit dieser Schuld gequält, dass sie diese Muschel gestohlen hat. Und ganz am Ende des Buches kann sie dann ihre Schuld bereinigen und sich und bekehrt sich dann.
0: Okay, wann war das? Welchem Jahrhundert oder welchem Jahr?
1: Das war im Jahr 1881, als Lina mit ihrer Familie dann wieder nach Europa zurückgereist ist.
0: Und wie haben deine Kinder auf diese Geschichte reagiert?
1: Also, ich hatte so das Gefühl, für meine Großen ist es einfach eine interessante Geschichte. Mein Dritter ist ein bisschen sensibel, der hat sehr, sehr mit Lina mitgelitten und hatte mit ihr zusammen ein richtig schlechtes Gewissen die ganze Zeit. Also er sagte immer, das Buch ist so schrecklich. Aber ich finde das total gut, wenn Kinder solche Geschichten hören, weil ja auch am Ende die Lösung gezeigt wird und wie man seine Schuld wieder loswerden kann, auch wenn man sie vielleicht vor Menschen gar nicht mehr bereinigen kann, so wie Lina, die einfach irgendwo auf der Reise irgendeinen Händler da beklaut hat. Und ich finde das total wichtig, dass Kinder dann vielleicht auch mal mitleiden und wissen aber auch, wie dann die Endlösung ist.
0: Kann man durch so eine Geschichte auch gut auf das Thema Stehlen überhaupt zu sprechen kommen? Also ist ja auch wichtig, dass die Kinder das lernen, ja, dass das nicht in Ordnung ist, selbst wenn es Kleinigkeiten sind.
1: Ja, das kann man schon, das stimmt. Aber ich bin der Überzeugung, dass das sowieso alle Eltern mehr oder weniger ihren Kindern versuchen beizubringen, nicht zu stehlen. Man kann das Buch dazu sehr gut nutzen, weil man auch die Folgen dann davon von diesem Diebstahl merkt, dass diese Lina einfach jahrelang wirklich sich damit gequält hat und das einfach in ihrem Herzen immer wieder aufgeploppt ist und sie, dass es sie einfach daran gehindert hat, ein unbeschwertes Leben zu führen.
0: Also primär steht im Buch dann die Botschaft des Evangeliums und der Vergebung, Befreiung von der Schuld im Vordergrund, richtig?
1: Ja, ich finde schon. Also ich finde, man kann das Buch auch nutzen, wenn man irgendwie vielleicht spürt, dass ein Kind sich mit irgendwas quält, vor allem. Wenn man irgendwie merkt, das hat immer irgendwie was oder wenn man, man merkt es ja auch nicht immer unbedingt, aber vielleicht auch, wenn ein Kind zu einem kommt und sich bekehren will, dann weiß man auf jeden Fall, okay, vielleicht ist da noch irgendwas im Hintergrund, was noch bereinigt werden muss, dass man das auf jeden Fall anspricht und dem Kind dabei hilft, diese Schuld loszuwerden.
0: Vielen Dank für das Gespräch und die Zeit, die du dir genommen hast, uns das Buch vorzustellen. 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

1. Korintherbrief, Kapitel 1, und da lese ich die Verse 1 bis 9. Paulus, berufener Apostel Christi Jesu durch Gottes Willen, und Sosthenes, der Bruder, an die Gemeinde Gottes, die in Korinth ist, den Geheiligten in Christus Jesus, den berufenen Heiligen samt allen, die an jedem Ort den Namen unseres Herrn Jesus Christus anrufen, ihres und unseres Herrn. Gnade euch und Friede von Gott, unserem Vater und dem Herrn Jesus Christus. Ich danke meinem Gott alle Zeit euretwegen für die Gnade Gottes, die euch gegeben ist in Christus Jesus. In ihm seid ihr in allem reich gemacht worden, in allem Wort und aller Erkenntnis, wie denn das Zeugnis des Christus unter euch befestigt worden ist. Daher habt ihr an keiner Gnadengabe Mangel, während ihr das Offenbarwerden unseres Herrn Jesus Christus erwartet, der euch auch befestigen wird bis ans Ende, dass ihr untadelig seid an dem Tag unseres Herrn Jesus Christus. Gott ist treu, durch den ihr berufen worden seid in die Gemeinschaft seines Sohnes Jesus Christus, unseres Herrn. Diese Verse sind vielen von uns gut bekannt. Ich habe schon oft darüber gepredigt. Und deswegen will ich auch immer wieder neu an diesen Text ganz neu herangehen, als hätte ich ihn nie gelesen. Ich verkneife es mir dann, alte Predigtunterlagen herzuholen, um von denen zu leben, sondern ganz neu auch zu verstehen, Herr, was willst du diesmal deutlich machen? Was mir wichtig wurde im Vorbereiten, ist Folgendes. Dieser Brief ist ja entstanden in einer Krisensituation, und zwar einer Krise, einer ziemlich tiefgreifenden Krise zwischen Paulus und den Korinthern. Es waren ziemliche Schwierigkeiten da. Auf der einen Seite lehnten sie Paulus ab und hatten sich ziemlich vielen Ohrenbläsern geöffnet, die über Paulus negativ geredet haben. Und auf der anderen Seite führten sie selbst ein äußerst zweifelhaftes Leben in manchen Bereichen. Und deswegen war eine Krise zwischen Paulus und dieser Gemeinde. Es gibt wahrscheinlich drei Briefe. Ein Brief muss verloren gegangen sein. Er wird im 2. Korintherbrief erwähnt. Und die zwei Korintherbriefe, die wir kennen, gehören natürlich auch dazu. Und da hat Paulus versucht, immer wieder diese Situation zu klären. Als ich so darüber nachdachte, wurde mir deutlich, wir leben ja in Beziehungen als Menschen. Ganz verschiedener Art. Es gibt Ehebeziehungen, in die ihr beide morgen und übermorgen eintreten wollt. Dann gibt es Freundschaftsbeziehungen, es gibt Nachbarschaftsbeziehungen, es gibt Kollegenbeziehungen, es gibt Beziehungen zu Gläubigen. Wir leben in Beziehungen zu Menschen. Und wir wollen in den Beziehungen doch das Wirken Gottes erleben. Wir wollen, dass diese Beziehungen zu seiner Ehre gelebt werden, soweit es an uns liegt. Egal, wer mein Gegenüber auch ist, das ist unser Anliegen. Wir wollen Gott ehren durch unser Verhalten in Beziehungen, in denen wir stehen. Und es ist immer wieder wichtig, in Beziehungen mir bewusst zu machen, wer bin ich in dieser Beziehung, was ist meine Aufgabe, von Gott her auch. Wer ist der andere, der mir gegenübersteht? Wie sieht Gott ihn? Und vielleicht, welche Aufgabe habe ich an ihm? Und dann ist ganz wichtig, was will Gott tun in dieser Beziehung? Ich denke, es ist immer wieder wichtig, gerade auch in Beziehungen, die krisenhaft werden, die spannungsvoll sind, uns Gedanken zu machen um diese Beziehungen. Eben mit diesem Dreiklang, den werde ich heute Abend versuchen, ein bisschen zu beleuchten. Wer bin ich selbst? Wie sieht Gott mich? Warum hat Gott mich in diese Beziehung gestellt? Warum hat Gott den anderen in diese Beziehung gestellt? Warum ist gerade der mein Arbeitskollege oder der mein Nachbar oder mein Vermieter? Ja, warum gerade der? Und dann eben auch, was will der Herr in dieser Situation? Paulus war traurig. Einmal über die Spannung, die zwischen ihnen war, weil sie ihn ein Stück ablehnten. Aus verschiedensten Gründen. Sie waren von der
hellenistischen Philosophie und Rhetorik ziemlich angetan und da schien ihnen der Paulus nicht so ganz ihren Ansprüchen mehr zu genügen. Und auf der anderen Seite lebten sie sehr fleischlich. Und wir wollen mal anhand dieses Beispiels und ausschließlich anhand dieser Verse über Beziehungen nachdenken und uns diese drei Ebenen mal ansehen von Beziehungen. Wir beginnen mit dem ersten: Wer ist Paulus in Gottes Augen und in seinen eigenen Augen im Zusammenhang dieser Beziehungskrise? Wie sieht er sich? Was schreibt er, was denkt er, wenn er daran geht, die Beziehung zu den Korinthern klären zu wollen? Er nimmt nicht einfach die Ärmel hoch und sagt, jetzt klären wir das Problem, sondern er denkt da gut drüber nach und schreibt von sich Folgendes. Vers 1. Paulus, berufener Apostel Christi Jesu durch Gottes Willen. Das ist ein Satz. Ich bin Apostel Christi Jesu durch Gottes Willen. Das schreibt er den Korinthern. Das schreibt er nicht, um sie zu erschrecken, nach dem Motto, ich will mal erst hier klarstellen, wer hier was zu sagen hat und wer hier nichts zu sagen hat. Ich will erst mal klarstellen, dass ich hier der große Apostel bin und ihr eigentlich nur froh sein könnt, dass ihr einen hattet wie mich, der euch das Evangelium verkündigt hat. Das war nicht seine Intention. Dem Paulus hätte es ja egal sein können, ob die Beziehung gut oder schlecht ist. Denn zu der Zeit, als er den Brief schrieb, war er in Ephesus. Und da ging es ihm viel besser. Da hatte er weit offene Türen. Es waren auch viele Widersacher da, aber er hatte eine weit offene Tür fürs Evangelium. Er hätte ja sagen können, ach, die Korinther, die können wir den Buckel runterrutschen, wenn die nicht wollen, wenn die so fleischlich sind und wenn die mich ablehnen, ist ja egal. Hier sind ja Leute, die hören mich gerne, also gut, da habe ich mein Betätigungsfeld, da kann ich mich voll investieren und ich brauche die ja nicht. Und sie sind ja auch eine selbstständige Gemeinde, hätte er sich sagen können, sie haben Älteste, sie meinen ja auch, sie wissen alles besser, also bitteschön, dann sollen sie doch auch bitte für sich sorgen. Er hätte sagen können, ich habe das Problem ja nicht geschaffen, sondern sie. Und wenn sie was wollen, dann können die ja kommen. Menschlich gesprochen hatte der Paulus diese Beziehung also nicht nötig. Er hatte sie weder nötig, um mit jemand reden zu können, hatte sie nicht nötig zu seiner Selbstbestätigung, er hatte sie nicht nötig, um Arbeit zu haben, sondern er hatte diese Beziehung nötig, weil er ein berufener Apostel Christi Jesu war. Wie geht's euch denn, wenn ihr einen Konflikt habt mit jemandem? Geht ihr den gerne an? Also wenn wir menschlich denken, würden wir am liebsten um Probleme immer einen großen Bogen machen. Wenn wir können, haben wir lieber mit Menschen nichts zu tun, die uns nerven. Oder geht's euch anders? Das ist unsere menschliche Natur. Der Paulus aber wusste, ich bin ein von Gott berufener Mann. Er konnte sich nicht davonstehlen. Er wusste, ich habe in dieser Beziehung eine Verantwortung. Ich kann mich nicht einfach drücken, auch wenn es für mich tausendmal bequemer wäre. Er wusste, dass er eine Verantwortung trug vor Gott. Wir wissen nicht genau, ob es der Paulus war, viele vermuten es, ist aber auch egal, der im Hebräerbrief im Kapitel 13, braucht er nicht aufschlagen, folgenden Satz schrieb: Gehorcht und fügt euch euren Führern, denn sie wachen über eure Seelen als solche, die Rechenschaft geben werden, damit sie dies mit Freuden tun und nicht mit Seufzen, denn dies wäre euch nicht nützlich. Er wusste, ich muss mal Verantwortung geben dafür, wie ich mich in dieser Beziehung verhalten habe. Ich könnte es mir jetzt einfach machen und kneifen und die Korinther Korinther sein lassen, aber ich habe eine Verantwortung in dieser Beziehung. Kurzes Umschalten nach Stuttgart. Du und deine Beziehungen. Ich meine jetzt die Beziehungen, die für dich etwas schwierig sind. Könnte es sein, dass du da eine Aufgabe hast und dass es nicht gut ist, wenn du dich einfach aus dieser Verantwortung stiehlst? Aus Bequemlichkeit oder vielleicht noch schön garniert mit Bibelversen, gell? Wir kennen die Bibel ja so gut, dass wir sie leider auch missbrauchen können. Paulus nahm seine Verantwortung ernst. Und zweitens steht in dieser Aussage, ich bin ein Apostel Jesu Christi, dass es um Gottes Sache ging und nicht um seine.
Es ging nicht zuerst um Paulus in dieser Beziehung, sondern es ging um den Herrn. Es ging nicht darum, fühle ich mich wohl, sondern es geht darum, ist jetzt vielleicht nicht ganz passend ausgedrückt, aber sage ich es mal so, ob der Herr sich wohl fühlt, wenn er die Beziehung anschaut zwischen mir, Paulus, und den Korinthern. Der Apostel repräsentierte Gottes Wille für die Gemeinde. Das war seine Aufgabe von Gott. Es ging nicht um einen weltlichen Verein. Es ging um die Gemeinde Jesu in Korinth, für die er eine Aufgabe hatte. Und deswegen, weil es Gottes Aufgabe war, konnte er nicht einfach wegschauen und weghören und wegdenken. Wie wir auch nicht. Wenn Gott uns eine Aufgabe gibt, wenn Gott uns in eine Beziehung gestellt hat, dann hat er ein Ziel. Und dann ist diese Beziehung zuerst einmal Gottes Sache. Und nicht zuerst eine Frage, ob du Freude und Lust zu einer Beziehung hast oder nicht. Sondern da hat dich Gott in die Beziehung gestellt. Und die Korinther, die sollten auch begreifen lernen, dass sie nicht einfach für sich leben können. Wisst ihr, es gibt so Christen, das ist übrigens eine Tendenz, die mir manchmal denken, das nimmt so zu im Reich Gottes, so ein Denken, du hast mir gar nichts zu sagen. Ich bin nur dem Herrn verantwortlich, ich lebe nur vor ihm. Ja? Ich muss nur vor ihm gerade stehen. Das ist völlig unbiblisch, das stimmt überhaupt nicht. Die Korinther mussten auch begreifen, dass sie nicht nur sich selbst verantwortlich waren, sondern in dieser Beziehung eben auch dem Herrn. Sie mussten sich der Verantwortung bewusst sein, die sie auch vor Gott hatten, wenn sie die Ermahnung ihres geistlichen Vaters einfach so in den Wind schlugen. Sie mussten begreifen, vor ihnen steht nicht irgendein Hampelmann, nicht irgendeiner, der sein Privatvergnügen treibt, nicht einen, den man wie einen Kassettenrekorder einschalten und ausschalten kann. Wir können ja Bücher wählen, die wir wollen, ja, die lesen wir oder lesen sie nicht. Sondern es ging darum, dass sie begreifen mussten, hier ist ein Diener Gottes, den Gott in unser Leben gestellt hat. Und den können wir nicht einfach so auf die Seite schieben. Und so als letzte Aussage zu dieser Haltung des Paulus. Paulus durfte sich dessen auch bewusst sein, dass er eine Aufgabe hatte in der Situation, dass er göttliche Autorität hatte und dass er nicht ängstlich zurückschrecken musste, sondern durfte wissen, Gott hat mich in diese Situation gestellt und ich habe jetzt die Aufgabe, auch den Finger auf die Eiterherde zu legen. Und wenn die noch so sehr schreien und mich noch so sehr verklagen, das muss ich und darf ich und will ich auch. Also diese Frage, in einer gespannten Situation, in einer krisenhaften Situation mit einem anderen Menschen, mach dir einmal bewusst, wer bin ich in dieser Situation? Warum hat Gott mich in diese Beziehung gestellt? Welche Aufgabe hat er? Welche Zusagen gibt er mir? Was erwartet er von mir? Wie soll ich über mich selber denken in dieser Situation? Außer Selbstmitleid und so, das denken wir ja schon von selber. Wie sehe ich mich selbst in der Situation? Jetzt gehen wir weiter. Vers 2. Paulus an die Gemeinde Gottes, die in Korinth ist, den Geheiligten in Christus Jesus, den berufenen Heiligen samt allen, die an jedem Ort den Namen unseres Herrn Jesus Christus anrufen, ihres und unseres Herrn. Wenn es die Verse 1 bis 9 nicht gäbe in diesem Brief, sondern wir würden nur Kapitel 1, Vers 10 bis Kapitel 16, Vers 24 kennen, dann hätten wir eine bestimmte Meinung von den Korinthern. Aber wir dürfen den Korintherbriefen, wir dürfen die Korinther nicht nur gemäß der Fehler beurteilen, die offensichtlich da waren. Die Bibelkenner unter uns, die wissen schon, wir werden sie noch behandeln im Laufe des Jahres, dass da einige Sachen kräftig durcheinander geraten waren. Aber Paulus beginnt seine Bewertung mit der Gemeinde und sein Denken mit der Gemeinde nicht da. Er sagt, es ist die Gemeinde Gottes. So spricht er sie an. Er sagt nicht, die ihr in Korinth Gemeinde Gottes sein solltet oder mal wart, sondern seid.
Er übersah trotz all der Nöte das Werk Gottes nicht in Korinth. Er hatte keine Generalablehnung in seinem Herzen, weil die miteinander vor Gericht gingen und weil da einer die Frau seines Vaters geheiratet hatte und weil da Leute ein charismatisches Durcheinander angerichtet hatten und beim Abendmahl halb betrunken erschienen waren und all solche Geschichten. Er lebte nicht mit einer Generalablehnung im Herzen. Er redete auch nicht negativ über die Gemeinde, indem er sie abqualifizierte als Abfall. Auch in Korinth war jedenfalls für Paulus das Werk Gottes sichtbar, trotz vieler Nöte. Paulus wollte immer Gottes Werk sehen. Er war nicht einer, der Freude hatte daran, Sünde zu sehen oder über andere sprechen zu können, sich womöglich noch erheben zu können über andere, um sich damit auch noch selber zu rechtfertigen. Er wusste, trotz allem ist das die Gemeinde Gottes. Und wenn ich jetzt einen Brief schreibe, schreibe ich ihn nicht an irgendeinen missratenen und dekadenten Verein in Korinth, irgendeine Kirche oder irgendeinen religiösen Club, sondern ich schreibe an die Gemeinde Gottes. Das muss ihm bewusst sein. Wer ist mein Gegenüber, dem ich schreibe? Sie waren Geheiligte in Christus und berufene Heilige. Liebe Geschwister, hättet ihr das nach Korinth geschrieben? Das wäre mir im Traum nicht eingefallen. Über dir noch zu schreiben, irgendwas, was mit Heiligung zu tun hat, höchstens in der Weise, es wird höchste Zeit, dass ihr mal wieder euch heiligt. Vielleicht so, aber nicht in einem solchen Zusammenhang zu sagen, ihr seid Geheiligte in Christus. Die Korinther waren für Paulus nicht Generalversager. Sie waren keine Menschen, die er verachten konnte, sondern er wusste, diese Menschen sind von meinem Herrn teuer erkauft. Er hat für diese Menschen, denen ich jetzt einen Brief schreibe, sein Blut gegeben. Und er hat ihnen die Gerechtigkeit und die Heiligung und die Erlösung erworben. Das hat er getan. Sie sind sein Eigentum, das Eigentum meines Herrn. Und ich schreibe jetzt an das Eigentum meines Herrn. Übersehen wir das vielleicht auch manchmal so schnell? Ich merke das auch manchmal bei mir. Ich lese irgendwas, ja, in einer christlichen Veröffentlichung und davon kriege ich eine ganze Menge. Und da gibt es einige Veröffentlichungen, die schreiben nur Negatives. Ich habe denen auch schon geschrieben. Habt ihr denn nichts anderes zu berichten? Gibt es im Reich Gottes nichts Positives mehr zu schreiben? Immer nur, das ist schlecht und das ist schlecht und das ist schlecht. Nun, jeder mag seinen Auftrag haben, ist ja auch recht. Aber ist ja, wenn man da so liest, ach ja, dieser Gemeindeverband hat jetzt das beschlossen. Wie denken wir dann? Denken wir dann, boah, schrecklich, Ökumene und Abfall und Antichrist und... Oder beginnst du in unseren Herzen zu weinen, dass wir sagen, und Herr, auch da ist noch Gemeinde Jesu, auch wenn viel Trümmer dazwischen liegen und wenn da viel Not ist. Es ist sehr wichtig, mir ganz neu wichtig geworden, Gottes Werk nicht zu missachten. Dass er nicht nur bei denen hat, die wir für geradlinig halten und die wir für richtig Stehende achten, sondern dass Gottes Werk auch noch sichtbar wird an manchen Orten, wo wir es ganz schnell übersehen. Es ist noch immer Gottes Eigentum und wir dürfen Gottes Werk nicht einfach ausblenden. Nur weil es nicht gerade die Form hat, die wir es für richtig halten und wie es richtig wäre, nach Gottes Wort. Manchmal vergessen wir im Umgang mit Christen, dass es sich um Gottes Geliebte handelt. Sicher müssen wir uns die Frage stellen, wenn wir so die Christenheit betrachten, wer ist wirklich ein Bruder und wirklich eine Schwester? Ich meine jetzt nicht, wisst ihr, dass wir jeden, der den Namen Jesu Christi in irgendeinem Zusammenhang in den Mund nimmt, dass ich in dem das Werk Gottes sehen muss.
Meine Frau zeigte mir heute einen Zeitungsausschnitt von Frauen, die jetzt hier in Stuttgart Kranken die Hände auflegen, ja, dass denen wieder besser geht, aber das sind keine Ältesten nach dem Neuen Testament, sondern Körpertherapeuten, die ihnen die Hände auflegen, dass die einfach gute Gefühle haben und so weiter. Das hat mit Gemeinde Jesu nichts zu tun, das sind keine Schwestern für mich. Da brauche ich nach Gottes Werk nicht suchen, das ist einfach nicht da. Aber es gibt Geschwister, über die wir uns Sorgen machen. Und es gibt auch Geschwister, die sich über uns Sorgen machen. Vergessen wir das nicht. Seien wir noch demütig genug, dass wir wissen, über uns hat man auch manchmal Anlass, sich Sorgen zu machen. Nicht nur über die anderen. Das vergesse ich ganz schnell. Und jetzt, wie reden wir dann über Geschwister? Über Gottes Geliebte. Stell dir mal den Menschen vor, der dir am wertvollsten ist. Stell dir ihn mal für einen Moment vor, denk mal an ihn. Einen Menschen, einen Glaubensbruder, sagen wir jetzt jemand Gläubiges oder wenn du Familienangehörige hast, gläubig sind, denk mal an den Menschen, der dir geistlich besonders wertvoll ist. Und jetzt kommt jemand daher, der hat an dem einen Fehler entdeckt. Und du hörst jetzt, wie der über den herzieht, der dir so wertvoll ist. Was geht denn dann in dir? Wirst du nicht innerlich Partei für ihn ergreifen, an ihn verteidigen und vielleicht musst du zugeben, das stimmt, die Kritik, die der andere ausspricht, die entspricht der Realität, aber es wird dir dennoch wehtun, du wirst ihn verteidigen wollen, du wirst sagen, aber schau doch mal, das und das und das, das darfst du nicht vergessen. Wie schnell übersehen wir es. Und bedenken wir reden dann nicht über irgendjemanden, der dir besonders wertvoll ist, sondern wir reden womöglich über jemanden, der Jesus besonders wertvoll ist, der einer seiner Geliebten ist, teuer erkauft. Machen wir uns bewusst, wer der ist, den wir kritisieren, wie Gott ihn sieht. Vielleicht haben wir auch in der letzten Zeit manchmal über Objekte der Liebe Gottes schlecht geredet. Dann haben wir aber ganz schlechte Karten. Das hat mich sehr bewegt. Ein drittes. Dann betrachtet, wer bin ich in dem Konflikt? Und jetzt zweitens, wer ist der andere in dem Konflikt? Wie sehe ich ihn? Jetzt noch. Das mag ja das Wichtigste sein. Wie sieht das von Gottes Seite aus? Paulus sagt im Vers 4, ich danke meinem Gott alle Zeit, euretwegen, für die Gnade Gottes, die euch gegeben worden ist. Die war reichlich vorhanden in Korinth. Ich muss ehrlich sagen, dass mich das jedes Mal erstaunt, wenn ich das lese. Was der alles noch entdeckt hat, der Paulus, was da noch da war. Da war zum Beispiel Reichtum an Wort und Erkenntnis. Also die hatten begabte Prediger. Das Wort Gottes war vorhanden. Es wurde ausgelegt. Da war viel Schrifterkenntnis. Sie haben sich unterschieden, wie Feuer und Wasser, von der heidnischen Umgebung, in der sie lebten. Und haben sich unterschieden von der jüdischen Erstarrung in den Synagogen, aus denen sie sich zum Teil herausbekehrt hatten. Sie hatten ein Zeugnis für Christus, so steht es in Vers 5, wie denn das Zeugnis des Christus unter euch befestigt worden ist. Wir hätten vielleicht geschrieben, wie das Zeugnis des Christus unter euch in den Dreck gezogen wurde durch eure Fehler. Nein, er sieht das. Er sieht, wenn wir jetzt die reformatorischen Grundsätze wiederholen wollen, bei den Korinthern war sola fidei, sola scriptura, sola Christus. Also nur der Glaube, nur die Schrift, nur Christus. Sie hatten eine klare Erkenntnis über das Heil. Sie stellten sich klar dazu, es gibt nur einen Weg. Dann waren die Gnadengaben sichtbar unter ihnen. Oder wenn ich das von eben nochmal übertrage, ja, es gibt genug Geschwister, die wir kennen, die wie die Korinthern klare Erkenntnis haben, die keine Bibelkritik zulassen, die auch die Werksgerechtigkeit deutlich ablehnen, die alles, was zu Christus hinzugefügt werde, ablehnen werden.
die aber manches tun, was wir nicht gut finden. Bei den Korinthern waren die Gnadengaben wirksam. Worte der Weisheit, Glaubensgaben, Wirkungen der Heilungen, Unterscheidung von Geistern. Und dann warteten sie auf die Wiederkunft Jesu. Das war nicht vergessen bei ihnen. Sie redeten davon, dass Jesus wiederkommt. Und über allem sagt Paulus, und damit will ich so in die Schlusskurve einbiegen, Vers 9, Gott ist treu. Er war der treue Gott, der den Korinthern treu blieb, trotz ihrer Hochnäsigkeit, mit der sie den Paulus so, ja, aufs Altenteil geschoben hatten. Gott war treu, obwohl ihr Widerstand gegen die Sünde ziemlich dünn geworden war. Sie hatten nicht den Mut, den, der Unzucht betrieb, deutlich zu benennen und ihn aus der Gemeinde auszuschließen. Er war ihnen treu, obwohl sie miteinander vor den Kadhi gingen. Und er war ihnen treu, obwohl manche charismatische Verirrung in ihrer Gemeinde bestand. Und obwohl in ihrer Eschatologie, also in ihrer Lehre von der Wiederkunft Jesu, manches verschoben war, Gott blieb treu. Er hat seine Berufung, von der Paulus hier im Vers 9 ausspricht, nicht zurückgenommen. Gott ist treu, durch den ihr berufen worden seid. Der Herr war treu, um das Werk dennoch fortzusetzen. All dessen war sich Paulus bewusst. Und was mich neu angesprochen hat, davon war seine Grundhaltung bestimmt. Das hat ihn befähigt, den Menschen gegenüber in großer Freiheit zu leben, denen er zugleich aber schonungslos gesagt hat, was Sache war. Er blieb ihnen gegenüber in einer Haltung der Liebe, des Glaubens, der Demut. Und aus dieser Haltung heraus hat er gedacht und gefühlt und geurteilt und geredet und geschrieben und gebetet. Diese Haltung prägte alles, was mit dieser Beziehung zu tun hatte. Und nichts als Liebe und Dank und Freude und Fürsorge war die Motivation für diesen Brief. Nichts als Dank, Freude, Fürsorge und Liebe. Ich denke, ich hoffe es, dass ich mit dem, was wir da betrachtet haben, ein bisschen Betroffenheit auslöse. Dann geht's euch wie mir. Also, wir dürfen jetzt künftig nichts mehr kritisieren. Das ist nämlich das andere Extrem von heute, wisst ihr, in der Toleranzwelt. Wir müssen alle annehmen, alle lieben, alle in ein Boot und alle müssen wir uns schön immer lieb haben und dann ist gut. Natürlich müssen wir uns lieb haben, da gibt es keinen Weg dran vorbei. Das heißt aber nicht, dass wir nicht auch mahnend die Stimme erheben dürfen. Es heißt nicht, dass ich mich nicht auch manchmal von Geschwistern trennen muss, wenn sie Wege gehen, die dem Wort Gottes ins Gesicht schlagen. Das hat damit nichts zu tun, aber es ist eine Frage meiner Herzenshaltung. Was ist meine Motivation? Wie sehe ich mich selbst in der Beziehung zu diesem Menschen? Wie betrachte ich mich? Welche Aufgabe habe ich? Und dann, wie sehe ich den anderen? Wie sieht Gott ihn? Haben wir uns darüber gut Gedanken? Das hat sehr zu mir gesprochen. Wie sieht Gott den anderen? Der Gott vom ersten Korintherbrief, wenn ich das mal so jetzt ausdrücken darf. Ja? Wie sieht der mein Gegenüber? Wie fühlt der Herr? Wie denkt der Herr? Wie würde der Herr schreiben? Wie würde der Herr am Telefon jetzt reagieren? Wichtige Frage. Denn möglicherweise hauen wir einem geliebten Gottes eine Ohrfeige runter. Mit Worten. Einem geliebten Gottes. Und deswegen wollen wir uns das von Paulus sagen lassen.
von Anfang an. Und wenn wir jetzt den Korintherbrief lesen, ja, immer wieder vielleicht mal daran zurückdenken. Ich weiß nicht, ob es uns gelingt. Vielleicht, ihr wisst ja, wie vergesslich wir sind, ja. Aber lasst uns immer wieder daran erinnert werden. So will's der Herr.

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1: Im Mittelpunkt der Weihnachtsgeschichte steht ein Wunder. Jesus wurde von einer Jungfrau geboren. Viele Menschen feiern Weihnachten einfach aus Tradition und zweifeln dabei an dem zentralen Wunder, das hinter diesem Fest steht. Was machst du nun mit diesem Wunder? Wenn die Jungfrauengeburt nur eine Fantasiegeschichte ist, dann ist Weihnachten nicht so bedeutend. Aber die Heilige Schrift erzählt uns, dass ein Engel, als er Maria die Nachricht von der Geburt Jesu verkündete, sagte: Der Heilige Geist wird über dich kommen und die Kraft des Höchsten wird dich überschatten. Darum wird das Kind, das geboren werden soll, heilig genannt werden, Sohn Gottes. Der Einzige, der mächtig genug ist, um von einer Jungfrau geboren zu werden, ist Gott selbst. Der Erlöser, den wir feiern, ist nicht nur ein Baby, er ist göttlich. Er ist der Einzige, der mächtig genug ist, um uns durch sein eigenes Blut von unserer Sünde zu erlösen. So danke ihm heute für das übernatürliche Geschenk von Jesus.
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1: Es ist 7 Uhr.

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1: Ich begrüße Sie zu einer weiteren Folge der Sendereihe Durch die Bibel. Herzlich willkommen. Diesmal steht das 13. Kapitel des 1. Korintherbriefes im Mittelpunkt. Vom Inhalt her ist dieses Kapitel auch unter der Bezeichnung bekannt, das hohe Lied der Liebe. Über die Gaben des Geistes aber will ich euch, liebe Brüder, nicht in Unwissenheit lassen. Mit diesen Worten hat der Apostel Paulus innerhalb des 1. Korintherbriefes einen Abschnitt begonnen, der insgesamt 3 Kapitel umfasst. In Kapitel 12 wurden einige Gaben, die der Heilige Geist schenkt, einzeln genannt. Zum Beispiel die Gabe, von der Weisheit zu reden, die Gabe, einen festen Glauben zu haben, die Gabe, anderen Menschen zu helfen oder auch die Gabe, zu leiten. Diese Aufzählung macht schon deutlich, dass die Gaben des Heiligen Geistes nicht immer außergewöhnlich und spektakulär sind, sondern manchmal sind es auch Gaben und Begabungen, die unter den Menschen recht häufig zu finden sind, die aber erst dadurch ihren besonderen Wert bekommen, indem der Heilige Geist sie zur Ehre Gottes in den Dienst stellt. Des Weiteren hat Paulus in Kapitel 12 darauf hingewiesen, in einem jeden offenbart sich der Geist zum Nutzen aller. Das heißt, als Teil der christlichen Gemeinde besitzt jeder Christ und jede Christin mindestens eine Gabe, die er bzw. sie zum Nutzen aller einbringen kann. Zur Verdeutlichung hat Paulus die christliche Gemeinde mit einem lebendigen Körper verglichen. Der Leib Christi, so nennt er die Gemeinde, sei auf jedes Körperteil und auf jedes Organ angewiesen, um richtig funktionieren zu können. Neid und Streit sind dabei völlig unangebracht, weil auch die scheinbar weniger wichtigen Körperteile auf jeden Fall vonnöten sind. Die recht ausführlichen Erläuterungen zu den verschiedenen Gaben des Heiligen Geistes mündeten am Ende von Kapitel 12 in einer Ankündigung, die ziemlich neugierig macht. Sie lautet: Strebt aber nach den größeren Gaben, und ich will euch einen noch besseren Weg zeigen. Mit den größeren Gaben sind freilich nicht diejenigen gemeint, die ihren Besitzern am meisten Ansehen verleihen, sondern die dem Leib Christi, also der Gemeinde Jesu, am meisten nützen. Noch wichtiger ist allerdings das, worüber Paulus nun in dem vor uns liegenden Kapitel sozusagen ein Loblied singen will. Ja, tatsächlich wird das Kapitel 13 auch als das hohe Lied der Liebe bezeichnet, obwohl es mit einem Lied eigentlich nichts zu tun hat. Aber die Liebe wird als Thema so sehr in den Mittelpunkt gerückt, dass einige Bibelübersetzungen eben diese Überschrift gewählt haben. Ebenso gut könnte man Kapitel 13 aber auch mit den Worten überschreiben: Das Wichtigste ist die Liebe. Bemerkenswert ist die Tatsache, dass es einem kaum gelingt, eine Gliederung dieses Kapitels zu erstellen. Der Apostel Paulus scheint sich beinahe spontan über das Thema Liebe zu äußern, so dass kein bestimmter Gedankengang erkennbar wird. Auch was Liebe eigentlich ist, also eine exakte Definition, sucht man vergeblich. Das tut der beeindruckenden Schönheit dieses Textes jedoch keinen Abbruch. Warum ist das so? Warum sind viele Bibelleser von diesem hohen Lied der Liebe so begeistert? Nun, angenommen, sie hätten noch nie in ihrem Leben eine Rose gesehen. Was wäre dann hilfreicher, dass ihnen jemand einen Lexikonartikel über die Rose vorliest oder ihnen ein besonders schönes Exemplar in die Hand gibt? Ich denke, so ähnlich verhält es sich auch mit dem hohen Lied der Liebe. Eine exakte Definition der Liebe und ein akademischer Vortrag über ihren Nutzen würden kaum jemandem etwas nützen. Allerdings möchte ich an dieser Stelle noch kurz darauf hinweisen, dass es im Griechischen, also in der Sprache, in der das Neue Testament verfasst wurde, 3 unterschiedliche Begriffe für die Liebe gibt. Der erste Begriff lautet Eros und meint die lustbetonte Liebe, die in besonderer Weise auf Sexualität ausgerichtet ist. Was sich in Korinth beispielsweise im Tempel der Liebesgöttin Aphrodite abgespielt hat, das war dem griechischen Begriff Eros zuzuordnen. Im griechischen Neuen Testament kommt dieser Begriff allerdings nicht vor. Eine zweite Art von Liebe ist die Philia, die freundschaftliche Liebe, die zwei Menschen miteinander verbindet. Mit dem Begriff Philia ist eine sehr edle Form der Liebe gemeint. Ja, die stärkste Form der Liebe, zu der ein Mensch überhaupt fähig ist. Und dann gibt es noch die Agape, die göttliche Liebe. Dieser Begriff bezeichnet eine Liebe, die nicht nur auf Gefühlen beruht, sondern Gott bekundet damit sozusagen seinen Willen und seine Absicht. Denn wenn Gott auf diese Weise einen Menschen liebt, dann kommt das im Grunde einer Erwählung gleich. Aber auch Menschen können die Agape, diese göttliche Liebe, empfinden und an andere weitergeben. Im Hohelied der Liebe, im 1. Korintherbrief Kapitel 13, geht es genau um diese Art der Liebe. Und hier nun der erste Vers. Paulus schreibt an die Christen in Korinth: Wenn ich mit Menschen und mit Engelszungen redete und hätte die Liebe nicht, so wäre ich ein tönendes Erz oder eine klingende Schelle. Wenn jemand heute sagt, dass er mit Menschen und mit Engelszungen auf einen anderen eingeredet habe, dann soll damit meistens die Überzeugungskraft der Argumente und die Beredsamkeit hervorgehoben werden, die aber möglicherweise doch nicht zum Ziel geführt haben. Und darum dürfte es im Kern wohl auch dem Apostel Paulus gegangen sein. In der Gemeinde in Korinth wurde nicht nur auf die übliche Weise miteinander kommuniziert, sondern es gab auch die sogenannte Zungenrede, also die Möglichkeit, in einer den Menschen unverständlichen Weise reden und vor allem zu Gott beten zu können. Wie es scheint, waren manche Christen in Korinth mächtig stolz darauf, die Gabe der Zungenrede zu besitzen. In Kapitel 12 wurde sie auch ausdrücklich als eine Gabe des Heiligen Geistes genannt. Aber eben nur als eine Gabe unter anderen. Am Anfang von Kapitel 13 stellt Paulus nun klar: Egal, ob ihr mit Menschen oder mit Engelszungen redet, auf die Liebe kommt es an. Ja, und wenn jemand durch seine Beredsamkeit etwas Besonderes in der christlichen Gemeinde geworden ist, aber es fehlt ihm die Liebe, gleicht er dann nicht einem tönenden Erz oder einer klingenden Schelle, die zwar ein Geräusch von sich geben können, aber eben auch nicht mehr? Der britische Pastor und Theologe William Graham Scroggie hat einmal ganz treffend gesagt: Wenn jemand ohne Liebe drauf losredet, dann ist das wie Lärm. Es fehlt einfach die Melodie. Und ich würde sagen, es ist ein herz- und seelenloses Geplapper. Allein die Liebe vermag dem gesprochenen Wort Tiefe, Wahrheit und eine echte Bedeutung zu verleihen. Ich lese Vers 2 aus unserem Bibeltext. Der Apostel Paulus schreibt weiter: Und wenn ich prophetisch reden könnte und wüsste alle Geheimnisse und alle Erkenntnis und hätte allen Glauben, so dass ich Berge versetzen könnte, und hätte die Liebe nicht, so wäre ich nichts. Während in Vers 1 die Liebe, die von Herzen kommt, angesprochen wurde, geht es in Vers 2 um die Liebe, die auch ein Produkt des Verstandes ist. Über besondere Erkenntnisse zu verfügen, das reicht nicht aus. Gut gebildet zu sein, reicht nicht aus. In besondere Geheimnisse oder besondere Lehren eingeweiht zu sein, auch das reicht nicht aus, wenn eben die Liebe fehlt. Ich fürchte, dass genau in dieser Hinsicht bei manchen bibeltreuen Gemeinden ein großer Nachholbedarf besteht. Da kann es ihnen passieren, dass sie auf wirklich weise Menschen treffen, die sich bestens in der Bibel auskennen. Aber sie machen einen so ernsten, strengen und verhärmten Eindruck, dass man sofort auf Distanz zu ihnen geht. Es fehlt einfach eine Brise, Anteilnahme und Freundlichkeit. Ja, letztlich fehlt es ihnen an Liebe. Vers 3. Weiter schreibt Paulus: Und wenn ich alle meine Habe den Armen gäbe und ließe meinen Leib verbrennen und hätte die Liebe nicht, so wäre mir's nichts nütze. Dieser Vers macht deutlich, dass die Liebe auch etwas mit dem Willen zu tun hat. Also, um anderen Menschen Liebe entgegenbringen zu können, ist das eigene Herz gefragt, siehe Vers 1, der Verstand, wie in Vers 2 beschrieben, und eben der Wille, Vers 3. Dennoch ist die Liebe eine Frucht des Heiligen Geistes. Denken wir an den letzten Vers des vorangegangenen Kapitels zurück. Da hatte Paulus geschrieben: Strebt aber nach den größeren Gaben, also nach denen, die der Gemeinde Jesu Christi am meisten nützen. Aber alle diese Gaben können erst dann die gewünschte Wirkung erzielen, wenn sie in Liebe entfaltet werden. Und diese Liebe kann nur der Heilige Geist schenken. Bildlich stelle ich mir das ungefähr so vor. Auf ein Blatt Papier habe ich eine lange Zeile mit lauter Nullen notiert. Die erste Null steht symbolisch für meine Beredsamkeit. Eine weitere Null für die Gabe, prophetisch reden zu können. All mein Wissen, eine Null. Mein Glaube, eine Null. Meine Absicht, auf gewisse Dinge zu verzichten zugunsten der Armen, eine weitere Null. Auch meine Bereitschaft, wegen meines Glaubens Leiden in Kauf zu nehmen und notfalls sogar als Märtyrer zu sterben, wird auf dem Blatt Papier lediglich als Null dargestellt. Sechs Nullen habe ich jetzt vor mir, aber wenn ich auf der linken Seite die Ziffer 1 hinzufüge, dann wird jede einzelne Null auf einmal etwas wert. Was ich damit sagen will, zu jeder Gabe, die der Heilige Geist einem Menschen schenkt, muss die Liebe hinzugefügt werden. Sonst ist sie nichts nütze, wie Paulus es in Vers 3 ausdrückt. Und nun Vers 4. Paulus schreibt dort, die Liebe ist langmütig und freundlich. Die Liebe eifert nicht. Die Liebe treibt nicht Mutwillen. Sie bläht sich nicht auf. Statt die Liebe als langmütig zu bezeichnen, könnte man auch sagen, die Liebe erduldet viel. Denn manchmal geht es tatsächlich auch darum, etwas zu erdulden, also zu leiden, bis die Liebe endlich an ihr Ziel kommt. Des Weiteren, so drückt Paulus es aus, ist die Liebe freundlich. Liebe ohne Freundlichkeit ist wie ein Frühling ohne Blumen oder wie ein Feuer ohne Hitze. Der Wert der Freundlichkeit wird meines Erachtens oft unterschätzt. Dabei ist echte Freundlichkeit, die von Herzen kommt, so etwas wie ein Türöffner zum Herzen der Mitmenschen. Nicht umsonst fordert der Apostel Paulus im Epheserbrief dazu auf, »Seid aber untereinander freundlich und herzlich«, und vergebt einer dem anderen, wie auch Gott euch vergeben hat in Christus. Im gerade vorgelesenen Vers 4 unseres Bibeltextes werden auch drei Eigenschaften genannt, die der Liebe fremd sind, weil sie einfach nicht zu ihr passen. Die Liebe eifert nicht, heißt es da als erstes. Sprich, die Liebe ist nicht eifersüchtig. Das bedeutet, sie ist ihrem Wesen nach zufrieden und neidet niemandem etwas. Eine wichtige Eigenschaft angesichts der Tatsache, dass wir in unserem Leben tagtäglich mit Ungleichheit und mit Ungerechtigkeiten konfrontiert werden. Wie oft habe ich selbst schon insgeheim gedacht, es gibt so viele wohlhabende Menschen, die mit ihrem Geld nichts Vernünftiges anzufangen wissen. Warum, Herr, gibst du mir nicht lieber etwas davon ab? Nun, Liebe, die nicht eifert, nimmt den unterschiedlichen Wohlstand, aber auch die unterschiedlichen Gaben innerhalb einer christlichen Gemeinde wahr und gibt sich zufrieden. Übrigens, der erste Mörder, der in der Bibel erwähnt wird, war Kain. Er erschlug seinen Bruder, weil er eifersüchtig auf ihn war. Johannes der Täufer dagegen ist ein gutes Beispiel dafür, wie es sein kann, wenn jemand keine Eifersucht empfindet. Mit seinen Jüngern zog Johannes umher, rief die Menschen zur Umkehr auf und taufte sie im Jordan. Doch irgendwann tauchte Jesus auf, zog ebenfalls mit seinen Jüngern umher und auch er rief die Menschen zur Umkehr. Johannes wurde sogar von einem Mann angesprochen, der es seltsam fand, dass er diesen vermeintlichen Konkurrenten einfach gewähren ließ. Zumal Jesus und seine Jünger schon bald erfolgreicher zu sein schienen als Johannes. Doch Johannes antwortete nur, er muss wachsen, ich aber muss abnehmen. Das heißt, Johannes war mit seiner Rolle als Wegbereiter Jesu vollkommen zufrieden. In ihm kam kein Neid auf, als Jesus immer mehr Leute um sich scharte, sondern im Gegenteil, er empfand Genugtuung, weil er wusste, dass er seine Aufgabe als Wegbereiter Jesu offenbar gut erledigt hatte. Ich wünschte mir, wir würden uns öfter an ein ganz bestimmtes Wort Jesu erinnern, wenn wir mal wieder eifersüchtig werden auf das, was unsere Glaubensgeschwister können und haben. Zu Petrus hat Jesus einmal gesagt, als dieser sich angeblich um das Wohl eines anderen Jüngers sorgte, »Wenn ich will, dass er bleibt, bis ich komme, was geht es dich an? Folge du mir nach.« Ziemlich harte Worte, mit denen Petrus allerdings dazu gebracht werden sollte, sich auf das zu konzentrieren, was Jesus mit ihm vorhatte. Ein Beispiel dafür, was eine Liebe, die nicht eifert, bewirken kann, ist auch die tiefe Freundschaft zwischen David und Jonathan, die im ersten und zweiten Buch Samuel beschrieben wird. Obwohl Jonathan der eigentliche Anwärter auf den Thron Israels war, und obwohl er wusste, dass David an seiner Statt König werden würde, gab es zwischen den beiden keine Eifersucht und kein Konkurrenzdenken. In Vers 4 unseres Bibeltextes wird eine weitere Eigenschaft genannt, durch die sich wahre Liebe nicht auszeichnet. Die Liebe treibt nicht Mutwillen, schreibt Paulus. Das heißt, sie ist nicht übermütig, leichtsinnig oder prahlerisch. Ein junger Prediger soll einmal während einer Bibelkonferenz, kurz bevor er zu predigen anfing, zu dem versammelten Publikum gesagt haben: »Ich finde, Sie sollten wissen, dass ich noch ziemlich unerfahren bin. Ja, im Grunde muss ich mir noch jede Menge Wissen aneignen. Aber ich bin stolz darauf, den Kopf noch frei zu haben für allerlei Neuigkeiten.« Daraufhin soll sich der Bischof zu Wort gemeldet haben. »Junger Mann, Sie haben ja recht, in Ihrem Kopf gibt es noch jede Menge Freiraum, den es aufzufüllen gibt. Aber ich halte es wirklich für gefährlich, auf die eigene Unwissenheit und Unerfahrenheit auch noch stolz zu sein.« Zurück zu unserem Bibeltext. Als letztes sagt Paulus in Vers 4, die Liebe bläht sich nicht auf. Das heißt, sie gibt sich nicht den Anschein, größer und mächtiger zu sein, als sie es in Wirklichkeit ist. Sich aufblähen, das erinnert mich daran, wie die Reifen eines Autos mit Luft aufgepumpt werden müssen. Auf solchen Reifen fährt es sich viel bequemer als auf Vollgummireifen. Aber wenn aus einem Reifen plötzlich die Luft entweicht, ist die Reise erstmal zu Ende. Hin und wieder habe ich den Eindruck, dass manche Christen wie aufgepumpte Reifen in ihrer Gemeinde unterwegs sind. Alles läuft prima, bis auf einmal die Luft entweicht und der schöne Reifen einen Plattfuß hat. Ich komme nun zu Vers 5 in unserem Bibeltext. Über die Liebe schreibt Paulus weiter: Sie verhält sich nicht ungehörig, sie sucht nicht das Ihre, sie lässt sich nicht erbittern, sie rechnet das Böse nicht zu. Sich ungehörig verhalten, das kann bedeuten, sich vor anderen Leuten unpassend oder seltsam zu benehmen. So etwas kann völlig unbeabsichtigt passieren. Mir fällt dazu ein Bibelvers aus dem ersten Petrusbrief ein. Dort macht Petrus die Christen darauf aufmerksam: Ihr aber seid das auserwählte Geschlecht, die königliche Priesterschaft, das heilige Volk, das Volk des Eigentums, das ihr verkündigen sollt die Wohltaten dessen, der euch berufen hat von der Finsternis zu seinem wunderbaren Licht. Wenn Christen so etwas hören, dann kann es schon mal passieren, dass sie sich so benehmen, als seien sie etwas Besseres. Aber genau das wäre dann unpassend und seltsam und ungehörig, wie es in unserem Bibeltext aus dem Hohelied der Liebe heißt. Als nächstes ist dort zu lesen, die Liebe sucht nicht das Ihre. Was ist aber dann das Motiv für ihr Handeln? Je älter ich werde, desto öfter stelle ich mir diese Frage. Warum tue ich eigentlich dies und das? Welches Motiv steckt dahinter? Möchte ich damit Jesus Christus dienen oder gibt es letztlich auch andere Beweggründe für mein Handeln? Nächster Punkt: Die Liebe lässt sich nicht erbittern. Anders ausgedrückt, sie lässt sich nicht provozieren. Denn wer sich provozieren lässt, hat sich selbst nicht im Griff. Und schließlich, die Liebe rechnet das Böse nicht auf. Das bedeutet, sie ist nicht nachtragend. Sie wühlt auch nicht herum in Gerüchten, die hier und da über eine bestimmte Person entstanden sind, sondern sie unterstellt dem anderen erstmal gute Absichten. Ich komme zu Vers 6 im Hohelied der Liebe. Paulus schreibt dort: Die Liebe freut sich nicht über die Ungerechtigkeit, sie freut sich aber an der Wahrheit. Im Zusammenhang mit diesem Vers sollte ich mir öfter mal die Frage stellen: Was bereitet mir eigentlich Freude? Schadenfreude ist die schönste Freude, sagt der Volksmund. Trifft das etwa auch auf mich zu? Oder bin ich traurig über Ungerechtigkeit und über den Schaden, den jemand erleidet? Und wie sieht's aus, wenn ein Mensch, der mir feindlich gesinnt ist, leidet? Denke ich mir dann, recht so, er hat es nicht anders verdient? Vers 7. Die Liebe erträgt alles, sie glaubt alles, sie hofft alles. sie duldet alles. Liebe, die alles erträgt und duldet, hat etwas Beschützendes an sich. Sie spannt sozusagen einen Schutzschirm über den anderen aus. Dass sie alles glaubt und alles hofft, bedeutet jedoch nicht, dass sie leichtgläubig ist. Aber sie gibt auch denen eine Chance, die kritisch beargwöhnt werden und von denen man eigentlich nichts Positives mehr erwartet. Ziemlich am Anfang der Sendung hatte ich erwähnt, dass der Apostel Paulus in seinem Hohelied der Liebe kein einziges Mal versucht, eine Definition der Liebe zu formulieren. Dafür aber füllt er den Begriff Liebe mit Leben und er beschreibt, was die Liebe in einem Menschen alles bewirken kann. Die Liebe zu definieren, so habe ich es anfangs ausgedrückt, gleicht dem Versuch, sich anhand eines Lexikonartikels eine Rose vorzustellen. Aber erst, wenn man eine Rose in der Hand hält, sie von allen Seiten betrachtet und ihren wunderbaren Duft wahrnimmt, dann weiß man wirklich, was eine Rose ausmacht. Wir erreichen nun Vers 8. Paulus schreibt, die Liebe hört niemals auf, wo doch das prophetische Reden aufhören wird und das Zungenreden aufhören wird und die Erkenntnis aufhören wird. Das sind nun wirklich ein paar steile Behauptungen, die Paulus hier zu formulieren wagt, denn damit trifft er ja einige schwergewichtige theologische Aussagen. Doch ganz am Ende von Kapitel 13 finden wir sogar noch eine Bestätigung für das Gesagte, denn dort heißt es zusammenfassend, nun aber bleiben Glaube, Hoffnung, Liebe, diese drei. Das heißt, sie überdauern alles andere. Aber die Liebe ist die größte unter ihnen, fügt Paulus hinzu. Spätestens an dieser Stelle sollten wir uns nochmals in Erinnerung rufen, dass im ganzen Hohelied der Liebe stets von der göttlichen Liebe, der Agape, die Rede ist. Gottes Liebe ist eine immerwährende Liebe, die die Schranken der Zeit und sogar die Schranken des Todes überwindet. Während alle Formen der menschlichen Liebe an Bedingungen geknüpft sind und auch in die Brüche gehen können. Die Liebe hört niemals auf, schreibt Paulus in Vers 8. Und das gilt selbst dann, wenn ich eine schwere Sünde begehe und sie vor Gott verheimlichen will. Er liebt mich trotzdem. Und wenn ich Jesus Christus meine Sünden bekenne, wendet er sich nicht angewidert von mir ab, sondern seine Liebe hört niemals auf. Selbst wenn ich mich seiner Liebe entziehen will, seine Liebe hört niemals auf. Bildlich gesprochen, ich kann zwar einen Regenschirm aufspannen, um dem Regen zu entgehen, aber ich kann den Regen nicht daran hindern, vom Himmel auf die Erde herabzufallen. Genauso wenig wird es mir gelingen, Gottes Liebe Einhalt zu gebieten. Deshalb sollten wir uns übrigens davor hüten, kleinen Jungs und Mädchen zu erzählen, dass sie lieb sein müssen, damit Gott sie liebt. Diese Vorstellung ist absolut falsch und kann sich so sehr in den Köpfen der Kinder festsetzen, dass sie auch als Erwachsene noch daran glauben. Gott liebt kleine, große und auch erwachsene Kinder nicht nur dann, wenn sie lieb sind, sondern auch, wenn sie ungehorsam und böse sind. Denn auch für sie ist Jesus Christus am Kreuz gestorben. In Kapitel 3 des Johannesevangeliums heißt es dazu, denn also hat Gott die Welt geliebt, dass er seinen eingeborenen Sohn gab, damit alle, die lieb und artig sind, nicht verloren gehen? Nein, das steht da nicht, sondern denn also hat Gott die Welt geliebt, dass er seinen eingeborenen Sohn gab, damit alle, die an ihn glauben, nicht verloren werden, sondern das ewige Leben haben. Die Liebe hört niemals auf, heißt es in unserem Bibeltext in Vers 8. Und weiter? Wo doch das prophetische Reden aufhören wird. Und zwar wird es deshalb aufhören, weil dann alle prophetischen Reden in Erfüllung gegangen sein werden. Auch die Zungenrede und die Erkenntnis werden aufhören, weil ihre Zeit irgendwann vergangen sein wird. Die Liebe aber hört niemals auf. Ich lese weiter ab Vers 9. Denn unser Wissen ist Stückwerk und unser prophetisches Reden ist Stückwerk. Wenn aber kommen wird das Vollkommene, so wird das Stückwerk aufhören. Als ich ein Kind war, da redete ich wie ein Kind und dachte wie ein Kind und war klug wie ein Kind. Als ich aber ein Mann wurde, tat ich ab, was kindlich war. Wir sehen jetzt durch einen Spiegel ein dunkles Bild, dann aber von Angesicht zu Angesicht. Jetzt erkenne ich stückweise, dann aber werde ich erkennen, wie ich erkannt bin. Soweit die Verse 9 bis 12. Warum spricht Paulus hier von einem dunklen Bild, das von einem Spiegel wiedergegeben wird? Nun, zu seiner Zeit gab es noch keine Spiegel, wie wir sie heute kennen. Stattdessen lieferte ein antiker Metallspiegel nur ein sehr undeutliches Spiegelbild, in dem man keine Einzelheiten erkennen konnte und der manches auch ziemlich rätselhaft erscheinen ließ. Unser irdisches Dasein, so der Apostel Paulus, gleicht einem Blick in einen solchen Metallspiegel. Selbst dann, liebe Hörer, wenn wir uns beide irgendwann mal persönlich begegnet wären, hätten Sie von mir wohl kaum mehr zu Gesicht bekommen als einen durchschnittlich gut aussehenden Mann, aus dessen Kleidung ein Kopf und zwei Hände herausschauten. Aber im Himmel, davon bin ich fest überzeugt, werden wir uns von Angesicht zu Angesicht sehen, wie Paulus es ausdrückt. Und als Glieder der Gemeinde Jesu werden wir uns kennenlernen und auf eine Weise erkennen, wie es hier auf Erden niemals möglich ist. Und jetzt zum Schluss noch Vers 13, den ich eben schon einmal zitiert habe. Paulus schreibt: Nun aber bleiben Glaube, Hoffnung, Liebe, diese drei. Aber die Liebe ist die größte unter ihnen. Mit diesem Vers wird gewissermaßen auch das umschrieben, was Jesus selbst durch sein Leben und durch sein Sterben erreicht hat. Denn im Johannesevangelium, am Anfang von Kapitel 13, wird über Jesus berichtet: Vor dem Passafest aber erkannte Jesus, dass seine Stunde gekommen war, dass er aus dieser Welt ginge zum Vater. Und wie er die Seinen geliebt hatte, die in der Welt waren, so liebte er sie bis ans Ende. Das heißt, seine Liebe hört niemals auf. Das war eine weitere Folge aus der Sendereihe »Durch die Bibel«. Ich danke Ihnen für Ihr Interesse und lade Sie herzlich dazu ein, auch beim nächsten Mal wieder mit dabei zu sein. Bis dahin, auf Wiederhören und Gottes Segen mit Ihnen.

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1: Die Apostelgeschichte ist das Buch der Taten der Apostel. Also wie es weiterging, nachdem Jesus gestorben war, wie die Apostel dann umhergezogen sind und das Evangelium verkündigt haben. Es sind auch viel Reiseberichte in diesem Buch enthalten und viele Begegnungen und interessante Abenteuer auf diesen Fahrten. Heute lesen wir den Bericht über die Reise des Apostels Paulus von Tyrus nach Jerusalem und was ihm auf dieser Reise alles begegnet und wo er überall vorbeigekommen ist. Ich lese also aus Apostelgeschichte Kapitel 21 von Vers 7 an in der Gute-Nachricht-Bibel. Da heißt es, von Tyrus fuhren wir nach Ptolemais. Dort war unsere Schiffsreise zu Ende. Wir besuchten die Brüder und Schwestern am Ort und blieben einen Tag bei ihnen. Am anderen Morgen gingen wir zu Fuß weiter und erreichten Caesarea. Dort kehrten wir im Haus des Evangelisten Philippus ein. Er war einer aus dem Kreis der Sieben und hatte vier Töchter, die ehelos geblieben waren und die Gabe hatten, prophetische Weissagungen zu verkünden. Nach einigen Tagen kam aus Judäa ein Prophet namens Agabus. Er trat in unsere Mitte, nahm Paulus den Gürtel ab, fesselte sich damit die Hände und die Füße und sagte: »So spricht der Heilige Geist. Den Mann, dem dieser Gürtel gehört, werden die Juden in Jerusalem genauso fesseln und ihn den Fremden ausliefern, die Gott nicht kennen.« Als wir das hörten, flehten wir und ebenso die Brüder und Schwestern am Ort Paulus an, nicht nach Jerusalem zu gehen. Er aber sagte: »Warum weint ihr und macht mir das Herz schwer? Ich bin bereit, mich in Jerusalem nicht nur fesseln zu lassen, sondern auch für Jesus, den Herrn, zu sterben.« Da Paulus sich nicht umstimmen ließ, gaben wir nach und sagten: »Wie der Herr es will, so soll es geschehen.« Nach einigen Tagen in Caesarea machten wir uns wieder reisefertig und zogen hinauf nach Jerusalem. Einige Jünger aus Caesarea begleiteten uns. Sie brachten uns zu einem Mann namens Mnason aus Zypern, bei dem wir unterwegs ein Nachtquartier fanden. Er war ein Jünger aus der Anfangszeit. Bei der Ankunft in Jerusalem wurden wir von den Brüdern und Schwestern herzlich aufgenommen. Soweit der Reisebericht des Apostels Paulus. Jetzt ist er in Jerusalem angekommen. Die lateinamerikanischen christlichen Gemeinden sind gekennzeichnet von Begeisterung, Unkompliziertheit und Zeugnisfreudigkeit. Man findet hier viel Menschlichkeit und kindlichen Glauben in den Kirchen. Für einen komplizierten, traditionellen Christen aus Europa ist es erfrischend, diese Gemeinden zu sehen und an den Gottesdiensten teilzunehmen. Leider hat die Christenheit in Südamerika nicht nur gute Seiten. Es gibt auch manche Probleme in ihrem Wesen. Dazu gehört vielleicht die Oberflächlichkeit und die Unbeständigkeit. Allgemein klagen die Pastoren hier über die Unzuverlässigkeit und Verantwortungslosigkeit der Leute. Wie viel mehr könnte die Kirche hier ausrichten, wenn sie zielbewusst, verbindlich und beständig wäre? Vielleicht ist das aber nicht nur das Problem in Südamerika, dass Christen unbeständig und unzuverlässig sind. Denn auch in Europa habe ich Pfarrer und Gemeindeleiter über die Unverbindlichkeit der Gemeindeglieder klagen hören. Es scheint, als leben wir in einem Trend, wo nicht mehr die Erfüllung unserer Pflicht und des Auftrages im Vordergrund steht, sondern nur unser eigenes Vergnügen. Alles wird nur danach beurteilt, ob es mir Spaß macht und ob es mir Befriedigung und ein Wohlgefühl verschafft. Ethische Werte wie Pflichterfüllung, Verantwortungsbewusstsein, Zuverlässigkeit stehen nicht sehr hoch im Kurs und sie werden kaum geschätzt und gefördert. Viele Menschen heute fühlen sich nur sich selber gegenüber verpflichtet, nicht jedoch dem Arbeitgeber, dem Staat, der Allgemeinheit oder auch nur dem Ehepartner und der Familie. Es interessiert einen eben nur das eigene Glück, die eigene Realisation und die eigene Befriedigung. Darunter leiden viele Familien, unter dieser Haltung leiden die Gemeinden, sowie der Staat und die ganze Wirtschaft. Wir können schon verstehen, wenn ein Nichtchrist keine weiteren Ideale in seinem Leben kennt, als sich selber und sein eigenes dickes Ich. Aber ich glaube nicht, dass sich Christen in diesem Trend mit hineinziehen lassen sollen. Wir glauben an einen moralisch hochstehenden Gott, wir glauben an die Tugenden, wir glauben an ein Gericht nach dem Tode, wo unsere Werke und unsere Haltung offenbar werden und gerichtet werden. Das alles soll uns dazu ermutigen, ideelle Werte anzuerkennen, Tugenden zu pflegen und eine gute Moral anzustreben. Im heutigen Bibelabschnitt haben wir von Paulus auf seiner Reise nach Jerusalem gelesen. Die Apostelgeschichte ist in weiten Teilen wie ein Reisebericht der ersten Missionare. Es werden hier eine ganze Reihe Ortschaften mit Namen genannt. Es werden Verkehrsmittel erwähnt, Abfahrts- und Ankunftszeiten, Erlebnisse in den einzelnen Städten, Begegnungen mit verschiedenen Menschen und sogar Abschiedsreden und Abschiedsszenen. Auch im Kapitel 20 der Apostelgeschichte finden wir viele Ortsnamen und Reisepläne und Reiserouten. Wenn wir das Kapitel lesen, wird deutlich, dass Paulus, nachdem er Griechenland und manche Gemeinde unterwegs besucht hatte, nun aber zu einem bestimmten Zeitpunkt wieder in Jerusalem sein wollte. Die ganze Heimreise von Griechenland ist von einer Zielstrebigkeit und von einer Entschlossenheit des Paulus geprägt, die vielleicht in den heute gelesenen Versen den Höhepunkt erreicht. Es wird immer deutlicher, dass Paulus in Jerusalem Schwierigkeiten erwarten. Verfolgung, Haft, Gericht. Ein Prophet, Agabus, warnt ihn im Auftrag des Heiligen Geistes vor diesen Schwierigkeiten. Die Freunde und Begleiter des Apostels wollen ihn abhalten, diesen Weg zu gehen und sich Gefahren auszusetzen. Aber Paulus ist ganz entschlossen. Er hat einen Plan, den er ausführen muss. Er hat ein Ziel, das er erreichen muss. Er hat einen Vorsatz, dem er sich verpflichtet weiß. Nichts kann ihn abschrecken, nichts kann ihn umstimmen, nichts aufhalten oder zum Aufgeben bewegen. Solch eine entschlossene Haltung, solche Zielstrebigkeit brauchen wir auch heute wieder, wenn wir etwas erreichen wollen. Zielstrebigkeit und Beständigkeit sind Tugenden, die den Apostel Paulus ausgezeichnet haben und denen wir auch nachstreben sollen. Zielstrebigkeit und Beständigkeit, das sind die beiden Tugenden, denen wir heute nachgehen wollen. Wozu brauchen wir diese Tugenden? Beständigkeit und Zielstrebigkeit helfen nicht nur dem Staat, der Familie, unserer Gemeinde, sondern sie helfen auch uns persönlich. Worin? Erstens zum Finden des Heils. Gott hat einen Plan und Ziel mit jedem Menschen. Und das Erste, was jeder Mensch braucht, ist Vergebung, Erlösung und Gemeinschaft mit Gott. Irgendwo wissen das auch die meisten. Und im Innersten hat bei vielen ein Suchen danach begonnen. Durch falsche Lehren, durch Verführer und durch die Sünde sind die Menschen aber sehr weit von Gott abgekommen. Es ist nicht einfach, den Weg zurück zu Gott, zum Heil, zur Vergebung zu finden. Wer sich treiben lässt, ist verloren. Zum Heil, zu Gott, führt nur ein entschlossenes Suchen, Zielstrebigkeit und Beständigkeit, Tugenden, die wir von Paulus lernen wollen. Hast du überhaupt schon einmal dieses Ziel in deinem Leben klar fixiert? Hast du es noch im Auge oder schon unterwegs verloren, dich anderen Objekten zugewandt?

Gewohnheiten ablegen und zusehen, wie du neue gute Gewohnheiten in deinem Leben formst? Ich meine, da sind noch viele Ziele, die mit Beständigkeit und Entschlossenheit in unserem christlichen Leben erreicht werden müssen. Drittens, auch zur Vollendung unseres Laufes brauchen wir Beständigkeit und Zielstrebigkeit. Bei dem christlichen Glauben kommt es nicht nur darauf an, dass wir einmal einen guten Anfang gemacht haben oder dass wir einmal zu einer bestimmten Zeit sehr aktiv und entschieden waren. Es kommt darauf an, dass wir unser Ziel in guter Kondition erreichen. Unser Ziel ist das Ende des Lebens und es ist schon wichtig, dass wir bis dahin fest im Glauben und in der Nachfolge stehen, immer zielbewusst und beständig. Dazu brauchen wir die Tugenden des Apostels Paulus. Wohin führen uns nun aber Beständigkeit und Zielstrebigkeit? Sie führen uns genau dahin, wohin Gott uns haben will und wohin wir auch selber gerne gelangen wollen. Und das ist einmal in den Himmel, in die Gegenwart Gottes. Das ist unser Endziel und genau dorthin will Gott uns haben. Und dorthin wollen ja auch wir kommen. Dieses Endziel erreichen wir nicht, wenn wir unbeständig und unentschlossen sind. Zweitens, Beständigkeit und Praxis führt zu einer gewissen Leichtigkeit und Fertigkeit. Das gilt für jede Arbeit, die man macht. Ich musste neulich einmal Reifen bei meinem Auto wechseln lassen. Ich konnte dabei die Leute in der Werkstatt beobachten. Jeder Handgriff saß, die Arbeit ging ihnen sehr flott von der Hand. Ich konnte nur staunen. Wenn ich das hätte tun sollen, so hätte der Prozess mindestens 3 oder 4 Mal so lange gedauert. Aber die Arbeiter hatten viel Übung. Seit vielen Monaten haben sie täglich viele Reifen gewechselt. Nun ging es mit Leichtigkeit und großer Behendigkeit. Das beständige Leben, Wirken und Handeln als Christ führt auch zu solch einer Leichtigkeit und zu einem guten Erfolg. Drittens, Perfektion. Zielstrebiges, beständiges Leben und Handeln als Christ nach Gottes Geboten und Willen führt zu einer gewissen Perfektion. Perfektion und Exzellenz in unserer Arbeit, in unseren Aufgaben und in unserem Zeugnis sollen unser Ziel sein. Vielleicht können wir es auf dieser Erde letztlich nicht ganz erreichen, aber wir sollen uns danach ausstrecken. Ein selbstzufriedener Christ, der meint, er habe schon alles erreicht, ist eigentlich schwer zu ertragen. Viertens, sicher kannst du auch verstehen, dass Zielstrebigkeit und Beständigkeit zur menschlichen Größe führen. Sie führen nicht nur im wirtschaftlichen, professionellen Leben zur Größe, sondern natürlich auch im geistlichen Leben. Wer keine Ziele hat, kommt auch nicht weiter. Und wer unbeständig ist, erreicht nicht viel oder verliert das, was er eben erreicht hat. Nach allem, was wir nun über die Bedeutung der Tugenden, wie Zielstrebigkeit und Beständigkeit gesagt haben, sollte sich ein jeder fragen, wie kann ich denn diese Tugenden erlangen? Wie kann ich zielstrebig und beständig werden? Das ist eine gute Frage, für die es Antworten gibt. Wir brauchen nicht zu denken, dass alles von alleine kommt oder dass es angeboren ist und wir weiter nichts dafür können. Hier schnell einige Vorschläge. Erstens das Gebet. Gott gibt uns, was wir nicht haben. Das Gebet ist ein Zugeben unserer eigenen Bedürftigkeit und es ist ein Ausdruck des Verlangens nach diesen Tugenden. Wo das da ist, kann Gott auch helfen. Zweitens, wir brauchen eine klare Entscheidung. Ich kann nicht zielstrebig leben und handeln, wenn ich keine Ziele habe. Darum muss ich mir eines Tages über meine Ziele im Klaren werden und eine bewusste Entscheidung treffen. Am besten zu einer gelegenen Zeit, nicht unter Druck, nicht erst in Krisen, nicht unter Gefühlserregungen. Drittens, das Einplanen von Schwierigkeiten. Wer sein Ziel erreichen will, muss damit rechnen, dass es Schwierigkeiten geben wird. Als Paulus sich vorgenommen hatte, Jerusalem zu einer bestimmten Zeit zu erreichen, da kamen allerhand Schwierigkeiten in seinen Weg. Paulus war nicht überrascht und verwirrt. Er wusste, es würde Hindernisse und Gegenwinde geben. Er hatte sie eingeplant und deshalb war er fest, beständig und konnte sein Ziel erreichen. Viertens auch die Bereitschaft zum Opfer. Leute, die auf halbem Weg stehen bleiben, sind meist solche, die vor persönlichen Opfern zurückschrecken. Im Weg des Apostels Paulus standen Strapazen und Leiden. Aber er sagte zu seinen Freunden, die ihn aufhalten wollten, »Warum weint ihr und macht mir das Herz schwer?« Ich bin bereit, mich in Jerusalem nicht nur fesseln zu lassen, sondern auch für Jesus, meinen Herrn, zu sterben. Das ist Hingabe und Opferbereitschaft. Und wer sein Ziel erreichen will, wer beständig vorwärts gehen will, der muss

diese Bereitschaft zum Opfer mitbringen. Es ist für jeden Menschen möglich, das Ziel zu erreichen, das Gott ihm gesteckt hat. Wir müssen uns nur wirklich danach ausstrecken, auch nach den Tugenden, die die ersten Christen und die großen Apostel noch besaßen. Wir beten. Himmlischer Vater, die Entschlossenheit des Paulus, nach Jerusalem zu gelangen, hat uns heute so beeindruckt. Hilf uns, dass wir mit gleicher Zielstrebigkeit und Beständigkeit die Reise zu unserem Jerusalem beginnen und fortführen zu deiner Ehre. Amen.

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Wir setzen fort mit dem Hörbuch Abenteuerfluss Band 3, Befreiung um Mitternacht. Erschienen ist diese Serie, die insgesamt 6 Bände hat, im 10.

0: Nächtlicher Besuch. Als Frau Weaver nicht aufhörte zu weinen, lehnte sich Herr Weaver zu seiner Frau.
1: »Komm, komm, Dorothy«, murmelte er, als wären ihm ihre Tränen peinlich.
0: Zum ersten Mal sah Libby das Gesicht des Mannes im Spiegel. Kalt und verärgert schien er, trotz seiner Worte. Als Frau Weaver aufschaute, waren ihre Augen vom Weinen gerötet.
1: »Wir haben schon so viele falsche Entscheidungen getroffen. Hätte ihres Sohnes zu berauben, wäre das größte Unrecht von allen.«
2: »Wir haben keine andere Wahl, Dorothy. Das Land, das ich erworben habe, muss bezahlt werden. Sonst verlieren wir, was wir schon haben.«
1: »Also, können dich Worte nicht mehr umstimmen?«
2: »Nein, Dorothy. Überhaupt nicht. Der Junge geht am Morgen.«
0: Als der Raum erneut von Weinen erfüllt wurde, begann sich Libby langsam zu entfernen. Sie musste wegkommen, bevor sie entdeckt wurde. Doch genau in diesem Augenblick bewegte sich der lange Vorhang erneut. Während Libby zuschaute, schob eine Jungenhand den Stoff beiseite. Dann erschien ein Gesicht.
1: »Jonathan!«
0: Einen Augenblick lang wartete er, um sicherzugehen, dass seine Eltern in die andere Richtung schauten. Dann schlich er zur nächsten Tür hinaus. Erneut trat Libby einen Schritt zurück. Als sie zur Vordertür schlich, waren ihre Gefühle aufgewühlt. Lautlos öffnete sie die Tür und trat hinaus. Als Libby schließlich Paul erreichte, zitterte sie sowohl vor Wut als auch vor Angst. Stotternd versuchte sie, sich mitzuteilen.
1: »Jonathan weiß, was mit seinem besten Freund geschehen wird.«
0: In der darauffolgenden Stille bot Paul Libby einen Platz auf einer Bank an. Als brauchte er Zeit, um nachzudenken, zündete er eine Laterne an und stellte sie auf eine andere Bank.
1: »Was sollen wir tun?« fragte Libby schließlich.
2: »Du musst zurückgehen«, sagte er. »Kläre ab, ob sie sich am Morgen als Familie von dir zeichnen lassen wollen.«
1: »Ich soll zu einem solchen Zeitpunkt noch ein Bild zeichnen?«
2: »Vielleicht schon.«
1: »Vielleicht nicht«, erwiderte Paul. »Zeig ihnen einfach deine Zeichnung von Jonathan und schau, was Herr Weaver sagt.«
2: »Aber Paul...«
0: Die schreckliche Szene im Wohnzimmer wollte Libby nicht aus dem Kopf gehen.
1: »Ich kann nicht in diesen Raum zurückgehen.«
2: »Falls Jordan dich bitten würde, in diesen Raum zu gehen, würdest du es tun?«
0: Libby starrte Paul an.
1: »Ich glaube schon«, sagte sie langsam.
2: »Warum?«
0: Libby dachte darüber nach.
1: »Weil Jordans Familie auseinandergerissen wird. Und außerdem, Jordan hat schon immer gewusst, dass er seine Leute in die Freiheit führen würde. Seit er ein kleiner Junge war, hat seine Mama ihm das gesagt. Und Gott hat es Jordan auch gesagt.
2: »Dann versuchen wir, noch mehr Zeit für Jordan herauszuschlagen«, meinte Paul.
1: »Wir wissen nicht, warum er nicht hier ist. Was auch immer nicht in Ordnung ist, es gibt bestimmt einen guten Grund dafür.«
0: »Aber was ist mit Jordans Mutter?« fragte Libby.
1: »Sie muss Zack nehmen und in dieser Nacht davonlaufen. Wir könnten sie mitnehmen.«
2: »Vielleicht«, sagte Paul.
1: »Aber geh zuerst und sprich mit den Weavers, bevor sie zu Bett gehen. Vielleicht kommt Jordan ja, während du dort bist.«
0: Libby war immer noch von Schrecken erfüllt. Eine Sache musste sie noch wissen.
1: »Als Jordan mit Caleb und mir betete, bat er Gott um seine Gunst. Was heißt das?«
2: »Verschiedenes«, antwortete Paul.
1: Wenn du etwas gut machst, gefällt vielleicht jemandem, was du tust. Das ist menschliche Gunst.
2: So wie Frau Weaver meine Zeichnung gefallen.
1: Paul nickte.
2: Aber wenn Gott uns seine Gunst gibt, bedeutet es viel mehr.
1: Er segnet dich, nicht weil du es verdienst, sondern weil Gott so ist.
2: Er segnet die Menschen gerne.
1: Er will uns helfen.
2: Paul nahm die Laterne.
1: Ob diese Flamme brennt oder nicht, hängt von etwas ab, was du tust. Du zündest sie an oder nicht.
2: Wenn du etwas tust, was den Leuten gefällt, sind sie dir vielleicht günstig gestimmt.
1: Aber Gottes Gunst ist wie die Sonne.
2: Gott löscht die Sonne nicht.
1: Manchmal verdecken uns Wolken die Sicht, aber die Sonne ist immer noch da.
2: Dann beten wir am besten für Gunst, sagte Libby.
1: Für beide Arten von Gunst.
0: Ein zweites Mal nahm sie die Zeichnung von Jonathan.
1: Im Licht der Laterne wirkte der tote Fisch beinahe lebendig.
2: Als sie ihn sah, fühlte sich Libby besser.
1: Dann bemerkte sie, wie Pauls Augen aufblitzten.
2: Vergiss nicht, Libby, du bist nun eine professionelle Künstlerin. Du hast bereits 2 Zeichnungen von Wildblumen und eine von Randolph verkauft.
1: Diesmal machte Libby auf dem Weg zum Haus möglichst viel Lärm. Als sie die Vordertür erreichte, ging sie nicht hinein. Stattdessen klopfte sie laut.
2: Nachdem Serena die Tür geöffnet hatte, führte sie Libby ins Wohnzimmer.
1: Herr und Frau Weaver saßen immer noch vor dem Feuer, das beinahe heruntergebrannt war. Frau Weavers Augen waren immer noch gerötet.
2: Doch wenn Libby sie nicht sprechen gehört hätte, hätte sie vielleicht ihre Uneinigkeit nicht wahrgenommen.
1: »Ich habe die Zeichnung von Jonathan fertiggestellt«, sagte Libby und hoffte, sie könnte bald wieder verschwinden. Frau Weaver nahm das Bild entgegen und hielt es auf Armeslänge. Ohne ein Wort zu sagen, betrachtete sie die Zeichnung.
2: »Was ist es?« fragte ihr Mann.
1: Frau Weaver blickte Libby in die Augen.
2: »Es ist unser Sohn Jonathan von seiner besten Seite, wenn er glücklich ist.«
1: Herr Weaver stand auf und schaute seiner Frau über die Schulter.
2: »Von seiner besten Seite mit einem Fisch über der Schulter?«
1: »Ja.«
2: Frau Weaver lächelte weich, als wüsste sie, dass Libby das verstand.
1: »Sie haben uns mehr gegeben, als Sie wissen«, sagte Frau Weaver ihr. »Wir wollen Ihnen diese Zeichnung abkaufen.«
2: Dann, als käme ihr das Gespräch in den Sinn, das Libby belauscht hatte, hielt Frau Weaver inne.
1: »Doch ich möchte Ihnen etwas Besseres geben als Geld. Etwas, was mein Vater mir vor langer Zeit gab, als ich mein erstes Gemälde verkaufte.«
2: Vorsichtig machte Frau Weaver ein Armband, das sie ums Handgelenk trug, auf. Sie reichte es Libby.
3: »Aber du kannst doch nicht«, fing ihr Mann an.
1: »Doch, ich kann, es gehört mir.«
2: »Nun gehört es Libby. Sie hat mich an etwas Wichtiges erinnert.«
1: Frau Weaver blickte ihren Mann an.
2: »Wir haben noch nicht darüber gesprochen«, erklärte sie Libby, »aber am Morgen, gleich nach dem Frühstück, möchten wir, dass Sie die ganze Familie zeichnen. Wir werden für Sie vor unserem Haus sitzen. Sie können uns so platzieren, wie Sie wollen.«
1: Als Libby den Raum verließ, traute sie sich nicht, Herrn Weaver anzuschauen. Wieder zurück bei Paul sah Libby, dass er so viele Kisten wie möglich verschoben hatte, so dass sich Libby im Wagen ein Bett einrichten konnte. Pauls Bettzeug lag nicht weit entfernt zusammengerollt auf dem Boden.
2: Als Libby Paul das Armband zeigte, war er überrascht. Es ist sehr wertvoll. Pass gut darauf auf.
0: Frau Weaver kommt aus einer vermögenden Familie in den Südstaaten.
2: So viel ihr Frau Weavers Freundlichkeit auch bedeutete, war Libbys Sorge um Caleb und Jordan doch größer.
0: »Sind Sie in meiner Abwesenheit gekommen?«
2: Paul schüttelte den Kopf.
0: »Ich will mir keine Sorgen machen, aber ich bin beunruhigt.«
2: »Paul?«
0: Libby hatte sich einen Plan zurechtgelegt.
2: »Ich glaube, ich weiß, wo Jordans Mutter schläft. Ich habe gesehen, wie Sklaven dort eine Treppe hinaufgingen. Die Frauen sahen so aus, als arbeiteten sie im Haus.«
0: »Das würde einen Sinn ergeben«, sagte Paul. »Sklaven, die im Haus arbeiten, wohnen normalerweise dort. Aber ihr Hausteil ist gewöhnlich vom Wohnraum der Familie getrennt.«
2: »Und Serena und Rose?«
0: »Wahrscheinlich bei Hattie.«
2: »Aber Zack ist ziemlich sicher außerhalb in einer Hütte.«
0: »Denkst du, ich sollte mit Jordans Mutter sprechen?«
2: »Wenn du gehst, gibt es vermutlich zwei Räume für Sklaven. Du darfst dich auf keinen Fall im Raum irren.«
0: Plötzlich machte die Aussicht auf das bevorstehende Libby Angst. Als sie zu ihrem Nachtlager im Wagen kroch, wollte sie nichts mehr tun. Falls sie lange genug wartete, würden Jordan und Caleb vielleicht kommen.
2: Eine Lampe nach der anderen wurde im großen Haus gelöscht. Durch eine Öffnung zwischen den Wagenbrettern beobachtete Libby, wie das Haus dunkel wurde. Gleichzeitig wurde das Gefühl stärker, dass sie keine andere Wahl hatte und etwas unternehmen musste. Sie dachte an Jordans Worte. »Falls Caleb und ich nicht kommen können, hat Mama eine andere Möglichkeit zu entkommen.«
0: Es wäre äußerst lieblos, hätte nicht zu erzählen, was gerade geschah. Schließlich konnte Libby nicht mehr länger ruhig liegen bleiben. Sie ließ ihre Schuhe im Wagen und stieg hinunter.
2: »Ich gehe«, sagte sie Paul.
0: »Falls die Hunde zu bellen anfangen.«
2: »Die sind in der Scheune«, sagte Paul.
0: »Nur einer nicht.
2: Ich war schon so oft hier, dass er mich kennt.
0: Es ist Jonathans Lieblingshund.«
2: Leise schlich sich Libby zur Hinterseite des Hauses. Dort wartete sie, bis sich ihre Augen an die Dunkelheit gewöhnt hatten. Dann huschte sie leise um die Ecke zu der offenen Veranda und der Treppe zum ersten Stock. Auf den Stufen hielt sich Libby am Geländer fest und ging auf einer Seite, in der Hoffnung, dass die Stufen nicht knarrten. Die obere Veranda lag im Schatten. Libby konnte nicht sehen, wo sie genau war, und ertastete sich den Weg. Paul hatte recht gehabt. Es führten zwei Türen ins Haus.
0: Welche Tür war nun die richtige?
2: »Wenn ich an der falschen Tür klopfe, verrate ich alles. Ich zerstöre alles, was Jordan vorhat. Und ich verrate, dass Paul bei der Untergrundbahn arbeitet.«
0: Libby stand unschlüssig da. Ihr war kalt vor Angst.
2: »Sogar wenn ich die richtige Tür erwische, könnten noch andere Frauen in Hatties Zimmer sein.«
0: »Was, wenn ich alles falsch mache? Was, wenn ich versage?«
2: Libby konnte sich nicht entscheiden und zog sich in den Schatten in einer Ecke der Veranda zurück. Als sie zu beten begann, dachte sie an Jordans Worte.
0: »Nur weil du etwas gemacht hast falsch, heißt das noch lang nicht, dass du alles machst falsch.«
2: Seine Worte machten Libby Mut. Immer noch betend entschied sie sich zu warten. Einige Minuten später wurde eine Tür geöffnet. In der Dunkelheit konnte Libby kaum ausmachen, wer es war. Es war Serena, die die kleine Rose auf dem Arm trug. Ohne sich zu bewegen, wartete Libby, bis Serena das untere Ende der Treppe erreicht hatte.
0: Dann klopfte sie leise an die Tür. Als Jordans Mutter öffnete, flüsterte Libby:
4: »Ich bin eine Freundin von Jordan.«
0: Libby schlüpfte durch die Öffnung und machte die Tür hinter sich zu. Von einem Tisch nahm Hattie einen Kerzenstumpf. Sie hielt ihn hoch und beäugte Libbys Gesicht.
4: »Du eine Freundin von Jordan bist?«
0: Im Kerzenlicht sah Libby die Verwunderung in Hatties tiefbraunen Augen. Doch Libby bemerkte auch die Fragen. Schnell erzählte sie Hattie, was geschehen war, und sagte dann:
4: »Dein Sohn Zack soll am Morgen verkauft werden.«
0: Ein schwacher Seufzer entwich den Lippen der Frau. Ein Seufzer, der schnell verstummte.
4: »Falls du deine Familie heute Nacht wegbringen willst, wird dir der Hausierer helfen«, sagte Libby. »Wird Jordan sein da?«, fragte Hattie.
0: Libby musste ehrlich sein.
4: »Jordan sollte schon seit vielen Stunden hier sein. Wir wissen nicht, was mit ihm ist.« »Den ganzen Tag ich für ihn gebetet hab«, sagte Hattie. »Den ganzen Tag ich mich unruhig gefühlt hab.«
0: »Falls ihr jetzt gehen wollt«, meinte Libby, »könnte Zack bis zum Morgen weit weg sein.« Als die Kerze flackerte, sah Libby erneut die Angst in Hatties Gesicht. Doch dann richtete sich Hattie gerade auf. Sie schloss die Augen und stand reglos da. Ihre Haltung erinnerte Libby an Jordan. Hattie blieb lange so still stehen, und Libby wusste, dass sie betete. Als Jordans Mutter die Augen öffnete, sprach sie leise, aber bestimmt.
4: »Ich soll nicht gehen jetzt«, sagte sie.
5: »Warum?«
0: flüsterte Libby.
4: »Wir müssen nicht nur weg von hier«, erklärte ihr Hattie. »Wir müssen gehen meilenweit über Land, durch Sümpfe und Flüsse. Es kann uns nicht einfach irgendjemand führen in die Freiheit.«
0: Hatties braune Augen zeigten ihren Schmerz.
4: »Vor langer Zeit, der Herr hat gerufen, meinen Jordan, um rauszuführen unser Volk. Wenn jetzt gehe ich, er weiß nicht, wo bin ich. Falls er mich und Serena und Zack und die kleine Rose nicht kann finden, falls er sorgt sich, wo sind wir, dann mein Jordan sucht, bis man erwischt ihn.«
0: Hattie nahm einen langen, zittrigen Atemzug.
4: »Ich hier bleib, bis kommt Jordan.«
0: »Sicher?« fragte Libby.
4: »Ich bin sicher.«
0: In ihrem tiefsten Innern war Libby noch besorgter um Hattie.
4: »Falls Jordan nicht kommt, falls Zack am Morgen verkauft wird.«
0: Als könnte sie Libbys Gedanken lesen, ergriff Jordans Mutter noch einmal das Wort.
4: »Ich, Serena, nichts sag von dem, was du erzählt hast mir. Falls Massa Weaver fragt sie, sie ihm nichts sagen kann.«
0: »Ich gehe, bevor sie zurückkommt«, sagte Libby schnell.
4: »Danke dir, Libby«, sagte Hattie sanft. »Ich die ganze Nacht bete für meine Familie.«
0: Als Libby auf die Veranda hinausschlich, hörte sie leise Tritte auf der Treppe unter sich. Schnell trat sie in die Schatten. Immer noch mit Rose auf dem Arm ging Serena an Libby vorbei, keinen Meter von ihr entfernt. Als sie wieder im Wagen war, konnte Libby nicht schlafen. Die Angst davor, was der Morgen bringen würde, lastete schwer auf ihr.

0: Jordans Signal. Ich kann unmöglich die ganze Familie zeichnen, sagte sich Libby. Bisher hatte sie nur einzelne Personen skizziert. Sie konnte sich nichts Schwierigeres vorstellen, als eine ganze Familie und ihr Haus dazu zu zeichnen. Doch so beängstigend das auch war, im Vergleich zur Aufgabe, Jordans Familie zu befreien, schien es leicht. Während seiner Jahre in der Sklaverei hatte Jordan unzählige Rettungspläne für seine Familie geschmiedet. Seit er selbst geflüchtet war, hatte er sich oft mit Caleb darüber unterhalten, was wirklich durchführbar war. Nun schien es, als ob gar nichts klappen würde. Immer wieder kamen Libby beängstigende Fragen in den Sinn. Was würde geschehen, wenn Zachs neuer Besitzer kommt, bevor Jordan hier ist? Und was würde sein, wenn Jordan hierher kommt und gar nichts tun kann? Zum ersten Mal im Leben hasste Libby das Zwielicht der Dämmerung. Jordans Mutter muss vor dem Sonnenaufgang grauen. Vor Tagesanbruch kroch Libby vom Wagen hinunter. Sie und Paul gingen gemeinsam zum großen Haus. Als Libby in die Küche trat, um Frühstück zu bekommen, fand sie Frau Weaver und Hattie schon dort. Frau Weavers Augen waren rot und geschwollen vom Weinen. Doch ihr »Guten Morgen, Libby« klang fröhlich, als wäre nichts geschehen. Neben ihr stand Hattie zu ihrer vollen Größe aufgerichtet da. Ihre kurzen Haare waren nah am Kopf gekräuselt. Mit sicheren Handbewegungen füllte Hattie zwei Schüsseln mit Hafergrütze. Sie ließ sich überhaupt nicht anmerken, dass sie Libby in der Nacht gesehen hatte, und benahm sich so, als wäre es ein ganz gewöhnlicher Tag. Dann schaute Libby genauer hin. Hatties Gesichtsausdruck war nicht friedlich, wie Libby zuerst gedacht hatte. Stattdessen hatte sie denselben ausdruckslosen Blick, den Libby zuerst bei ihrem Sohn Jordan gesehen hatte. Dieser Blick verbarg jeden Gedanken, ob Freude oder Leid. Er verbarg jede Einstellung, sogar Wut oder Angst. Inzwischen wusste Libby, dass Sklaven diesen Ausdruck zu ihrem Schutz annahmen, um Gefühle zu verbergen, von denen es gefährlich wäre, sie zu zeigen. Als Libby die zwei Schüsseln entgegennahm, sagte Frau Weaver zu Hattie, »Wenn wir fertig gefrühstückt haben, will ich, dass du einen großen Korb mit Esswaren packst. Bring ihn die Straße hinunter zu Frau Lawrence. Ich habe gehört, dass es ihr nicht besonders gut geht.« Libby war schon halb zur Tür hinaus, als sie nochmals anhielt und zu Frau Weaver zurückschaute. »Sie will nicht, dass Hattie hier ist, wenn ihr Sohn verkauft wird«, dachte Libby. Sie fühlte einen Schmerz, als hätte ihr jemand in den Bauch getreten. Doch Hatties Augen blickten immer noch ausdruckslos. Sie ließ nicht einmal die Schultern hängen. Nichts verriet den Schmerz, den es ihr bereitete, noch einen Sohn zu verlieren. Als Libby die zwei Schüsseln Hafergrütze nach draußen brachte, setzten sie und Paul sich auf den Stufen vor der Küche hin. Von dort aus konnten sie beobachten, was hinter dem Haus geschah. Neben einer der Sklavenhütten saß ein magerer 8-jähriger Junge am Boden. Allein und in der morgendlichen Kühle zitternd aß er seine Grütze ganz langsam, als wollte er sie voll auskosten. Libby warf Paul einen Blick zu. »Zach?« flüsterte sie. »Ich denke schon«, antwortete Paul leise. Dann stand Zach auf. So als hasste er jeden Schritt, ging er auf den Schuppen zu, in dem die Werkzeuge aufbewahrt wurden. Mit einer Hacke über der Schulter folgte Zach den älteren Sklaven zum Maisfeld hinter dem Haus. Augenblicke danach kroch die Sonne über den Horizont, doch Libbys Herz war von Dunkelheit erfüllt. Mit jeder verstreichenden Sekunde wuchs die Angst vor dem, was der Tag noch bringen würde. Wie um sich ihrer Stimmung anzupassen, begannen sich Wolken hinter den Wäldern auf der anderen Seite des Feldes aufzutürmen. Libby stand auf und blickte durch die Küchentür. Als sie niemanden in der Küche sah, erzählte sie Paul, dass Frau Weaver Hattie befohlen hatte, einer Nachbarin einen Korb mit Esswaren zu bringen. Was würde geschehen, wenn Jordan kommt und er seine Familie nicht einmal hier vorfindet?« fragte Libby. Paul bedeutete ihr, leiser zu sein, und Libby senkte ihre Stimme noch mehr. Doch sie war immer noch aufgebracht. Zack in einer Richtung, Jordans Mutter in einer anderen, die kleine Rose. Libby brach ab. »Wo ist die kleine Rose?« »In einer der Sklavenhütten. Die alte Frau, die du gestern gesehen hast, kümmert sich am Tag um sie.«
1: »Was sollen wir tun?«
0: flüsterte Libby verzweifelt. »Beten.« Als Zweifel sich bei Libby einschlichen, dachte sie an Calebs Oma und an Papa, die ihr gesagt hatten, »Gott begleite dich, Libby.« Sie dachte an Jordans Mutter, die die ganze Nacht gebetet hatte. Und sie dachte daran, wie Jordan gebetet hatte, »Wir danken dir, Jesus, wenn wir sind schwach, du machst uns stark.« »Wenn ich schwach bin, dann bin ich stark?« Die Worte hallten in Libbys Gedanken wider. »Vielleicht ist es ja gut, sich schwach zu fühlen, damit mir bewusst wird, wie sehr ich Gottes Hilfe brauche.« Libby konnte nicht mehr länger still sitzen und stand auf. »Hast du ein Brett, das ich benutzen kann?« fragte sie Paul. »Etwas, was ich als Staffelei aufstellen kann, damit ich wie eine professionelle Künstlerin aussehe.« Sobald Paul eine Staffelei aufgebaut hatte, trug Libby sie vor das Haus. Dann platzierte sie ihr Zeichenpapier. Libby schaute zum Haus auf und zeichnete schnell einige feine Linien ein. Nachdem sie sich überlegt hatte, wo sie jede Person haben wollte, ging sie zum Hausiererwagen zurück. Paul verstaute alles im Wagen, damit er jederzeit aufbruchbereit war. Genau in diesem Augenblick sah Libby einen Bauernwagen weit unten auf der Straße.
1: »Vielleicht sind das Caleb und Jordan«, flüsterte Libby.
0: Schon kurz darauf bemerkte sie, dass sie sich geirrt hatte. Der Mann, der die Zügel hielt, trug einen Strohhut, den er bis zu den Augen heruntergezogen hatte. Der junge Mann neben ihm trug einen Anzug, ein weißes Hemd und einen Hut. Paul stellte immer noch die Gestelle zusammen und ging dabei auf die andere Seite seines Wagens. Als Libby ihm folgte, standen die hohen Seitenwände des Hausiererwagens zwischen ihr und dem Haus. Libby beobachtete, wie der Bauernwagen näher kam. Er hatte weniger hohe Seitenwände als der Wagen in Stillwater. Im hinteren Teil sah Libby einen großen Schrankkoffer und große Stoffreisetaschen mit Griffen. Dann bemerkte Libby, dass sich die sich nähernden Personen ihr irgendwie doch bekannt vorkamen. Während Jordan die Zügel hielt, lehnte sich Caleb scheinbar entspannt und sorglos zurück.
1: »Es sind wirklich Caleb und Jordan«, flüsterte sie Paul zu.
0: Libby hätte am liebsten geschrien, »Sie sind tatsächlich hier!« Stattdessen sagte sie leise,
1: »Was würde sein, wenn Zacks neuer Besitzer gleich jetzt kommt? Was sollen wir tun?«
0: In Windeseile erreichten die Pferde die Zufahrtsstraße zur Farm. Als sie abbogen, kippte eine Ecke des Wagens, neigte sich in einem verrückten Winkel und fiel dann zu Boden. Ein Wagenrad rollte in ein Feld davon.
1: »Oh nein«, stöhnte Libby, »was kann eigentlich noch schiefgehen?«
0: Sie und Paul schauten zu, wie Caleb und Jordan herunterstiegen, um das Rad zu begutachten. Während Jordan das Rad zum Wagen rollte, stolzierte Caleb die Zufahrt herauf. Mit Anzug und Hut sah er mindestens 3 Jahre älter aus, als er war. Als Libby einige Schritte auf ihn zuging, um einen besseren Überblick zu haben, bemerkte sie, dass Herr Weaver aus der vorderen Veranda herausgekommen war.
2: »Guten Morgen«, rief Caleb ihm zu und hob höflich den Hut. »Wir haben gerade ein kleines Problem.«
3: »Ja, das sieht man.«
2: »Mein Diener sagt, er wisse, wie er den Schaden beheben könne«, sagte Caleb.
3: »Die Mutter hat sich vom Rad gelöst.« »Ich habe immer einige Muttern auf Lager«, antwortete Herr Weaver. »Vielleicht kann ich Ihnen aushelfen.«
0: Dann warf er einen Blick auf Paul.
3: »Wenn ich es mir recht überlege, meine Familie und ich sollen gleich für ein Bild posieren. Der Hausierer hat bestimmt genau das, was Sie benötigen.«
0: Als Caleb ihn rief, kam Jordan die lange Zufahrtsstraße hinauf. Mit gebeugtem Kopf und hängenden Schultern schlurfte er herzu.
3: »Hey, beeil dich ein bisschen«, rief Caleb ihm zu. »Wir haben nicht ewig Zeit.«
0: Das Schlurfen und der gebeugte Kopf ließen Jordan hilflos und schwach erscheinen. Er stolperte fast, doch fing sich rechtzeitig auf. Mit schnelleren Schritten kam er näher. Als Jordan schließlich beim Hausiererwagen ankam, traf er Libby, Caleb und Paul auf der Seite des Wagens an, die dem Haus abgewandt war. Als Paul eine Schublade öffnete, als suchte er nach einer Mutter, sprach Libby schnell.
1: »Herr Weaver hat Zack verkauft«, informierte sie Jordan. »Sein neuer Besitzer kommt heute Morgen.«
0: Jordan stöhnte.
1: »Was? Er heute Morgen kommt?«
0: Libby nickte.
1: »Ich habe Frau Weaver mit ihrem Mann streiten hören.«
0: Jordans Augen blitzten vor Zorn.
1: »Weiß es, Mama?«
4: »Ich hab's ihr letzte Nacht erzählt«, sagte Libby.
1: »Dann wir gehen gleich los«, antwortete Jordan.
0: »Gleich jetzt?« fragte Caleb. »Es ist mitten am Tag. Wenn Zack verkauft wird, können wir vielleicht dorthin gehen, wo er dann ist, und uns nächste Nacht mit ihm davonstehlen.«
1: »Oder auch nicht«, erwiderte Jordan.
0: »Wo Zack jetzt ist?« fragte er Libby.
4: »Auf dem Feld hinter dem Haus. Ich glaube, Rose ist in einer Hütte.«
1: »Meine Schwester Serena?«
4: »Wir haben sie heute Morgen nicht gesehen«, sagte Libby. »Wahrscheinlich im Haus.«
1: »Dann wir jetzt gehen«, sagte Jordan erneut.
4: »Mit einem kaputten Wagen?«
0: Dann kam Libby noch etwas in den Sinn. Es gab dann noch etwas, was die Befreiung noch unmöglicher machte.
4: »Ich habe gehört, wie Frau Weaver deiner Mama gesagt hat, sie solle mit einem Korb voll Esswaren zu einer Nachbarin gehen.«
1: »Echt?«
0: Jordan grinste verschmitzt.
3: »Dann wir wirklich bereit sind, loszufahren.«
1: »Jordan, bist du dir sicher?«
0: Diesmal war es Paul, der ihn warnte. Sie alle wussten, dass sich die meisten flüchtigen Sklaven tagsüber versteckten und in der Nacht reisten.
1: Jordans Grinsen verschwand.
0: Sein Blick wurde ernst, als er dem Hausierer ins Gesicht schaute.
1: »Tief drinnen«, er klopfte sich auf die Brust,
0: »und genau hier«, er tippte an seine Stirn, »ich weiß, was sagt der Herr. Er mir sagt, geh jetzt.«
3: »Dann sag uns, was wir tun sollen«, antwortete Paul.
0: Bevor Jordan ein weiteres Wort sagen konnte, hörte Libby Stimmen auf der Veranda. Als sie um den Wagen herumschaute, waren Herr Weaver und Melanie da und außerdem ein Sklave, der Stühle auf den Rasen stellte. Libby raffte ihre Stifte zusammen und eilte hinüber. Dann kam Frau Weaver mit Randolph auf dem Arm heraus. Als sie zur Straße blickte, bemerkte sie den Wagen.
4: »Was ist los?« fragte sie ihren Mann.
0: Als er es ihr erklärte, kamen Caleb und Jordan um den Hausiererwagen herum. Sie gingen auf das Haus zu, doch Jordan schlurfte einige Schritte hinter Caleb her. Frau Weaver rief ins Haus zurück.
4: »Serena!«
0: Einen Augenblick später erschien Jordans Schwester. Mit gebeugtem Kopf und Blick auf den Boden gerichtet, trat Serena auf die Veranda heraus.
4: »Hol diesen Männern etwas Wasser vom Brunnen«, befahl Frau Weaver ihr.
0: Als Serena sich umdrehte, hob sie den Blick. Einen Augenblick lang blickte sie Jordan an. In jenem Augenblick wurden ihre Augen von Jubel erfüllt. Dann wurde Serenas Gesicht wieder ausdruckslos.
4: »Falls Sie Wasser für die Pferde wollen, Der Brunnen ist hier hinten, sagte sie und ging ums Haus.
5: Ich warte, sagte Caleb den Weavers. Mein Diener wird sich um alles kümmern.
0: Als Libby die Familienmitglieder an ihre Plätze führte, lehnte sich Caleb gegen eine der weißen Säulen auf der Veranda. Für Frau Weaver wählte Libby einen Stuhl in der Mitte. Hinter seiner Frau sollte Herr Weaver stehen, der junge Randolph auf Frau Weavers Schoß, Jonathan links auf dem Boden, Melanie rechts stehend. Zuerst wurde Libby durch Calebs Gegenwart noch nervöser. Es war schlimm genug, etwas zu versuchen, von dem sie wusste, dass sie es nicht konnte. Aber so zu tun, als ob nichts Weltbewegendes geschähe, machte es nur noch schlimmer.
4: »Wo soll ich beginnen?« Libby wusste nicht einmal, ob sie sich beeilen sollte oder nicht. »Wie viel Zeit benötigt Jordan?«
0: Da Caleb hinter der Familie stand, konnte Libby ihn jedes Mal sehen, wenn sie aufblickte.
4: »Oh, Caleb, schau mich bitte nicht an.«
0: Libby war es sowieso schon ungemütlich zumute. Als sie dann in Calebs Richtung blickte, hob er seinen Hut und grinste. Er sah wirklich aus wie jemand, der einen angenehmen Morgen genoss. Doch für Libby schien sein Lächeln noch eine andere Bedeutung zu haben.
4: »Du machst das ganz gut.«
0: Libby hob den Kopf und warf ihre langen roten Haare nach hinten.
4: »Okay, Caleb Whitney, du und Jordan zieht eine gute Show ab. Gott wird auch mir dabei helfen.«
0: Als hätte sie schon 100-mal ein Familienbild gezeichnet, trat Libby zurück und prüfte die Position der einzelnen Familienmitglieder.
4: Ja, so war's richtig.
0: Hinter der Familie ragten die hohen Säulen der vorderen Veranda bis zum ersten Stock und zum Dach hinauf. Weil es ihr leicht gefallen war, Randolph zu zeichnen, begann Libby mit ihm. Sie entschied, zuerst nur das Gesicht und die Schultern von allen zu zeichnen. Wenn sie sie nah beisammen stellte, konnte sie das Haus im Hintergrund zeigen.
4: »Das schaffe ich«, sagte sich Libby. Sie war sich sicher, dass sie Gottes Kraft spürte.
0: Doch dann begann sie, Jonathan zu zeichnen. Als Libby ihn anlächelte, blickte er finster drein. Er konnte auch nicht richtig stillsitzen.
4: »Ich mache dir keinen Vorwurf, Jonathan«, wollte Libby sagen. »Wenn mein bester Freund verkauft werden würde, wäre ich auch wütend. Ich rege mich darüber auf, obwohl ich Zack nicht einmal kenne.«
0: Als sie zur Familie aufblickte und dann wieder auf die Staffelei hinunter, behielt Libby Melanie im Auge. Mehrmals blickte das Mädchen zu Caleb zurück, wie um seine Aufmerksamkeit auf sich zu ziehen. Als Libby begann, Frau Weaver zu zeichnen,

0: was vor sich ging. Jordan stellte einen Wagenheber unter die Radachse des Wagens. Libby hatte Melanies Kinn und Augenbrauen gezeichnet, als sie jemanden singen hörte.
1: Singen?
0: Sofort wurde Libby still. Wie konnte Jordan nur zu einem solchen Zeitpunkt singen? Aber da war es wieder, unverkennbar. Libby erkannte seine Stimme. Erneut blickte sie verstohlen zum Ende der Zufahrtsstraße. Auf dem Boden kniend, hatte Jordan das Rad an seinen Ort gebracht. Doch Libby hörte seine Worte klar und deutlich.
1: »Steal away, steal away, steal away to Jesus.«
0: stiehl dich fort, stiehl dich fort zu Jesus.« Innerlich hielt Libby die Luft an.
1: »Stiehl dich fort? Schleich dich davon?«
0: »Hört!« Frau Weaver hob die Hand. »Calebs Sklave singt bei der Arbeit.«
1: Steal away home. I ain't got long to stay here.«
0: Stiehl dich fort nach Hause. Ich kann nicht lange hier bleiben.« Hinter der Familie jagten graue Wolken über den Himmel. Libby blickte auf ihre Staffelei hinunter und tat so, als ob sie zeichnete, da sie Angst hatte, eine falsche Bewegung zu machen oder etwas Falsches zu sagen. »Achte auf ein Signal«, hatte Paul Serena gesagt. Aus der Ferne hörte Libby ein Donnergrollen. Jordans Stimme wurde stärker.
1: »My Lord calls me. He calls me by the thunder. The trumpet sounds within my soul. I ain't got long to stay here.«
0: »Mein Herr ruft mich. Er ruft mich mit Donnergrollen. Die Posaune erschallt in meinem Innern. Ich kann nicht lange hierbleiben.« Dann, so leise wie Jordan begonnen hatte, verklang seine Stimme. Als Libby es wagte, Frau Weaver anzuschauen, standen der Frau Tränen in den Augen.
1: »Ist das nicht schön?« fragte sie.
0: »Schön?« Ihr Mann runzelte die Stirn.
1: »Libby, wir wollen weitermachen.«
0: Herr Weaver drehte sich um und schrie zum Haus.
1: »Serena!«
0: Augenblicke später erschien sie auf der Veranda.
2: »Ja, Massa?«
0: Serenas Stimme zitterte, aber ihr Gesicht gab nicht preis, dass sie wusste, was vor sich ging.
1: »Geh und hol deinen Bruder. Sag ihm, er soll bei der Pumpe anhalten und sich waschen. Sieh zu, dass er gut aussieht.«
2: »Ja, Massa.«
0: Als Serena wegging, beobachtete Libby Frau Weaver. Ihr Gesicht war weiß und steif, sie presste die Lippen zusammen, als müsste sie die Tränen zurückhalten. Doch ihre Arme hielten Randolph fester. Libby begann, Melanies Augen zu zeichnen. Als sie in Pauls Richtung blickte, hatte er die Pferde an den Hausiererwagen angespannt. Er ist also bereit, jederzeit loszufahren. Dann kam Jordans Mutter um eine Hausecke. Mit Rose auf einem Arm und dem Griff eines Korbs mit Esswaren in der anderen Hand ging Hattie die Zufahrtsstraße hinunter.
1: »Wo geht Hattie hin?« fragte Herr Weaver.
2: »Ich habe ihr gesagt, sie soll den Lawrences Esswaren bringen«, antwortete Frau Weaver.
0: »Frau Lawrence geht es nicht gut.«
1: »Gut mitgedacht, Dorothy.«
0: Herr Weaver sah erleichtert aus.
1: »Ich bin froh, dass wir kein großes Theater haben werden.«
0: Erneut wandte er sich an Libby.
1: »Ich habe wichtige Geschäfte, denen ich mich zuwenden muss.«
0: Als Libby nickte, blickte sie auf ihr Bild. Mit Erschrecken bemerkte sie ihre Zeichnung von Melanies Gesicht.
2: »Ich habe vergessen, ihre Augen zu verändern. Nun sieht sie so aus, wie sie ist.«
3: An dieser Stelle unterbrechen wir das Hörbuch »Der Abenteuerfluss, Band 3, Befreiung um Mitternacht«. Erschienen ist diese Serie, die insgesamt 6 Bände hat, im CLV.

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17. September. Ich schätze mich glücklich, König Agrippa, dass ich mich über alles, dessen ich von den Juden angeklagt werde, heute vor dir verteidigen soll. Apostelgeschichte, Kapitel 26, Vers 2. Eine Andacht von Joachim Pletsch. Fenster ins frühe Christentum, Teil 14. Die Verteidigung des Glaubens. In einem ordentlichen Rechtsstaat wie der Bundesrepublik darf man sich vor Gericht verteidigen. Dazu wird sogar ein Anwalt bereitgestellt oder kann selbst gewählt werden. Dieser sorgt gegebenenfalls dafür, dass man zu seinem Recht kommt und nicht zu Unrecht verurteilt wird. In einer Strafsache kann das den Ausschlag geben, aber auch im Rechtsstreit um ein Erbe, um Besitz oder Schadensersatz ist das von Belang. Der Apostel Paulus wurde mehrfach wegen seines Glaubens angeklagt. Dieser konnte von manchen seiner Gegner offenbar nicht geduldet werden und war ihnen ein großes Ärgernis. Sowohl unter den Juden als auch den Heiden hatte Paulus Jesus Christus als den von Gott gesandten Messias bzw. Retter verkündigt. Das war vor allem den Juden ein Ärgernis, denn sie hatten kaum 20 Jahre zuvor genau diesen Jesus abgelehnt, verurteilt und den Römern zur Kreuzigung überliefert. Der nun sollte ihr Retter und Herr sein? Das war ihnen unerträglich. Deshalb bekämpften sie Paulus bis aufs Äußerste. Und doch gibt es gute Gründe dafür, dass Jesus für uns alle der Retter ist, wie Paulus das in seinen Reden und Briefen während seines Lebens im Einsatz für das Evangelium ausführlich und nachvollziehbar dargelegt hat. Und vor allem, er konnte es den Juden aus ihren eigenen heiligen Schriften nachweisen. Und so schätzte er sich tatsächlich glücklich, vor Gericht erscheinen zu müssen, um sich zu verteidigen. Denn das gab ihm die Gelegenheit, erneut von seinem Retter zu zeugen und seinen Zuhörern den Glauben an ihn zu erklären und ans Herz zu legen. So hoffte er, selbst Könige und Herrscher davon überzeugen zu können, dass Jesus Christus lebt und für alle Menschen der Weg zu Gott zum ewigen Leben ist. Frage: Zu welchem Urteil kommen Sie angesichts der überwältigenden Beweise für die Wahrheit dessen, was Christen glauben? Tipp: Wenn es gute Gründe für etwas gibt, dann sollte man es ernsthaft erwägen, sich darauf einzulassen. Bibellese, Apostelgeschichte, Kapitel 26. Agrippa aber sprach zu Paulus: Es ist dir erlaubt, für dich selbst zu reden. Da streckte Paulus die Hand aus und verteidigte sich. Ich schätze mich glücklich, König Agrippa, dass ich mich über alles, dessen ich von den Juden angeklagt werde, heute vor dir verteidigen soll. Besonders weil du ein hervorragender Kenner bist von allen Gebräuchen und Streitfragen, die unter den Juden sind. Darum bitte ich dich, mich langmütig anzuhören. Meinen Lebenswandel nun von Jugend auf, der von Anfang an unter meiner Nation in Jerusalem gewesen ist, wissen alle Juden. Sie kennen mich von der ersten Zeit her, wenn sie es bezeugen wollen, dass ich nach der strengsten Sekte unserer Religion als Pharisäer lebte. Und nun stehe ich vor Gericht wegen der Hoffnung auf die von Gott an unsere Väter geschehene Verheißung, zu der unser zwölfstämmiges Volk, unablässig Nacht und Tag Gott dienend, hinzugelangen hofft. Wegen dieser Hoffnung, König, werde ich von den Juden angeklagt. Warum wird es bei euch für etwas Unglaubliches gehalten, wenn Gott Tote auferweckt? Ich meinte freilich bei mir selbst, gegen den Namen Jesu des Nazoräers viel Feindseliges tun zu müssen, was ich auch in Jerusalem getan habe, und auch viele der Heiligen habe ich in Gefängnisse eingeschlossen, nachdem ich von den Hohepriestern die Vollmacht empfangen hatte, und wenn sie umgebracht wurden, so gab ich meine Stimme dazu. Und in allen Synagogen zwang ich sie oftmals durch Strafen zu lästern, und indem ich über die Maßen gegen sie wütete, verfolgte ich sie sogar bis in die ausländischen Städte. Und als ich dabei mit Vollmacht und Erlaubnis von den Hohepriestern nach Damaskus reiste, sah ich mitten am Tag auf dem Weg, König, vom Himmel her ein Licht, das den Glanz der Sonne übertraf, welches mich und die, die mit mir reisten, umstrahlte. Als wir aber alle zur Erde niedergefallen waren, hörte ich eine Stimme in hebräischer Mundart zu mir sagen: Saul, Saul, was verfolgst du mich? Es ist hart für dich, gegen den Stachel auszuschlagen. Ich aber sprach: Wer bist du, Herr? Der Herr aber sprach: Ich bin Jesus, den du verfolgst. Aber richte dich auf und stelle dich auf deine Füße, denn hierzu bin ich dir erschienen, dich zu einem Diener und Zeugen dessen zu verordnen, was du gesehen hast, wie auch dessen, worin ich dir erscheinen werde.
Ich werde dich herausnehmen aus dem Volk und den Nationen, zu denen ich dich sende, ihre Augen zu öffnen, dass sie sich bekehren von der Finsternis zum Licht und von der Macht des Satans zu Gott, damit sie Vergebung der Sünden empfangen und ein Erbe unter denen, die durch den Glauben an mich geheiligt sind. Daher, König Agrippa, war ich nicht ungehorsam der himmlischen Erscheinung, sondern verkündigte denen in Damaskus zuerst und in Jerusalem und in der ganzen Landschaft von Judäa und den Nationen, Buße zu tun und sich zu Gott zu bekehren, indem sie der Buße würdige Werke vollbrächten. Deshalb haben mich die Juden im Tempel ergriffen und versucht, mich zu ermorden. Da ich nun Beistand von Gott erlangte, stehe ich bis zu diesem Tag und bezeuge klein und groß, indem ich nichts sage außer dem, was auch die Propheten und Mose geredet haben, dass es geschehen werde, dass der Christus leiden sollte, dass er als erster durch Totenauferstehung Licht verkündigen sollte, sowohl dem Volk als auch den Nationen. Während er aber dies zur Verteidigung sagte, spricht Festus mit lauter Stimme: Du bist von Sinnen, Paulus, die große Gelehrsamkeit bringt dich zum Wahnsinn. Paulus aber spricht: Ich bin nicht von Sinnen, hochedler Festus, sondern ich rede Worte der Wahrheit und der Besonnenheit. Denn der König weiß um diese Dinge, zu dem ich auch mit Freimütigkeit rede, denn ich bin überzeugt, dass ihm nichts hiervon verborgen ist, denn nicht in einem Winkel ist dies geschehen. Glaubst du, König Agrippa, den Propheten? Ich weiß, dass du glaubst. Agrippa aber sprach zu Paulus: In kurzem überredest du mich, ein Christ zu werden. Paulus aber sprach: Ich möchte zu Gott beten, dass über kurz oder lang nicht allein du, sondern auch alle, die mich heute hören, solche werden, wie auch ich bin, ausgenommen diese Fesseln. Und der König stand auf und der Statthalter und Berenike und die mit ihnen dasaßen. Und als sie sich zurückgezogen hatten, redeten sie miteinander und sagten: Dieser Mensch tut nichts, was des Todes oder der Fesseln wert wäre. Agrippa aber sprach zu Festus: Dieser Mensch hätte losgelassen werden können, wenn er sich nicht auf den Kaiser berufen hätte.

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Gnade sei mit euch und Friede von dem, der da war und der da ist und der da sein wird in aller Ewigkeit, unser Herr und Heiland, Jesus Christus. Amen. Ich meine, wir haben gerade von der Wahrheit gesungen. Und leider gibt es in dieser Welt viel Unwahrheit. In allen Lebensbereichen sind wir mit Unwahrheiten konfrontiert. Geht los in der Politik. Jetzt 65 Jahre her, dass der Staatsratsvorsitzende der DDR gesagt hat, niemand hat die Absicht, eine Mauer zu bauen. 6 Wochen später hat er die Leute dann eines Besseren belehrt. Aber auch in Westdeutschland wurden die Unwahrheiten gesagt. Norbert Blüm, der Arbeitsminister, ein integrer Mann, hat einfach knallhart gesagt, die Renten sind sicher. Die Rente, könnt ihr euch drauf verlassen, die Rente ist sicher. Wissen wir, wie wahr dieses Wort ist. Aber wir wollen keine Politikerschelte nur betreiben. Es geht in alle Bereiche des Lebens hinein. In der Wirtschaft werden Unwahrheiten gesagt. Der VW-Konzern, der hat gesagt, no, wir schreiben einfach mal Abgaszahlen rein, die gar nicht stimmen. Und damit das nicht kontrolliert wird, dann manipulieren wir das auch noch alles. Unwahrheiten. DAX-Konzern, Wirecard, die haben einfach ihre Bilanzen komplett gefälscht, von Milliarden erzählt, die gar nicht da waren. Unwahrheiten. Ja, Menschen, die sie verlassen haben auf die Aktien, da alles, die haben unwahrscheinliche Verluste erlitten. Sport, das ist ja die neue Religion. Was für Unwahrheiten gibt es nicht alles im Sport, nicht? Wenn dann die neuen Spieler verpflichtet werden. Das ist mein Herzensverein, da hängt meine Seele dran. Und wenn du dann kein Geld mehr hast, bist bei anderen Vereinen gewesen, dann kehrst du zum Herzensverein, zum anderen wieder, was heute noch gilt, morgen immer ganz anders. Bei der Tour de France halt, was ist da gedopt worden? Wir haben nie Doping angepackt halt, da gewinnst du 7 Tours nicht und alles ist voll mit Medizin. Unwahrheiten oben und unten. Bei der Presse, Unwahrheiten. Die Älteren kennen das noch halt, der Stern, das große Pressemagazin. Wir haben die Hitler-Tagebücher gefunden. Die Redakteure, die einfach gefälscht selber geschrieben halt oder schreiben lassen. Spiegel, das Meinungsblatt, die Speerspitze halt, von dem zu sagen, was ist. Da schreibt ein Redakteur Relotius vor einigen Jahren einfach blumige Märchengeschichten rein, wie denn die Welt aussieht. Und ganz Deutschland glaubt den Krempel, der da drin steht. Unwahrheiten. Aber nicht nur in der Gesellschaft, Politik, Wirtschaft, Sport, Presse. Auch in der Kirche werden Unwahrheiten gesagt. Geburtsstunde der evangelischen Kirche hat damit zu tun, dass in der Kirche Unwahrheiten, Lügen erzählt wurde, gesagt wurde, ja, ja, ihr könnt die Dinge kaufen, die Ablassbriefe, da kriegt ihr ewiges Leben. Komplette Unwahrheiten. Heute Bischöfe da sind, die sagen, knallhart, Jesus sei nicht auferstanden, Unwahrheiten. Aber wir wollen nicht nur mit dem Finger auf andere zeigen, auch bei uns hier werden Unwahrheiten gesagt. Hier vorne vom Abendmahlstisch, bei der Taufe, da stehen dann die Taufpaten. Und versprechen vor dem lebendigen Gott und der hier versammelten Gemeinde, dass diese Kinder jetzt getauft werden, im christlichen Glauben erzogen wird. Und da kommt nichts, außer dann irgendwann zur Konfirmation die goldene Armbanduhr. Oder wenn versprochen wird, wir werden zusammenbleiben, bis dass der Tod uns scheidet. Was für eine pompöse Hochzeit. Und 4 Jahre später kriegst du dann die Mitteilung halt, naja, das war dann doch nicht wahr. Dann war, bis dass der Tod uns scheidet, dann doch nur, bis die hübsche Sekretärin um die Ecke gewackelt gekommen ist. Unwahrheiten überall in dieser Welt. Das hat damit zu tun, dass der Fürst dieser Welt der Vater aller Lüge ist, der die Unwahrheit liebt. Das geht ja schon im Paradies los, nicht? Wo der dann Adam und Eva verführt und sagt halt, ja, komm, das stimmt gar nicht, dass ihr sterben werdet halt. Und wir müssen gar nicht auf andere gucken, auch auf unser eigenes Leben. Wir haben selber erfahren, wie Menschen uns Unwahrheiten gesagt haben oder wo wir vielleicht selber es mit der Wahrheit nicht ganz so genau genommen haben, wo wir gelogen haben. Und dann stellt sich natürlich die Frage, wo kann ich denn da mein Leben drauf verlassen? Wenn das, was die Politiker sagen, gar nicht stimmt, die Rente ist sicher. Wenn mir der mir das Auto verkauft als Konzern, sagt, nee, das ist alles safe mit den Werten. Dass, wenn ich Sport angucke, ich mir sagen lassen muss, da werde ich veräppelt. Die Zeitung lese, sage, ist das, stimmt das, kann ich das glauben, kann ich dem trauen? Und wenn selbst in der Kirche Dinge kommen, wo Menschen im Talar Dinge sagen, die nicht stimmen, wem kann ich denn noch vertrauen? Wo ist denn noch Wahrheit? Haben Sie ja gerade gesungen. Er ist die Wahrheit. Haben Sie auch hinschreiben lassen. Jesus Christus spricht, ich bin der Weg und die Wahrheit. Er ist wahr.
Und das, was er sagt, das ist wahr, darauf können wir uns verlassen. Auf menschliches Gerede und Erklärungen und Philosophien und sowas können wir uns nie verlassen. Wehe dem, der das tut, nicht, der baut sein Haus auf Sand, so sagt es Jesus. Aber auf die Worte des Herrn können wir uns verlassen. Die sind wahr. Und das ist eine vermeintlich ganz banale Wahrheit, dass das Wort der Bibel wahr ist. Aber das ist so wichtig, dass wir das vor Augen haben und dass wir uns darauf immer verlassen, in allen Bereichen. Und darum soll es gehen in dieser Predigt nach etwas längerer Vorrede. Und zwar will ich das deutlich machen an dem Wochenspruch. Das ist unser Predigttext. Ich habe ihn euch zu Beginn des Gottesdienstes schon zugerufen. Wir wollen ihn jetzt noch einmal hören als Predigttext. Wir wollen hören auf Jesaja 42, Vers 3. Er sagt uns unser Herr und Gott als unumstößliche Wahrheit zu, das geknickte Rohr wird er nicht zerbrechen und den glimmenden Docht wird er nicht auslöschen. Amen. Wir wollen beten. Ja, lieber und Heiland, du schenkst uns dieses gewaltige Wort jetzt in unser Leben hinein, dieses Wahrwort, über das wir nachdenken dürfen. Und wir wollen dich bitten für die Predigt, für unser Nachdenken über dieses Wort, dass du es segnen wolltest, in unsere Situation hinein, in unsere Nachfolge, in unsere Glaubenssituation. Und dass du zu uns sprichst in dieser Predigt, dass wir dein Wort vernehmen, dazu brauchen wir deine Hilfe, dein Geleit und deine Führung durch deinen guten Heiligen Geist. Und darum wollen wir dich alle miteinander bitten. Segne du selber Reden und Hören deines heiligen und lebendigen Wortes an uns allen. Amen. Das geknickte Rohr wird er nicht zerbrechen und den glimmenden Docht wird er nicht auslöschen. So heißt es hier ganz klar, ganz deutlich. Es ist eine gigantische Wahrheit und so habe ich auch die Predigt überschrieben von der Wahrheit eines gigantischen Gotteswortes. Und ich habe 5 Punkte mitgebracht, an der ich diese Wahrheit ausführen möchte. Ich möchte erstens über die biblische Wahrheit dieses Wortes sprechen. Zweitens über die historische Wahrheit dieses Wortes. Drittens über die ekklesiologische Wahrheit dieses Wortes. Viertens über die persönliche Wahrheit. Und fünftens über die finale Wahrheit dieses Wortes. Das geknickte Rohr wird er nicht zerbrechen und den glimmenden Docht wird er nicht auslöschen. Das ist erstens die biblische Wahrheit dieses Wortes. Es reicht eigentlich, wenn man sagt, ja, ein Wort steht einmal in der Bibel. Die Theologen nennen das ein Hapax Legomena, wenn so ein Verb nur einmal da steht halt. Und dann fragen die manchmal so die historisch-kritischen Theologen, ja, passt das dann oder sonst irgendwas halt. Aber es reicht, wenn ein Wort auch nur einmal in der Heiligen Schrift steht. Aber diese Aussage, dass das geknickte Rohr, also das, was zu Ende geht, was vermeintlich vom Ende gezeichnet ist, dass er es nicht zu Ende gehen lässt, dass er den glimmenden Docht, das was verlöscht halt in dieser Erde, wo so viel Verlöschung ist halt nicht, dass er es nicht auslöschen wird, das ist etwas, was die ganze Bibel durchzieht. Das ist Grundtenor, das ist so ein Grundton der Bibel. Also schon zu Beginn der Bibel, Abraham und Sarah, er 99, sie 89, da läuft nichts mehr. Der Leib ist verschlossen, ein Kind nicht mehr möglich, alles zerbrochen mit den Ideen, ich werde mal Mutter werden, wir werden Nachkommen haben, ein ausgelöschter Körper, es geht runter. Und dann kommt Gott und sagt, hey, ihr werdet ein Kind bekommen. Das ist die Zusage. Auch wenn es vermeintlich alt und biologisch nicht mehr möglich ist, ich werde das geknickte Rohr nicht zerbrechen lassen, den glimmenden Docht nicht auslöschen. Und sie bekommen den Isaak geschenkt. Das Buch Ruth erzählt von Naomi. Das ist auch so eine Frau, die da auszieht in ein fremdes Land. Und sie sagt das so, voll bin ich ausgezogen, aber der Lea hat mich der Herr zurückgebracht. Ihre beiden Söhne und ihr Mann sterben. Sie ist in dieser patriarchalen Gesellschaft alleine mit ihren Schwiegertöchtern. Die hat keine Chance mehr. Die ist alt, da läuft nichts mehr. Ende Gelände. Und dann kommt der Herr, schenkt ihr eine neue Familie, schließlich einen Enkel. Und unser Herr und Gott kann aus Lea, diese Frau, wie sie sagt, ich bin leer zurückgekommen, wieder voll machen. Das, was vermeintlich zu Ende ist, zerbrochen ist in ihrer Biografie, weil die Männer tot sind. Er hat den glimmenden Docht nicht auslöschen lassen. Da ist Hiob. Da ist auch alles vorbei. Alles wird ihm genommen. Die Kinder, der Reichtum, die Gesundheit, der Typ ist am Ende. Das zieht sich über annähernd 40 Kapitel hin, diese Diskussion darüber, was es heißt, zerbrochen zu sein, nur noch glimmend zu existieren. Aber er hält am Herrn fest und darf dann erleben, wie eben nicht finales aus ist, wie der Herr sich ihm neu zuwendet. Und dann heißt es zum Schluss, und der Herr segnete Hiob hernach mehr als zuvor. Neuen Testament.
der Gelähmte, Markus 2, im wahrsten Sinne des Wortes, das Rückgrat zerbrochen, der Mann kann nicht gehen. Da ist nichts mehr möglich in der damaligen Welt ohne Gesundheitsversorgung. Der kann nicht mehr teilnehmen am Leben und am Arbeiten. Und dann kommt er zu Jesus. Und er lässt ihn nicht in seinem geknickt sein. Wenn wir eben die Geschichte vom Taubstummen gehört hat, auch so ein geknickter, auslöschender Mensch, eine Biografie, die eigentlich keine Chance mehr hat. Aber er, der lebendige Gott, lässt es nicht im Knick sein. Er lässt es nicht nur glimmen, er lässt es nicht auslöschen. Bis hin zur Geschichte mit Lazarus, der schon 4 Tage stinkend verwesend im Grab liegt. Alles vorbei. Da glimmt schon nichts mehr. Da ist kein Funken Leben mehr. Aber da kommt der Herr des Lebens und des Todes und lässt diese geknickte Biografie weitergehen. Das ist das biblische Zeugnis. Und da sagen diejenigen, die nicht im Glauben sind, ja, das ist ja noch wirklich richtig wieder, ja, so frommelnde Dinge halt, nicht Bibel mit Bibel auslegen. Aber das ist ganz wichtig, dass ich den als ersten Punkt genommen habe. Ich sage, das ist das Zeugnis der Bibel. Ich hätte die ganze Predigt mit Geschichten füllen können, wo das eben erzählt wird. Aber das wollen wir erstmal festhalten als erstes, im ersten Punkt. Weil ich sage, es ist eine Wahrheit eines gigantischen Gotteswortes. Das ist das, was uns die Schrift sagt. So ist es. Nicht nur in diesem Jesaja-Wort, nicht nur in unserem Wochenspruch. So ist es durchweg, immer wieder. Menschen in der Begegnung mit Jesus, die mit ihm gehen, sie dürfen erleben einfach, wie das geknickte Rohr nicht zerbricht und der glimmende Docht nicht auslöscht. Ein zweites, die historische Wahrheit. Jetzt wollen wir mal gucken, in welches Umfeld dieses Wort hineingesprochen wurde. Die Menschen, die es hören in besonderer Weise, die sind in so einer Knicksituation, in so einer ausgelöschten, verzweifelten Situation. Das Volk Israel. Es sitzt an den Wassern Babels. Das Volk Gottes, gesegnet durch die Anwesenheit Gottes, durch den Tempel, durch das Land Eretz Israel, was er gegeben hat. Er hat sie bestraft und hat sie weggeführt. Der Tempel ist zerstört, Hunderttausende sind gestorben halt und sie existieren nicht mehr. Kein König, kein Tempel, der niedergebrannt ist, alles weg, alles zerstört. Und die sind am Ende. Und er schickt seinen Propheten schon hunderte Jahre zuvor und lässt ihn in die Situation hineinsprechen. Ihr werdet nicht am Ende sein. Eure Geknicktsein werde ich nicht zum Zerbruch bringen. Und euer momentanes Glimmen, es wird nicht ausgelöscht. Mit euch wird es weitergehen. Und wisst ihr was, das Wunder passiert. Historisch verwirkt. 50 Jahre nach dieser Verzweiflungssituation, wo die Juden im Exil sind, wo sie dieses Wort bekommen, wo sie es vermeintlich gar nicht glauben konnten. Was kann dieser Gott schon tun angesichts des mächtigen Königs Nebukadnezar? Da kommt noch ein mächtigerer König, der Kyros, der fegt dann nämlich die Babylonier weg. Und dieser Perserkönig sagt dann, ihr könnt zurückkehren. Ihr könnt wieder neu anfangen. Kleine Anfänge dann. 538 vor Christus. Erst 20 Tage, Jahre später steht der Tempel nicht so herrlich wie bei Salomo, aber es geht weiter. Er lässt es nicht auslöschen. Das gilt seinem Volk Israel. Die Verheißungen Israels gelten. Und nicht nur in dieser Situation, auch später, wie oft ist das Volk Israel nicht angegriffen worden, dass es versucht wurde, nicht so ein bisschen zu dissen, sondern zu vernichten. Antisemitismus, wir haben es in unserem Volk erlebt. Die Katastrophe von 33 bis 45. Der Versuch, ein Volk industriell auszurotten. Die Asche von Auschwitz, von Birkenau. Und Gott sagt, ich werde das Verglimmende nicht auslöschen. Was passiert aus diesem furchtbarsten Menschheitsverbrechen? Israel ersteht neu. Der Staat wird neu gegründet, 1948. Da existiert dieses Land wieder als Staat, nachdem es 2000 Jahre nicht existiert hat. Einmalig in der Weltgeschichte. Das gibt es nirgendwo anders. Es wird überliefert, dass der Preußenkönig Friedrich der Große, der ja so atheistisch, aufklärerisch geprägt war, irgendwann einen seiner Lieblingssoldaten, sein General Hans-Joachim von Zieten, gefragt hat, weil das so ein Pietist war, so ein ganz frommer, der betete vor jeder Schlacht halt, las immer in der Bibel halt, dass er den so ein bisschen provoziert hat. Nennen Sie mir jetzt mal einen Beweis dafür, dass es Gott gibt. Und dann sagt Zieten, ohne dass die Staatsgründung Israel schon war, sagt er, Majestät, die Juden. Da
kann man das sehen, die historische Wahrheit. Das ist ein Beweis. Dieses Wort, was wir heute als Wochenspruch haben, das dürfen wir an Israel sehen, ein Wahrwort. Die Verheißung gelten. Wer sich einmal nur ein bisschen, auch nur oberflächlich mit der Geschichte Israels beschäftigt hat, wer tiefer eintaucht, noch viel mehr, der wird etwas davon verstehen, wie Verheißungen des lebendigen Gottes wahr werden. Wahrworte. Und das können wir sehen an der Geschichte, das kann man nicht ableugnen. Historische Wahrheit dieses Wortes, dass er das Geknickte nicht zerbricht, dass er das Glimmende nicht auslöscht. In was für schwierigen Situationen Israel auch immer gewesen ist, es ist nie zu Ende gewesen. Die Völker, die um sie herum waren, die sie bedrängt haben, die Assyrer, die Babylonier, die Perser, die Seleukiden, die Ägypter, wer auch immer, die Römer, die sind verschwunden von der Weltfläche, die gibt es nicht mehr. Aber das kleine, schwache Israel, es existiert heute wieder. Er hat es nicht auslöschen lassen, nicht zerbrochen. Historische Wahrheit dieses Wortes. Ein dritter Aspekt von Wahrheit über dieses Wort, das ist die ekklesiologische, also die kirchengeschichtliche, die kirchliche Wahrheit dieses Wortes. Das, was Israel im Alten Bund erlebt hat, bis zum heutigen Tag, erleben davon Verheißung, das dürfen wir im Neuen Bund miterleben. Die Wahrheit dieses Wortes, wo die Kirche verfolgt und unterdrückt war, ganz klein, und wo man dachte, jetzt ist alles vorbei, alles aus, auch da hat dieses Wort gegolten und gilt bis zum heutigen Tag. Was haben wir in der Kirchengeschichte nicht für Verfolgungswellen erlebt? Im Römischen Reich, dieser starke Staat, durchorganisiert, der dann sofort ganz schnell in den ersten Jahrzehnten sagt, die müssen wir vernichten, die Christen. Das war Staatsräson. Und es kamen dann Verfolgungen unfassbar blutig. Die dezische Verfolgung, die bei Nero, die unter Valerian, die bei Diokletian. Unfassbare Dinge, wo Zehntausende abgeschlachtet wurden. Die machten Spektakel in dem Circus Maximus. Die ließen die Christen verbrennen, warfen sie vor die Löwen. Da wurde in den Provinzen, den Gouverneuren, den Präfekten gesagt, ja, ihr müsst in euren Dörfern, in euren Städten prüfen, ob einer Christ ist oder nicht. Und sie müssen hingehen, damals zum tausendjährigen Jubiläum des bestehenden Reiches, des Römischen Reiches, als sie das feierten halt nicht. Da müsst ihr sie vor unseren Götterstatuen anbeten lassen. Und wer nicht anbetet, kommt auf die Galeere oder er wird ausgepeitscht oder er wird getötet halt. Kirche in der Verfolgung, im Zerbruch. Und was ist gewesen? Sie haben es nicht geschafft. Sie konnten es nicht auslöschen, sie konnten es nicht zerbrechen, weil der Herr bei ihnen war. Und irgendwann mussten sie aufgeben. Dann wurde das Christentum zur Staatsreligion, ob das das Bessere oder war, da kann man drüber diskutieren halt. Aber das Kleine, was war, diese verfolgte Gemeinde halt, die durfte dieses Wort hören und durfte die Wahrheit erleben, die wir jetzt rückblickend sehen halt, als ekklesiologische Wahrheit. Oder denken wir an Luther, der den Durchbruch zur Wahrheit gefunden hat. Und dann schleppen sie ihn 1521 auf den Reichstag nach Worms. Und da ist klar, es ist alles aus. Wie die katholische Kirche und die damals Regierenden umgehen mit Leuten, die so ein bisschen kritisch standen und sich nicht kaufen ließen, wenn man ihnen so die Korruptionsangebote unterbreitet hat, das hatte man 100 Jahre vorher bei Jan Hus gesehen. Und da gilt ein Wort überhaupt nichts, wieder so eine Unwahrheit von Politik. Freies Geleit für Jan Hus, freies Geleit für Luther. Und er geht hin und weiß, es ist alles aus. Das war's. Ich werde nochmal die Wahrheit bezeugen und dann werden sie mich erledigen. Das ist glasklar. Und dann bewahrt Gott diesen kleinen Mönch in all seiner Schwäche, in aller Sündhaftigkeit, glimmend wie er ist, zerbrochen wie er es noch nicht ist, halt nicht wie er geknickt ist. Und es wird ein großes, was daraus erwächst, die lutherische Kirche halt. Ekklesiologische Wahrheit dieses Wortes. Die Sowjetunion, über 70 Jahre des Versuches der brutalsten Unterdrückung dessen, was Christentum ist. Für den Besitz der Bibel in Gulag, all diese Dinge, die da gelaufen sind halt. Und was ist heute? Wenn man guckt auf die Sowjetrepubliken, überall werden Kirchen gebaut. Sie konnten es nicht auslöschen, sie konnten es nicht zerbrechen. Wenn wir gucken
auf die Situation weltweit. Erst in der letzten Woche wieder in Nigeria, im Norden Nigerias, furchtbare Christenverfolgung. Die Muslime scheinen zu triumphieren, die Oberhand zu behalten. Man kann nichts tun gegen diesen Terror. Geknickte Kirche, glimmende Kirche. Aber die Verheißung gilt. Und auch für uns als Kirche in Deutschland. Wir sind ja auch in so einer Knicksituation, in so einer glimmenden Situation. Müssen wir nur auf die BEK gucken. 1970 noch 530.000 Mitglieder. 2010 250. Heute haben wir noch knapp über 140.000. Da ist ein Knick da. Der wird weiter runtergehen. Wie wird es denn weitergehen mit der Kirche? Die Landeskirchen werden untergehen, das ist klar. Aber die Sache Jesu geht nicht unter. So ein Israel, das verliert als Staat vielleicht seine Existenz, aber das Volk Gottes wird bewahrt. Und so ist es auch für uns. Es wird weitergehen. Er wird diesen geknickten Halm nicht zerbrechen. Er wird den glimmenden Docht nicht auslöschen. Mit Jesus Christus immer weiter mutig voran. Es wird brutale, harte Zeiten kriegen, gerade auch für die Angestellten wie mich, die Beamten in der Kirche. Da werden die Dinge sich radikalst ändern. Das werden wir in den nächsten 10 Jahren erleben. Viele meiner Kollegen wollen das nicht glauben, halt, obwohl sie die Zahlen sehen. Aber mal ganz ehrlich, mir macht das keine Angst. Nicht, weil ich jetzt nicht mathematisch rechnen könnte, was das bedeutet, wenn immer weniger Leute in der Kirche sind. Aber ich weiß doch, wer da ist, wer mir zusagt, hey, das geknickte Rohr wird er nicht zerbrechen. Glimmenden Docht wird er nicht verlöschen lassen. Und das dürfen wir auch wissen, immer wieder. In der Kirchengeschichte hat Gott sich gerade dem Kleinen, dem Schwachen zugewandt. Er hat ja nicht das stärkste Volk erwählt, um sich zu offenbaren. Nein, das Kleinste letztlich Israel. Und auch die Stadt, in der Jesus geboren, da Bethlehem, das ist nicht das gewaltige Jerusalem, das ist eben so ein kleines Dörfchen um die Ecke halt. Es kommt nicht auf die Stärke an, wie viel Hitze wir noch in uns haben, wie stark unser Stamm ist. Es kommt nur darauf an, dass der uns in seinen Händen hält, dass er uns segnet, führt und leitet. Und das hat die Kirchengeschichte gezeigt, dass es für die Seinen immer weitergegangen ist. Halt. Das ist die ekklesiologische Wahrheit dieses Wortes. Jetzt kann man ja reden über das, was in der Bibel steht. Man kann reden über das, was im Volk Israel passiert ist, über das, was die Kirchengeschichte zeigt. Aber das Nächste, das ist die große Evidenz für dich. Das ist die persönliche, individuelle Wahrheit deines Wortes. Du kannst mal auf dein Leben gucken, auf deine Situation, auf deine Knicksituationen, wo die Niederlagen waren, wo eine Beziehung zerbrochen ist, wo etwas oder jemand gestorben ist, wo etwas zu Ende gegangen ist, was du nicht wolltest und du nach vorne geguckt hast und hast gedacht, es geht nicht mehr weiter, nicht finanziell, nicht gesundheitlich, nicht zwischenmenschlich. Ich bin am Ende, ich kann nicht mehr. Das war's. Und jetzt guckst du zurück und sagst, ja, das war damals vor 20 Jahren, das war damals vor 5 Jahren. Aber die Wahrheit ist, ist ja weitergegangen. Und nicht, weil ich so schlau, so clever, so stark war, ist es weitergegangen. Warum? Weil du an der Hand des lebendigen Gottes gegangen bist, der dich nicht gelassen hat in deiner Knicksituation, sondern der dich weitergeführt hat. In all deinen Schmerzen, in all deinem Kummer hat er dich genommen, hat sich deiner erbarmt. Und es ist weitergegangen. Schau auf dein Leben. An wie vielen Stellen hast du geschrien? Und wie hat sich der lebendige Gott dir nicht offenbart? Und hat er geholfen in deinen sozialen Knicken, in deinen beruflichen Knicken und in deinen körperlichen Knicken? So hat der lebendige Gott in deinem Leben gewirkt. Und ich darf dir zusagen, so wird er auch weiter wirken. Egal was kommt, egal was passiert, wenn du die Hand Jesu Christi festhältst, dann gilt dieses Wort für dich. Das geknickte Rohr wird er nicht zerbrechen und den glimmenden Docht wird er nicht auslöschen. Es wird für dich weitergehen an seiner Hand. Es gibt bei diesem Gott, der nicht der Gott des Todes ist, sondern der Auferstehung, kein finales Aus. Noch einmal, ich kann dir das 30 Mal zusagen. Schau auf dein Leben. Da kannst du es dir 300 Mal predigen.
Wenn du durchgehst, wo du überall gesessen hast, damals, wenn du schon in der Schule gläubig warst, wenn du gebetet hast, halt in deinem Beruf, wie der Herr dir deine Frau oder deinen Mann gegeben hat, mit deinen Kindern, all diese Situationen halt. Du dachtest, es wird knallhart oder vielleicht sogar ist es aus. Aber er hat sich gnädiglich deiner erbarmt, in deinen Knicksituationen. Dieses Wort, was im Psalmen, alle Augen warten auf dich, dass du ihnen Speise gibst zur rechten Zeit. Ja, du hast vielleicht Hungerzeiten und Durstzeiten gehabt, aber er war da und er hat sich dir deiner angenommen und dir zugewandt. Und so wird er auch weiter mit dir gehen. Das ist die persönliche Wahrheit dieses Wortes. Und jetzt weiß ich, dass der ein oder andere sagen wird für sich, ja, aber damals, als ich gebetet habe für meine Ehefrau und sie ist doch gestorben an Krebs, da war dann doch alles aus. Als ich damals nicht wollte, dass mein Mann geht und ich gebetet und gefleht habe, da ist er gegangen, da ist er dann das Wort doch nicht wahr geworden. Und damit kommen wir zum letzten Punkt dieser Predigt, die finale Wahrheit dieses Wortes. Ich habe in der letzten Woche mit einem Amtsbruder gesprochen, ganz gläubiger Mann, ganz starker Verkündiger. Und wir haben gesprochen über nicht erhörte Gebete. Und dann hat er so ganz offen gesagt, weißt du was, Olli, manchmal habe ich so einen theoretischen Atheismus halt, nicht? Wenn ich das dann erlebe, auch bei Geschwistern, die man begleitet, oder bei einem selber, wenn das Gebet nicht erfüllt wird, dass man dann doch anfängt zu zweifeln. Und dann habe ich ihm gesagt, pass auf, du darfst es nicht nur von dem Hier und Jetzt sehen, gerade auch so ein Wort, ich habe dann auch mit ihm über den Wochenspruch gefunden, sondern du musst das Finale sehen. Ja, in dieser Welt sind tatsächlich Dinge, die vermeintlich irdisch komplett aus sind, wenn denn da einer gestorben ist halt, wenn die Ehe zu Ende geht, wenn wir selber tatsächlich in den Tod gehen und haben dann nur noch 3 Tage zu leben, weil der Krebs alles zerfressen hat. Aber wir sind doch eingefasst worin? In die Auferstehung. Das heißt, selbst wenn die finale Katastrophe kommt, nämlich der Tod, und der Tod ist nicht nur der biologische Tod, der kann auch sozial sein, der kann auch finanziell sein, der Gott der Auferstehung ist da. Das ist die Botschaft. Es geht weiter. Und das werden wir erleben. Es wird der Tag kommen, wo wir alle, wenn wir zu Jesus gehören, alle Tränen abgewischt bekommen. All unser Leid keine Rolle mehr spielt. Und das, was geknickt war, dass es wieder ganz stark aufgerichtet ist, dass es brennt wieder, was nur noch geglommen hat. Und das wird nämlich der Tag sein, wenn wir einziehen ins himmlische Jerusalem. Das ist die Perspektive. Das ist die Perspektive unseres Lebens, wo es hingeht halt. Das ist das, wo wir das Finale erleben werden. Bei all dem, was wir schon irdisch sehen dürfen, wo dieses Wort historisch wahr ist, wo es natürlich in der Bibel bezeugt wird halt, wo wir es selber erlebt haben, wie die Kirchengeschichte es uns bezeugt. Aber die wirkliche Wahrheit werden wir erkennen, wenn wir dann eines Tages mit dem Heiland von Angesicht zu Angesicht unsere Zeit verbringen dürfen. Wenn wir das ewige Leben haben halt. Wenn das tatsächlich so ist, dass wir die Wahrheit dieses Wortes erkennen, niemals lässt er die Seinen zerbrechen. Niemals wird er diejenigen, die zu ihm hören, dazu führen, dass sie ausgelöscht werden. Sondern es geht weiter beim Herrn. Manchmal hier auf Erden, aber auf alle Fälle eines Tages in der Ewigkeit. Und hat der Bruder gesagt, da musst du häufiger drüber sprechen, da müssen wir häufiger drüber predigen. Jawohl, das wollen wir immer wieder tun. Und wenn mir dann manche Leute vorwerfen, ja, also Pastor Latzel, Sie kleben ja an jede Rede, ich dann so, ja, so ein eschatologischen Rattenschwanz dran, dass sie dann davon sprechen. Ja, richtig, davon muss gesprochen werden. Wir haben eine Hoffnung, auf die es zugeht. Klar, in dieser Welt ist alles vergänglich. Das sind Glimm-Situationen, das sind Knick-Situationen, das ist in dieser vergehenden Welt. Aber das ist nicht schlimm, weil es geht ja weiter. Es geht weiter in der Ewigkeit. Und dessen darf ich euch heute noch einmal versichern. Auch wenn du es irdisch momentan nicht siehst, der Herr hat einen Weg für dich. Er sieht dich in deinem Zerbruch, in deinem Glimmen, in deinem Geknicktsein. Und du darfst, nein, du musst dich darauf verlassen, als jemand, der zu Jesus gehört, dass alles gut werden wird. Warum? Weil dieser Gott kein Gott des Todes ist, sondern der Auferstehung und des Lebens. Und er es nicht zulässt, dass die, die an seinem Leib sind, die Glieder an seinem Leib sind, dass die im Tod sind. Nein, es geht weiter. Und deshalb gilt dieses Wort final. Darauf können wir uns verlassen. Und das als Trost gerade für diejenigen, die momentan tief drin sind, in so einer Knicksituation, in so einer glimmenden Umgebung halt zu wissen, es geht weiter bei unserem Herrn und Heiland Jesus Christus. Und deshalb ist das so ein gigantisches Gotteswort. Es ist ein Wahrwort. Ich habe diese Predigt begonnen, dass ich gesagt habe, Menschen sagen immer wieder Unwahrheiten.
Da können wir uns final nicht darauf verlassen. Aber das Wort Gottes ist wahr, weil er, der es ausspricht, selber die Wahrheit ist, Jesus Christus. Und deshalb darf ich euch für eure Situation noch einmal dieses gigantische Wahrwort zurufen, das uns gegeben und geschenkt ist als Wochenspruch für das, was vor uns liegt. Das geknickte Rohr wird er nicht zerbrechen und den glimmenden Docht wird er nicht

Herzlich willkommen zu unserer Live-Gebetssendung bei Radio Segenswelle. Wie schön, dass Sie sich heute Zeit nehmen, um gemeinsam mit uns zu beten. Wir wollen unsere Anliegen, unsere Sorgen, unseren Dank vor unseren himmlischen Vater bringen. Am Mikrofon heute begleiten Sie Tina Driediger, Peter Bergmann und Steffen Schellenberg. Wir freuen uns, dass Sie sich die Zeit nehmen, mit uns gemeinsam vor den Herrn zu treten. Denn wir wissen, Gebet bewegt und unser Gott hört auf das Rufen seiner Kinder. Zu Beginn unserer Sendung hören wir das Lied »Bald erscheint jener Tag«. Danach nimmt uns Peter Bergmann in eine kurze Andacht mit hinein in das Thema »Warten auf die Vollendung«. Grundlage sind die Worte Jesu aus Matthäus 24, Vers 35. Gerade in einer Zeit, in der vieles unsicher und vergänglich erscheint, dürfen wir uns daran festhalten, das Wort unseres Herrn bleibt. Anschließend wollen wir gemeinsam beten und auch Ihre persönlichen Anliegen vor Gott bringen. Nun wünschen wir Ihnen Gottes Segen für diese Sendung und beginnen mit dem Lied »Bald erscheint jener Tag«.

0: Himmel und Erde werden vergehen, aber meine Worte werden nicht vergehen. Matthäus 24, Vers 35. Diese Worte von unserem Herrn und Heiland sollen heute Grundlage für diese Andacht sein. Wenn wir die Bibel lesen, so bekommen wir einen umfassenden Blick von der Schöpfung bis zur Vollendung. Eines wird uns immer wieder klar: Gott ist derjenige, der handelt. Er führt alles zu einem Ziel, zur Vollendung. Wörtlich übersetzt heißt es in unserem Text: nicht mehr sein, zu Staub werden. Dies gilt für unser Leben genauso wie für die ganze Erde. Paulus schreibt im 2. Korintherbrief, im 4. Kapitel, Vers 16, wenn auch unser äußerer Mensch verfällt, so wird doch der innere von Tag zu Tag erneuert. Wir Christen leben auf das Ende zu. Das griechische Wort für Ende heißt Telos und bedeutet wörtlich die Vollendung oder zum Ziel kommen. Unser äußerer Mensch verfällt mit zunehmendem Alter immer schneller. Aber der innere Mensch wächst immer mehr der Ewigkeit, der Vollendung entgegen. Wir Menschen sind die Vergehenden. Kein Mensch auf der Erde wird über die Vergänglichkeit siegen. Und nicht nur wir Menschen vergehen, sondern die ganze Welt vergeht. Heutzutage ist dies nicht nur unter Christen eine Tatsache. Die Menschen stellen sich nicht mehr die Frage, ob die Welt vergeht, sondern wann sie vergehen wird. Aus diesem Grund ist die Zeit, in der wir leben, eine Zeit, in der die Menschen immer mehr Angst haben. Die Nachrichten über grauenvolle Verbrechen und schlimme Naturkatastrophen erschrecken uns sehr. Doch eigentlich müssten wir sagen, Gott sei Dank, dass dies alles geschieht, dass die Welt ihrem Ende immer näher kommt. Wir brauchen uns nicht zu erschrecken, denn die Bibel richtet unsere Blicke auf die kommende Vollendung. Wenn aber dieses anfängt zu geschehen, dann steht auf und erhebt eure Häupter, weil sich eure Erlösung naht. Lukas 21, Vers 28. Gott sei Dank, es ist nicht das Ende, wenn diese Welt untergeht. Jesus schafft Neues. Er bringt alles zu seinem Ziel, zur Vollendung. Diese Tatsache nimmt der Vergänglichkeit den Schrecken. Unser Leben, wie lang es auch immer sein mag, kommt zum Ziel und damit zur Vollendung. Das Schönste kommt noch. Das ist für uns, die wir Jesus nachfolgen, die Zukunft. Das Alte vergeht, aber Gott schafft Neues. Was ist nun die Grundlage unserer Hoffnung? Warum müssen wir nicht verzagen angesichts der Dinge, die in der Welt geschehen? Nun, es gibt Johannes 3, Vers 16. Denn also hat Gott die Welt geliebt, dass er seinen eingeborenen Sohn gab, auf dass alle, die an ihn glauben, nicht verloren werden, sondern das ewige Leben haben. Gottes Liebe ist der Grund unserer Hoffnung. Er schenkt uns eine lebendige Hoffnung, eine Hoffnung, die nicht zu Schanden werden lässt. Hoffnung aber lässt nicht zu Schanden werden, denn die Liebe Gottes ist ausgegossen in unsere Herzen durch den Heiligen Geist, der uns gegeben ist. Römer 5, Vers 5. Weil Gott uns liebt, brauchen wir keine Angst zu haben. Er ist treu und will uns auch in den schweren Zeiten führen. Ein schwer erkrankter Bruder sagte einmal: Ich wusste nicht, wie schwer es ist, wenn der äußere Mensch verfällt. Aber jetzt lerne ich, was es heißt, ich warte auf den neuen Leib. So manches Schwere will uns helfen, auf die Vollendung zu schauen. Und Jesus, der mit uns geht, auch durch das Schwere, hilft uns im Glauben nicht zu straucheln. So können wir zusammen mit dem Psalmisten sagen: Dennoch bleibe ich stets an dir. Wenn mir gleich Leib und Seele verschmachtet, so bist du doch Gott, alle Zeit meines Herzens Trost und mein Teil. Psalm 73. Wir können Gott vertrauen, auch wenn das Alte vergeht. Gott schafft Neues. Seine Treue bleibt und seine Worte werden nicht vergehen. Das, was in Matthäus 24 geschrieben steht über die letzte Zeit, scheint sich in unserer Zeit zu erfüllen und macht uns in gewisser Weise Angst. Es gibt so viel Ungerechtigkeit in der Welt. Christen werden grausam verfolgt, ja sogar getötet. Auch hier bei uns erleidet so manch ein Christ schlimme Dinge. Es heißt ja, dass wir durch viel Leid und Schmerz zur Herrlichkeit kommen. Doch all das kann uns im tiefsten Inneren nicht kaputt machen. Auch wenn wir so manches nicht verstehen, so haben wir doch Gottes Wort, das uns Mut macht und tröstet und die feste Zusage, dass es nicht vergehen wird. Gott gibt niemals auf. Schon viele haben versucht, Gottes Wort zu vernichten. Der Teufel versucht es immer wieder, in uns Zweifel an Gottes Wort zu sehen, genauso wie er es bei Eva getan hat. Vieles aus der Bibel wird in unserer Zeit als unglaubwürdig erklärt. Viele Menschen glauben dem Wort Gottes nicht mehr. Schon Matthäus schrieb, denn es werden viele kommen unter meinem Namen und sagen, ich bin der Christus, und sie werden viele verführen. Matthäus 24, Vers 5. Darum ist es umso wichtiger, Gottes Wort zu lesen und zu studieren, um so immer tiefer in ihm verwurzelt werden, um all das Trostvolle, Ermutigende zu entdecken und für uns persönlich zu nehmen. Oft sind wir so abgestumpft und meinen alles zu wissen, was in Gottes Wort steht. Doch die Schätze der Bibel sind unergründlich. Je mehr wir darin graben, umso mehr werden wir an Kostbarem für uns entdecken. Wir werden immer mehr von der Liebe Gottes zu uns verstehen und ihn immer mehr lieben lernen. Gottes Wort ist nicht einfach eine Nachricht, die wir nur auswendig lernen müssten. Nein, Gottes Wort ist ein persönliches Wort für einen jeden von uns. Das biblische Wort hat Kraft zu verändern, Neues zu schaffen. Jesus spricht durch sein Wort einen jeden von uns ganz persönlich in der jeweiligen Lebenssituation an. Er kennt uns, er weiß, was wir brauchen und schenkt es uns aus Gnade. Gott verfolgt mit seinem Wort ein Ziel. Er will uns dadurch auf dem Weg der Nachfolge bis ans Ziel führen. Das Ziel seiner Wege mit uns ist die Vollendung. Und darum ist es uns ein großer Trost, wenn wir lesen, Himmel und Erde werden vergehen, aber meine Worte werden nicht vergehen. Wir warten auf die Vollendung. Wir warten auf Jesus. Lasst uns beten. Allmächtiger Herr, gepriesen seist du, der du uns dieses Ziel in Aussicht gestellt hast. Danke, Vater, der du von Ewigkeit zu Ewigkeit bist und der du dich nicht veränderst. Gepriesen seist du, dass wir dich haben, dass wir uns an dir festhalten dürfen. Und im Sturm dieser Welt bist du unser Felsen, der unseren Anker festhält. Danke, dass wir zu dir beten dürfen. Danke auch jetzt für die Zeit, die vor uns ist, in der wir im Gebet vor deinen Thron kommen dürfen und wollen. So segne du uns und hilf uns, das Ziel, das du uns bereitet hast, nicht aus den Augen zu verlieren. Amen.
1: Amen.

An dieser Stelle nenne ich die ersten beiden Gebetsanliegen, für die wir gleich zum Herrn beten wollen. Und zwar hat sich gestern eine Mutter bei uns gemeldet und nahegelegt, dass wir für ihren Sohn Mark beten. Er ist sehr jung, 18 Jahre, hat gerade seine Ausbildung beendet und hat jetzt Depressionen. Seit 2 Wochen arbeitet er auch nicht mehr, kommt nicht aus seinem Zimmer und der möchte auch nicht darüber sprechen. Lass uns da besonders für die Familie beten, um Kraft, aber auch für diesen Sohn, dass Gott da sich erbarmt. Und dann wollen wir auch noch für ein Anliegen von Schwester Grundmann bitten. Es geht um ihre Kinder, Enkel und Urenkelkinder. Die sind alle noch nicht mit dem Herrn Jesus unterwegs, haben ihn noch nicht als ihren Retter angenommen. Und da wollen wir gemeinsam mit ihr auch für diese Kinder, Enkel und Urenkel beten. Jetzt geben wir die Möglichkeit dazu.

0: Vater im Himmel, gemeinsam mit der Mutter, die sich bei uns gemeldet hat, wollen wir dich bitten, dass du Gnade schenkst. Du siehst die schwere Situation gerade dort zu Hause, wo der Sohn Mark ja auch jetzt Depressionen hat, obwohl er so jung ist. Und Herr, da wollen wir ganz besonders bitten, dass du dich erbarmst, dass er auch wieder Genesung erleben kann. Vor allem, dass er auch darüber spricht, dass er sich nicht verschließt, sondern dass er auch Hilfe annimmt und ja somit auch Heilung bekommen kann. Herr, ich danke dir, dass die Mutter auch so mutig war, das Gebetsanliegen hier zu teilen. Danke, dass wir mit vielen Geschwistern gemeinsam dafür beten dürfen. Und danke, dass du Gebet hörst und dass du auch dort in der Familie Wunder tun kannst. Amen.
1: Amen. Ja, lieber Vater, der du bist im Himmel, ich danke dir von ganzem Herzen dafür, dass du einfach ja uns siehst, dass du uns Menschen, die wir elende Sünder sind, einfach ja in deiner Liebe erwählt hast, deine Kinder zu sein, und dass du Jesus Christus auf die Welt gesandt hast, dass das Blut für uns, für einen jeden vergossen wurde, Herr. Und so bitte ich dich auch für die Kinder, für die Enkel, für die Urenkel von Schwester Grundmann. Ergreife jeden Einzelnen, bewege ihre Herzen, dass sie zur Buße kommen, dass sie zum Glauben kommen, dass sie deine Jünger werden und dass sie dich als, ja, dann auch als Retter annehmen, Herr, weil du bist gut und es lohnt sich, in deiner Nachfolge zu sein. Amen.
2: Amen. Ja.

Karin hat uns auch erreicht und bittet um weiteres Gebet für Lukas. Er hat ja mit Drogen ein Problem und ist auch noch nicht auf dem rechten Weg. Lass uns bitten, dass er Jesus als seinen Retter annimmt. Und wir können auch sehr gerne weiter für ihre leibliche Schwester Angelika beten, zusammen mit ihrer ganzen Familie, dass auch sie Jesus Christus nachfolgen. Karin selbst, die befindet sich momentan im Krankenhaus. Und auch da können wir gern für sie beten. Das ist jetzt nicht lebensgefährlich und dennoch hat sie dort Probleme auch mit dem Rücken und weiteres. Lass uns beten, dass ihr auch geholfen werden kann. Und sie konnte auch schon mit der Bettnachbarin über den Glauben sprechen. Lass uns auch für diese Bettnachbarin beten. Jetzt geben wir die Gelegenheit dafür.

0: Lieber Herr, der du allwissend bist, gepriesen seist du, der du unsere Herzen kennst. Du kennst auch das Herz von Lukas. Du weißt, was ihn beschwert, du weißt, was ihm Angst macht, was ihm Sorgen bereitet. Du kennst seine Lebensumstände und seine Lebenssituation. Berühre du diesen jungen Menschen, dass er in dir den Sinn sucht und erkennt und dass er sein Herz für dich, für deinen guten Geist öffnet. Herr, wir bitten darum in Jesu Namen. Amen.
1: Amen. Und Herr Jesus, du siehst auch Karin, du kennst auch ihre Situation, dass sie gerade im Krankenhaus ist. Schenk bitte Gnade, dass die Sachen, die da jetzt sind, dass sie einfach geheilt werden oder eine Linderung da ist, Herr. Bitte schick Menschen, die ihr auch helfen können. Und ich bitte dich aber auch für die Nachbarn, die Bettnachbarn, dass auch sie von dem Zeugnis, von dem, was Karin sagt, dass sie dich da drin sieht und dass Karin ein Zeugnis für sie ist. Ich bitte dich um Gnade, dass auch den Bettnachbarn dein Kind wird. Amen.
0: Amen.

Anatoli ist in die Ukraine gefahren und hat dort einen Schlaganfall erlitten. Lasst uns um Genesung beten, dass er halt bald auch wieder zurück nach Deutschland kommen kann. Und dann lasst uns auch weiter für die Familie beten, deren Kinder weggenommen wurden. Lasst uns besonders für die Eltern, aber auch für die Kinder selbst beten und für den weiteren Prozess und alle Entscheidungsträger in der Situation. Jetzt geben wir die Möglichkeit, während die Musik spielt, dass sie zu Hause dafür beten und wir dann danach hier im Studio.

0: Vater im Himmel, du kennst Anatoli und weißt, warum er in die Ukraine gefahren ist. Vielleicht hat er dort Verwandte, bekannte Freunde, die er besuchen wollte. Und dort hat er diesen Schlaganfall erlitten. Und wir wollen dich bitten, dass du ihm jetzt nahe bist, dass er Genesung erfahren kann, dass er wieder zurückkommen kann nach Deutschland, dass er auch dadurch dich besser kennenlernt. Wir wissen auch nicht, ob der im Glauben ist oder nicht. Aber Herr, du kannst auch gerade durch Schwierigkeiten, durch äußere Umstände bewirken, dass wir Menschen noch näher zu dir kommen. Und darum bitte ich auch für Anatoli, für sein Leben, auch für Familie, Freunde, wer auch immer da jetzt auch mit involviert ist, dass sie viel Geduld und Kraft haben und auch auf dich blicken in dieser Situation. Amen.
1: Amen. Unser Vater, der du der Vater aller Väter bist, dich bete ich an und danke dir, dass du Familie gestiftet hast. Danke, Vater, dass du die familiäre Situation dieser Familie kennst, denen die Kinder entzogen wurden. Du siehst die Not, du siehst das Leiden der Eltern, der Kinder. Herr, du weißt, warum dieses sich so ereignet hat. Du kennst die Einzelheiten, wir kennen sie nicht, aber wir bitten dich, Herr. Schenke du dort eine gute Lösung, ein gutes Ende dieser ganzen Situation, damit in allem du geehrt wirst, Herr. Und die Menschen, die um diese ganze Sache drumherum sind, die Entscheidungsträger, dass sie erkennen, dass du der Herr der Dinge bist und dass dir nichts entgleitet. Amen.
2: Amen.

Morgen findet ein Männerabend mit Olaf Latzel statt in Detmold. Und lasst uns beten, dass Männer die Wichtigkeit und die Notwendigkeit des Gebets neu erkennen und zum Beten motiviert werden. Lasst uns auch beten um Bewahrung bei der Anreise und um ein gutes Miteinander. Und dann wollen wir auch beten für Heinrich. Andrea hat uns das Gebetsanliegen mitgeteilt. Er ist ja in letzter Zeit ziemlich unruhig und wenn er stürzt, dann kann sie ihm nicht allein aufhelfen. Lass uns auch dort für diese Situation beten. Jetzt geben wir die Möglichkeit dafür.

0: Lieber Vater, unser Herr, du hast uns das Beten geschenkt. Wir dürfen im Gebet vor deinen Thron kommen. Danke, Herr Jesus, dass du uns ein großes Vorbild geworden bist im Beten. So danke ich dir, Herr, dass wir uns als Männer morgen Abend versammeln dürfen, um zuzuhören, um gemeinsam zu beten, um beten zu lernen und um zu erkennen, dass wir ohne Beten nicht bestehen können. Segne du diese Veranstaltung, segne alle, die irgendwie in der Organisation mit involviert sind. Schenke du, dass alles gut abläuft, dass in allem dein Name groß wird und deine Ehre herrlich hervorstrahlt. Dir sei die Ehre. Amen.
1: Amen. Ja, wir preisen dich dafür, dass du einfach auch Menschen geschaffen hast, die sich gegenseitig unterstützen. Und so bitten wir dich für Heinrich, weil er ist in der letzten Zeit ziemlich unruhig. Und wir bitten dich um ein ruhiges Herz, ein Herz, welches dich auch erkennt, auch in dieser Situation erkennt und ja, sich dir ganz hingibt, Herr. Bitte dich einfach, schenk auch Andrea dann die passenden Worte oder ein gebetswilliges Herz und ja, schenk einfach Gnade in dieser Situation. Amen.
0: Amen.

Olga E. bittet uns auch weiter zu beten, dass der Herr ihr Kraft, Weisheit und Liebe schenkt und aber auch besonders für die Kinder, die leider falsche Wege einschlagen. Lasst uns auch für diese Anliegen beten. Und Schwester Helena, die hat uns auch erreicht. Sie bedankt sich zuerst einmal für das Gebet. Das Verwandtschaftstreffen am Wochenende lief nämlich wirklich gut. Sie hatten auch schönes Wetter. Und wir können weiter beten für die Familiensituation, dass Gott Bekehrungen schenkt und auch Versöhnung untereinander. Jetzt geben wir die Möglichkeit für das Gebet.

0: Danke, Herr Jesus Christus, dass du gekommen bist, um Sünder zu retten. Danke, dass du alles bezahlt hast. Danke für das ewige Leben, das wir durch dich haben dürfen. Und wir wollen gemeinsam auch mit Olga E. für die Familiensituation beten. Du siehst ihre Kinder, dass da einige falsche Wege eingeschlagen haben, dass noch nicht alle mit dir versöhnt sind und dass es auch die Familiensituation belastet. Herr, bitte schenk du Gnade in der Familie, schenk du Erweckung und wahre Hinkehr, wahre Buße. Gib auch bitte Olga Kraft, Weisheit und Liebe. Schenk auch Korrektur dort, wo es sein muss und hilf ihr im Gebet treu zu bleiben und das ja auch den Glauben vorbildlich auszuleben, sodass es auch ein Zeugnis ist für die Familie. Amen.
1: Amen. Amen. Ja, und wir preisen dich dafür, dass du auch das Gebet erhört hast bezüglich des Verwandtschaftstreffens, dass das Wetter gut war, dass sie gute Gemeinschaft hatten. Dennoch bitten wir auch weiter, dass die Familie sich ja bekehrt oder die, die noch nicht im Glauben sind, aber auch um Versöhnung wollen wir beten, Herr. Und du siehst, manchmal kann man oberflächlich so gut zusammen sein, aber tief im Innern brodelt dann noch einiges. Und wir bitten dich, dass du der Friedensstifter bist, in dieser Familie einfach diesen Frieden, diesen tiefen Frieden untereinander, miteinander gibst, Herr. Danke dafür, dass wir auch das dir anbefehlen dürfen und dass wir auch darin deine Größe sehen, Herr. Schenk Gnade für die einzelnen Menschen. Amen.
2: Amen.

Als nächstes kommen ein paar Anliegen von Olga R., die besonders ihre Kinder betreffen. Also sie bittet, für Elias zu beten. Er beginnt Anfang Oktober seine Ausbildung. Und ja, lass uns beten, dass Gott ihn dabei führt und stärkt, dass auch alle Belastungen wegfallen und dass er auch den Weg zu Gott findet. Dann bittet sie, für ihren Sohn Edwin zu beten, dass er einen Ausbildungsplatz findet und dass Gott auch weiter Geduld mit ihm hat, ihm gnädig ist, damit Edwin auch wieder sich an Jesus erinnert und zu ihm kehrt. Und dann bittet sie auch, für die Tochter Enya zu beten, dass sie in der Schule gut zurechtkommt, dass sie Jesus nachfolgt. Und dann auch für sie selbst, die Sorgen um die Kinder, die belasten auch ihre Gesundheit. Und lass uns für Kraft, Geduld und Gesundheit auch in ihrem Leben beten, dass sie auch richtig mit all dem umgeht. Jetzt geben wir die Möglichkeit, für Olga R. und ihre Kinder zu beten.

0: lieber Vater, du siehst Elias, du kennst seine Lebensumstände, du siehst, dass er eine Ausbildung beginnt. Schenke du ihm, dass er wirklich Freude hat beim Lernen, Freude beim Arbeiten. Schenke du ihm gute Kollegen zur Seite, die mit ihm zusammen den Arbeitsalltag gestalten. Segne du ihn darin und schenke, dass er gut diese Ausbildung abschließen kann, um darin auch aktiv im Leben zu werden. Du kennst auch Edwin, Herr. Schenke doch, dass er eine Ausbildung findet, einen Platz, wo du ihn haben möchtest. Schenke, dass er sich wieder besinnt, dass du der Herr auch seines Lebens bist. Hilf ihm, Herr, umzukehren, bei dir wieder Frieden zu finden. Segne du ihn auf diesem Weg. Amen.
1: Amen. Und Herr Jesus Christus, wir wollen auch Enya vor dich bringen. Danke, dass du sie gemacht hast. Danke, dass sie zur Schule gehen kann. Danke, dass wir hier so ein Schulsystem in Deutschland haben. Und hilf ihr doch bitte, in der Schule gut zurechtzukommen. Hilf ihr, an dir dran zu bleiben und ja nicht ihre älteren Brüder als Vorbild zu nehmen. Hilf ja auch Angehörigen, die gläubig sind, sie auf dich hinzuweisen, weiter für sie zu

Als nächstes möchten wir für die Evangelisation beten, die jetzt ab heute bis Sonntag in der Mennonitengemeinde Detmold stattfindet. Als Redner ist Christian Kutsch dabei. Und lass uns besonders für ihn beten, dass Gott ihn ausstattet, aber auch für das Rahmenprogramm, für Menschen, die ihr Zeugnis erzählen, dass Gott da Ruhe schenkt, dass das Zeugnis auch sprechen kann. Und auch für die Lieder, die gesungen werden, für das ganze Rahmenprogramm, für Menschen, die begrüßen werden. Lass uns dafür den Segen Gottes beten und dass Menschen, die eingeladen wurden, vor allem auch kommen, dass sie sich einladen lassen und dass Gott die Menschen zur Buße führt, dass er sie ruft, dass sie Erkenntnis ihrer Sünde gewinnen können. Und das zweite Anliegen, für das wir jetzt beten möchten, das betrifft den Männerchoreinsatz jetzt am Wochenende in Minden. Das ist auch stark evangelistisch und auch da lasst uns um den Segen, um die passenden Stimmen, um Freude dabei bitten. Jetzt geben wir die Möglichkeit.

0: Lieber Herr Jesus Christus, ich danke dir dafür, dass wir dein Wort hören dürfen, dass dein Wort noch ausgesandt wird, dass es noch gesprochen wird, dass es frei ausgesprochen wird, dass wir diese Möglichkeit hier in Deutschland haben. Und so danke ich dir dafür, dass wir auch eine Evangelisation hier in Detmold durchführen können mit Christian Kutsch, und wir bitten dich um Gnade. Schenk ihm die richtigen Worte, schenk ihm einen brennenden Geist, schenk ihm Vollmacht bei der Verkündigung. Bitte auch, dass Menschen, die eingeladen wurden, dass sie da hinkommen, dass sie den Mut haben, ja, einfach unter dein Wort zu kommen, das zu hören, darin stark zu werden, dich zu erkennen und überführt werden, zu Buße geführt werden, und dass Menschen sich dir ganz hingeben, Erkenntnis der Sünder haben, das alles an dein Kreuz, an das Kreuz bringen und ablegen, Herr. Du bist gut und du möchtest, dass Menschen zur Buße kommen. Danke dir für diese Möglichkeit und bitten dich einfach um deinen Segen. Amen.
1: Amen. Lieber Vater, danke dir, dass wir als Männer wieder in den Dienst kommen dürfen. Danke, dass diese Veranstaltung in Minden stattfinden kann. So segne du all diejenigen, die an der Gestaltung teilhaben. Sei du mit denen, die eingeladen wurden. Baue du alle Hürden ab, damit sie kommen, dein Wort hören, die gute Nachricht begreifen, sich zu dir bekehren und leben. Wirke du es aus Gnaden, Herr. Amen.
0: Amen.

Als nächstes gibt es ein paar Anliegen von Maria S. Für sie und ihren Mann geht es am Sonntag los in die Kur. Lasst uns für eine gute und erholsame Zeit beten und dass auch in der Zeit zu Hause alles gut läuft. Und dann bittet sie auch für die Kinder und Enkelkinder zu beten, die noch nicht im Glauben sind. Und ihr kleiner Enkelsohn Luis, der ist noch nicht ganz gesund, auch für ihn dürfen wir weiter beten. Außerdem hat sie ihren Sohn Andreas genannt. Der hatte vor 2 Tagen eine kleine OP am Augenlid und da hat er auch noch Schmerzen. Lasst uns auch für Andreas beten. Und dann haben wir auch noch eine Danksagung, die wir weitergeben wollen. Wir hatten auch in der Vergangenheit immer wieder für die Bekannte von Maria gebetet. Sie heißt Lena. Und wir hatten ja dafür gebetet, dass sie bei der Hochzeit ihrer Tochter in Frankreich dabei sein kann. Und das hat soweit geklappt, die ganze Reise, trotz dessen, dass Lena auch krank ist. Und ja, wir wollen Gott dafür Danke sagen. Jetzt geben wir die Möglichkeit, für diese Anliegen zu bitten und Gott zu danken.

0: Danke, Herr Jesus Christus, für deine Gnade. Danke, dass wir mit allem zu dir kommen dürfen. Danke, dass du nicht müde wirst zu hören. Und danke, dass du allmächtig bist, einzugreifen. Danke für Maria S. und ihren Mann. Danke, dass sie am Sonntag in die Kur fahren dürfen. Du schenkst Gnade, dass wir auch in Deutschland diese Möglichkeiten haben. Und wir wollen ja einfach erhoffen, wir bitten dich darum, dass du eine gute, erholsame Zeit schenkst, dass sie dort auch ja wieder zu Kräften kommen, dass sie mit neuer Kraft in den Alltag gehen und ja auch dieses Zusammenspiel von Leib, Seele und Geist, dass sie auch gestärkt werden in der Beziehung zu dir dadurch. Darum bitten wir einfach. Und Herr, du siehst auch, dass da einige Sorgen vielleicht noch sind, wie es zu Hause in der Zeit läuft. Auch da wollen wir einfach um deine Gnade bitten. Schenk auch, dass zu Hause alles gut läuft, dass sie sich da auch keine Sorgen machen müssen. Danke, dass du sie begleiten wirst. Danke, dass du überall bist, zu jeder Zeit, an mehreren Orten und dass wir uns auf dich verlassen dürfen. Amen.
1: Amen. Herr Jesus, ich danke dir dafür, dass wir auch noch mehr Menschen vor dir bringen dürfen. Du siehst das, du hörst das, wie viele Menschen andere Menschen kennen, die noch nicht im Glauben sind. Und wir bringen auch immer wieder welche vor dir und wollen aber auch nicht müde werden, das zu tun. Und diesmal sind es die Kinder und Enkelkinder von Maria S. Ich bitte dich, dass die, die dich noch nicht ergriffen haben, dass auch sie dich ergreifen, dass sie erkennen, dass du gut bist und dass es sich lohnt, ein Leben zu leben, welches du geplant hast, Herr. Welches ein vollkommenes Leben dann noch ist, welches einen Sinn im Leben überhaupt gibt, Herr. Ich bitte dich auch für den kleinen Luis, möchtest du auch ihn einfach genesen lassen, dass er gesund wird. Und auch der Sohn Andreas, der eine OP hatte, möchtest du auch dort die Schmerzen lindern und ja auch Gnade schenken, dass er wieder gesund wird. Amen.
2: Amen. Unser Vater, du hast all die Anliegen gehört, die ausgesprochenen, aber auch die stillen, die Menschen, unsere Geschwister, nicht laut ausgesprochen haben. Du kennst unsere Herzen, du kennst unsere Gedanken, noch bevor wir sie in Worte kleiden können. Gepriesen seist du, Herr, dass wir dir immer wieder unsere Anliegen bringen dürfen. Bei dir ist nichts belanglos, bei dir ist nichts banal. Du nimmst die Anliegen deiner Kinder ernst. Du liebst uns und wir dürfen uns dieser deiner Gnade und Liebe anvertrauen. Danke, Herr, dass wir danken dürfen, dass du die Lena aufgerichtet hast. Du hast ihr Kraft gegeben, um an der Hochzeitsfeier ihrer Tochter dabei zu sein. Danke, Herr, dass du auch solche Dinge regeln kannst. Du bist der Allmächtige, dir sei die Ehre. Amen.
1: Amen.

0: Zum Abschluss unserer heutigen Gebetssendung danken wir Ihnen herzlich für Ihr Vertrauen, Ihre Anrufe und jedes Gebet, das wir gemeinsam vor Gott bringen durften. Und bevor wir uns verabschieden, möchten wir Sie noch herzlich zu zwei Veranstaltungen einladen.
1: Wenn Sie aus Detmold oder aus der näheren Umgebung kommen, dann laden wir Sie ganz herzlich zur Themenreihe Jesus gibt Hoffnung in die Mennonitengemeinde Detmold ein. 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
0: 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Und zum Abschluss dürfen wir uns noch einmal an die Worte Jesu erinnern. Himmel und Erde werden vergehen, aber seine Worte werden nicht vergehen. Heute im Studio waren Tina Driediger, Peter Bergmann und Steffen Schellenberg. Wir wünschen Ihnen Gottes reichen Segen, seinen Frieden und seine Bewahrung. 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

0: Es ist 11 Uhr.
1: 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Liebe Zuhörer, ich grüße Sie ganz herzlich zu unserer Themensendung. In der Predigtreihe zur Waffenrüstung Gottes setzt Dieter Borchmann heute mit der Einleitung fort. Wir wünschen Ihnen Gottes Segen beim Zuhören.
2: Wie gehen wir mit dem Feind in uns um? Galater 5 sagt, wandelt im Geist, so werdet ihr die Lust des Fleisches nicht vollbringen. Um es anders auszudrücken, lasst das Wort reichlich in euch wohnen. Oder wie der Psalmist sagt, ich behalte dein Wort in meinem Herzen, auf dass ich nicht wieder dich sündige. Wir wandeln im Geist. Und das bedeutet, in den Dingen zu wandeln, die der Geist bestätigt und liebt. All die Dinge, die in der Schrift als heilige Einstellung, heilige Gedanken, heilige Worte oder heiliges Verhalten offenbart werden. Aber was machen wir mit dem Feind, der außerhalb von uns ist? Wie können wir dieses übernatürliche, gewaltige Böse bewältigen? Nun, wenn ihr auf kosmischer Ebene darüber nachdenkt, ist es eine ziemlich erstaunliche Sache, um die es hier geht. Wir leben in einem unendlichen Universum. Es hat kein Ende, es ist unendlich. Je größer unsere Teleskope werden, je mehr sie in das Weltall vordringen, umso atemberaubender und überwältigender wird das alles. Ihr braucht jetzt sicherlich dazu keine wissenschaftlichen Details, aber es ist eine atemberaubende, überwältigende Tatsache, über dieses Universum nachzudenken. Und ihr denkt vielleicht, warum alles in der Welt würde Gott dieses gewaltige Universum schaffen, in dem es selbst bei Lichtgeschwindigkeit Millionen von Jahren dauern würde, um an den Rand zu gelangen? Warum oder worin besteht der Sinn des Ganzen, wenn sich alles immer nur auf diesen kleinen Flecken namens Erde abspielt? Nun, unsere Erde ist nicht der einzige Ort, wo Dinge geschehen. Keine Angst, ich glaube nicht an UFOs. Es gibt eine Schar von Wesen, die in dem Raum zwischen diesem kleinen Planeten und dem Thron Gottes am äußersten Ende des unendlichen Himmels angesiedelt sind. Die Bibel beschreibt das als das Reich, die Sphäre Satans und seiner Dämonen, sowie den Bereich der heiligen Engel. Und wir halten gelegentlich auch einen kleinen Einblick in den Kampf zwischen den heiligen Engeln und den Dämonen, die die Sphäre bewohnen. Zum Beispiel, als Gott einen Engel entsandte, um eine Antwort auf ein Gebet Daniels zu überbringen und dieser von einem Dämon aufgehalten wurde. Aber wenn ihr darüber nachdenkt, dass Gott das Universum nach seinem Ermessen geschaffen hat, müsst ihr verstehen, dass die menschlichen Gefilde zwar hier sind, dass die geistlichen Gefilde jedoch enorm groß sind. Ich betone das nur, um euch darauf hinzuweisen, dass wir einen wirklich furchterregenden, respekteinflößenden Feind haben und wir nicht unwissend über seine Kunstgriffe oder Listen sein dürfen. Er hat unzählige Dämonen an seiner Seite. Offenbarung 12 vermittelt uns einen kleinen Einblick von Satan bei seinem Fall. Es heißt, er nahm ein Drittel der Engel mit sich. Es gibt also doppelt so viel heilige Engel. Aber es gibt 10.000 mal 10.000 und aber 1.000 mal 10.000, die höchste Zahl in der griechischen Sprache, für die es ein Wort gibt. Das heißt, mit anderen Worten, das ist unzählig. Das sind unzählige. Unzählige von Engeln. Unzählige von Dämonen. Eine Armee, ein Arsenal, die dem Satan zur Verfügung stehen. Die Frage ist, wie geht Satan vor? Wie geht Satan vor? Nun, er geht gegen die Kinder Gottes anhand eines Systems vor, das die Welt genannt wird. Oder das wir so nennen würden. Deshalb sagen wir, wir haben einen dreifachen Feind. Erstens die Welt, das Fleisch und den Teufel. Das Fleisch ist in uns, der Teufel ist außerhalb von uns und das Mittel, das der Teufel einsetzt, ist das System der Welt. Nun, wir Christen brauchen nicht zu befürchten, dass Satan kommt und in uns Raum einnehmen würde. Kein Christ in der Bibel wird jemals von einem Dämon besessen dargestellt. Die einzigen Menschen, die von Dämonen besessen waren, waren Ungläubige. Man kann nicht sagen, wie es so viele heutzutage tun, dass ein Gläubiger immer noch von einem Dämon besessen ist, der ausgetrieben werden muss, nur weil es eine hartnäckige Sünde in seinem Leben gibt. Es gibt in der Schrift keinen Hinweis darauf, hört genau zu, dass irgendein Gläubiger je von einem Dämon besessen war. Wir sind der Tempel des Heiligen Geistes. Der Geist Gottes wohnt in uns. Es gab Zeiten, in denen Jesus Dämonen austrieb, aber immer nur von Ungläubigen. Darüber hinaus steht nichts in der Bibel, das die Dämonisierung mit moralischer Verwerflichkeit in Verbindung bringt. Das mag sicherlich überraschen. Von Dämonen besessene Menschen legen ein sonderbares Verhalten an den Tag, schreien Jesus manchmal in der Synagoge an, springen manchmal in ein Feuer, zeigen Selbstmordtendenzen oder weisen eine körperliche Schwäche auf. Aber es gibt in der Schrift keine Illustration eines dämonenbesessenen Menschen, bei dem dieser Zustand sich auf moralische Verwerflichkeit manifestiert. Sünde ist also ein Problem des Fleisches. Versteht ihr das? Die Sünde ist ein Problem des Fleisches. Dämonen können Menschen nicht überwältigen und zu Sündern machen. Doch was sie tun können, ist Menschen zu überwältigen, die bereits Sünder sind und sie natürlich dazu bringen, bizarre, also sonderbare Verhaltensweisen und zerstörerisches Verhalten an den Tag zu legen. Aber was Christen angeht, kein Dämon kann Einzug in dein Leben halten. Dafür gibt es nochmals keinerlei Hinweise in der Schrift. Wir sind der Tempel des Heiligen Geistes. Nun, was haben wir von Satan, dem gefallenen Engel, zu befürchten? Sie dominieren die Welt auf folgende Weise. Sie besitzen die nicht wiedergeborenen Menschen dieser Welt. Die nicht wiedergeborenen Menschen der Welt gehören dem Reich der Finsternis an. Sie unterstehen der Macht des Prinzen, der in der Luft herrscht, laut Epheser 2. Einst sind wir auf dem Pfad dieser Welt auch gewandelt, das wisst ihr, im Einklang mit den Prinzipien, der in der Luft herrscht, dem Geist, der in den Söhnen des Ungehorsams wirkt. Was ist diese Welt? Wir reden hier nicht über den Planeten, wir reden von dem Kosmos. Das Gegenteil von Kosmos ist Chaos. Es gibt eine Ordnung auf der Welt, es gibt ein System auf der Welt, das von Satan kontrolliert wird. Es ist ein sündhaftes System. In diesem System arbeiten Dämonen und dieses System bedient sich im Prinzip dämonischer Kräfte, die durch menschliche Stellvertreter agieren, arbeiten. Und das ist es, womit Gläubige konfrontiert werden. Es geht nicht so sehr darum, dass der Teufel selbst euch konfrontiert, obwohl es Zeiten geben kann, in denen das auf spezifische Weise zutreffen mag, wie zum Beispiel, als Jesus Petrus an Satan übergab, um einen bestimmten Zweck in seinem Leben zu erfüllen, oder aber auch als ein Botschafter Satans, Paulus wurde verfolgt und in seinem Dienst im Korinth angegriffen und Paulus betete, dass der Dorn aus seinem Fleisch genommen würde und beseitigt werden möge. Oder auch im Fall von Hiob, als Gott es Satan gestattete, Hiob zu versuchen. Es mag jene Gelegenheiten geben, wo Satan oder ein Dämon für Gottes Zweck ein Mittel werden können, durch das Gott etwas in unserem Leben erzielt. Das kann wohl sein, aber er wird uns nicht bewohnen. Er wird nicht Einzug in unser Leben halten. Es bedeutet, dass Gott es für seine Zwecke zulassen mag, dass Satan oder ein Dämon auf einen Gläubigen wirken kann. Ganz so, wie es bei Paulus war, als er zuließ, dass die Gemeinde sich spaltete. Ja, Paulus wiederum, weil er so viele Offenbarungen erhalten hatte und im dritten Himmel entrückt wurde, brauchte eine Demütigung. Und Gott dachte selbst, dass dies die Gelegenheit wäre, so Paulus zu demütigen. Es mag also Zeiten geben, in denen Gott es Satan und Dämonen erlaubt, gewisse Dinge in dem Reich zu tun, in dem Menschen leben. Und das, um Gottes Ziele zu erreichen. Gott erlaubt Satan, Petrus in eine überaus schwierige Situation zu bringen, in der er letztlich den Herrn verleugnete und dann wiederhergestellt und zurückgewonnen wurde. Das würde ihn in die Lage versetzen, die Brüder zu stärken, die eine ähnliche Situation durchleben würden. Gott ließ es zu, dass Hiob von Satan attackiert wurde. Warum? Damit er beweisen könne, dass Retten der Glaube niemals zerbrechen kann und dass er aus der Situation als inbrünstigerer Anbeter hervorgehen würde, als wenn diese Situation nie vorhanden gewesen wäre. Gott mag gelegentlich Satan und einigen Dämonen für Gottes Zwecke gestatten, gewisse Auswirkungen in unserem Leben zu haben. Wir müssen uns daran erinnern, dass der Teufel letztlich Gottes Teufel ist. Gott besitzt den Teufel, Gott befehligt den Teufel, Gott setzt die Parameter fest, innerhalb derer der Satan und seine Dämonen arbeiten können. Das haben wir im ersten Kapitel gesehen, vom Epheserbrief, und darauf hingewiesen, das heißt auf Christi Auferstehung von den Toten, der zur Rechten Gottes in den himmlischen Regionen sitzt, hoch über jedem Fürstentum. Und jeder Gewalt, Macht und Herrschaft und jeden Namen, der genannt wird, nicht allein in dieser Weltzeit, sondern auch in den künftigen. Und die Namen, die genannt werden, sind Personen. Und er hat Macht über alle Personen. Seien es geistliche oder physische Personen, die hier auf dieser Erde leben, sowohl Menschen als auch Engel, unterstehen alle Gottes Kontrolle. Ist das nicht ein wunderbarer Trost? Mit all dem möchte ich aber einfach sagen, dass es Gelegenheiten geben kann, wenn Gott es Dämonen gestattet, gewisse Dinge zu tun, die sich auf Gläubige auswirken. Nicht im Innern, sondern von außen. Aber das Wichtigste, was wir verstehen müssen, ist, dass Satan gegen Gläubige vorgeht, indem er ein Weltsystem entwickelt, in dem Gläubige leben müssen, dass ihr Fleisch den Versuchungen aussetzt. Wir würden uns wünschen, dass wir in einer Welt leben könnten, die nicht feindlich ist. Und so sagen Menschen hin und wieder, dass sie ihre Kinder vor den bösen Einflüssen schützen und völlig abschotten müssen. Viel Glück dabei, das wird niemals geschehen. Das ist eine Unmöglichkeit. Böse Menschen werden immer schlimmer. Und wir können auch unsere Kinder nicht vollständig abschotten. Durch gewisse Erweckungen gab es hier und dort in unserem Land einen vorübergehenden Aufschub des Bösen, weil das wahre Christentum unsere Kultur durch das Evangelium beeinflusst. Aber diese Zeiten sind wohl hierzulande vollständig vorbei. Das ist seit langem dahingeschwunden und wir leben jetzt in einer Kultur, die dem Kosmos, den Satan und der gottlosen Menschen geschaffen hat, uneingeschränkt ausgesetzt ist. Wir werden alle buchstäblich angegriffen, eingeengt, belagert. Ist es nicht so? Und das von diesem System, das in Wirklichkeit von Satan entworfen wurde und von Menschen eingesetzt wird. Das Profil dieses Systems ist ideologisch. Das Profil dieses Systems sieht so aus, dass Satan als Engel des Lichts erscheint. Er tarnt sich als ein Engel des Lichts. Und das funktioniert meistens innerhalb der Religion. Seine Diener sind Engel des Lichts und Paulus bezeichnet alle falschen Religionen als dämonische Lehren. Mit anderen Worten, jede falsche Religion wurde von Satan als Teil seines Systems entwickelt und ausgeheckt, um Menschen religiös zu täuschen. Das sind dann Lehren von Dämonen, die nach Aussage von Paulus in 1. Timotheus 4 durch Heuchelei von Lügenrednern verbreitet werden. Das ist das Profil von Satans Bemühungen in der Welt. Weil der Mensch von Natur aus religiös ist, das bedeutet, sein Gewissen und seine Seele führen ihn zu Gott. Das Gewissen durch die moralischen Gesetze, die in seinem Herzen verankert sind, und die Seele durch die Realität von Ursache und Wirkung. Und es ist die natürlichste Sache für einen Menschen zu verstehen, dass es, weil er ein moralisches Gesetz hat, jemanden geben muss, der dieses moralische Gesetz gegeben hat. Da er versteht, dass nichts existieren kann, ohne dass es eine Ursache hat. Hier gibt es eine großartige Ursache. Es gibt Also eine großartige Ursache, die auch moralisch ist. Und das ist inhärent im Verständnis des Menschen. Das ist innewohnend im Menschen. Satan weiß von diesem Gottesbewusstsein des Menschen. Der Mensch hat dieses Gottesbewusstsein und Satan weiß das. Also leitet er dieses Verständnis vom wahren Gott auf eine endlose Ansammlung falscher religiöser Systeme um, deren Urheber er selber ist. Und all diese Systeme haben eins gemeinsam, sie sagen dem Menschen, dass er sich seine Errettung und eine richtige Beziehung zu Gott verdienen kann. Einige Systeme sind moralisch und andere sind einfach unmoralische Systeme, die Satan entworfen hat. Quer durchs Beet, für jeden hat Satan irgendetwas dabei. Aber genau das ist das Profil. Es ist eine falsche Religion. Und er nutzt dies aus, weil der Mensch von Natur aus ein Anbeter ist. Weil er ein Gewissen hat, empfindet er Schuldgefühle wegen seiner eigenen Sünden. Und was macht Satan? Er findet einfach eine Religion, um zu versuchen, diese Schuldgefühle zu mildern. Aber für jene Menschen, die auf diese Weise ihr Gewissen unempfindlich gemacht haben, gibt es auch ein komplettes Weltsystem, das nicht religiös ist. Es ist atheistisch, offenkundig unmoralisch. Und dann gibt es jene Welt in der Mitte, die sagt, hey, ich bin geistlich, aber ich kann gleichzeitig geistlich und unmoralisch sein. Für jeden hat Satan etwas dabei. All diese Ideologien von sehr legalistischen, engmaschigen, restriktiven, einengenden Religionen für Menschen, die das mögen. Es gibt Leute, die mögen das. Bis hin zu schamlos, unverhüllter, atheistischer Unmoral in ihrer schlimmsten Form. Und alles dazwischen sind Teil des breiten Systems, das von Satan selbst entwickelt wurde. Und es enthält genug, um alle von uns in Versuchung zu führen. So agiert und so arbeitet Satan. Leute, ihr braucht euch nicht zu sorgen, dass Satan in euch eindringt und dort sich niederlässt. Das wird nicht passieren, wenn ihr gläubig seid. Aber wir leben in einem Zeitalter, in dem wir uns nicht nur mit der Versuchung in uns auseinandersetzen müssen, weil alle Gläubige es mussten, sondern auch mit dem System, das um uns herum ist. Denn dieses System ist raffinierter und hört genau zu, es ist raffinierter und schlimmer, als es je gewesen ist. Man hört immer Leute sagen, ah, es war schon immer so schlimm. Es ist schlimmer, raffinierter und schlimmer, als es je gewesen ist. Und alles Schlechte in der Vergangenheit wurde nämlich angehäuft und blieb und wurde vollständig von Satan konstant weiterentwickelt. Und jetzt haben wir Medien, durch die wir dem System schlimmer als je zuvor ausgesetzt sind. Der Herr Jesus muss bald kommen. Denn der Angriff ist so massiv, dass keinerlei Hoffnung auf eine Wende besteht. Wir befinden uns mit solch abartiger Geschwindigkeit auf dem Pfad der Sittenlosigkeit, dass wir nicht umkehren werden. Leute, das ist Römer 1. Gott hat uns den Konsequenzen unserer Entscheidung überlassen und Satan hat einen Heidenspaß an diesem System und wir alle ertrinken darin. Nun, das war wirklich nur eine kurze Einleitung. Was nun tun wir dagegen? Lasst uns Vers 10 jetzt betrachten. Vers 10. Im Übrigen, meine Brüder, seid stark in dem Herrn und in der Macht seiner Stärke. Das ist wirklich die Vorbereitung. Seid stark. Das ist keine Zeit für schwache Menschen. Wir leben in einer Zeit, in der wir wirklich stark sein müssen. Und findet ihr es nicht interessant, dass die Gemeinde in der Zeit, wo die Macht der Welt stärker ist als je zuvor, gleichzeitig am schwächsten ist? In einer Zeit, in der das Weltsystem mehr furchterregend ist als je zuvor, ist die Gemeinde schwächer als je zuvor. Und wir werden aufgefordert, stark im Herrn und in der Macht seiner Stärke zu sein. Wir müssen erkennen, dass wir allein nicht die Stärke haben und deshalb müssen wir uns auf ihn verlassen. Trotzdem sollt ihr wissen, dass diese Macht bereits in euch ist. Philipper 4, Vers 13 sagt, ich vermag alles durch den, der mich stark macht, Christus. Es hat euch bisher nur menschliche Versuchung betroffen. Aber Gott ist treu, der wird nicht zulassen, dass ihr über euer Vermögen versucht werdet, sondern er wird zugleich mit der Versuchung auch den Ausgang schaffen. 1. Korinther 10, Vers 13. Der Herr hat am Kreuz den Sieg errungen. Der Herr hat Einzug in unser Herz gehalten, in Gegenwart des Heiligen Geistes, des Geistes Christi. Und die ganze Kraft dort ist dieselbe Kraft, durch die Jesus aus den Toten auferweckt wurde. Und wir haben bereits darauf hingewiesen, und wir verstehen das, geht einmal zurück zu Kapitel 1, Vers 18. Da heißt es, ich bete für erleuchtete Augen eures Verständnisses, damit ihr wisst, was die Hoffnung seiner Berufung, was der Reichtum der Herrlichkeit seines Erbes in den Heiligen ist, was auch die überschwängliche Größe seiner Kraftwirkung an uns ist, die wir glauben. Das ist die Wirksamkeit der Macht seiner Stärke. Und es ist eben diese Stärke, die er hat wirksam werden lassen in dem Christus, in dem Gesalbten, als er ihn aus den Toten auferweckte und ihn zu seiner Rechten setzte in den himmlischen Regionen. Es ist dieselbe Kraft, durch die Christus von den Toten auferweckt wurde. Es ist dieselbe Kraft, die ihn zu Rechten Gottes erhob. Es ist dieselbe Kraft, die er über jedes Fürstentum und jede Gewalt, Macht und Herrschaft und jeden Namen, der genannt wird, ausübt. Und diese Kraft hat ihn veranlasst, alle Dinge seinen Füßen zu unterwerfen, hat ihn als Haupt über die Gemeinde gegeben, die sein Leib ist. Und die Gemeinde als sein Leib, eine wunderbare Stelle, ist die Fülle dessen, der alles in allem erfüllt. Wow. Wir sind die Fülle Christi. Wir haben die Fülle Christi hier und deshalb haben wir die Fülle seiner Auferstehungskraft. Im dritten Kapitel betet Paulus ebenfalls, dass wir das verstehen mögen. Kapitel 3, Abvers 14. Deshalb beuge ich meine Knie vor dem Vater, von dem jedes Geschlecht im Himmel und auf Erden den Namen erhält, dass er euch nach dem Reichtum seiner Herrlichkeit gebe, durch seinen Geist mit Kraft gestärkt zu werden am inneren Menschen. Vers 20. Dem aber, der weit über die Maßen mehr zu tun vermag, als wir bitten oder verstehen, gemäß der Kraft, die in uns wirkt. Die Kraft ist also da. Es ist nicht so, als ob wir die Kraft erflehen müssten. Christus ist da und mit Christi Gegenwart seine Fülle und mit seiner Fülle seine Kraft. Also sind wir stark. Die Kraft ist da, alles, was wir brauchen, ist hier durch die Gegenwart unseres Herrn Jesus Christus. Also beginnen wir mit der Vorbereitung. Und die Vorbereitung besteht darin, dass wir uns auf die Stärke Christi stützen, dass wir ihr vertrauen, nicht auf unsere eigene. Die zweite Sache, auf die ich euch in diesem Text gleich zu Anfang hinweisen möchte, ist die Ausrüstung. Die Vorbereitung besteht darin zu erkennen, dass unsere Stärke im Herrn liegt und dass diese Stärke uns zur Verfügung steht. Und zweitens, die Ausrüstung steht da gleich, schaut einmal, zieht die ganze Waffenrüstung Gottes an, Vers 11. Wie macht man sich diese Stärke zunutze? Hier ist der Schlüssel dazu, indem ihr die ganze Waffenrüstung Gottes anzieht. Ich werde das jetzt überspringen, denn in Vers 13 heißt es, deshalb ergreift die ganze Waffenrüstung Gottes, und wir werden da in den kommenden Wochen darauf eingehen. Es beschreibt dann ab Vers 14 bis Vers 17 diese Waffenrüstung. Und wenn wir uns also dann mit der Waffenrüstung selbst befassen, werden wir sehen, welche Ausrüstung es uns ermöglicht, uns diese Stärke zunutze zu machen. Die Stärke ist da. Sie ist an die Waffenrüstung Gottes gebunden und diese Waffenrüstung wird für uns in den Versen 13 bis 17 definiert. Also, die Vorbereitung und die Ausrüstung und drittens der Feind. Wir müssen unseren Feind verstehen. Vers 11, zieht die ganze Waffenrüstung Gottes an, damit ihr standhalten könnt gegen die listigen Kunstgriffe des Teufels. Die listigen Kunstgriffe, oder Elberfelde sagt einfach die Listen, wir brauchen nicht viel Zeit, hier Satan zu definieren. Wir haben keinen Kurs über Satanologie hier. Das lehren wir zu anderen Zeiten. Lassen wir es dabei bewenden, dass die Schrift den Teufel sorgfältig und wiederholt beschreibt. Jesus glaubte an ihn, bezog sich auf ihn, sprach mit ihm, richtete über ihn. Die Apostel glaubten an ihn, so wie Paulus es hier offensichtlich tut, als er über ihn schreibt. Der Teufel ist durch die ganze menschliche Geschichte hinweg aktiv. Er rebellierte gegen Gott im Himmel, laut Jesaja 14 und Hesekiel 28, und wurde aus dem Himmel gestoßen. Er ist derjenige, der vom Himmel herabfiel, was auch an anderer Stelle in Offenbarung Kapitel 12 beschrieben wird. Als er auf die Erde kam, führte er Eva in 1. Mose 3 in Versuchung. In Matthäus 4 führte er Christus in Versuchung. Und wie wir in Matthäus 4 sehen, verdreht er Gottes Wort. Er lehnt sich gegen Gottes Werk auf, wie wir es in Sacharja Kapitel 3 sehen. Er behindert die Diener Gottes, nachzulesen in 2. Thessalonicher 2. Er beschränkt die Verkündigung des Evangeliums und versucht es, indem er den Verstand des Menschen verblendet, damit das Evangelium sie nicht erreichen kann. 2. Korinther Kapitel 4. Er verwickelt die Bösen in seine Fallstricke, 1. Timotheus 3. Er täuscht die Nationen, wie wir im Buch Daniel sehen, ebenso wie in Jesaja und Hesekiel und der Offenbarung 16 und Kapitel 20. Er kämpft mit Michael, das bedeutet, es gibt einen Konflikt zwischen dem Teufel und den heiligen Engeln. Er hat die ganze Welt in seinem Schoß, 1. Johannes 5 werden wir noch hören von Pascal. Die ganze Welt liegt im Schoß des Bösen. Er steuert das gesamte System. All sein Übel wird im Prinzip durch nicht wiedergeborene Menschen umgesetzt, die sein Reich ausmachen. Und das ist das Weltsystem, das wiederum die Quelle der Versuchung ist, die für unser menschliches Fleisch von diesem sehr raffinierten System ausgeht. Satan ist eine Person. Er wird der gesalbte Cherub genannt. Er wird der Prinz dieser Welt genannt. Er wird Prinz, der in der Luft herrscht, genannt. Er wird Gott dieses Zeitalters genannt. Er wird der Oberste der Dämonen genannt, in Lukas 11, 15. Er hat persönliche Namen. 52 Mal wird er Satan genannt, was Widersacher bedeutet. 35 Mal wird der Teufel genannt oder Diabolos, was Verleumder bedeutet. Er wird als alte Schlange oder großer Drachen bezeichnet. Und 1. Petrus Kapitel 5 wird er als brüllender Löwe bezeichnet, der umhergeht und sucht, wen er verschlingen kann. In Johannes 17, Vers 15 wird er als der Böse bezeichnet, intrinsisch böse, Poneros. In Offenbarung 9 wird er Abaddon und Apollyon genannt. Das ist ein Zerstörer bzw. Verderber. In Matthäus 4 wird er als Versucher bezeichnet, in Offenbarung 12 als Verkläger, in Epheser 2 als Geist, der den Söhnen des Ungehorsams wirkt, wie wir es gerade gelesen haben. Er wird als Mörder und Lügner bezeichnet. Er arbeitet offen, ungeniert und heimlich. Er agiert in der anzüglichen offenen Verderbtheit der Welt und er agiert heimlich in den religiösen Systemen der Welt. Achtung, Leute, beide Systeme, die offene Welt und die religiösen Systeme, beide unterstehen seiner Macht. Er wird religiös sein, wenn er religiös sein muss, scheinheilig, wenn er scheinheilig sein muss und unverhohlen, liederlich, böse und widerlich, wie es ihm gerade passt. Er ist ein nicht zu unterschätzender Feind. Er ist derjenige, der einst Luzifer war, der Sohn der Morgenröte, der gesalbte Cherub vom Himmel gefallen, Herrscher der Dämonenwelt, und er übt seinen verachtungswürdigen Angriff auf das Reich Gottes aus und nutzt dazu die Menschen aus. Er nutzt die Menschen aus, die ihm untertan sind. Wir dürfen nicht unwissend über seine listigen Kunstgriffe sein. Der Begriff listige Kunstgriffe oder eben Listen, Elberfelder, kommt von einem Verb, das jemanden belauern oder sich an jemanden heranschleichen bedeutet. Belauern oder heranpirschen. Es suggeriert jenen Löwen, der seiner Beute auflauert, wie wir in Petrus gelesen haben. Er verwendet besondere Taktiken, Hinterlist, Täuschung, Geschick, Spitzfindigkeit. Wir müssen uns bewusst sein, dass es sich um ein altetablierten Feind handelt, der bereits existierte, bevor die Welt geschaffen wurde. Leute, er hat sehr viel Erfahrung. Er hat eine sehr große Beobachtungsskala und diese ganze Erfahrung bringt er mit in das jetzige System. Deshalb ist das System schlimmer, als es je zuvor war. In 2. Korinther 2, Vers 11 lesen wir, damit wir nicht von dem Satan übervorteilt werden, seine Absichten sind uns nämlich nicht unbekannt. Hier ist der gleiche Gedanke, wir dürfen nicht unwissend über seine Listen oder Absichten sein. Ihr müsst sie verstehen. Wie wir in Epheser 4, 27 gelesen haben, wollen wir ihm keinen Vorteil einräumen. Wir müssen verstehen, dass es seine Aufgabe ist, falsche Lehre zu verbreiten. Und deshalb können wir auch nicht einfach jeden Anhänger jeder Religion mit offenen Armen umarmen und begrüßen. Damit würden wir Satan Einlass gewähren. Es ist schwer, Leuten diese Einsicht zu vermitteln. Es ist sehr schwer. Tertullian sagte einmal, Diabolos est Dei Simia. Der Teufel ist der Affe Gottes. Er äfft Gott alles nach. Und das gehört zu seiner Strategie. Sein System ist die Welt. Deshalb hören wir auf Jakobus, der sagt, dass Freundschaft mit der Welt Feindschaft mit Gott ist. Freundschaft mit der Welt ist Feindschaft mit Gott. Oder wir hören Johannes sagen, habt nicht liebt die Welt, noch was in der Welt ist. Denn alles, was in der Welt ist, ist Fleischeslust, die Augenlust und der Hochmut des Lebens ist nicht von dem Vater, sondern von der Welt. Und die Welt vergeht. Falsche Religion, ketzerische Lehren, raffinierte Täuschungen sowie unverhohlene Sittenlosigkeit gehören alle zu Satans Instrumentarium. Mit all dem möchte er Gläubige und die Wahrheit angreifen und versuchen, das Werk Gottes zu behindern. Er liebt es, jemanden das Wort zu entreißen, wie wir es im Gleichnis von Jesus und dem Seemann entnehmen, wo der Same auf harten Boden fällt und der Teufel ihn wegschnappt. Er liebt es, das Wort zu verdrehen. Er liebt es, sich in das Leben der Gemeinde einzumischen. Er agiert auf so vielfältige Weise. Er kann alle Arten von falschen Theologien erfinden, die Gläubige zu Zweifeln veranlassen und in Verzweiflung treiben. Alle Arten von falschen Maßstäben für Geistlichkeit, die Gläubige veranlassen zu denken, sie müssten nicht wirklich ein heiliges Leben führen. Er schafft Theologien wie antinomianistische Theologien, Theologien ohne Gesetz und Verdrehungen von Gottes Wahrheit. All das ist sein Machwerk. In all diesen Werken ist er am Werk. Und das bedeutet, wenn wir über diese Dinge nachdenken, dass wir einen Kampf führen. Wir müssen uns darauf vorbereiten. Wir müssen dafür gerüstet sein. Wir müssen unseren Feind kennen und wir müssen begreifen, dass wir einen Kampf führen. Leute, wir kommen nicht mit einem blauen Auge davon. Wir stehen in einem Kampf. Kein Spaziergang. Vers 12. Es ist ein Kampf. Es ist ein Kampf, aber nicht gegen Fleisch und Blut. Es sind nicht wirklich die Menschen, die unsere Feinde sind. Ich weiß, manchmal denken wir, dass unmoralische Menschen und Menschen, die unmoralische Dinge befürworten, unsere Feinde sind. Wie zum Beispiel Referenda gegen den heiligen Stand der Ehe initiieren, wie das zurzeit aktuell in Holland der Fall ist und man die Polygamie anstrebt. Nein, unser wahrer Feind ist viel, viel mächtiger. Diese Menschen sind Betrogene. Sie sind einfach seine Opfer. Sie sind einfach Menschen, die er benutzt und als Sklaven seinem Reich angehören. Deshalb, wenn Christus kommt, sind wir befreit. Sie sind Sklaven. Wir kämpfen nicht gegen Fleisch und Blut, sondern gegen die Herrschaften, gegen die Gewalten, gegen die Weltherrschaft der Finsternis, gegen die geistlichen Mächte der Bosheit in den himmlischen Regionen. Das ist es, was ich euch erzählt habe. Zwischen hier und dem Thron Gottes befindet sich das Reich der Dämonen und Engel, wo es Konflikte zwischen den Engeln gibt. Ihr müsst verstehen, dass wir einen imposanten Feind haben, einen furchterregenden Feind, der ein sehr erfolgreiches System entwickelt hat. Die Herrscher und Gewalten sind einfach die Rangordnung der Dämonen hier. Sie alle unterliegen einer Struktur, so wie es bei den heiligen Engeln gewisse Strukturen gibt. Und wie wir in der Schrift erfahren, trifft das auch für die Dämonen zu. Es gibt eine Art von Welt, eine Art von Kosmos geordnet sein, selbst unter den Dämonen, wo es verschiedene Ränge gibt. Einige davon haben mit Nationen und Regierungen zu tun, besonders wenn wir auf Jesaja und Hesekiel und sogar Daniel zurückblicken, geistliche Verwerflichkeit an sehr hohen Stellen. Sollten wir deshalb Angst und Furcht haben? Nein. Vers 13 redet nicht davon, dass wir mit Furcht reagieren sollten, sondern wie Bereitschaft. Hier sind unsere Anweisungen für den Kampf. Deshalb ergreift die ganze Waffenrüstung, damit ihr am bösen Tag widerstehen könnt, nachdem ihr alles wohl ausgerichtet habt, euch behaupten könnt. Das sagt uns, dass ein Sieg möglich ist, oder? Ja, es ist möglich. Was ist dieser böse Tag? Der böse Tag ist jeder beliebige Tag, an dem Böses kommt. Der böse Tag könnte auch als eine Möglichkeit dienen, um dieses Weltzeitalter zu beschreiben. Der böse Tag wäre eine Möglichkeit, das Leben in dieser Welt zu beschreiben. Für uns ist jeder Tag ein böser Tag. Es ist der Tag des Bösen im Gegenteil zum Tag der Gerechtigkeit, der in Zukunft kommen wird. Wenn wir also im Zeitalter des Bösen leben und die Waffenrüstung Gottes anziehen, können wir widerstehen. Das ist die gute Nachricht. Widersteht dem Teufel, so flieht er von euch. Wir können widerstehen. Der Sieg ist uns verheißen. Und wenn die Schlacht vorbei ist, der Rauch abgezogen und der Staub sich gelegt hat, können wir feststehen. Das ist die Verheißung des Sieges. Paulus hat das auf wunderbare Weise verstanden. Im 2. Korinther Kapitel 4, die Verse 8 bis 9 beschreibt er es mit diesen wunderbaren Worten. Wir werden überall bedrängt, aber nicht erdrückt. Wir kommen in Verlegenheit, aber nicht in Verzweiflung. Wir werden verfolgt, aber nicht verlassen. Wir werden niedergeworfen, aber wir kommen nicht um. Am Ende hatte der Teufel alles in seinem Repertoire an ihm ausprobiert, aber er konnte keinen Sieg erringen. Paulus triumphierte allen Dingen zum Trotz. Und das, meine Lieben, können wir auch. Der Sieg wurde uns verheißen. Er sagt also, eure Vorbereitung liegt in der Stärke des Herrn, eure Ausrüstung ist die Waffenrüstung Gottes, euer Feind ist imposant und furchterregend, der Teufel. Ihr müsst seine listigen Kunstgriffe verstehen. Ihr befindet euch in einem echten Kampf und dieser Kampf ist nicht gegen Menschen, sondern gegen eine übernatürliche, eine komplexe Struktur, eine Hierarchie von Dämonen, die in den himmlischen Regionen agieren. Das mag mehr erscheinen, als ihr je ertragen könntet, aber in Wirklichkeit könnt ihr am bösen Tag widerstehen. Wenn ihr die volle Waffenrüstung anzieht, ihr könnt in diesem Zeitalter des Bösen widerstehen, in dem die gefallene Welt dominiert wird, könnt ihr widerstehen. Wenn alles vorbei ist, könnt ihr feststehen. Und nun, ich weiß, dass ihr das auch in eurem Leben wollt. Ich will es auch. Deshalb werden wir beim nächsten Mal mit Vers 14 beginnen, wo es heißt, so steht nun fest. Und wo ihr genau erfahrt, wie das geht. So macht man sich die Stärke Gottes zunutze. So steht man fest. Egal, was Satan bringt.
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1: Es ist 12 Uhr.

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September. Denn durch ihn sind alle Dinge geschaffen worden, die in den Himmeln und die auf der Erde, die Sichtbaren und die Unsichtbaren. Alle Dinge sind durch ihn und für ihn geschaffen. Kolosser 1, Vers 16. Für ihn geschaffen. Es ist wieder einmal ein herrlicher Tag. Ich genieße einen ausgiebigen Spaziergang durch die Natur. Die Vögel zwitschern, die Blumen blühen in voller Pracht, die Sonnenstrahlen wärmen mich und die klare Sicht bietet großartige Ausblicke. Ich setze mich auf eine Bank nieder und lasse meine Gedanken schweifen. Durch ihn, den Herrn Jesus Christus, ist dies alles geschaffen worden? Er ist nicht nur der Schöpfer, sondern auch der Erhalter aller Dinge. Er wird in dem Gemachten wahrgenommen. Alle Dinge sind für ihn geschaffen worden, das heißt zu seiner eigenen Freude. Trotz aller Schönheit der Schöpfung gibt es einen Makel. Seit dem Sündenfall lastet ein Fluch auf dieser Schöpfung. Kampf, Krankheit, Tod, Verwesung. Darunter seufzt die Schöpfung und wartet darauf, von der Knechtschaft des Verderbens befreit zu werden. Wenn Jesus Christus wiederkommt, um sein Reich des Friedens zu errichten, wird der Fluch weitgehend weggenommen werden. Der Wolf wird sich beim Lamm aufhalten und der Leopard beim Böckchen lagern. Dann wird er alle Dinge mit sich versöhnen, weil er Frieden gemacht hat durch das Blut seines Kreuzes. Doch ihm sei Dank, dass er bis heute so viel Schönheit in seiner Schöpfung bewahrt hat. Glücklich und im Gebet zu Gott bleibe ich noch ein wenig auf meiner Bank sitzen. Du bist würdig, o unser Herr und unser Gott, zu empfangen die Herrlichkeit und die Ehre und die Macht, denn du hast alle Dinge erschaffen und deines Willens wegen waren sie und sind sie erschaffen worden.

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1: Im Mittelpunkt der Weihnachtsgeschichte steht ein Wunder. Jesus wurde von einer Jungfrau geboren. Viele Menschen feiern Weihnachten einfach aus Tradition und zweifeln dabei an dem zentralen Wunder, das hinter diesem Fest steht. Was machst du nun mit diesem Wunder? Wenn die Jungfrauengeburt nur eine Fantasiegeschichte ist, dann ist Weihnachten nicht so bedeutend. Aber die Heilige Schrift erzählt uns, dass ein Engel, als er Maria die Nachricht von der Geburt Jesu verkündete, sagte: Der Heilige Geist wird über dich kommen, und die Kraft des Höchsten wird dich überschatten. Darum wird das Kind, das geboren werden soll, heilig genannt werden, Sohn Gottes. Der Einzige, der mächtig genug ist, um von einer Jungfrau geboren zu werden, ist Gott selbst. Der Erlöser, den wir feiern, ist nicht nur ein Baby, er ist göttlich. Er ist der Einzige, der mächtig genug ist, um uns durch sein eigenes Blut von unserer Sünde zu erlösen. So danke ihm heute für das übernatürliche Geschenk von Jesus.
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1: Es ist 13 Uhr.

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17. September. Ich schätze mich glücklich, König Agrippa, dass ich mich über alles, dessen ich von den Juden angeklagt werde, heute vor dir verteidigen soll. Apostelgeschichte, Kapitel 26, Vers 2. Eine Andacht von Joachim Pletsch. Fenster ins frühe Christentum, Teil 14. Die Verteidigung des Glaubens. In einem ordentlichen Rechtsstaat wie der Bundesrepublik darf man sich vor Gericht verteidigen. Dazu wird sogar ein Anwalt bereitgestellt oder kann selbst gewählt werden. Dieser sorgt gegebenenfalls dafür, dass man zu seinem Recht kommt und nicht zu Unrecht verurteilt wird. In einer Strafsache kann das den Ausschlag geben, aber auch im Rechtsstreit um ein Erbe, um Besitz oder Schadensersatz ist das von Belang. Der Apostel Paulus wurde mehrfach wegen seines Glaubens angeklagt. Dieser konnte von manchen seiner Gegner offenbar nicht geduldet werden und war ihnen ein großes Ärgernis. Sowohl unter den Juden als auch den Heiden hatte Paulus Jesus Christus als den von Gott gesandten Messias bzw. Retter verkündigt. Das war vor allem den Juden ein Ärgernis, denn sie hatten kaum 20 Jahre zuvor genau diesen Jesus abgelehnt, verurteilt und den Römern zur Kreuzigung überliefert. Der nun sollte ihr Retter und Herr sein? Das war ihnen unerträglich, deshalb bekämpften sie Paulus bis aufs Äußerste. Und doch gibt es gute Gründe dafür, dass Jesus für uns alle der Retter ist, wie Paulus das in seinen Reden und Briefen während seines Lebens im Einsatz für das Evangelium ausführlich und nachvollziehbar dargelegt hat. Und vor allem, er konnte es den Juden aus ihren eigenen heiligen Schriften nachweisen. Und so schätzte er sich tatsächlich glücklich, vor Gericht erscheinen zu müssen, um sich zu verteidigen. Denn das gab ihm die Gelegenheit, erneut von seinem Retter zu zeugen und seinen Zuhörern den Glauben an ihn zu erklären und ans Herz zu legen. So hoffte er, selbst Könige und Herrscher davon überzeugen zu können, dass Jesus Christus lebt und für alle Menschen der Weg zu Gott zum ewigen Leben ist. Frage: Zu welchem Urteil kommen Sie angesichts der überwältigenden Beweise für die Wahrheit dessen, was Christen glauben? Tipp: Wenn es gute Gründe für etwas gibt, dann sollte man es ernsthaft erwägen, sich darauf einzulassen. Bibellese, Apostelgeschichte, Kapitel 26. Agrippa aber sprach zu Paulus: Es ist dir erlaubt, für dich selbst zu reden. Da streckte Paulus die Hand aus und verteidigte sich. Ich schätze mich glücklich, König Agrippa, dass ich mich über alles, dessen ich von den Juden angeklagt werde, heute vor dir verteidigen soll. Besonders weil du ein hervorragender Kenner bist von allen Gebräuchen und Streitfragen, die unter den Juden sind. Darum bitte ich dich, mich langmütig anzuhören. Meinen Lebenswandel nun von Jugend auf, der von Anfang an unter meiner Nation in Jerusalem gewesen ist, wissen alle Juden. Sie kennen mich von der ersten Zeit her, wenn sie es bezeugen wollen, dass ich nach der strengsten Sekte unserer Religion als Pharisäer lebte. Und nun stehe ich vor Gericht wegen der Hoffnung auf die von Gott an unsere Väter geschehene Verheißung, zu der unser zwölfstämmiges Volk, unablässig Nacht und Tag Gott dienend, hinzugelangen hofft. Wegen dieser Hoffnung, König, werde ich von den Juden angeklagt. Warum wird es bei euch für etwas Unglaubliches gehalten, wenn Gott Tote auferweckt? Ich meinte freilich bei mir selbst, gegen den Namen Jesu des Nazoräers viel Feindseliges tun zu müssen, was ich auch in Jerusalem getan habe, und auch viele der Heiligen habe ich in Gefängnisse eingeschlossen, nachdem ich von den Hohepriestern die Vollmacht empfangen hatte, und wenn sie umgebracht wurden, so gab ich meine Stimme dazu. Und in allen Synagogen zwang ich sie oftmals durch Strafen zu lästern, und indem ich über die Maßen gegen sie wütete, verfolgte ich sie sogar bis in die ausländischen Städte. Und als ich dabei mit Vollmacht und Erlaubnis von den Hohepriestern nach Damaskus reiste, sah ich mitten am Tag auf dem Weg, König, vom Himmel her ein Licht, das den Glanz der Sonne übertraf, welches mich und die, die mit mir reisten, umstrahlte. Als wir aber alle zur Erde niedergefallen waren, hörte ich eine Stimme in hebräischer Mundart zu mir sagen: »Saul, Saul, was verfolgst du mich? Es ist hart für dich, gegen den Stachel auszuschlagen.« Ich aber sprach: Wer bist du, Herr? Der Herr aber sprach: Ich bin Jesus, den du verfolgst. Aber richte dich auf und stelle dich auf deine Füße, denn hierzu bin ich dir erschienen, dich zu einem Diener und Zeugen dessen zu verordnen, was du gesehen hast, wie auch dessen, worin ich dir erscheinen werde.
Ich werde dich herausnehmen aus dem Volk und den Nationen, zu denen ich dich sende, ihre Augen zu öffnen, dass sie sich bekehren von der Finsternis zum Licht und von der Macht des Satans zu Gott, damit sie Vergebung der Sünden empfangen und ein Erbe unter denen, die durch den Glauben an mich geheiligt sind. Daher, König Agrippa, war ich nicht ungehorsam der himmlischen Erscheinung, sondern verkündigte denen in Damaskus zuerst und in Jerusalem und in der ganzen Landschaft von Judäa und den Nationen, Buße zu tun und sich zu Gott zu bekehren, indem sie der Buße würdige Werke vollbrächten. Deshalb haben mich die Juden im Tempel ergriffen und versucht, mich zu ermorden. Da ich nun Beistand von Gott erlangte, stehe ich bis zu diesem Tag und bezeuge klein und groß, indem ich nichts sage außer dem, was auch die Propheten und Mose geredet haben, dass es geschehen werde, dass der Christus leiden sollte, dass er als erster durch Totenauferstehung Licht verkündigen sollte, sowohl dem Volk als auch den Nationen. Während er aber dies zur Verteidigung sagte, spricht Festus mit lauter Stimme: Du bist von Sinnen, Paulus. Die große Gelehrsamkeit bringt dich zum Wahnsinn. Paulus aber spricht: Ich bin nicht von Sinnen, hochedler Festus, sondern ich rede Worte der Wahrheit und der Besonnenheit. Denn der König weiß um diese Dinge, zu dem ich auch mit Freimütigkeit rede. Denn ich bin überzeugt, dass ihm nichts hiervon verborgen ist, denn nicht in einem Winkel ist dies geschehen. Glaubst du, König Agrippa, den Propheten? Ich weiß, dass du glaubst. Agrippa aber sprach zu Paulus: In kurzem überredest du mich, ein Christ zu werden. Paulus aber sprach: Ich möchte zu Gott beten, dass über kurz oder lang nicht allein du, sondern auch alle, die mich heute hören, solche werden, wie auch ich bin, ausgenommen diese Fesseln. Und der König stand auf und der Statthalter und Berenike und die mit ihnen dasaßen. Und als sie sich zurückgezogen hatten, redeten sie miteinander und sagten: Dieser Mensch tut nichts, was des Todes oder der Fesseln wert wäre. Agrippa aber sprach zu Festus: Dieser Mensch hätte losgelassen werden können, wenn er sich nicht auf den Kaiser berufen hätte.

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Gnade sei mit euch und Friede von dem, der da war und der da ist und der da sein wird in aller Ewigkeit, unser Herr und Heiland, Jesus Christus. Amen. Wir haben gerade von der Wahrheit gesungen. Und leider gibt es in dieser Welt viel Unwahrheit. In allen Lebensbereichen sind wir mit Unwahrheiten konfrontiert. Geht los in der Politik. Das ist jetzt 65 Jahre her, dass der Staatsratsvorsitzende der DDR gesagt hat, niemand hat die Absicht, eine Mauer zu bauen. 6 Wochen später hat er die Leute dann eines Besseren belehrt. Aber auch in Westdeutschland wurden die Unwahrheiten gesagt. Norbert Blüm, der Arbeitsminister, integrer Mann, hat einfach knallhart gesagt, die Renten sind sicher. Die Rente, könnt ihr euch drauf verlassen. Die Rente ist sicher. Wissen wir, wie wahr dieses Wort ist. Aber wir wollen keine Politikerschelte nur betreiben. Es geht in alle Bereiche des Lebens hinein. In der Wirtschaft werden Unwahrheiten gesagt. Der VW-Konzern, der hat gesagt, ja, wir schreiben einfach mal Abgaszahlen rein, die gar nicht stimmen. Und damit das nicht kontrolliert wird, dann manipulieren wir das auch noch alles. Unwahrheiten. DAX-Konzern, Wirecard, die haben einfach ihre Bilanzen komplett gefälscht, von Milliarden erzählt, die gar nicht da waren. Unwahrheiten. Menschen, die sich verlassen haben auf die Aktien, da alles, die haben unwahrscheinliche Verluste erlitten. Sport, das ist ja die neue Religion. Was für Unwahrheiten gibt es nicht alles im Sport, nicht? Wenn dann die neuen Spieler verpflichtet werden. Das ist mein Herzensverein, da hängt meine Seele dran. Und wenn du dann kein Geld mehr hast, bist bei anderen Vereinen gewesen, dann kehrst du zu einem Herzensverein zum anderen wieder, was heute noch gilt, morgen immer ganz anders. Bei der Tour de France halt, was ist da gedopt worden? Wir haben nie Doping angepackt halt, da gewinnst du 7 Tours nicht und alles ist voll mit Medizin, Unwahrheiten oben und unten. Bei der Presse, Unwahrheiten. Die Älteren kennen das noch halt, der Stern, das große Pressemagazin. Wir haben die Hitler-Tagebücher gefunden. Da haben die Redakteure die einfach gefälscht selber geschrieben halt oder schreiben lassen. Spiegel, das Meinungsblatt, die Speerspitze halt, von dem zu sagen, was ist. Da schreibt ein Redakteur Relotius vor einigen Jahren einfach blumige Märchengeschichten rein, wie denn die Welt aussieht. Und ganz Deutschland glaubt den Krempel, der da drin steht. Unwahrheiten. Aber nicht nur in der Gesellschaft, Politik, Wirtschaft, Sport, Presse. Auch in der Kirche werden Unwahrheiten gesagt. Geburtsstunde der evangelischen Kirche hat damit zu tun, dass in der Kirche Unwahrheiten, Lügen erzählt wurde, gesagt wurde, ja, ihr könnt die Dinge kaufen, die Ablassbriefe, da kriegt ihr ewiges Leben. Komplette Unwahrheiten. Heute Bischöfe da sind, die sagen, knallhart, Jesus sei nicht auferstanden, Unwahrheiten. Aber wir wollen nicht nur mit dem Finger auf andere zeigen, auch bei uns hier werden Unwahrheiten gesagt. Hier vorne vom Abendmahlstisch, bei der Taufe, da stehen dann die Taufpaten. Und versprechen vor dem lebendigen Gott und der hier versammelten Gemeinde, dass diese Kinder jetzt getauft werden, im christlichen Glauben erzogen wird. Und da kommt nichts, außer dann irgendwann zur Konfirmation die goldene Armbanduhr. Oder wenn versprochen wird, wir werden zusammenbleiben, bis dass der Tod uns scheidet. Was für eine pompöse Hochzeit. Und 4 Jahre später kriegst du dann die Mitteilung halt, naja, das war dann doch nicht wahr. Dann war, bis das der Tod uns scheidet, dann doch nur, bis die hübsche Sekretärin um die Ecke gewackelt gekommen ist. Unwahrheiten überall in dieser Welt. Das hat damit zu tun, dass der Fürst dieser Welt der Vater aller Lüge ist, der die Unwahrheit liebt. Das geht ja schon im Paradies los, nicht? Wo der dann Adam und Eva verführt und sagt halt, ja, komm, das stimmt gar nicht, dass ihr sterben werdet halt. Und wir müssen gar nicht auf andere gucken, auch auf unser eigenes Leben. Wir haben selber erfahren, wie Menschen uns Unwahrheiten gesagt haben oder wo wir vielleicht selber es mit der Wahrheit nicht ganz so genau genommen haben, wo wir gelogen haben. Und dann stellt sich natürlich die Frage, wo kann ich denn da mein Leben drauf verlassen? Wenn das, was die Politiker sagen, gar nicht stimmt, ja, die Rente ist sicher. Wenn mir der mir das Auto verkauft als Konzern, sagt, nee, das ist alles safe mit den Werten. Dass, wenn ich Sport angucke, ich mir sagen lassen muss, da werde ich veräppelt. Die Zeitung lese, sage, ist das, stimmt das, kann ich das glauben, kann ich dem trauen? Und wenn selbst in der Kirche Dinge kommen, wo Menschen im Talar Dinge sagen, die nicht stimmen, wem kann ich denn noch vertrauen? Wo ist denn noch Wahrheit? Wir haben es ja gerade gesungen. Er ist die Wahrheit. Wir müssen auch hinschreiben lassen. Jesus Christus spricht, ich bin der Weg und die Wahrheit. Er ist wahr.
Und das, was er sagt, das ist wahr, darauf können wir uns verlassen. Auf menschliches Gerede und Erklärungen und Philosophien und sowas können wir uns nie verlassen. Wehe dem, der das tut, nicht, der baut sein Haus auf Sand, so sagt es Jesus. Aber auf die Worte des Herrn können wir uns verlassen. Die sind wahr. Und das ist eine vermeintlich ganz banale Wahrheit, dass das Wort der Bibel wahr ist. Aber das ist so wichtig, dass wir das vor Augen haben und dass wir uns darauf immer verlassen, in allen Bereichen. Und darum soll es gehen in dieser Predigt nach etwas längerer Vorrede. Und zwar will ich das deutlich machen an dem Wochenspruch. Das ist unser Predigtext. Ich habe ihn euch zu Beginn des Gottesdienstes schon zugerufen. Wir wollen ihn jetzt noch einmal hören als Predigtext. Wir wollen hören auf Jesaja 42, Vers 3. Er sagt uns unser Herr und Gott als unumstößliche Wahrheit zu, das geknickte Rohr wird er nicht zerbrechen und den glimmenden Docht wird er nicht auslöschen. Amen. Wir wollen beten. Ja, lieber und Heiland, du schenkst uns dieses gewaltige Wort jetzt in unser Leben hinein, dieses Wahrwort, über das wir nachdenken dürfen. Und wir wollen dich bitten für die Predigt, für unser Nachdenken über dieses Wort, dass du es segnen wolltest, in unsere Situation hinein, in unsere Nachfolge, in unsere Glaubenssituation. Und dass du zu uns sprichst in dieser Predigt, dass wir dein Wort vernehmen, dazu brauchen wir deine Hilfe, dein Geleit und deine Führung durch deinen guten Heiligen Geist. Und darum wollen wir dich alle miteinander bitten. Segne du selber Reden und Hören deines heiligen und lebendigen Wortes an uns allen. Amen. Das geknickte Rohr wird er nicht zerbrechen und den glimmenden Docht wird er nicht auslöschen. So heißt es hier ganz klar, ganz deutlich. Es ist eine gigantische Wahrheit und so habe ich auch die Predigt überschrieben von der Wahrheit eines gigantischen Gotteswortes und ich habe 5 Punkte mitgebracht, an der ich diese Wahrheit ausführen möchte. Ich möchte erstens über die biblische Wahrheit dieses Wortes sprechen, zweitens über die historische Wahrheit dieses Wortes, drittens über die ekklesiologische Wahrheit dieses Wortes, viertens über die persönliche Wahrheit und fünftens über die finale Wahrheit dieses Wortes. Das geknickte Rohr wird er nicht zerbrechen und den glimmenden Docht wird er nicht auslöschen. Das ist erstens die biblische Wahrheit dieses Wortes. Es reicht eigentlich, wenn man sagt, ja, ein Wort steht einmal in der Bibel. Die Theologen nennen das ein Hapax Legomena, wenn so ein Verb nur einmal da steht halt. Und dann fragen die manchmal so die historisch-kritischen Theologen, ja, passt das dann oder sonst irgendwas halt. Aber es reicht, wenn ein Wort auch nur einmal in der Heiligen Schrift steht. Aber diese Aussage, dass das geknickte Rohr, also das, was zu Ende geht, was vermeintlich vom Ende gezeichnet ist, dass er es nicht zu Ende gehen lässt, dass er den glimmenden Docht, das was verlöscht halt in dieser Erde, wo so viel Verlöschung ist halt nicht, dass er es nicht auslöschen wird, das ist etwas, was die ganze Bibel durchzieht. Das ist Grundtenor, das ist so ein Grundton der Bibel. Also schon zu Beginn der Bibel, Abraham und Sarah, er 99, sie 89, da läuft nichts mehr, der Leib ist verschlossen, ein Kind nicht mehr möglich, alles zerbrochen mit den Ideen, ich werde mal Mutter werden, wir werden Nachkommen haben, ein ausgelöschter Körper, es geht runter. Und dann kommt Gott und sagt, hey, ihr werdet ein Kind bekommen. Das ist die Zusage. Auch wenn es vermeintlich alt und biologisch nicht mehr möglich ist, ich werde das geknickte Rohr nicht zerbrechen lassen, den glimmenden Docht nicht auslöschen. Und sie bekommen den Isaak geschenkt. Das Buch Ruth erzählt von Naomi. Das ist auch so eine Frau, die da auszieht in ein fremdes Land. Und sie sagt das so, voll bin ich ausgezogen, aber der Lea hat mich der Herr zurückgebracht. Ihre beiden Söhne und ihr Mann sterben. Sie ist in dieser patriarchalen Gesellschaft alleine mit ihren Schwiegertöchtern. Die hat keine Chance mehr. Die ist alt, da läuft nichts mehr. Ende Gelände. Und dann kommt der Herr, schenkt ihr eine neue Familie, schließlich einen Enkel. Und unser Herr und Gott kann aus Lea, diese Frau, wie sie sagt, ich bin leer zurückgekommen, wieder voll machen. Das, was vermeintlich zu Ende ist, zerbrochen ist in ihrer Biografie, weil die Männer tot sind. Er hat den glimmenden Docht nicht auslöschen lassen. Da ist Hiob, da ist auch alles vorbei. Alles wird ihm genommen. Die Kinder, der Reichtum, die Gesundheit, der Typ ist am Ende. Das zieht sich über annähernd 40 Kapitel hin, diese Diskussion darüber, was es heißt, zerbrochen zu sein, nur noch glimmend zu existieren. Aber er hält am Herrn fest und darf dann erleben, wie eben nicht Finales aus ist, wie der Herr sich ihm neu zuwendet. Und dann heißt es zum Schluss, und der Herr segnete Hiob hernach mehr als zuvor. Neuen Testament,
Der gelähmte Markus 2, im wahrsten Sinne des Wortes, das Rückgrat zerbrochen, der Mann kann nicht gehen. Da ist nichts mehr möglich in der damaligen Welt ohne Gesundheitsversorgung. Der kann nicht mehr teilnehmen am Leben und am Arbeiten. Und da kommt er zu Jesus. Und er lässt ihn nicht in seinem geknickt sein. Wir haben eben die Geschichte vom Taubstummen gehört halt. Auch so ein geknickter, auslöschender Mensch, eine Biografie, die eigentlich keine Chance mehr hat. Aber er, der lebendige Gott, lässt es nicht im Knick sein. Er lässt es nicht nur glimmen, er lässt es nicht auslöschen. Bis hin zur Geschichte mit Lazarus, der schon 4 Tage stinkend verwesend im Grab liegt. Alles vorbei. Da glimmt schon nichts mehr. Da ist kein Funken Leben mehr. Aber da kommt der Herr des Lebens und des Todes und lässt diese geknickte Biografie weitergehen. Das ist das biblische Zeugnis. Und da sagen diejenigen, die nicht im Glauben sind, ja, das ist ja noch wirklich richtig wieder ja so frommelnde Dinge halt, nicht Bibel mit Bibel auslegen. Aber das ist ganz wichtig, dass ich den als ersten Punkt genommen habe. Ich sage, das ist das Zeugnis der Bibel. Ich hätte die ganze Predigt mit Geschichten füllen können, wo das eben erzählt wird. Aber das wollen wir erstmal festhalten als erstes im ersten Punkt. Weil ich sage, es ist eine Wahrheit eines gigantischen Gotteswortes. Das ist das, was uns die Schrift sagt. So ist es. Nicht nur in diesem Jesaja-Wort, nicht nur in unserem Wochenspruch. So ist es durchweg, immer wieder. Menschen in der Begegnung mit Jesus, die mit ihm gehen, sie dürfen erleben einfach, wie das geknickte Rohr nicht zerbricht und der glimmende Docht nicht auslöscht. Ein zweites, die historische Wahrheit. Jetzt wollen wir mal gucken, in welches Umfeld dieses Wort hineingesprochen wurde. Die Menschen, die es hören in besonderer Weise, die sind in so einer Knicksituation, in so einer ausgelöschten, verzweifelten Situation. Das Volk Israel. Es sitzt an den Wassern Babels. Das Volk Gottes, gesegnet durch die Anwesenheit Gottes, durch den Tempel, durch das Land Eretz Israel, was er gegeben hat. Er hat sie bestraft und hat sie weggeführt. Der Tempel ist zerstört, Hunderttausende sind gestorben halt und sie existieren nicht mehr. Kein König, kein Tempel, der niedergebrannt ist, alles weg, alles zerstört. Und die sind am Ende. Und er schickt seinen Propheten schon hunderte Jahre zuvor und lässt ihn in die Situation hineinsprechen. Ihr werdet nicht am Ende sein. Eure Geknicktsein werde ich nicht zum Zerbruch bringen. Und euer momentanes Glimmen, es wird nicht ausgelöscht. Mit euch wird es weitergehen. Und wisst ihr was, das Wunder passiert. Historisch verwirkt. 50 Jahre nach dieser Verzweiflungssituation, wo die Juden im Exil sind, wo sie dieses Wort bekommen, wo sie es vermeintlich gar nicht glauben konnten. Was kann dieser Gott schon tun angesichts des mächtigen Königs Nebukadnezar? Da kommt noch ein mächtigerer König, der Kyros, der fegt dann nämlich die Babylonier weg. Und dieser Perserkönig sagt dann, ihr könnt zurückkehren. Ihr könnt wieder neu anfangen. Kleine Anfänge dann. 538 vor Christus. Erst 20 Tage, Jahre später steht der Tempel nicht so herrlich wie bei Salomo, aber es geht weiter. Er lässt es nicht auslöschen. Das gilt seinem Volk Israel. Die Verheißungen Israels gelten. Und nicht nur in dieser Situation, auch später, wie oft ist das Volk Israel nicht angegriffen worden, dass es versucht wurde, nicht so ein bisschen zu dissen, sondern zu vernichten. Antisemitismus, wir haben es in unserem Volk erlebt. Die Katastrophe von 33 bis 45. Der Versuch, ein Volk industriell auszurotten. Die Asche von Auschwitz, von Birkenau. Und Gott sagt, ich werde das Verglimmende nicht auslöschen. Was passiert aus diesem furchtbarsten Menschheitsverbrechen? Israel ersteht neu. Der Staat wird neu gegründet, 1948. Da existiert dieses Land wieder als Staat, nachdem es 2000 Jahre nicht existiert hat. Einmalig in der Weltgeschichte. Das gibt es nirgendwo anders. Es wird überliefert, dass der Preußenkönig Friedrich der Große, der ja so atheistisch, aufklärerisch geprägt war, irgendwann einen seiner Lieblingssoldaten, sein General Hans-Joachim von Zieten, gefragt hat, weil das so ein Pietist war, so ein ganz frommer, der betete vor jeder Schlacht halt, las immer in der Bibel halt, dass er den so ein bisschen provoziert hat. Nennen Sie mir jetzt mal einen Beweis dafür, dass es Gott gibt. Und dann sagt Zieten, ohne dass die Staatsgründung Israel schon war, sagt er, Majestät, die Juden. Da
kann man das sehen, die historische Wahrheit. Das ist ein Beweis. Dieses Wort, was wir heute als Wochenspruch haben, das dürfen wir an Israel sehen, ein Wahrwort. Die Verheißung gelten. Wer sich einmal nur ein bisschen, auch nur oberflächlich mit der Geschichte Israels beschäftigt hat, wer tiefer eintaucht, noch viel mehr, der wird etwas davon verstehen, wie Verheißungen des lebendigen Gottes wahr werden. Wahrworte. Und das können wir sehen an der Geschichte, das kann man nicht ableugnen. Historische Wahrheit dieses Wortes, dass er das Geknickte nicht zerbricht, dass er das Glimmende nicht auslöscht. In was für schwierigen Situationen Israel auch immer gewesen ist, es ist nie zu Ende gewesen. Die Völker, die um sie herum waren, die sie bedrängt haben, die Assyrer, die Babylonier, die Perser, die Seleukiden, die Ägypter, wer auch immer, die Römer, die sind verschwunden von der Weltfläche, die gibt es nicht mehr. Aber das kleine, schwache Israel, es existiert heute wieder. Er hat es nicht auslöschen lassen, nicht zerbrochen. Historische Wahrheit dieses Wortes. Ein dritter Aspekt von Wahrheit über dieses Wort, das ist die ekklesiologische, also die kirchengeschichtliche, die kirchliche Wahrheit dieses Wortes. Das, was Israel im Alten Bund erlebt hat, bis zum heutigen Tag erleben davon Verheißung, das dürfen wir im Neuen Bund miterleben. Die Wahrheit dieses Wortes, wo die Kirche verfolgt und unterdrückt war, ganz klein, und wo man dachte, jetzt ist alles vorbei, alles aus, auch da hat dieses Wort gegolten und gilt bis zum heutigen Tag. Was haben wir in der Kirchengeschichte nicht für Verfolgungswellen erlebt? Im Römischen Reich, dieser starke Staat, durchorganisiert, der dann sofort ganz schnell in den ersten Jahrzehnten sagt, die müssen wir vernichten, die Christen. Das war Staatsräson. Und es kamen dann Verfolgungen unfassbar blutig. Die dezische Verfolgung, die bei Nero, die unter Valerian, die bei Diokletian. Unfassbare Dinge, wo Zehntausende abgeschlachtet wurden. Die machten Spektakel in dem Circus Maximus. Die ließen die Christen verbrennen, warfen sie vor die Löwen. Da wurde in den Provinzen den Gouverneuren, den Präfekten gesagt, ja, ihr müsst in euren Dörfern, in euren Städten prüfen, ob einer Christ ist oder nicht. Und sie müssen hingehen. Damals zum 1000-jährigen Jubiläum des bestehenden Reiches, des Römischen Reiches, als sie das feierten halt nicht. Da müsst ihr sie vor unseren Götterstatuen anbeten lassen. Und wer nicht anbetet, kommt auf die Galeere oder er wird ausgepeitscht oder er wird getötet halt. Kirche in der Verfolgung, im Zerbruch. Und was ist gewesen? Sie haben es nicht geschafft. Sie konnten es nicht auslöschen, sie konnten es nicht zerbrechen, weil der Herr bei ihnen war. Und irgendwann mussten sie aufgeben. Dann wurde das Christentum zur Staatsreligion, ob das das Bessere oder war, da kann man drüber diskutieren halt. Aber das Kleine, was war, diese verfolgte Gemeinde halt, die durfte dieses Wort hören und durfte die Wahrheit erleben, die wir jetzt rückblickend sehen halt, als ekklesiologische Wahrheit. Oder denken wir an Luther, der den Durchbruch zur Wahrheit gefunden hat. Und dann schleppen sie ihn 1521 auf den Reichstag nach Worms. Und da ist klar, es ist alles aus. Wie die katholische Kirche und die damals Regierenden umgehen mit Leuten, die so ein bisschen kritisch standen und sich nicht kaufen ließen, wenn man ihnen so die Korruptionsangebote unterbreitet hat, das hatte man 100 Jahre vorher bei Jan Hus gesehen. Und da gilt ein Wort überhaupt nichts, wieder so eine Unwahrheit von Politik. Freies Geleit für Jan Hus, freies Geleit für Luther. Und er geht hin und weiß, es ist alles aus. Das war's. Ich werde nochmal die Wahrheit bezeugen. Und dann werden sie mich erledigen. Das ist glasklar. Und dann bewahrt Gott diesen kleinen Mönch in all seiner Schwäche, in aller Sündhaftigkeit, glimmend wie er ist, zerbrochen wie er es noch nicht ist, halt nicht wie er geknickt ist. Und es wird ein großes, was daraus erwächst, die lutherische Kirche halt. Ekklesiologische Wahrheit dieses Wortes. Die Sowjetunion, über 70 Jahre des Versuches der brutalsten Unterdrückung dessen, was Christentum ist, für den Besitz der Bibel in Gulag, all diese Dinge, die da gelaufen sind halt. Und was ist heute? Wenn man guckt auf die Sowjetrepubliken, überall werden Kirchen gebaut. Sie konnten es nicht auslöschen, sie konnten es nicht zerbrechen.
Wenn wir gucken auf die Situation weltweit, erst in der letzten Woche wieder in Nigeria, im Norden Nigerias, furchtbare Christenverfolgung. Die Muslime scheinen zu triumphieren, die Oberhand zu behalten. Man kann nichts tun gegen diesen Terror. Geknickte Kirche, glimmende Kirche. Aber die Verheißung gilt. Und auch für uns als Kirche in Deutschland. Wir sind ja auch in so einer Knicksituation, in so einer glimmenden Situation. Müssen wir nur auf die BEK gucken. 1970 noch 530.000 Mitglieder. 2010 250. Heute haben wir noch knapp über 140.000. Da ist ein Knick da. Der wird weiter runtergehen. Wie wird es denn weitergehen mit der Kirche? Die Landeskirchen werden untergehen, das ist klar. Aber die Sache Jesu geht nicht unter. So ein Israel, das verliert als Staat vielleicht seine Existenz, aber das Volk Gottes wird bewahrt. Und so ist es auch für uns. Es wird weitergehen. Er wird diesen geknickten Halm nicht zerbrechen. Er wird den glimmenden Docht nicht auslöschen. Mit Jesus Christus immer weiter mutig voran. Es wird brutale, harte Zeiten kriegen, gerade auch für die Angestellten wie mich, die Beamten in der Kirche. Da werden die Dinge sich radikalst ändern. Das werden wir in den nächsten 10 Jahren erleben. Viele meiner Kollegen wollen das nicht glauben, halt, obwohl sie die Zahlen sehen. Aber mal ganz ehrlich, mir macht das keine Angst. Nicht, weil ich jetzt nicht mathematisch rechnen könnte, was das bedeutet, wenn immer weniger Leute in der Kirche sind. Aber ich weiß doch, wer da ist, wer mir zusagt, hey, das geknickte Rohr wird er nicht zerbrechen. Glimmenden Docht wird er nicht verlöschen lassen. Und das dürfen wir auch wissen. Immer wieder in der Kirchengeschichte hat Gott sich gerade dem Kleinen, dem Schwachen zugewandt. Er hat ja nicht das stärkste Volk erwählt, um sich zu offenbaren. Nein, das Kleinste letztlich Israel. Und auch die Stadt, in der Jesus geboren, da Bethlehem, das ist nicht das gewaltige Jerusalem, das ist eben so ein kleines Dörfchen um die Ecke halt. Es kommt nicht auf die Stärke an, wie viel Hitze wir noch in uns haben, wie stark unser Stamm ist. Es kommt nur darauf an, dass der uns in seinen Händen hält, dass er uns segnet, führt und leitet. Und das hat die Kirchengeschichte gezeigt, dass es für die Seinen immer, immer, immer weitergegangen ist halt. Das ist die ekklesiologische Wahrheit dieses Wortes. Jetzt kann man ja reden über das, was in der Bibel steht. Man kann reden über das, was im Volk Israel passiert ist, über das, was die Kirchengeschichte zeigt. Aber das Nächste, das ist die große Evidenz für dich. Das ist die persönliche, individuelle Wahrheit deines Wortes. Du kannst mal auf dein Leben gucken, auf deine Situation, auf deine Knicksituationen, wo die Niederlagen waren, wo eine Beziehung zerbrochen ist, wo etwas oder jemand gestorben ist, wo etwas zu Ende gegangen ist, was du nicht wolltest. Und du nach vorne geguckt hast und hast gedacht, es geht nicht mehr weiter. Nicht finanziell, nicht gesundheitlich, nicht zwischenmenschlich. Ich bin am Ende, ich kann nicht mehr. Das war's. Und jetzt guckst du zurück und sagst, ja, das war damals vor 20 Jahren. Das war damals vor 5 Jahren. Aber die Wahrheit ist, es ist ja weitergegangen. Und nicht, weil ich so schlau, so clever, so stark war, ist es weitergegangen. Warum? Weil du an der Hand des lebendigen Gottes gegangen bist, der dich nicht gelassen hat in deiner Knicksituation, sondern der dich weitergeführt hat. In all deinen Schmerzen, in all deinem Kummer hat er dich genommen, hat sich deiner erbarmt. Und es ist weitergegangen. Schau auf dein Leben. An wie vielen Stellen hast du geschrien? Und wie hat sich der lebendige Gott dir nicht offenbart? Und hat dir geholfen? In deinen sozialen Knicken, in deinen beruflichen Knicken und in deinen körperlichen Knicken. So hat der lebendige Gott in deinem Leben gewirkt. Und ich darf dir zusagen, so wird er auch weiter wirken. Egal was kommt, egal was passiert, wenn du die Hand Jesu Christi festhältst, dann gilt dieses Wort für dich. Das geknickte Rohr wird er nicht zerbrechen. Und den glimmenden Docht wird er nicht auslöschen. Es wird für dich weitergehen an seiner Hand. Es gibt bei diesem Gott, der nicht der Gott des Todes ist, sondern der Auferstehung, kein finales Aus. Und noch einmal, ich kann dir das 30 Mal zusagen. Schau auf dein Leben. Da kannst du es dir 300 Mal predigen.
Wenn du durchgehst, wo du überall gesessen hast, damals, wenn du schon in der Schule gläubig warst, wenn du gebetet hast, halt in deinem Beruf, wie der Herr dir deine Frau oder deinen Mann gegeben hat, mit deinen Kindern, all diese Situationen halt. Du dachtest, es wird knallhart oder vielleicht sogar es ist aus. Aber er hat sich gnädiglich deiner erbarmt, in deinen Knicksituationen. Dieses Wort aus dem Psalmen, alle Augen warten auf dich, dass du ihnen Speise gibst zur rechten Zeit. Ja, du hast vielleicht Hungerzeiten und Durstzeiten gehabt, aber er war da und er hat sich dir deiner angenommen und dir zugewandt. Und so wird er auch weiter mit dir gehen. Das ist die persönliche Wahrheit dieses Wortes. Und jetzt weiß ich, dass der ein oder andere sagen wird für sich, ja, aber damals, als ich gebetet habe für meine Ehefrau und sie ist doch gestorben an Krebs, da war dann doch alles aus. Als ich damals nicht wollte, dass mein Mann geht und ich gebetet und gefleht habe, da ist er gegangen, da ist ja dann das Wort doch nicht wahr geworden. Und damit kommen wir zum letzten Punkt dieser Predigt, die finale Wahrheit dieses Wortes. Ich habe in der letzten Woche mit einem Amtsbruder gesprochen, ganz gläubiger Mann, ganz starker Verkündiger. Und wir haben gesprochen über nicht erhörte Gebete. Und dann hat er so ganz offen gesagt, weißt du was, Olli, manchmal habe ich so einen theoretischen Atheismus halt, nicht? Wenn ich das dann erlebe, auch bei Geschwistern, die man begleitet oder bei einem selber, wenn das Gebet nicht erfüllt wird, dass man dann doch anfängt zu zweifeln. Und dann habe ich ihm gesagt, pass auf, du darfst es nicht nur von dem Hier und Jetzt sehen, gerade auch so ein Wort, ich habe dann auch mit ihm über den Wochenspruch gefunden, sondern du musst das Finale sehen. Ja, in dieser Welt sind tatsächlich Dinge, die vermeintlich irdisch komplett aus sind, wenn denn da einer gestorben ist halt, wenn die Ehe zu Ende geht, wenn wir selber tatsächlich in den Tod gehen und haben dann nur noch 3 Tage zu leben, weil der Krebs alles zerfressen hat. Aber wir sind doch eingefasst worin? In die Auferstehung. Das heißt, selbst wenn die finale Katastrophe kommt, nämlich der Tod, und der Tod ist nicht nur der biologische Tod, der kann auch sozial sein, der kann auch finanziell sein, der Gott der Auferstehung ist da. Das ist die Botschaft. Es geht weiter. Und das werden wir erleben. Es wird der Tag kommen, wo wir alle, wenn wir zu Jesus gehören, alle Tränen abgewischt bekommen, all unser Leid keine Rolle mehr spielt. Und das, was geknickt war, dass es wieder ganz stark aufgerichtet ist, dass es brennt wieder, was nur noch geglommen hat. Und das wird nämlich der Tag sein, wenn wir einziehen ins himmlische Jerusalem. Das ist die Perspektive. Das ist die Perspektive unseres Lebens, wo es hingeht halt. Das ist das, wo wir das Finale erleben werden. Bei all dem, was wir schon irdisch sehen dürfen, wo dieses Wort historisch wahr ist, wo es natürlich in der Bibel bezeugt wird halt, wo wir es selber erlebt haben, wie die Kirchengeschichte es uns bezeugt. Aber die wirkliche Wahrheit werden wir erkennen, wenn wir dann eines Tages mit dem Heiland von Angesicht zu Angesicht unsere Zeit verbringen dürfen. Wenn wir das ewige Leben haben halt. Wenn das tatsächlich so ist, dass wir die Wahrheit dieses Wortes erkennen, niemals lässt er die Seinen zerbrechen. Niemals wird er diejenigen, die zu ihm hören, dazu führen, dass sie ausgelöscht werden. Sondern es geht weiter beim Herrn. Manchmal hier auf Erden, aber auf alle Fälle eines Tages in der Ewigkeit. Und hat der Bruder gesagt, da musst du häufiger drüber sprechen, da müssen wir häufiger drüber predigen. Jawohl, das wollen wir immer wieder tun. Und wenn mir dann manche Leute vorwerfen, ja, also Pastor Latzel, Sie kleben ja an jede Predigt dann so, ja, so ein eschatologischen Rattenschwanz dran, dass sie dann davon sprechen. Ja, richtig, davon muss gesprochen werden. Wir haben eine Hoffnung, auf die es zugeht. Klar, in dieser Welt ist alles vergänglich. Das sind Glimmsituationen, das sind Knicksituationen, das ist in dieser vergehenden Welt. Aber das ist nicht schlimm, weil es geht ja weiter. Es geht weiter in der Ewigkeit. Und dessen darf ich euch heute noch einmal versichern. Auch wenn du es irdisch momentan nicht siehst, der Herr hat einen Weg für dich. Er sieht dich in deinem Zerbruch, in deinem Glimmen, in deinem Geknicktsein. Und du darfst, nein, du musst dich darauf verlassen, als jemand, der zu Jesus gehört, dass alles gut werden wird. Warum? Weil dieser Gott kein Gott des Todes ist, sondern der Auferstehung und des Lebens. Und er es nicht zulässt, dass die, die an seinem Leib sind, die Glieder an seinem Leib sind, dass die im Tod sind. Nein, es geht weiter. Und deshalb gilt dieses Wort final. Darauf können wir uns verlassen. Und das als Trost gerade für diejenigen, die momentan tief drin sind, in so einer Knicksituation, in so einer glimmenden Umgebung halt zu wissen, es geht weiter bei unserem Herrn und Heiland Jesus Christus. Und deshalb ist das so ein gigantisches Gotteswort. Es ist ein Wahrwort. Ich habe diese Predigt begonnen, dass ich gesagt habe, Menschen sagen immer wieder Unwahrheiten.
Da können wir uns final nicht darauf verlassen. Aber das Wort Gottes ist wahr, weil er, der es ausspricht, selber die Wahrheit ist, Jesus Christus. Und deshalb darf ich euch für eure Situation noch einmal dieses gigantische Wahrwort zurufen, das uns gegeben und geschenkt ist als Wochenspruch für das, was vor uns liegt. Das geknickte Rohr wird er nicht zerbrechen und den glimmenden Docht wird er nicht auslöschen. Alle Ehre, Lob und Preis diesem unseren Herrn, der uns solches zuruft. Amen. Und der Friede unseres allmächtigen Gottes, der sehr viel höher ist als alle unsere menschliche Vernunft, der bewahre unsere Herzen und Sinne in Christus Jesus, unserem lebendigen und auferstandenen Herrn. Amen.

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Ja, ich freue mich, dass ganz, ganz viele Leute da sind. Um ehrlich zu sein, hätte ich das jetzt gar nicht so erwartet. Das ist klasse, dass du hier bist. Vielleicht hat sich manch einer vertan und wollte eigentlich in ein anderes Zelt, was in den Städten so aufgebaut ist. Man hat gedacht, das ist größer, da ist mehr los, ich gehe mal da rein. Klasse, ich freue mich, dass du da bist. Ja, die Tage sind sehr schnell vorbeigegangen. Ich denke, wenn man so mittendrin ist, dann dauert es so ziemlich lange. Es zieht sich noch ein wenig, aber auf einmal hat man so den letzten Tag erreicht und man muss dann sagen, ja, eigentlich ist das doch ziemlich schnell vorbeigegangen. Und genauso schnell wie diese Zelttage vorbeigehen, genauso schnell wird das mit deinem Leben auch sein. Wenn wir in die Bibel hineinschauen, im Jakobusbrief, da steht, was ist euer Leben? Es ist ein Rauch, ein Dampf, der eine kurze Zeit bleibt und dann vergeht. Die Enkelkinder hier unter uns, die können mal gerne die Großeltern fragen, die so jenseits von 80 sind. Oma, Opa, sag mal, ist das Leben schnell vorbeigegangen? Und ich glaube nicht, dass irgendeine Oma und irgendein Opa sagen wird, oh, das hat sich wahnsinnig gezogen. Die werden alle sagen, das war wirklich ganz, ganz schnell. Und danach fängt nämlich die Ewigkeit an. Und weil das Leben eben schnell vorbei ist, muss man sich natürlich die Frage stellen, was kommt eigentlich danach? Weil festhalten kann ich mein Leben ja nicht. Das rinnt einfach vorbei und danach kommt halt eben ein ewiger Zustand. Und dann ist es ganz wichtig, zu seinen kurzen Lebzeiten zu klären, wo werde ich eigentlich die Ewigkeit verbringen. Und aus diesem Grund haben wir diese Zelttage gemacht, damit Menschen wieder in Frieden mit ihrem Schöpfer kommen, damit Menschen wieder Frieden mit Gott machen und damit Menschen in diesen Tagen von Jesus Christus persönlich das ewige Leben zugesprochen bekommen. Und das finde ich klasse, dass du heute hier bist. Und falls du zu denen gehörst, die noch keinen Frieden mit Gott haben, bei denen die Ewigkeit noch gar nicht geklärt ist, dann bitte ich dich, dass du ganz, ganz gut zuhörst. Und zwar aus dem Grund, es kann sein, dass jemand dir etwas ganz, ganz Wichtiges sagen will. Und dass er dir am Ende dieser Predigt eine Frage stellt und dass er eine Antwort auf diese Frage haben möchte. Deswegen ist es gut, dass du hier bist und ich bitte dich, dass du auch aufmerksam zuhörst. Ich bin ja vom Beruf nicht Holzmechaniker, nicht Automechaniker, nicht Schlosser, nicht Arzt oder irgendwas. Ich habe einen ganz ungewöhnlichen Beruf. Ich bin Evangelist, ich bin Prediger und ich bin aufgrund dessen immer ziemlich viel unterwegs. Und ich durfte einmal 3 Monate auf Kreta in einem Missionswerk bleiben und da habe ich so meinen Dienst gemacht, wir haben Missionsarbeit gemacht. Und eine Sache, die mir auf Kreta aufgefallen ist, das war natürlich erstmal das schöne Wetter. Und ich habe ganz, ganz viele Motorradfahrer gesehen. Die habe ich heute auch gesehen, aber in Bezug zu Kreta gibt es einen ganz, ganz großen Unterschied. Wenn du hier in Deutschland einen Motorradfahrer siehst, der unterscheidet sich von der Optik überhaupt nicht von einem Raumfahrer, von einem Astronauten. Die Klamotten sind fast genauso dick. Aber wenn du in Kreta bist, dann sieht das folgendermaßen aus. Die haben meistens ein T-Shirt an. Die haben eine kurze Hose an, die haben Strandschuhe an, die haben auch einen Helm, aber der hängt meistens daneben am Lenkrad. Und als ich diese Motorradfahrer so gesehen habe, dann dachte ich, oh, das ist richtig cool. Wenn ich in Deutschland bin, mache ich auch einen Motorradführerschein. Ich bin in München gelandet, ich wurde mit Regen empfangen, aber das hat mich nicht abgehalten. Ich habe trotzdem einen Motorradführerschein gemacht. Und ich habe mich dann sehr für Motorräder interessiert und habe ein bisschen im Internet geschaut. Und dabei bin ich bei einem Motorradrennen hängen geblieben. Also ich habe mir so ein Motorradrennen mal angeguckt. Und bei einem Motorradrennen, da ist es nicht so, dass du eine Strecke von Hamburg bis München fährst. Und wer zuerst in München angekommen ist, der hat das Rennen gewonnen. Sondern bei einem Motorradrennen ist es so, man fährt eine bestimmte Rundenanzahl. Die fahren auf jeden Fall da so immer im Kreis. Und wer zuallererst die 50. Runde erreicht hat, über die Ziellinie gefahren ist, der hat das Motorradrennen gewonnen. Und wie das Ganze ausgesehen hat, durfte ich im Internet auch anschauen. Da fuhr einer über die Ziellinie, der hat sich wahnsinnig gefreut. Der ist, während das Motorrad fährt, aufgestanden, hat die Hände hochgeschmissen, hat richtig gejubelt. Der hat sich wahnsinnig gefreut. Es gab nur ein Problem, er hätte noch eine Runde fahren müssen. Also er hat sich irgendwo vertan, er hat sich irgendwo verzählt, er hat sich irgendwo verrechnet, aber leider hat er das Rennen nicht gewonnen und knapp daneben ist ganz verpasst. Nun, das war zunächst mal eine ganz, ganz große Blamage für ihn. Es gab sicherlich unangenehme Gespräche mit dem Manager, mit dem Trainer, mit den Leuten, die beteiligt sind in seinem Rennteam. Die Presse hat sich auch ziemlich lustig gemacht über ihn, wir teilweise jetzt auch, obwohl es Jahre her ist. Also der sorgt immer noch für ein bisschen Spott. Und die Frau, die saß wahrscheinlich schon dort irgendwie in der ersten Reihe, hat schon bei Amazon eine Liste gemacht, was sie alles vom Preisgeld kauft.
Er hat sich in seinen Gedanken schon ausgedacht, wo er den Pokal hinstellt. Und er war 100% davon überzeugt, dass er das Rennen geschafft hat. Dass er als Erster durch die Ziellinie gefahren ist. Aber knapp daneben ist auch vorbei und dieser Mensch hat das Rennen eben nicht gewonnen. Aber irgendwie muss man sagen, sein Leben ist weitergegangen. Es gab sicherlich nicht große unangenehme Konsequenzen. Beim nächsten Rennen hat er ein bisschen aufgepasst. Aber was ist eigentlich, wenn dieses knapp daneben ist auch vorbei, wenn es größere Konsequenzen hat? Was ist eigentlich, wenn es nicht nur darum geht, irgendein Rennen zu gewinnen, irgendein Preisgeld zu bekommen, irgendeinen Pokal, sondern wenn es solche Konsequenzen hat, die sogar weit über den Tod hinausgehen. Und wie das Ganze aussieht, möchte ich mal heute gemeinsam mit euch anschauen. Und zwar möchte ich gemeinsam mit euch eine Person aus der Bibel anschauen, aus dem Neuen Testament. Und dieser Mensch wird zumindest in der Überschrift betitelt als der reiche Jüngling. Die Bibel sagt nicht genau, wie viel Geld er hatte, womit er reich geworden ist, aber Tatsache, er ist ziemlich reich gewesen. Wahrscheinlich war er ein guter Geschäftsmann, er hat mit gewissen Dingen gehandelt, vielleicht besaß er Grundstücke, hat Häuser vermietet. Auf jeden Fall sagt die Bibel, dass er reich gewesen ist und deswegen aus diesem Grund, weil er reich gewesen ist, konnte er ziemlich entspannt und zufrieden in die Zukunft schauen. Der machte sich gar keine großen Sorgen eigentlich. Seine Familie war wahrscheinlich finanziell abgesichert. Mit der Ausbildung von seinen Kindern brauchte er sich auch keine Sorgen machen. Also er besaß alle Voraussetzungen, um glücklich und zufrieden zu sein. Aber da gab es jetzt eine Sache in seinem Leben, die hat diesen Menschen total belastet. Es gab nämlich eine Frage in seinem Leben, auf die konnte kein Mensch ihm eine Antwort geben. Und diese eine Frage hat ihn total belastet. Und ich bin überzeugt davon, er hat die Dichter, die Denker, die Philosophen seiner Zeit eingeladen. Er hat mit denen über diese eine Frage gesprochen und wurde jedes Mal enttäuscht zurückgelassen, weil kein Mensch in der Lage war, diese eine Frage ihm zu beantworten. Und jetzt hatte dieser reiche Mensch von einem anderen Menschen gehört, der hat wahnsinnige Dinge getan. Man hat erzählt, der hat sogar mal einen Sturm gestillt, der konnte wirklich Wunder tun, der hat sogar angeblich mal einen Toten auferweckt und der bringt die ganze Gegend, wo dieser Mensch immer redet, bringt er in einen totalen Aufruhr. Und von dem der reiche Mann gehört hat, das war Jesus Christus. Und an einem Tag war dieser Jesus Christus in der Nähe, wo der reiche Jüngling wohnt. Und dann blieb diesem reichen Menschen nichts anderes übrig, als dorthin zu gehen, auf diesen Jesus zuzulaufen, vor ihm auf die Knie zu fallen und ihm eine Frage zu stellen, die alle anderen Fragen ganz weit in den Schatten stellt. Es ist die wichtigste Frage, die es überhaupt auf der gesamten Welt gibt. Und es war diese eine Frage, die kein Mensch ihm beantworten konnte. Und diese Frage lautet, was muss ich tun, damit ich das ewige Leben bekomme? Jetzt stellt euch mal vor, dieser Mensch ist reich, die ganze Zukunft steht ihm offen. Er hat allen Grund, glücklich und zufrieden zu sein. Aber dieser Mensch bekommt diese Erkenntnis, es kommt eines Tages, dieser eine Tag, da werde ich meinen gesamten Reichtum zurücklassen. Es kommt eines Tages, dieser eine Tag, da werde ich meinen letzten Atemzug machen und dann fängt für mich die Ewigkeit an und mit all dem Geld, was ich habe, kann ich mir das ewige Leben scheinbar wohl nicht erkaufen. Und das war diese eine Frage, die ihn absolut beschäftigt hat. Und genau mit dieser einen Frage kommt er zu Jesus Christus. Was muss ich tun, damit ich das ewige Leben bekomme? Es gibt ja ziemlich viele wichtige Fragen, die wir hier in Deutschland und auf der Welt beantworten müssen. Da gibt es junge Leute, die schließen bald ihre Schule ab und die fragen sich, was für eine Ausbildung soll ich machen? Dann gibt es Leute, die haben sich vor einiger Zeit noch die Frage gestellt, soll ich mich impfen lassen, soll ich das nicht machen? Das war für viele Leute eine ganz, ganz wichtige Frage. Dann gibt es so einige Fragen, bleibe ich in meinem Beruf, werde ich kündigen, mache ich was Neues, ziehe ich aus, werde ich in Deutschland bleiben, suche ich mir ein anderes Land? Wen werde ich heiraten? Soll ich das machen? Soll ich heutzutage überhaupt noch ein Haus kaufen? Lohnt sich das? Schafft man das? Also es gibt ganz, ganz viele wichtige Fragen, die man sich im Leben stellen muss. Aber keine Frage auf der Welt ist so wichtig wie die Frage nach dem ewigen Leben. Und genau mit dieser einen Frage kommt er zu Jesus. Dieser reiche Mann hätte Christus ganz andere Fragen stellen können. Beispielsweise hätte er zu Jesus gehen können und hätte sagen können, Herr Jesus, ich habe gehört, dass du sehr weise bist, dass du alle Fragen beantworten kannst. Jetzt sag mir doch mal bitte, wie kann ich mein Geld anlegen, dass es vor jeder Wirtschaftskrise geschützt ist? Das wäre für ihn eine sinnvolle und vernünftige Frage. Dann hätte er Jesus noch fragen können, Herr Jesus, jetzt sag mir doch mal,
Wenn du mir schon beantwortet hast, wie ich mein Geld sicher anlegen kann, sag mir doch mal, was kann ich tun, wie muss ich leben, wie muss ich mich ernähren, dass ich ganz, ganz, ganz alt werde, sodass ich noch viele Jahrzehnte von meinem Reichtum etwas habe. Das wäre auch eine vernünftige Frage. Aber diese Fragen haben diesen Menschen nicht interessiert, sondern er wollte wissen, was muss ich tun, damit ich das ewige Leben bekomme. Und jetzt ist wunderbar und absolut toll, wie Jesus Christus reagiert. Jesus sagt nicht zu ihm, das ist ziemlich schwer, ich muss noch mal eine Nacht drüber schlafen, komm doch morgen vorbei, wir setzen uns irgendwo hin und wir reden mal darüber. Das sagt Jesus nicht. Jesus sagt auch nicht zu ihm, das ist eine absolut schwere Frage, die ist kein Mensch in der Lage zu beantworten und ich kann das auch nicht. Du musst leider wieder unbeantwortet nach Hause gehen. Wisst ihr, was Jesus tut? Jesus Christus beantwortet dem Menschen diese eine Frage, die kein Mensch ihm beantworten konnte. Jesus Christus sagt diesem Menschen, was er tun muss, damit er das ewige Leben bekommt. Also diese eine Frage, die ihn sein Leben beschäftigt hat, die ihm keiner beantworten konnte. Er geht zu Jesus, dieser Jesus schickt ihn nicht weg, sondern beantwortet ihm diese eine Frage. Und die Antwort ist ziemlich einfach, die lautet, willst du zum Leben eingehen, so halte die Gebote. Das ist überhaupt nicht schwer. Wenn du das ewige Leben haben möchtest, dann musst du einfach die Gebote einhalten. Christus hätte doch was anderes sagen können. Der hätte beispielsweise sagen können, du bist ziemlich reich, du hast sehr viel Geld. Jetzt schau mal die Nachbarn in deiner Gegend an, die haben kaputte Häuser. Du kaufst denen neue Häuser. Du renovierst die, du bezahlst alles. Und da in der Nähe, da ist eine Synagoge, da ist das Dach undicht, ist ziemlich teuer zu reparieren. Du hast das Geld und du kannst das bezahlen. Da wird eine Kita benötigt, du hast das Geld, du kannst die bauen. Schau mal, da gibt es so viele Bedürftige bei dir in der Gegend. Du hast das Geld, du kannst ihnen ein wunderbares Leben ermöglichen. Das tut Jesus nicht. Und Jesus sagt auch nicht zu ihm, weißt du, deine Frau hat mir erzählt, dass du einen ganz schweren Charakter hast. Du musst jetzt mal versuchen, deinen Charakter ein wenig zu ändern und dann gebe ich dir die Garantie, dass du zu 0,00001% eventuell vielleicht in den Himmel kommst. Also das heißt, du musst deinen Charakter ändern. Jesus sagt nicht, tu gute Werke und Jesus sagt nicht, versuch dich zu verändern, versuch ein besserer Mensch zu werden. Sondern Jesus sagt, willst du zum Leben eingehen, so halte die Gebote. Und jetzt macht Jesus Folgendes. Der zählt einige von den Geboten auf. Also die Gebote, die Gott dem Menschen gegeben hat. Und da gibt es so einige Gebote, die lauten beispielsweise, du sollst nicht töten, du sollst nicht stehlen, du sollst kein falsches Zeugnis sagen, du sollst deine Eltern ehren und so weiter und so weiter. Und als der reiche Mann das hört, was Jesus ihm sagt, kommt eine ganz gewaltige Aussage von ihm. Und diese Aussage lautet, das habe ich alles eingehalten von meiner Jugend auf. Oh, klasse, immer die Eltern geehrt, richtig Hammer. Nie gelogen. Der hat doch nie einen Apfel vom Grundstück geklaut beim Nachbarn. Hat er nie gemacht. Der hat sein ganzes Leben untadelig gelebt. Vielleicht war der 25, vielleicht war der 30. Dann schaut er die letzten 2 Jahrzehnte zurück und ist 100% davon überzeugt, dass er alle Gebote Gottes eingehalten hat. Das ist richtig krass. Also das war der einzige untadelige Mensch auf der gesamten Welt. Der war wirklich einmalig. Schaut zurück und sagt, kein Problem, habe ich alles eingehalten, von meiner Jugend auf. Ich könnte jetzt mal die Eltern fragen unter uns, war dein Kind schon mal frech zu dir? Okay, sagen wir mal so, wir sind jetzt mal richtig fair. Wer war schon mal seinen Eltern gegenüber frech? Einmal die Hand heben. Na, Prediger muss dann auch, okay, klasse, ganz viel. Also da merken wir schon an diesem einen Gebot, das ist schon sehr, sehr schwer. Und der guckt zurück und sagt, ich habe alles eingehalten. Ich möchte jetzt mal Folgendes mit euch machen. Ich möchte mal gemeinsam mit euch so einige Gebote anschauen und dann gucken wir mal, ob es wirklich möglich ist, das zu 100% einzuhalten. Es gibt ein ganz einfaches Gebot und dieses lautet, du sollst nicht lügen. Das kennen wir alle, du sollst nicht lügen. Ich bitte jetzt mal alle, die schon mal von mir die Predigt gehört haben, nichts zu sagen, okay? Ich stelle euch jetzt mal eine Frage und ihr dürft jetzt mal reinrufen. Was glaubt ihr, wie oft am Tag lügt der Mensch? Also jetzt nicht wir hier im Zelt, sondern die Außerhalb. Okay? Wie oft am Tag lügt der Mensch? Nennt mal so ein paar Zahlen. Was würdet ihr sagen? Eins, wer war das? Das war schon was gut, okay. 40, okay, ja. Wer bietet mehr? 50, ja. Nochmal? 9, 90. Noch einmal, noch einer? Ja. Die Kinder sind mutig, merkt ihr das? Kinder sind eigentlich ehrlich, also die lügen, glaube ich, nicht. Was ist denn mit den Älteren? Was sagt ihr denn so? Ältere meine ich so ab 18. Okay, ruft mal rein. Wie oft am Tag lügt der Mensch?
150. 180, okay, wir hören jetzt mal auf. Okay, aber es war schon gut. Also mit der vollen Überzeugung, dass Google mich nicht angelogen hat, habe ich Google gefragt, wie oft am Tag lügt der Mensch? Und da kam wirklich die Zahl 200 raus. Und jetzt habe ich mir so vorgestellt, der Tag hat ja nur 24 Stunden. Im Glücksfall schläfst du davon 6, die restlichen lügst du 200 Mal. Wie geht das eigentlich? Und dann habe ich mal Folgendes gemacht. Ich bin mal so ein paar Alltagssituationen durchgegangen, wo wir als Menschen einfach die Möglichkeit haben zu lügen. Stell dir mal folgende Situation vor. Deine Frau war beim Friseur und kommt nach Hause. Schon mal erlebt, ne? Okay. So, deine Frau sagt dann, Schatz, sie haben eine neue Kollegin eingestellt und ich glaube, das hat nicht geklappt. Du guckst deine Frau an, um des Friedens willen sagst du, nee, das ist gut. Und du weißt, sie ist irgendwie in Thermomix gekommen. Das ist richtig schwer daneben ging. Aber du hast jetzt einfach die Möglichkeit, bist du ehrlich, ist das eine ganz unangenehme Situation? Oder greifst du zurück zur Notlüge und hast dann irgendwie ein bisschen Frieden, sagst, nee, ist alles in Ordnung. Und einfach so bei dieser Sache merken wir, ja, da besteht schon mal die Möglichkeit, dass man eben nicht die Wahrheit sagt. Dann gibt es noch so eine sehr unangenehme Situation. Du hast Geburtstag, bekommst ein Geschenk und die Person vor dir steht und wartet gespannt, dass du das Geschenk aufmachst und wie du dann reagierst. Kennst du das? Und die Person ist voller Erwartung und freut sich und lacht und ganz aufgeregt und du machst das Geschenk auf und sie fragt dich dann, und gefällt dir das? Und du sagst dann, ja, ich wollte schon immer einen quietschgelben Pullover mit einer orangen Giraffe. Ist richtig klasse, danke. Und du weißt genau, es passt einfach nicht. Aber ganz unangenehme Situation. Aber auf einmal hast du eben die Möglichkeit, eben nicht die Wahrheit zu sagen. Leute, und wir kennen vom Arbeiten her, vom Arbeitsplatz ganz, ganz viele Situationen, wo man eben nicht die Wahrheit gesagt hat. Ja, das hat die Spätschicht gemacht. Ja, das habe ich eigentlich nicht gesehen. Ja, das war eigentlich der Azubi. Und es gibt ganz, ganz viele Möglichkeiten, wo man eigentlich nicht die Wahrheit sagt und lügt. Kennt ihr eine Antwort von einer Frage, bei der man fast immer lügt? Eine Frage wird gestellt und bei der Antwort lügt man meistens. Eine ganz, ganz allgemeine Frage. Kennt ihr die Frage? Die Pauschalantwort ist, mir geht's immer gut. Und der dich gefragt hat, ist ja froh, wenn du gesagt hättest, dir geht's schlecht, müsste erstmal mit dir reden. Und dann hat er keine Lust. Aber das ist so diese Antwort, die man automatisch gibt. Ja, mir geht es gut. Und eigentlich tief in deinem Inneren schaust du, nein, mir geht's überhaupt nicht gut. Ehe ist komisch, geistliche Leben ist zerstört, also irgendwie, nein, mir geht's nicht gut, aber ja, im Gegensatz zu anderen geht's mir wahrscheinlich doch gut. Und dann gibst du automatisch eine Antwort und musst feststellen, ich habe eben nicht die Wahrheit gesagt. Und es gibt ganz, ganz viele Situationen, wo man eben nicht die Wahrheit sagt, sondern wo man lügt. Und da muss ich sagen, diese Zahl 200 scheint dann doch ein bisschen realistisch zu sein. Ich möchte jetzt mal mit euch ein Rechenbeispiel machen. Stell dir mal vor, du bist ein guter Mensch. Der sitzt hier unter uns, der hat ja gesagt, der lügt nur einmal am Tag. Stell dir mal vor, du bist ein guter Mensch und du lügst nur einmal am Tag. Dann macht das in der Woche 7 Mal, stimmt's? Dann macht das im Monat 30 oder 31. Wenn du Glück hast, kommt nochmal ein Schaltjahr dazu, dann ist ein bisschen weniger. Und auf das Jahr gerechnet kommst du auf 365 Mal Lügen, auf das ganze Jahr. Jetzt wirst du aber 80 Jahre alt und du lügst, seitdem du reden kannst, mit vollem Bewusstsein. Ich weiß nicht, volle Bewusstsein, 4, 5 Jahre bist du, keine Ahnung. Weißt du, was dann so rauskommt, alleine bei dem Verstoß dieses Gebotes? Eine Zahl von circa 25.000. Du bist 25.000 Mal an diesem einen Gebot schuldig geworden. Und das ist schon eine hohe Zahl. Und du bist ein guter Mensch. Du hast nicht 200 Mal gelogen, du hast nur einmal gelogen. Jetzt bist du ein bisschen schlechter als die anderen. Lügst du 3, 4 Mal, wird die Zahl ein bisschen höher. Kommst du auf 100, kommst du auf 200, da kommt schon einiges zusammen. Und wir dürfen nicht vergessen, wir sind gerade mal bei einem einzigen Gebot. Also über 25.000 Mal innerhalb deines Lebens kannst du an diesem einen Gebot schuldig werden. Schauen wir uns mal ein anderes Gebot an. Dieses lautet, du sollst nicht töten. Wir vom Missionswerk Bruderhand haben öfters mal Straßeneinsätze gemacht und da sind wir mit einer provokanten Frage auf die Menschen zugegangen und diese Frage lautet, nenn mir einen Grund, warum Gott dich in den Himmel lassen sollte. Das ist eine krasse Frage, oder? Nenn mir einen einzigen Grund, warum Gott gerade dich in den Himmel lassen sollte. Die Menschen sind so schlau, die nennen 2 Gründe. Erstens, ich bin ein guter Mensch, weil zweitens, ich habe noch keinen getötet. Und dann sind sie abgesegnet. Dann wissen die genau, Gott muss mich in den Himmel lassen. Wisst ihr, was das Problem bei dem Ganzen ist? Der Mensch richtet sich nach seinem eigenen Maßstab. Er richtet sich nach seinem eigenen Maßstab. Und wisst ihr, was Jesus gesagt hat? Alleine das böse Beschimpfen macht mich schon zu einem Mörder. Das ist der Maßstab Gottes.
Kennst du die Situation? Eine wunderbare Straße, Tempo 100 und vor dir fährt jemand 96 km/h. Kennst du das? Ihr könnt jetzt mal meine Frau fragen, wie ich reagiere. Als Prediger. Das ist hart. Und dann weiß ich, Christian, du darfst jetzt nicht zum Totschläger werden, in 2 Stunden musst du predigen. Aber ich merke auf einmal, wie schwer das ist. Ich kenne den Menschen vor mir im Wagen überhaupt nicht, ich habe ihn nie gesehen. Und auf einmal bildet sich etwas im Herzen, was man fast als Hass bezeichnen könnte. Und das ist der Maßstab Gottes. Alleine das böse Beschimpfen eines Menschen lässt mich in den Augen Gottes zu einem Totschläger werden. Wenn jemand einen anderen Menschen umbringt, dann ist es selten eine spontane Aktion, sondern das geschah vorher und zwar im Herzen. Da geschah etwas, was man als Hass bezeichnen kann. Und das, was im Herzen passiert, kommt irgendwann mal zu einer Tat, die man dann wirklich als Mord bezeichnen kann. Also das ist der Maßstab Gottes bei dem Gebot, du sollst nicht töten. Schauen wir mal ein anderes Gebot an und dieses lautet, du sollst nicht die Ehe brechen. Und jetzt schauen wir mal den Maßstab Gottes. Jesus sagt, wer eine Frau ansieht, sie zu begehren, der hat schon mit ihr die Ehe in seinem Herzen gebrochen. Das ist krass, das ist der Maßstab Gottes. Gott sagt zu uns Menschen, ein Blick ist ausreichend, dass du zu einem Ehebrecher wirst. Das ist krass, oder? Ich kann mich an meine Zeit erinnern, als ich so in die Diskotheken gegangen bin, in die Clubs und so. Und dann standen wir so an der Tanzfläche und das ist eigentlich selten, dass die Frauen mit Burkas in die Diskothek gehen. Und dann standen die ziemlich leicht bekleidet dort, haben rumgetanzt, wir standen daneben. Und was haben wir mit unseren Augen gemacht? Genau das, was die Bibel als Ehebruch bezeichnet, oder? Ich nenne jetzt mal ein Stichwort. Internetpornografie. Ganz, ganz großes Problem. Ich lese dir mal was vor. Pro Sekunde sind in Deutschland fast 30.000 Menschen mit dem Konsum von Internetpornografie beschäftigt. 40% der Erwachsenen streifen regelmäßig durchs virtuelle Rotlichtmilieu. Über 60% der Angebote im Internet weisen erotische Inhalte auf. Und dann gibt es vielleicht jemanden, der wirklich regelmäßig dort unterwegs ist. Und jetzt würdest du mit der Bibel zu ihm hingehen und würdest sagen, das, was du tust, ist nach dem Maßstab Gottes Ehebruch. Was würde der sagen? Das kann kein Ehebruch sein, weil ich kenne die Frau überhaupt nicht. Die ist überhaupt nicht real für mich. Die existiert gar nicht. Ich habe die noch nie berührt. Ich kenne die gar nicht. Die ist nicht echt, diese Frau. Nach seinem Maßstab ist alles in Ordnung. Aber wir werden einzig allein gerichtet nach dem Maßstab Gottes. Und da muss man sagen, der Maßstab Gottes ist wirklich knallhart. Schauen wir uns noch ein Gebot an. Du sollst nicht klauen. Dein letzter Banküberfall, das liegt jahrelang zurück, seitdem hast du das nicht mehr gemacht. Aber was ist mit den Dingen, die du aus dem Internet runterlädst? Kannst du 100% sagen, das ist alles legal? Kannst du das wirklich sagen? Es gibt ja ganz viele Grauzonen, die kennen auch wir als Christen. Da ist die Plattform, die steht irgendwo in Neuseeland, aber mein Laptop ist in Deutschland, da sind andere Gesetze und hier und da. Und dann klickst du auf Download und dann sagst du, ist alles in Ordnung. Aber tief im Inneren weißt du, das, was ich gerade gemacht habe, war letzten Endes Diebstahl. Ich erzähle mal ein Beispiel von einem Evangelisten, ich nenne nicht seinen Namen, aber er evangelisiert momentan in Bad Lippspringe. Und er hat Folgendes gemacht. Der wollte mal einkaufen fahren, der wollte in die Stadt fahren. Und der Evangelist, der hätte jetzt ein Parkticket ziehen müssen, weil das musst du bis 19 Uhr. Jetzt war der Evangelist so schlau, der wusste, nur bis 17 Uhr arbeiten die Beamten, da kontrolliert keiner mehr. Also hat er das nicht gemacht. Und jetzt ist die Frage, hat er der Stadt Geld vorenthalten, ja oder nein? Ja, ne? Das ist so gut, dass wir einen gnädigen Gott haben. Ja, wir leben alle aus der Vergebung. Aber solche Sachen muss man ganz klar sagen, das ist auch Diebstahl. Und wie oft am Tag bist du in der Lage, so etwas zu machen? Jetzt stell dir mal Folgendes vor. Da gibt Gott so 10 Gebote und du hältst jetzt von diesen Geboten, hältst du 9 ein. Das heißt also, du hast eine Trefferquote von 90%. Würdest du eine Mathe-Klausur schreiben und würdest 90% richtig haben, das wäre richtig toll. Deine Eltern wären stolz auf dich, der Lehrer hätte sich gefreut, du auch. Aber nicht bei Gott. Warum? Schaut mal, was Gott sagt. Jakobus 2, Vers 1. Denn wenn jemand das ganze Gesetz hält und sündigt gegen ein einziges, der ist am ganzen Gesetz schuldig. Puh, das ist knallhart. Hast du alles eingehalten, war alles super, aber diese kleine Notlügen. Und auf einmal sagt Gott, du bist am ganzen Gesetz schuldig geworden. Warum tut Gott das? Gott möchte eine vollkommene, perfekte Gerechtigkeit und Heiligkeit. Und wenn der Mensch das nicht hat, wird der Mensch nicht in den Himmel kommen. Er hat keine Möglichkeit.
Und jetzt stell dir mal vor, Gott würde Folgendes machen. Er würde heute den Thron der Gnade verlassen und er würde in Bad Lip Springe mitten in der Innenstadt seinen Thron aufrichten. Er würde einen Gerichtssaal aufrichten und er würde alle Bewohner von Bad Lip Springe antreten lassen zum Gericht und er würde sie nach seinem Maßstab richten. Nach dem, was wir gerade gehört haben, nach dem Maßstab Gottes. Wer könnte sagen, ich habe kein Problem mit dem Gericht Gottes, ich bestehe auf jeden Fall? Keiner, oder? Nach dem, was wir hier gerade gehört haben, nach dem, was die Bibel uns hinterlassen hat, müssen wir ganz klar und deutlich sagen, kein Mensch hat die Möglichkeit, durch eigene Werke, durch eigene Gerechtigkeit vor einem gerechten und heiligen Gott zu bestehen. Überhaupt keine Möglichkeit. Und irgendwie muss dieser reiche Jüngling das geahnt haben. Der sagt jetzt nämlich Folgendes, er schaut tief in sein Herz und fragt Jesus, das alles habe ich gehalten, aber was fehlt mir noch? Ist doch erstaunlich, der schaut zurück auf sein Leben, er ist 100% überzeugt, er hält alle Gebote Gottes ein, aber der hat überhaupt keine Heilsgewissheit. Er schaut in sein Herz und stellt Jesus die Frage, aber was fehlt mir eigentlich noch? Herr Jesus, da muss doch noch irgendetwas sein. Ich bin ein gerechter Mensch, ich versuche die Gebote Gottes einzuhalten, ich bin 100% von überzeugt, ich habe das auch geschafft, aber ich habe keine Heilsgewissheit. Da muss es doch irgendetwas geben, was mir noch zum ewigen Leben fehlt. Religiöser Mensch, richtig klasse, alles toll, aber er hat keine Heilsgewissheit. Und Jesus schaut ihn an, gewann ihn lieb und sagte zu ihm, eins aber fehlt dir. Du hast recht geantwortet, eins aber fehlt dir. Jesus sagt nicht, du hast recht, dass du alle Gebote eingehalten hast, sondern Jesus sagt zu ihm, du hast recht, da gibt es eine Sache, die fehlt dir. Und jetzt denken wir mal an diesen Motorradfahrer. Der hat auch gesagt, er hat's geschafft. Der war 100% von überzeugt. Aber das, was der nicht wusste zu diesem Zeitpunkt, eine einzige Runde hat gefehlt. Aber knapp daneben ist voll verpasst. Und bei diesem reichen Jüngling war genau dasselbe Problem. Der war überzeugt irgendwie, er hat's geschafft. Aber er schaut tief in sein Herz und auf einmal muss er erkennen, nein, ich habe es doch nicht geschafft. Da gibt es eine Sache, die mir zum ewigen Leben noch fehlt. Und genau das ist das, was Jesus Christus ihm bestätigt. Hier in diesem Raum, hier in diesem Zelt, sitzen Menschen, die stehen kurz vor der Ziellinie. Die müssen eine einzige Runde fahren. Das sieht nach außen alles top aus, kommen regelmäßig zur Versammlung, hören Predigten, sind bei den Veranstaltungen dabei, fangen an, die Bibel zu lesen. Das ist alles richtig klasse. Aber sie schauen tief in ihr Herz und sie haben keine Gewissheit des ewigen Lebens. Warum? Eine Sache fehlt noch. Eine Sache fehlt. Ich habe jetzt Menschen vor mir, da bin ich sehr überzeugt von, wenn ich die fragen würde, gibt es Gott, würden alle sagen ja. Glaubst du, dass Jesus existiert hat, dass er am Kreuz gestorben ist? Würden auch die meisten sagen ja. Völlig von überzeugt. In Matthäus 7,22 gibt Christus uns einen ganz interessanten Einblick zum Tag des jüngsten Gerichts. Und zwar kommen drei Personengruppen auf ihn zu und die machen ganz, ganz große Behauptungen. Dann kommt die erste Personengruppe zu Jesus und sagt, Herr Jesus, haben wir nicht in deinem Namen geweissagt? Oh, klasse. Die haben Zukünftiges offenbart. Wer alleine außer Gott kennt die Zukunft? Nur der, dem Gott das offenbaren möchte. Das heißt also, diese Menschen, die gesagt haben, wir haben in deinem Namen die Zukunft offenbart, die mussten diese Offenbarung von Gott bekommen haben. Sonst hätten sie das gar nicht tun können. Und das müssen gottesfürchtige Menschen gewesen sein, die in einer Gemeinschaft mit Gott gelebt haben. Sonst hätten sie das nicht machen können. Dann kommt die nächste Gruppe und sagt, Herr Jesus, haben wir nicht in deinem Namen Dämonen ausgetrieben? Eine absolut finstere Macht, die nur in der Autorität Gottes ausgetrieben werden kann. Und wenn ein Mensch das tut, muss Gott dahinter stehen, sonst ist das Ganze nicht möglich. Das heißt also, wenn diese Menschen Dämonen ausgetrieben haben, dann kamen sie in der vollen Autorität Gottes. Gott stand hinter ihrem Dienst. Dann kommt die nächste Gruppe und sagt, Herr Jesus, haben wir nicht in deinem Namen Wunder getan? Tote auferweckt, Kranke geheilt, Naturgesetze außer Kraft gesetzt. Das kannst du auch nur, wenn Gott hinter dir steht. Und das haben die nicht zu Hause im Wohnzimmer gemacht, die Leute heimlich, sondern das haben sie auf öffentlichen Plätzen gemacht. Das heißt also, diese Menschen waren in der Öffentlichkeit Zeugen für Jesus Christus. Und wenn irgendwelche Menschen in die Dörfer gegangen sind und hätten gefragt, gibt es bei euch gottesfürchtige Menschen? Ja, die gibt es da vorne. Die können weissagen, die können Wunder tun, die können Dämonen austreiben. Also wenn die nicht mit Gott leben, dann schafft das eigentlich gar keiner. Wenn die nicht in den Himmel kommen, dann niemand. Und jetzt auf einmal kommt ein knallhartes Wort. Und zwar von dem Einzigen, der dem Menschen das ewige Leben zusprechen kann, von Jesus Christus persönlich. Und dieser Jesus sagt, ich habe euch noch nie gekannt. Das ist krass.
Wenn das Jesus Christus zu einem Menschen sagt, hat es ewige Konsequenzen. Wenn Jesus zu einem Menschen sagt, ich habe dich noch nie gekannt, dann geht dieser Mensch auf ewig verloren. Und das ist ziemlich interessant. Haben die nicht an Jesus geglaubt? Doch, die haben doch seinen Namen bekannt, oder? Waren die nicht überzeugt davon, dass Jesus existiert hat? Natürlich waren die davon überzeugt. Die haben auch an Mose geglaubt, an die ganzen Propheten. Aber irgendetwas im Leben hat diesen Menschen gefehlt. Irgendetwas im Leben hat diesen Menschen gefehlt. Vielleicht standen sie kurz davor, das ewige Leben zu bekommen. Vielleicht haben sie den letzten Schritt hätten tun müssen, haben es nicht getan. Und diese Menschen sind in der ewigen Verlorenheit. Und jetzt offenbart Christus diesem reichen Jüngling, was er tun muss, damit er das ewige Leben bekommt. Christus offenbart ihm den letzten Schritt, diese eine letzte Runde, die er fahren muss, damit er zum ewigen Leben durchdringen kann. Und dieses lautet: Geh hin, verkauf alles, was du hast und gib's den Armen, so wirst du einen Schatz im Himmel haben und komm und folge mir nach. Das, was letzten Endes Jesus gesagt hat: Gib dein Leben auf und werde mein Nachfolger. Gib dein Leben auf und werde mein Nachfolger. Das kannst du mit einem Wort beschreiben und dieses lautet Bekehrung. Bekehr dich. Geh weg von deinem falschen Weg. Kehre um und folge Jesus Christus nach. Warum ist das eigentlich so wichtig? Wir haben ja gerade geklärt, dass es ziemlich schwer, die Gebote Gottes einzuhalten, oder? Das haben wir gerade geklärt. Das heißt also ganz konkret, wenn ein Mensch versucht, durch eigene Gerechtigkeit gerecht vor Gott zu werden, wird er das Ganze nicht schaffen. Jetzt stell dir mal vor, du sitzt hier in den Bankreihen, du hörst diesen Glatzkorb vorne zu mit dem schwarzen Poloshirt und du sagst am Ende, das ist alles Blödsinn. Gott liebt mich schon, vielleicht gibt es ihn, vielleicht nicht, aber wenn es Gott gibt, dann ist er mit mir schon zufrieden. So schlecht bin ich gar nicht und ich komme auf jeden Fall in den Himmel, falls es den Himmel gibt. Die Veranstaltung ist vorbei, du steigst in ein Auto und du machst einen tödlichen Unfall. Das kann passieren, wir haben unser Leben nicht in der Hand, oder? Du machst einen tödlichen Unfall und jetzt geschieht Folgendes, das steht nicht so in der Bibel, aber ich will das einfach mal deutlich machen. Du kommst jetzt irgendwie ins Gericht in der Ewigkeit und dann kommt der Ankläger, der Verkläger auf dich zu, Satan wird er genannt, und er sagt zu dir vor Gott, das ist ein Ehebrecher. Und du bist 100% überzeugt und sagst, nein, ich habe nie die Ehe gebrochen, ich war meiner Frau immer treu. Und da muss Gott leider sagen, nach seinem Maßstab, doch, du hast die Ehe gebrochen. Ich kann dir zeigen, wo, ich kann dir zeigen, wann, ich kann dir zeigen, wie oft. Es ist alles mit Datum und Uhrzeit aufgezeichnet. Und dann kommt der Verkläger und sagt, du bist ein Mörder. Du bist 100% überzeugt, du hast noch nie einen Menschen getötet. Und Gott muss sagen, doch, nach meinem Maßstab hast du das getan. Ich kann dir zeigen, wann, ich kann dir zeigen, wen, ich kann dir zeigen, wie oft. Es ist alles aufgeschrieben, mit Datum, mit Uhrzeit. Seitdem du geboren wurdest, wird eine Akte über dich geführt. Und wenn du in das Gericht Gottes kommst, wird die Akte geöffnet und du wirst gerichtet nach allem, was darin geschrieben steht. Und dann stehst du konfrontiert mit der knallharten Realität, du kannst vor einem heiligen, gerechten Gott nicht bestehen. Und das Urteil, was dann gefällt wird, schuldig in allen Anklagepunkten. Und jetzt mal das bessere Beispiel. Du hörst dir diesen glatzköpfigen Prediger an und sagst, das stimmt, was der da sagt. Ich bin schuldig vor Gott, aber ich glaube, dass Jesus für mich gestorben ist und ich möchte mich heute für Jesus entscheiden. Ich möchte heute das tun, was die Bibel eine Bekehrung nennt. Und dann bekehrst du dich, du übergibst dein Leben Jesus, Jesus wird dein Herrn und Heiland und in diesem Augenblick geschieht was ganz Wunderbares. Deine gesamte Lebensschuld wird ausgelöscht und dir wird die Gerechtigkeit Jesu zugesprochen. Und dein Name wird eingetragen in das Buch des Lebens und du darfst Gott deinen lieben Vater nennen. Durch Jesus darfst du das tun. Voller Freude steigst du ins Auto, fährst nach Hause, willst das deinen Großeltern erzählen, die beten schon 30 Jahre für dich, aber auch du hast einen tödlichen Unfall. Und jetzt kommst du in der Ewigkeit an und jetzt kommt der Verkläger auf dich zu und sagt, du bist ein Lügner. Und Gott sagt, nein, mein Sohn hat nie gelogen. Du bist ein Ehebrecher. Und Gott sagt, nein, mein Sohn hat nie die Ehe gebrochen. Aber du bist ein Mörder. Und Gott sagt, nein, mein Sohn hat so etwas nie getan. Wisst ihr, was hier passiert? Freispruch in allen Anklagepunkten. Warum? Weil du ein toller Kerl bist, eine tolle Frau? Nein, weil Gott in dir Jesus Christus sieht. Und dieser Jesus hat niemals gesündigt. Und bei der Bekehrung geschieht der größte Tausch. Christus nimmt deine Sünde weg und spricht dir seine Gerechtigkeit zu. Und auf einmal kommst du in das Gericht Gottes und es ist kein einziger Anklagepunkt gegen dich. Nicht wie die anderen, die für alles gerichtet werden auf dieser Welt. Du stehst dort und dein Zustand ist laut der Bibel, Kolosser 1, 22, heilig, makellos und untadelig.
Und du kannst straffrei durch das Gericht Gottes in das ewige Leben gehen. Und genau diesen einen letzten Schritt hat Jesus Christus diesem reichen Menschen offenbart. Er hat ein einmaliges Angebot bekommen. Er hat dieses Angebot bekommen, sein lächerliches Geld aufzugeben, was sowieso vergänglich ist, um einen ewigen Schatz zu bekommen. Er hätte seine lächerlichen Jahre aufgeben können, um ewiges Leben zu bekommen. Das ist ein kluger Mensch gewesen, sonst wäre er nicht so reich. Aber an diesem Tag hätte er das Geschäft seines ewigen Lebens machen können und er hat dieses einmalige Angebot ausgeschlagen. Es war dieser eine letzte Schritt, der ihm noch gefehlt hat. Es war diese eine Frage, die ihn sein ganzes Leben beschäftigt hat. Und dieser Jesus beantwortet ihm das. Und jetzt hätte er eigentlich freuen müssen. Er hätte Luftsprünge machen müssen. Aber was sagt die Bibel? Er aber wurde entsetzt über das Wort und ging traurig davon, denn er hatte viele Güter. Sein Leben lang fragt er, wie kriege ich das ewige Leben? Christus beantwortet es ihm. Und er ist nicht bereit, das ewige Leben von Christus anzunehmen. Er war nicht bereit, ein kluger Geschäftsmann. Und das war die größte Dummheit seines Lebens, dieses einmalige Angebot auszuschlagen. Wisst ihr, was noch einmalig an diesem reichen Jüngling gewesen ist? Er sprach persönlich mit Gott. Der hat Gott in die Augen geschaut. Er hat die verbale Stimme Gottes gehört. Er hat von Gott persönlich dieses wunderbare Angebot bekommen. Und dieser Mensch hat es ausgeschlagen. Er ging betrübt davon. Das ist eine Geschichte, die sehr bekannt ist. Aber wisst ihr, was mich so an dieser Geschichte erschüttert hat? Christus ist ihm nicht hinterhergelaufen. Ist dir das aufgefallen? Christus ist ihm nicht hinterhergelaufen. Christus hat nicht gesagt, nein, tu das nicht. Du wirst auf ewig verloren gehen. In ein paar Tagen sterbe ich für deine Schuld am Kreuz. Werde mein Nachfolger. Das hat Jesus nicht gemacht. Die Bibel berichtet nicht davon, dass Christus noch ein einziges Mal mit ihm geredet hat. Das ist krass, oder? Wenn du heute davon gehst, betrübt über das, was du gehört hast, dann kannst du davon ausgehen, dass Jesus dir nicht hinterherläuft. Er wird vielleicht dir nochmal so eine Veranstaltung schenken. Es wird sicherlich Momente in deinem Leben geben, aber wird dich zum ewigen Leben nicht zwingen. Das, was Christus will, er möchte freiwillige Nachfolger. Er wird den Menschen nicht hinterherlaufen. Wenn es bei dieser Entscheidung geblieben ist, dann ist dieser Mensch auf ewig verloren. Ist Christus ihm noch einmal begegnet? Hat er noch mal ein paar Nächte drüber geschlafen? Hat er sich doch für ein Leben in der Nachfolge Jesu entschieden? Dann ist dieser Mensch gerettet. Aber eine Sache ist ganz gewiss. Er ist seit 2000 Jahren in der Ewigkeit. Seit 2000 Jahren ist dieser Mensch in der Ewigkeit. Ich habe jetzt einige Personen vor mir, die werden heute betrübt davongehen. 100% bin ich davon überzeugt. Die werden heute betrübt davongehen. Aber es kann sein, dass einige Personen hier sitzen, die sagen, und heute gehe ich nicht betrübt davon. Heute mache ich die Sache fest. Ich werde heute diesen einen letzten Schritt gehen. Ich weiß, dass mir eine Sache zum ewigen Leben fehlt. Und diese eine Sache möchte ich heute bei Christus am Kreuz festmachen. Denken wir an den Motorradfahrer. 100% davon überzeugt, dass er es geschafft hat. Aber eine Sache hat gefehlt. Denk mal tief über dein ewiges Leben nach. Hast du die Gewissheit des ewigen Lebens? Falls nicht, dann ist es diese eine Sache, die dir fehlt, die Bekehrung zu Jesus Christus. Und das darfst du heute erleben. Aus diesem Grund machen wir solche Veranstaltungen. Und ich weiß, dass das immer eine ganz, ganz große Überwindung ist. Der reiche Mann konnte es nicht überwinden. Er konnte von seinem Leben nicht loslassen. Wenn wir ihn heute fragen würden, bereust du das? Auf jeden Fall. Es hätte der schönste Tag meines Lebens werden können, aber es war die größte Dummheit meines ewigen Lebens, dass ich mich nicht an dem Tag für Christus entschieden habe. Und das ist eine Sache, die darf dir nicht passieren. Ich möchte das mal folgendermaßen machen. Ich bitte euch aufzustehen. Ich möchte jetzt ein Gebet sprechen. Das steht bitte auf dazu. Und ich möchte euch jetzt mal bitten, dass ihr einfach mal die Augen schließt. Das könnt ihr jetzt bitte mal tun. Und ich stelle jetzt mal euch die Frage, gibt es jemanden unter uns, der sich heute bewusst für ein Leben mit Christus entscheiden möchte? Heb einmal bitte ganz deutlich die Hand. Super, danke. Ich möchte heute fragen, gibt es einige auch unter uns, die sich schon mal für ein Leben mit Jesus entschieden haben, aber die nicht mehr in einer klaren Beziehung mit ihm leben und die einen Neuanfang machen möchten? Dann darfst du jetzt auch mal bitte die Hand heben. Okay, super. Danke euch. Ich werde jetzt ein Gebet sprechen und danach bitte ich einfach die Personen, die sich gemeldet haben, einfach zu mir nach vorne zu kommen. Ich möchte einfach mal mit diesen Leuten beten. Und ich glaube, das ist ganz, ganz wichtig, dass man ein öffentliches Bekenntnis macht. Als ich meine Frau geheiratet habe, das haben wir nicht heimlich im Wald gemacht. Wir haben eine Hochzeit gehabt mit über 400 Leuten. Warum haben wir das gemacht? Weil es ein Fest der Freude war. Wir wollten Leute daran teilhaben.
Und das ist ein Fest der Freude, wenn du dich öffentlich zu Jesus bekennst, wenn du das öffentlich tust. Oder warte, ich mache es anders. Ich habe das nicht geplant und das ist auch überhaupt nicht meine Art, aber ich will das heute Abend mal so machen. Und ich werde mich jetzt hier vorne rechts hinstellen und bitte ich dich einfach, dass du aus deiner Reihe rauskommst und das werden alle sehen. Und einer ist es auch, der sieht, und das ist Jesus Christus. Und die Bibel sagt, es wird Freude sein über einen Sünder, der Buße tut. Du darfst heute dieser Grund der Freude sein. Du darfst heute vor allen Leuten zeigen, ich bekenne mich heute öffentlich zu Jesus. Und eine Sache darfst du nicht vergessen, Christus hing öffentlich am Kreuz. Das haben alle Menschen gesehen, das war für deine Schuld. Und er hat sich nicht geschämt. Der hat diese Sünde auf sich genommen. Und wenn du heute aus der Reihe rauskommst, um hier nach vorne zu kommen, um vor allen Leuten hier im Zelt zu zeigen, ich entscheide mich heute für Jesus öffentlich, dann brauchst du dich sicherlich nicht zu schämen. Warum? Weil er der König der Könige ist, weil er der Herr aller Herren ist. Und ich bitte dich einfach, tu das einfach öffentlich. Mach das einfach. Schau nicht auf den, der links und rechts neben dir sitzt, weil hier im Zelt gibt es nur zwei wichtige Personen. Nur zwei. Das bist du und das ist Jesus und sonst niemanden. Und dieser Jesus will heute etwas mit dir klären. Und ich bitte dich einfach, hab den Mut und komm nach vorne. Zeig vor allen Leuten, ich bekenne mich heute öffentlich zu Jesus Christus, den Herrn aller Herren. Gott segne dich bei deiner Entscheidung. Amen. Wir bleiben stehen und bitte mach die Sache fest. Sag doch endlich ja, das ist das, was Christus will. Er erwartet dich, lauf nicht länger fort. Und ich finde das klasse, dass das jetzt einige Personen gemacht haben. Und ich möchte auch sagen, wenn hier noch Leute sind, die sich nicht getraut haben, die das jetzt nicht getan haben, komm nach der Veranstaltung, bleib zurück. Du bist mit deiner Schuld hier hingekommen, fahr nicht so wieder nach Hause. Das wäre dumm, mach das nicht. Christus ist da, er erwartet dich und er ist bereit, dich wahnsinnig reich zu beschenken. Ich werde jetzt ein ganz kurzes Gebet sprechen. Jesus Christus, wir danken dir für die offene Tür, die du schenkst. Wir danken dir für die Menschen, die durchgegangen sind. Das ist ein großes Gnadengeschenk, was du uns hinterlassen hast. Du hast es überhaupt nicht nötig gehabt. Hättest eine neue Welt schaffen können, hättest neue Menschen machen können. Aber du schenkst dieser Welt immer noch Gnade und das dürften wir auch heute erkennen. Ich lobe und preise dich dafür, Herr Jesus, und ich möchte beten. Begegne auch denen, die das gehört haben, die es verstanden haben, aber die nicht den Mut auf sich genommen haben, hier vorne hinzukommen. Leg ihren Stolz, ihren Hochmut, ihren Unglauben beiseite und nimm du sie bei der Hand und führe auch solche Menschen heute zum Kreuz. Danke für dein Wirken, das wir heute Abend sehen durften. Amen.

0: Wir stehen in der Betrachtung der messianischen Prophezeiungen auf das erste Kommen des Herrn Jesus in Jesaja 53. Wir sind letztes Mal bis Vers 9 gekommen. Des Zusammenhangs wegen lesen wir nochmals das ganze Kapitel, aber setzen dann bei den Versen 9 und 10 mit der Auslegung ein.
1: Aber wer glaubt dem, was uns verkündet wurde? Und wem ist der Arm des Herrn offenbart? Er schoss auf vor ihm wie ein Reis und wie eine Wurzel aus dürrem Erdreich. Er hatte keine Gestalt und Hoheit. Wir sahen ihn, aber da war keine Gestalt, die uns gefallen hätte. Er war der Allerverachteste und Unwerteste, voller Schmerzen und Krankheit. Er war so verachtet, dass man das Angesicht vor ihm verbarg. Darum haben wir ihn für nichts geachtet. Fürwahr, er trug unsere Krankheit und lud auf sich unsere Schmerzen. Wir aber hielten ihn für den, der geplagt und von Gott geschlagen und gemartert wäre. Aber er ist um unserer Missetat willen verwundet und um unserer Sünde willen zerschlagen. Die Strafe liegt auf ihm, auf dass wir Frieden hätten, und durch seine Wunden sind wir geheilt. Wir gingen alle in die Irre wie Schafe, ein jeder sah auf seinen Weg. Aber der Herr warf unser alle Sünde auf ihn. Als er gemartert ward, litt er doch willig und tat seinen Mund nicht auf, wie ein Lamm, das zur Schlachtbank geführt wird, und wie ein Schaf, das verstummt vor seinem Scherer, tat er seinen Mund nicht auf. Er ist aus Angst und Gericht hinweggenommen. Wer aber kann sein Geschick ermessen? Denn er ist aus dem Lande der Lebendigen weggerissen, da er für die Missetat meines Volks geplagt war. Und man gab ihm sein Grab bei Gottlosen und bei Übeltätern, als er gestorben war, wiewohl er niemand Unrecht getan hat und kein Betrug in seinem Munde gewesen ist. So wollte ihn der Herr zerschlagen mit Krankheit. Wenn er sein Leben zum Schuldopfer gegeben hat, wird er Nachkommen haben und in die Länge leben. Und des Herrn Plan wird durch seine Hand gelingen. Weil seine Seele sich abgemüht hat, wird er das Licht schauen und die Fülle haben. Und durch seine Erkenntnis wird er, mein Knecht, der Gerechte, den vielen Gerechtigkeit schaffen. Denn er trägt ihre Sünden. Darum will ich ihm die vielen zur Beute geben, und er soll die Starken zum Raube haben, dafür, dass er sein Leben in den Tod gegeben hat und den Übeltätern gleichgerechnet ist, und er die Sünde der vielen getragen hat und für die Übeltäter gebeten.
0: Danke. Wir haben in Vers 9 die Prophetie gesehen in Bezug auf das Grab des Herrn. Das Grab eines Gesetzlosen, das wäre die Verbrennung gewesen. Das ist auch der Grund, warum man so wenig Überreste von Gekreuzigten je gefunden hat durch die archäologische Ausgrabungsarbeit. Ich habe das letztes Mal schon erwähnt, es ist ein einziger Überrest von einem Jochanan in Jerusalem, der doch normal bestattet wurde. Seine Gebeine wurden in einem Ossuarium, das ist ein steinerner kleiner Sarg, gefunden bei Ausgrabungsarbeiten im Zusammenhang mit Straßenbau. Da hat man eine Grabeshöhle aus dem ersten Jahrhundert entdeckt mit zahlreichen solchen Ossuarien und eben eines von einem Gekreuzigten. Beim Fersenknochen war der Nagel der Kreuzigung immer noch drin. Den hat man nicht mehr entfernt und die Unterschenkel waren zerbrochen. Also so wie bei den Mitgekreuzigten in den Evangelien, da wurden ja nach Johannes 19, um ihren Tod zu beschleunigen, dass sie noch vor Einbruch der Nacht und vor dem Beginn des Schabbats sterben würden, haben die Soldaten ihnen die Beine mit Hammerschlägen zerschlagen. Dann konnten sie nicht mehr abstehen, um die Lunge zu füllen, und verstickten nach 3 Minuten. Das war bei diesem Jochanan eben auch der Fall. Aber sonst hat man nie Überreste gefunden, weil man solchen Menschen, die die schlimmste und auch die schändlichste Todesart erleiden mussten, eben gar kein Grab geben wollte. Übrigens, im römischen Recht war das so, römische Bürger durften nicht gekreuzigt werden. Auch wenn sie schlimme Kriminelle waren. Das war also nur für die, quasi die Menschen der zweiten Klasse. Für Barbaren, für Menschen, die eben einfach unterworfen waren, aber keine Bürger des Römischen Reiches. Das war übrigens auch der Grund, warum Paulus nicht gekreuzigt wurde. Im Jahr 66, 67 wurde er durch Kaiser Nero enthauptet in Rom, weil er das römische Bürgerrecht hatte. Aber Petrus, der ja in der gleichen Zeit auch hingerichtet wurde durch Nero, auch in Rom, wurde gekreuzigt. Und zwar mit dem Kopf nach unten, wie das außerbiblisch überliefert ist. Und der Herr hatte ja die Kreuzigung ihm angekündigt. In Johannes 21, als Petrus die Frage stellte, was ist mit Johannes? Und er sagt, was geht das dich an? Folge du mir nach. Und dann sagt der Herr dem Petrus, du hast dich früher selber gegürtet, hast selber deine Entscheidungen gefällt, wo du hingehst, aber es wird so kommen, dass ein anderer dich gürten wird und du wirst deine Hände, die Arme ausstrecken, ein anderer wird dich gürten und führen, wohin du nicht willst. Und dann schreibt Johannes, Johannes 21, dies sagte er, andeutend, welches Todes er sterben sollte, um Gott zu verherrlichen. Also das nur so ganz allgemein als Hintergrundinformation zur Kreuzigung. Aber mit dem Tod des Herrn Jesus und dem Speerstich des Soldaten, von da an ließ Gott keine weitere Schändung mehr zu. Und so hat Josef von Arimathäa, einer der höchsten Priester, wie wir das letztes Mal ja gesehen haben, der aus diesem Gremium der Ratsleute stammte, das waren etwa 14 Priester unterhalb des hohen Priesters, dieser Josef von Arimathäa, dieser reiche Mann, hat sein eigenes Grab dem Herrn zur Verfügung gestellt. In den Psalmen steht, alle Menschen sind Lügner. Das müssen wir unterschreiben. Und einer ist so anders, kein Unrecht begangen, kein Trug in seinem Munde gewesen ist. Der Jesus konnte auch sagen, auf die Frage, wer er sei. Johannes 8, können wir kurz aufschlagen. Johannes 8, 25. Es geht auch um eine Auseinandersetzung mit den Führern des Judentums damals. Liest jemand vor?
1: Da sprachen sie zu ihm, wer bist du denn? Und Jesus sprach zu ihnen, was rede ich noch mit euch? Ich habe viel über euch zu reden und zu richten, aber der mich gesandt hat, ist wahrhaftig. Und was ich von ihm gehört habe, das rede ich zu der Welt.
0: Also der Jesus konnte sagen, das, was ich spreche, entspricht genau dem, was ich bin. Seine Worte gingen nicht über seine Taten hinaus, waren völlig deckungsgleich. Und wir kennen ja diesen üblen Spruch, Worte sind da, um Gedanken zu verbergen. Aber der Herr konnte sagen, er ist genau das, was er spricht. Eine völlige Übereinstimmung, völlige Kongruenz. Und jetzt gehen wir zu Vers 10. Und da sehen wir nun eine ganz wichtige Seite in dem Leiden des Herrn, die viel zu wenig beachtet wird, obwohl sie von grundsätzlicher Bedeutung ist. Die meisten Menschen sind sich bewusst, dass der Herr unbeschreibliche Qualen und Schmerzen von Seiten der Menschen erlitten hat. In all diesen Misshandlungen vor der Kreuzigung, das haben wir auch etwas besprochen letztes Mal, und durch die Kreuzigung selbst. Das ist unvorstellbar. Übrigens, ich habe schon erklärt, dieser archäologische Fund aus Jerusalem machte deutlich, dass die Nägel in den Füßen eben nicht so vorne in die Füße, in die Oberfläche geschlagen wurden, wie man das auf mittelalterlichen Bildern sieht. Die sind alle historisch von dem her falsch. Das wusste man einfach nicht, wie das war. Aber dieser Fund hat gezeigt, nein, seitlich in den Fersenknochen. Sodass man also als Gekreuzigter den Stamm zwischen den Beinen hatte und seitlich über die Fersen fixiert wurde. Und das lässt einen natürlich gerade denken an die erste messianische Prophezeiung in 1. Mose 3, wo Gott zur Schlange, zum Satan sagt, der Same wird kommen und dir den Kopf zertreten und du wirst ihm in die Ferse stechen. Also die Schlange beißt ja nicht, die Schlange sticht mit dem Giftzahn. Ja, und wie war das mit den Händen? Würde man in die Handfläche hineinnageln, dann würde unter dem Gewicht des Gekreuzigten das Gewebe dadurch reißen. Das geht nicht. Also man müsste das genau im Übergangsbereich zwischen Handfläche und dem Ansatz des Unterarms. Dort wäre es stabil. Und da, an dieser Stelle, geht ein Nerv durch. Wenn man den verletzt, löst das einen der schlimmsten Schmerzen aus, die es überhaupt gibt. Und eben das verstehen wir in einer gewissen Hinsicht, was diese Qualen waren von Seiten der Menschen. Aber was sagt uns nun Vers 10? Dem Herrn gefiel es, ihn zu zerschlagen. Er hat ihn leiden lassen. Das, was die Menschen dem Herrn angetan hatten, das hatte keine einzige Sünde gesühnt, sondern das war der Beweis der Bosheit und Verdorbenheit der Menschheit schlechthin. Aber in den Stunden der Finsternis, als der Herr am Kreuz war, da hat Gott ihn mit unseren Sünden beladen. In seiner Allwissenheit wusste er auch, was die Sünden von Menschen, die in der Zukunft an ihn glauben würden, sein würden. Und so hat Gott in seiner Prognosis, in seiner Allwissenheit und in seiner Vorausschau damals vor fast 2000 Jahren alle Sünden der zukünftigen Gläubigen auf seinen Sohn legen können. Und zweitens wurde der Herr dann zur Sünde gemacht. Das müssen wir unterscheiden. Lesen wir zuerst 1. Petrus 2. Im Zusammenhang ab Vers 16 geht es um Haussklaven, die von ihren Herren ungerecht behandelt werden. Und Petrus erklärt, wie bekehrte Sklaven, wie die in solchen Situationen gottgemäß, dem Evangelium gemäß reagieren sollen. Und da, in diesem Zusammenhang, kommt es zur Belehrung in Vers 21. Liest jemand bis 25.
1: Denn dazu seid ihr berufen, da auch Christus gelitten hat für euch und euch ein Vorbild gelassen, dass ihr sollt nachfolgen seinen Fußtapfen.
0: Also, Moment noch. Hier wird also gesagt, wir Gläubige müssen mit Leiden um unseres Glaubens willen rechnen. Und der Herr selber hat ja das Beispiel gegeben, indem er einen Weg der Leiden von Seiten der Menschen gegangen ist. Darin können wir ihn als Beispiel sehen und in seinen Fußstapfen nachfolgen. Aber wenn es um die sühnenden Leiden geht, stellvertretenden Leiden, da können wir ihm nicht folgen. Und das kommt nachher in diesem Text. Ja, bitte weiter.
1: Welcher keine Sünde getan hat, ist auch kein Betrug in seinem Munde erfunden.
0: Das ist ein Zitat aus Jesaja 53. Sehen wir, direkt auf Vers 9 Bezug nehmend. Weiter.
1: Welcher nicht widerschallt, da er gescholten ward, nicht drohte, da er litt. Er stellte es aber dem anheim, der da Recht richtet.
0: Auch in den Evangelien wird ja einfach gesagt, wie diese Kriminellen, wie die gekreuzigt wurden. Und der Bibeltext ist ja immer sehr knapp und beschreibt nicht unnötig Dinge, die irgendwie die Sensation befriedigen könnten. Aber wir müssen uns im Klaren sein, wenn diese Kriminellen gekreuzigt wurden, die haben so geschrien, wie keiner von uns das ertragen würde, das dazu zu hören. Aber nicht nur geschrien, die haben geflucht und gedroht. Ja, das, was sie noch konnten, ja. Mehr konnten sie nicht. Und darum muss das einen unglaublichen Eindruck gemacht haben auf diese Soldaten, als der Herr gekreuzigt wurde und eben ihnen nicht drohte und nicht widerschallt, also nicht irgendwelche Ausdrücke zurückgegeben hat, wenn die Soldaten ihn gelästert hatten. Bitte weiter.
1: Welcher unsere Sünden selbst hinaufgetragen hat an seinem Leibe auf das Holz, auf das wir, der Sünde abgestorben, der Gerechtigkeit leben, durch welches Wunden ihr seid heil geworden.
0: Ja, das ist wieder ein Zitat aus Jesaja 53. Durch dessen Striemen ihr heil geworden seid.
1: Denn ihr waret wie die irrenden Schafe, aber ihr seid nun bekehrt zu dem Hirten und Bischof eurer Seelen.
0: Auch da haben wir wieder eine Anspielung auf Jesaja 53, nämlich Vers 6. Wir alle irrten umher wie Schafe. Wir wandten uns an jeder auf seinen Weg. Und er sagt, ihr ginget, jetzt wendet ihr es auf die Adressaten an, die den Brief bekamen, denn ihr ginget in der Irre wie Schafe, aber jetzt seid ihr umgekehrt. zu dem Messias, der hier Hirte und Aufseher der Seelen genannt wird. Und so müssen wir diese beiden Arten von Leiden unterscheiden, also die Leiden von Seiten der Menschen, wo wir in dem Beispiel des Herrn folgen können, wenn wir denken an Petrus, der sogar wirklich gekreuzigt wurde, aber wie Johannes 21 sagt, durch seinen Märtyrertod Gott verherrlicht hatte. Also wie er wirklich da auch dem Beispiel des Herrn gefolgt war. Aber wenn es geht um diesen Aspekt, dass der Herr eben unsere Sünden auf dem Holz getragen hat, da ist der Herr allein. Da gibt es keine Parallele. Und das sehen wir auch schon im Alten Testament. Es gab einen Moment, wo man hätte denken können, irgendein Mensch, irgendein besonders guter Mensch, besonders auserwählter Mensch könnte das Opfer werden. Nämlich, wo hätte man das fast meinen können? Bei Isaak, dem Sohn des auserwählten Abraham, der Stammvater des Volkes Israel und auch Vorfahre des Messias werden sollte. Und im letzten Moment hat Gott Isaak verschont, um deutlich zu machen, ein Mensch, der selber gesündigt hat, kann nicht für Sünder sterben. Es ging einfach darum, offenbar zu machen, dass Abraham in seinem Glauben so weit gekommen war, dass er bereit war, das Höchste, was er hatte, herzugeben, wenn Gott es will. Und das war ja nicht nur einfach ein Kind haben, das war ja viel mehr. Abraham musste 25 Jahre warten auf die Verheißung Gottes, bis dieser Nachkomme kam. Aber mit der Geburt Isaaks war endlich klar geworden, wie soll das gehen, dass das Volk Israel, das auserwählte Volk, einmal von ihm abstammen würde. Und dann kommt diese Aufforderung Isaak, bevor er noch selber Nachkommen hatte, zu opfern. Aber das war eben, um deutlich zu machen, es gibt niemanden, der in den Riss treten könnte. Und auch in Hesekiel 22, wenn wir das kurz noch dazu aufschlagen, sehen wir, es geht einfach nicht mit irgendjemandem. Hesekiel 22, Vers 30.
1: Ich suchte unter ihnen, ob jemand eine Mauer ziehen und in die Bresche vor mir treten würde für das Land, damit ich's nicht vernichten müsste. Aber ich fand keinen.
0: Ja, hier geht es um den Riss grundsätzlich zwischen Gott und Mensch. Und weil Gott gerecht ist, muss er den Sünder, im Zusammenhang geht es um das Volk Israel, muss er bestrafen. Und nun hat Gott einen Mann gesucht, der da in den Riss zwischen Gott und Menschen treten könnte. Damit die schuldigen Menschen verschont werden könnten, weil Gott das Gericht ja nicht ausüben möchte. Aber es ist der Konflikt, Gott ist gerecht, er muss das Böse bestrafen. Aber Gott ist Liebe, er möchte den Sünder verschonen. Und so geht es nur durch einen, der in den Riss tritt. Aber ich fand keinen. Wenn wir schon in Hesekiel sind, schlagen wir noch Kapitel 14 auf, Verse 12 bis 14.
1: Und des Herrn Wort geschah zu mir. Du Menschenkind, wenn ein Land an mir sündigt und Treubruch begeht, und wenn ich meine Hand dagegen ausstrecke und den Vorrat an Brot ihm wegnehme und Hungersnot ins Land schicke, um Menschen und Vieh darin auszurotten, und wenn dann diese drei Männer im Lande wären, Noah, Daniel und Hiob, so würden sie durch ihre Gerechtigkeit allein ihr Leben retten, spricht Gott der Herr.
0: Also hier werden ganz besondere Männer vorgestellt, Noah, der gerecht war unter seinen Zeitgenossen, sagt 1. Mose 6, ein Mann, der wirklich gottgemäß vollkommen gelebt hat, also vollkommen heißt nicht sündlos, aber sein Leben war geprägt von einer völligen Hingabe und einem völligen Gehorsam gegenüber Gottes Geboten. Noah hätte nicht in den Riss treten können. Und dann Hiob, auch er war ein herausragender Mann, der in seinem Leben eine unglaubliche Gerechtigkeit bewiesen hatte. Er hätte auch nicht in den Riss treten können. Und Daniel, ein Mann, von dem in der Bibel keine einzige Sünde berichtet wird. Allerdings in Kapitel 9, wo er sich mit dem Volk Israel vereinigt und Buße tut für das ganze Volk, da bekennt er nicht nur einfach die Sünde des Volkes, sondern er bekennt seine eigene Sünde. Er war auch nicht vollkommen. Und so konnte auch selbst ein Daniel nicht in den Riss treten. Und so war es der Einzige, der es konnte, der Sohn Gottes. Und da kommen wir jetzt eben auf diesen wichtigen Punkt in Jesaja 53, 10, dass Gott ihn in den Stunden der Finsternis geschlagen hat. Also das Gericht, was wir verdient hätten in Ewigkeit im Feuersee, dieses Gericht kam über Gottes Sohn in den 3 Stunden der Finsternis, wo Gott ihn verlassen hatte. Und darum haben wir auch im Psalm 22 schon früher gesehen, diesen Ruf des Erlösers am Kreuz: mein Gott, warum hast du mich verlassen? Gott hat ihn verlassen, weil er seinen Sohn mit unseren Sünden, also unseren konkreten Tatsünden, identifiziert hatte. Und jetzt kommt noch 2. Korinther 5 dazu. 2. Korinther 5, 21.
1: Denn er hat den, der von keiner Sünde wusste, für uns zur Sünde gemacht, auf dass wir würden in ihm die Gerechtigkeit, die vor Gott gilt.
0: Jawohl, also hier wird etwas anderes gesagt als in Petrus. In Petrus steht, dass er unsere Sünden an oder in seinem Leib getragen hat auf dem Holz. Aber hier wird gesagt, er wurde zur Sünde gemacht in der Einzahl. Und im Neuen Testament ist sehr oft der Begriff die Sünde in der Einzahl eine Bezeichnung nicht für ein bestimmtes Vergehen, für eine bestimmte Tatsünde, sondern es bezeichnet die verdorbene Natur des Menschen, die seit dem Sündenfall von Adam durch alle Generationen vererbt worden ist. Und hier wird also ausgesagt, dass der vollkommene Sohn Gottes als Mensch zur Sünde gemacht wurde. Das heißt, Gott hat ihn juristisch am Kreuz so behandelt, als wäre er die Quelle für alle Tatsünden gewesen in unserem Leben. Und dafür hat Gott ihn zerschlagen. Wir sind ausgegangen eben von diesem schwer verständlichen Vers: doch dem Herrn gefiel es, ihn zu zerschlagen. Er hat ihn leiden lassen. Jetzt schlagen wir noch auf Sacharja 13, Vers 7.
1: Schwert, mach dich auf über meinen Hirten, über den Mann, der mir der Nächste ist, spricht der Herr Zebaoth. Schlage den Hirten, dass sich die Herde zerstreue.
0: Ja, bis dahin. Also hier sagt Gott: Schwert, erwache wieder meinen Hirten. Und da geht es um das Schwert Gottes, das den Messias treffen sollte am Kreuz. Übrigens, der Jesus wird hier genannt mein Hirte und der Mann, der mein Genosse ist. Genosse auf Hebräisch ist hier Amit. Und das hängt zusammen mit dem Wort in, das heißt mit, quasi auf gleicher Ebene. Der Amit ist ein Genosse, der auf gleicher Ebene ist. Also hier wird auch gleichzeitig die Gottheit Christi angedeutet, denn in Philipper 2, Vers 5 heißt es, dass im Christus Jesus es nicht für einen Raub achtete, Gott gleich zu sein, sondern er hat sich dann erniedrigt. Und so nennt Gott, der Vater, seinen Sohn mein Genosse, Amiti, also der mir Gleichgestellte. Das Schwert soll über ihn kommen. Und dann noch ein Vers, den wir schon früher mal behandelt hatten, Psalm 69. Da spricht David über die aus seinem Volk, die den Messias verfolgen würden. Liest jemand Psalm 69, Vers 27?
1: Denn sie verfolgen, den du geschlagen hast, und reden gern von dem Schmerz dessen, den du hart getroffen hast.
0: Jawohl. Also hier wird gesagt, denn den du geschlagen hast, haben sie verfolgt. Also es geht um den, der von Gott selber geschlagen wurde, nebst dem, was die Menschen ihm angetan haben. Und darauf weist Jesaja 53 hin. Das sind die sühnenden Leiden des Herrn. Aber was uns am schwersten fällt in diesem Satz ist: doch dem Herrn gefiel es, ihn zu zerschlagen. Wie kann das sein, dass dieser Text sagt, dass es Gott gefallen habe, dies zu tun? Nun, es ist uns klar, dass es für den Vater das Schlimmste war, seinen Sohn zu geben. Darum ist ja gerade der Hingabe seines Sohnes der größte Beweis seiner Liebe. Wenn es in Johannes 3, Vers 16 heißt, denn also hat Gott die Welt geliebt. Ja, wie also? Das Maß wird gezeigt, dass er seinen einzigen Sohn gab. Gerade darin wird ja das Maß der Liebe gezeigt, dass er bereit war, das Höchste und das Letzte zu geben. Und Römer 8, Vers 31 sagt, wenn Gott für uns ist, wer wider uns? Er, der durch seines eigenen Sohnes nicht geschont, sondern ihn für uns alle hingegeben hat, wie wird er uns mit ihm nicht auch alles schenken? Und dort haben wir in Römer 8, Vers 32 eine direkte Anspielung auf 1. Mose 22. Denn dieser Ausdruck nicht geschont ist übernommen aus dem Text von 1. Mose 22, wo Gott zu Abraham sagt, dass er seinen Sohn nicht geschont habe, nicht vorenthalten habe. Und gerade 1. Mose 22 wurde eben deshalb geschrieben, um uns zu zeigen, was war das für Abraham, diesen Schritt zu tun, seinen Sohn zu geben. Das war das praktisch Unmögliche. Und damit wollte Gott uns alttestamentlich einen Hinweis geben, um zu sehen, wie schrecklich es sein sollte, dass der Vater, der ewige Vater, seinen ewigen Sohn als Opfer geben würde. Und trotzdem steht, doch dem Herrn gefiel es, ihn zu zerschlagen. Der Grund ist der, es war nicht das Gefallen, dass der Sohn leidet, sondern das Gefallen war, dass der Sohn verlorene Menschen rettet. Das ist der Punkt. Und so gibt es eben ein unterschiedliches Gefallen. Der Herr Jesus sagt in Gethsemane, wenn es möglich ist, so gehe dieser Kelch an mir vorüber. Doch nicht mein Wille, sondern dein Wille soll geschehen. Könnte jemand auf die Idee kommen, der Wille des Herrn Jesus war dem Willen des Vaters entgegengestellt. Er sagt nicht mein Wille geschehe, sondern dein Wille. Nein, es war nicht die Freude des Herrn, dass er von Gott verlassen werden sollte. Dass er, der Gerechte, mit unserer Sünde identifiziert werden sollte. Das war das Undenkbare. Das war nicht sein Wille. Aber es war der Wille des Vaters, dass Menschen gerettet werden. Und so ist es kein Gegensatz, sondern es geht um Unterschiedliches. Wenn der Herr sagt, nicht mein Wille, also nicht dieser Wunsch, nicht mit der Sünde identifiziert zu werden, sondern dein Wille, das ist der Wille, dass eben Menschen auf diesem Weg gerettet werden sollen. Es ist kein Widerspruch, sondern ein Kontrast von zwei Dingen, die gleichzeitig wahr sind. Ja, gehen wir weiter in Jesaja 53, Vers 10. Der nächste Satz, wenn seine Seele das Schuldopfer gestellt haben wird, so wird der Samen sehen. Ich habe letztes Mal schon erklärt, das Wort für Schuldopfer ist hier Ascham, das in Verbindung mit der Opferlehre in 3. Mose verwendet wird für das Schuldopfer. Ich gebe nur die Stelle an, damit man einen Beleg hat. 3. Mose 5, Vers 6. Und er bringe sein Schuldopfer dem Herrn für seine Sünde. Also er bringe sein Ascham. Und da sehen wir, das möchte ich nochmal wiederholen, dass man bereits in alttestamentlicher Zeit in Israel verstehen konnte, dass der ganze Opferdienst eine symbolische Bedeutung hat. Und dass der Sinn der Opfer nicht in den Tieropfern begründet ist, sondern nur ein Hinweis ist, übrigens, seit dem Opfer Abels, wie ein ausgestreckter, flammender Finger, ein Hinweis auf den kommenden Erlöser, der diese Opfer in seinem Opfer erfüllen würde. Und dann steht eben, wenn er dieses Opfer dargebracht hat, dann wird es eine Fortsetzung geben. So wird er Samen sehen. Was ist das? Samen? Nachkommen? Nun, in Johannes 12 hat das der Herr erklärt, was das bedeutet. Das war ganz kurz vor der Kreuzigung, was wir da in Johannes 12 finden. Der Herr kam nach Jerusalem zur Passafeier, aber das sollte die letzte Passafeier sein, an der er gekreuzigt würde. Und da lesen wir Johannes 12, vielleicht des Zusammenhangs wegen schon von Vers 20 bis 24.
1: Es waren aber etliche Griechen unter denen, die hinaufgekommen waren, dass sie anbeteten auf dem Fest. Die traten zu Philippus, der von Bethsaida aus Galiläa war,
2: baten ihn und sprachen: Herr, wir wollten Jesus gerne sehen. Philippus kommt und sagt's Andreas, und Philippus und Andreas sagten's Jesus weiter. Jesus aber antwortete ihnen und sprach: Die Zeit ist gekommen, dass des Menschen Sohn verherrlicht werde. Wahrlich, wahrlich, ich sage euch, wenn das Weizenkorn nicht in die Erde fällt und erstirbt, so bleibt's allein. Wenn es aber erstirbt, so bringt es viel Frucht.
0: Ja, das reicht. Also der Herr ist da in Jerusalem und es gab viele Nichtjuden, die auch nach Jerusalem kamen, weil übrigens der Ausdruck Griechen bezeichnet im Neuen Testament griechischsprachige Bürger des Römischen Reiches, was ja üblich war im Osten des Reiches. Da war Griechisch die Weltsprache, nicht Latein. Also diese Griechen, diese Nichtjuden kamen in den Tempel, und zwar, weil sie den Gott Israels anbeteten. Es gab damals in der römischen Welt viele Heiden, die genug hatten von diesen stupiden, ehebrecherischen und unmoralischen Göttern der Griechen und Römer. Und bei vielen kam die Sehnsucht auf, einem ewigen, unendlichen, persönlichen Gott zu begegnen. Und da hörte man eben, dass die Juden einen gewaltigen Tempel haben zur Ehre genau dieses einen Gottes. Und so kamen sie dahin und der Herr sagt im Anschluss, eben jetzt ist diese Zeit gekommen, die Stunde ist gekommen, dass der Sohn des Menschen verherrlicht werde durch seine Leiden. Und dann sagt er, wenn das Weizenkorn nicht in die Erde fällt, bleibt es allein. Er vergleicht sich hier mit dem Weizenkorn, das man sät. Und ein Weizenkorn bleibt immer allein, wenn man es irgendwo aufbewahrt. Man muss es in die Erde legen. Und erst dann entsteht neues Leben. Und daraus entstehen dann viele Samen. Und so sagt der Herr, wenn er nicht sterben würde, wäre er wie ein Weizenkorn, das eben aufbewahrt wird, aber allein bleibt. Und wenn er aber sterben würde und dann begraben werden würde, dann würde daraus eine große Frucht entstehen. Und so weisen diese vielen Weizenkörner, die aus dem gesäten Weizenkorn hervorkommen, hin darauf, dass viele Menschen, die dann durch das Erlösungswerk des Herrn Jesus gerettet werden, ihm als Volk zugerechnet werden. Und das wird hier gesagt, wenn seine Seele das Schuldopfer gestellt haben wird, so wird der Samen sehen. Noch ein Vers aus den Psalmen dazu, der das unter diesem Hintergrund plötzlich verständlich wird. Sehr schwieriger Vers. Und jetzt wird er plötzlich einfach. Psalm 126, der letzte Vers. Das ist der messianische Vers, der auf den Erlöser hinweist.
1: Sie gehen hin und weinen und streuen ihren Samen und kommen mit Freuden und bringen ihre Garben.
0: Ja, und interessant, dass es eben hier heißt, den Samen zum Säen. Und so ist der Herr hingegangen nach Golgatha, war bereit, in den Tod und ins Grab gelegt zu werden, das Grab eines Reichen, aber es war ein schwerer Weg. Und wir erfahren aus Hebräer 5, was da in Gethsemane genau geschehen ist. Wir können das noch dazu aufschlagen, Hebräer 5. Also Gethsemane wird nicht nur beschrieben in den Evangelien, sondern auch in den Briefen. Hier Hebräer 5, Vers 7.
2: Und er hat in den Tagen seines Fleisches Gebet und Flehen mit starkem Geschrei und Tränen geopfert, dem, der ihm von dem Tode konnte aushelfen, und ist auch erhört, darum, dass er Gott in Ehren hielt.
0: Ja, also hier wird noch mehr erläutert, was in den Evangelien nicht so gesagt wird, dass der Herr dort also mit starkem Geschrei und Tränen gebetet hatte in Gethsemane. Die Evangelien sagen, dass er in einem Kampf war, als er betete, und sein Schweiß wurde wie Blutstropfen. Eben der Herr sah, dass vor sich er zur Sünde gemacht werden und den Zorn Gottes auf sich zu nehmen. Und so hat er mit starkem Geschrei und Tränen gebetet. Und das wird in Psalm 126 beschrieben, er geht weinend hin, tragend den Samen zum Säen. Übrigens, hier in Hebräer 5 ist es wichtig, dass man gut liest. Das heißt, da ihr sowohl bitten als flehen, dem, der ihn aus dem Tod erretten vermochte. Steht hier nicht, der ihn vor dem Tod zu erretten vermochte, sondern aus dem Tod. Im Islam benutzt man diesen Vers, um zu beweisen, dass die Aussage im Koran korrekt sei. Es gibt eine Stelle, die sagt, dass Jesus nicht gestorben sei. Also Jesus, im Koran ist es Isa. Dass Isa nicht gestorben sei, sondern einer, der ihm ähnlich aussah, der sei gestorben, sei gekreuzigt worden. Und dann sagen sie, es steht ja im Hebräerbrief auch, eben der ihn vor dem Tod zu erretten vermochte und dann sei er erhört worden. Nein, die Bibelstelle sagt, der ihn aus dem Tod zu erretten vermochte. Der Herr schrie darum, dass Gott ihn nicht im Tode lässt. Und dafür ist er erhört worden. Und dann heißt es ja, haben wir gelesen, er sei erhört worden. Obwohl er Sohn war, habe er da in dem, was er litt, den Gehorsam gelernt. Das ist eine wichtige Sache. Der Herr war nie ungehorsam. Er konnte auch den führenden Juden sagen, Johannes 8, wer von euch überführt mich der Sünde? Und niemand konnte das sagen. Aber wieso heißt es hier, er hat den Gehorsam gelernt? Weil der Herr Jesus von Ewigkeit her als Sohn Gottes Gott gleich war. Er musste nie gehorchen. Und Gott nennt ihn Amiti, mein Genosse, mein Gleichgestellter. Sacharja 13 haben wir gesehen. Und er achtet es nicht für einen Raub, Gott gleich zu sein. Philipper 2, Vers 5. Und der Herr Jesus hat sich aber selber erniedrigt und hat eine Stellung der Unterwürfigkeit als Mensch eingenommen. Und darum sagt er auch in Johannes 14, der Vater ist größer als ich, weil er sich als Mensch unterstellt hat unter den Vater. Und so war das für ihn etwas völlig Neues. Er hat den Gehorsam gelernt, in dem Sinn, dass es für ihn eine neue Erfahrung war, zu gehorchen und nicht eben auf der gleichen Ebene wie der Vater zu bestimmen. Und noch etwas Wichtiges, es heißt hier, obwohl er Sohn war, habe er an dem, was er litt, den Gehorsam gelernt. Ich habe mir dieses Obwohl ganz speziell angemerkt in der Bibel. Es könnte jemand auf die Idee kommen, aber korrekter wäre doch, weil er Sohn war, hat er den Gehorsam gelernt. Nein, der Herr Jesus ist ja von Ewigkeit her Sohn Gottes. Und als der ewige Sohn ist der Gott dem Vater nicht unterstellt. Erst dadurch, dass er Mensch wurde, und als Mensch wurde er auch Sohn Gottes, in dem Sinn, dass Gott sagt, du bist mein Sohn, heute habe ich dich gezeugt. Wir müssen seine Sohnschaft als Mensch unterscheiden von seiner Sohnschaft als Gott. Und hier geht es um den ewigen Sohn, von dem es heißt, eben, obwohl er Sohn war, hat er den Gehorsam gelernt. Nicht wahr? Wir leiten ab von unserer menschlichen Erfahrung, ein Sohn gehorcht dem Vater. Ja, dann würden wir erwarten, eben, weil er Sohn war, habe er den Gehorsam gelernt. Nein, obwohl er Sohn war. Wir müssen eben weiterdenken. Natürlich, der Sohn gehorcht dem Vater. Das ist bei jungen Söhnen normal, die zu Hause wohnen. Aber stellen wir uns mal vor, einen Vater, er ist 80 und sein Sohn ist 60. Ja, muss der 60-Jährige ihm gehorchen? Da geht es überhaupt nicht mehr um die Frage von Unterordnung, sondern diese Art von Sohn-Vater-Beziehung ist eine Beziehung der Liebe und der Wertschätzung. Da geht es gar nicht mehr um die Frage von Unterstellung. Das ist im Zusammenhang mit dem Jugendalter. Und so ist es hier also wichtig, obwohl er Sohn war, der ewige Sohn, hat er an dem, was er litt, den Gehorsam gelernt. Und jetzt ging ja um diese starke Geschrei und Tränen. Psalm 126,6, er geht weinend hin, tragend den Samen zum Säen. Er kommt heim mit Jubel, tragend seine Gaben. Das ist diese Freude, die vor dem Herrn lag. In Hebräer 12, Vers 2 heißt es, wir sollen unsere Augen richten auf Jesus, den Anfänger und Vollender des Glaubens, der den ganzen Widerspruch der Sünder gegen sich erduldet hat und auch das Kreuz erduldet hat, wegen der vor ihm liegenden Freude. Und so hat der Herr gesehen, was die ganze Frucht, all die Ergebnisse seines Werkes, die kommen werden, das hat er gesehen in der Not des Leidens. Und darum, er kommt heim mit Jubel, tragend seine Gaben. Und als der Herr dann Maria Magdalena erschienen ist, am ersten Tag der Woche, das war der dritte Tag, der Auferstehungstag, da sieht er sie beim Grab und offenbart sich ihr, sie meint ja zuerst, er sei der Gärtner, und dann sagt der Herr ihr, sie soll jetzt zu seinen Brüdern gehen und ihnen sagen, ich fahre auf zu meinem Gott und zu eurem Gott. Ich fahre auf zu meinem Vater und zu eurem Vater. Jetzt sehen wir die neue Familie. Der Herr nennt die Erlösten seine Brüder und er gibt Maria Magdalena den Auftrag, diese Nachricht den Jüngern zu überbringen, dass jetzt diese Familie geschaffen ist. Da sagt er, dass gewissermaßen als der Erstgeborene vieler Brüder, wie er in Römer 8 genannt wird. Er ist der Erstgeborene unter vielen Brüdern. Das ist dieser Same aus seinem Schuldopfer heraus. Ja, schlagen wir wieder auf, Jesaja 53. Jetzt kommt noch ein ganz interessanter Satzteil. Wenn seine Seele das Schuldopfer gestellt haben wird, so wird er Samen sehen. Er wird seine Tage verlängern. Dieser Ausdruck, die Tage verlängern, kommt so oft vor in den fünf Büchern Mose im Zusammenhang mit dem Gesetz, dass Gott sagt, wenn ihr gehorsam seid, dann werdet ihr eure Tage im Land verlängern. Das heißt also Leben. Und im Idealfall war das ewig Leben. Denn in 3. Mose 19 wird gesagt, wer alle Gebote einhält, wird durch sie leben. Das war die Verheißung. Wer die ganze Tora einhalten kann, wird ewig leben. Aber die Tora war ja gegeben, um zu zeigen, dass wir alle Sünder sind und es nicht einhalten können. Aber diese Ankündigung, die Tage verlängern, das ist in diesem Zusammenhang zu sehen. Und jetzt wird hier gesagt, nachdem er das Schuldopfer gestellt haben wird, das heißt also, er wird sterben, und das Schuldopfer, das geschlachtet wird, dann wird er leben. Das ist ein Hinweis auf die Auferstehung Christi. Also der Messias musste leiden und dann seine Tage verlängern, leben. Ja, und dann ist noch jemand, Vers 11.
1: Weil seine Seele sich abgemüht hat, wird er das Licht schauen und die Fülle haben. Und durch seine Erkenntnis wird er, mein Knecht, der Gerechte, den vielen Gerechtigkeit schaffen. Denn er trägt ihre Sünden.
0: Ja, haben andere Übersetzungen etwas anderes als Frucht? Lust sehen? Was hat Fülle. Fülle sehen? Also das Problem ist das, im hebräischen Text steht nichts. Es steht weder Lust noch Frucht noch irgendetwas. Darum, in der alten Elberfelder ist dieses Wort Frucht kursiv gedruckt. In der alten Elberfelder wurden Dinge, die man als Übersetzer hinzugefügt hat,

0: In Hebräer 2 so schön, wo es heißt, wo der Herr Jesus sagt, siehe, ich und die Kinder, die Gott mir gegeben hat. Das ist diese Frucht der Mühsal seiner Seele. Wir denken immer nur im Allgemeinen daran, was der Herr für uns bedeutet und zu wenig, dass die Bibel sogar darüber spricht, was die Erlösten für ihn bedeuten. Siehe, ich und die Kinder, die du mir gegeben hast. Dann wird ausdrücklich gesagt, dass der Herr eben die Sünde auf sich nehmen wird und so als Sündopfer sterben würde. Und es fällt vielleicht auch auf, dass hier plötzlich nicht mehr in Vergangenheitsform gesprochen wird. Für diesen Jesaja 53 ist ja Vergangenheitsform. Fürwahr, er hat unsere Leiden getragen und unsere Schmerzen auf sich geladen. Und wir hielten. Also Jesaja hat das so beschrieben, wie schon erfüllt. Aber es war eine Prophetie und ich habe ja schon erklärt, früher in einer Bibelklasse, dass das hier das Phänomen ist, das man in der Grammatik nennt, prophetisches Perfektum. Dass die prophetische Vergangenheitsform, die sehr viel angewendet wird von den Propheten, etwas Zukünftiges, oft natürlich in der Vision, gerade geschehen, gesehen, wird dann in der Vergangenheitsform beschrieben und dadurch wird es viel lebendiger. Und Jesaja 53 ist auch so geschrieben, dass wenn einmal der Messias auf dem Ölberg kommen wird und der Drittel aus dem jüdischen Volk, der sich in der letzten Not der Drangsal bekehren wird, heißt es, sie werden auf mich blicken, den sie durchbohrt haben. Und dann werden sie wehklagen, sagt Zacharja 13. Das ganze Land wird weinen und dann werden sie eben Jesaja 53, so wie es da ist, werden sie als Gebet lesen. Fürwahr, er hat unsere Leiden getragen und wir hielten ihn für bestraft, von Gott geschlagen und niedergebeugt, doch um unsere Übertretung willen war er verwundet. Aber dann hier in Vers 11 wird es jetzt von Gott her zukünftig beschrieben. Da merkt also jeder, das ist eine zukünftige Prophetie. Durch seine Erkenntnis wird mein gerechter Knecht die vielen zur Gerechtigkeit weisen und wird ihre Missetaten auf sich laden. Hier in diesem Satz haben wir in geballter Form die Lehre des Römerbriefes. Die große Frage des Römerbriefes ist die, wie kann ein Mensch gerecht sein vor Gott? Das war schon die Frage im Buch Hiob. Wie kann ein Mensch gerecht sein vor Gott? Nicht einer. Und der Römerbrief zeigt, es ist doch möglich. Nämlich durch das Erlösungswerk des Herrn Jesus kann Gott alle Sünden hinwegtun und wer dieses Opfer im Glauben annimmt, wird von Gott gerechtfertigt. Darum haben wir im Römerbrief die Rechtfertigungslehre. Das bedeutet nicht rechtfertigen, das Wort bedeutet nicht gerecht machen, sondern gerecht erklären. Ich glaube, wenn jemand sich selber rechtfertigt, dann macht er sich nicht gerecht, sondern er sagt, ich war da schon richtig. Ich habe da schon korrekt gehandelt. Aus dem und dem Grund. So rechtfertigt man sich. Also das Wort rechtfertigen heißt, jemanden als gerecht erklären. Und der Römerbrief zeigt, da wir nun gerechtfertigt worden sind durch Glauben, haben wir Frieden mit Gott. Und so erklärt der Römerbrief, jawohl, alle Menschen sind Sünder, alle Menschen erreichen nicht die Herrlichkeit Gottes, aber es gibt eine Möglichkeit, wie sie von Gott gerecht gesprochen werden können. Und das, was im Römerbrief so umfassend und detailliert, wunderbarerweise dargestellt wird, wird hier prophetisch angekündigt. Durch seine Erkenntnis wird mein gerechter Knecht die vielen zur Gerechtigkeit weisen. Und man kann auch übersetzen, den vielen zur Gerechtigkeit verhelfen. Und das ist ja der Punkt im Römerbrief. Wir sind verloren, aber durch das Erlösungswerk kann Gott eben aus Sündern Menschen machen, die er als Gerechte betrachten kann. Und jetzt kommt noch Vers 12.
1: Darum will ich ihm die vielen zur Beute geben, und er soll die Starken zum Raube haben, dafür, dass er sein Leben in den Tod gegeben hat und den Übeltätern gleichgerechnet ist, und er die Sünde der vielen getragen hat und für die Übeltäter gebeten.
0: Wenn wir diese einzelnen prophetischen Informationen, ich weiß, es lohnt sich eben manchmal, die erfüllten Prophezeiungen auszuzählen, und zu sehen, wie konkret die Bibel die Dinge vorausgesagt hat. Jetzt allein in diesem Vers könnte man, wenn man hinten beginnt, Eine Prophetie ist, er wird

für die Übertreter Fürbitte tun. Die Erfüllung am Kreuz, anstatt so wie die anderen zu schreien und zu fluchen, hat der Herr gesagt, Vater, vergib ihnen, denn sie wissen nicht, was sie tun. Lukas 23. Das Unbegreifliche tat er, und das war auch vorausgesagt. Dann, er aber hat die Sünde vieler getragen. Das heißt also, dass der Herr Jesus als Stellvertreter für die Sünden anderer sterben wird. Und drittens, den Übertretern wird er beigezählt werden. Und das hat sich darin erfüllt, dass er, der Gerechte, der Vollkommene, der keine Sünde tat, der Sünde nicht kannte und in dem keine Sünde ist, wie 1. Johannes 3 sagt, da heißt es nun von ihm, er ist den Übertretern beigezählt worden. Und zwar, indem er mit zwei Kriminellen zusammen gekreuzigt wurde. Die Menschen, die von weit zusahen, dachten, drei Kriminelle, die den Tod verdient haben. Und das war eine tiefe Demütigung für den Herrn, mit solchen Menschen quasi auf die gleiche Stufe gestellt zu werden. Aber wird hier erklärt, weil er das eben gemacht hat, seine Seele ausgeschüttet hat in den Tod, das heißt, sein Blut gegeben hat. In 3. Mose 17 wird erklärt, dass das Blut der Lebewesen gilt als ihre Seele. Das Wort Nefesh kann manchmal einfach Leben bedeuten. Und manchmal bedeutet es das Ich, das Selbst. Wenn David sagt im Psalm 103, lobe den Herrn, meine Seele, und was in mir ist, seinen heiligen Namen. Meine Seele bedeutet dort mein Selbst. Ich soll den Herrn loben. Mach dich selber Mut. Aber manchmal bedeutet Nefesh einfach Leben. Und 3. Mose 17 sagt, dass das Leben alles Fleisches ist im Blut. Und das ist uns klar. Was geschieht, wenn man das Blut vom Körper trennt? Ist man tot. Und hier steht also, dass der Messias in den Tod gehen wird, dafür, dass er seine Seele ausgeschüttet hat in den Tod. Und ausschütten weist ja Flüssigkeit hin. Das weist hin auf sein Blut vergießen. Und der Satz beginnt ja mit, darum werde ich ihm die Großen zuteil geben. Weil er eben diesen Weg der Leiden gegangen ist. Und das ist eine Prophetie auf sein zweites Kommen. Weil der Messias das erste Mal kam, um zu leiden, wird er das zweite Mal kommen als der Herrscher. Und er wird die Macht über alle Großen dieser Erde, wird er übernehmen. Ja, wir können jetzt aufzählen, wer sind so die Großen auf dieser Erde? Es gibt solche, die waren gerade noch groß und sind jetzt abgetreten. Wie es in Daniel heißt, von Gott, er setzt Könige ein, setzt Könige ab. Aber es gibt eben noch eine ganze Reihe von Großen. Und wenn der Herr kommen wird, wird er die Macht über alle Länder der Welt übernehmen. Gott wird ihm also die Herrschaft über die Welt übergeben und die wird er mit Gewaltigen teilen. Das sind all die bekehrten Juden aus der Drangsalszeit, die dann als Minister in seinem Reich eingesetzt werden. Und was jetzt klar wird aus diesem Vers 12, das Herrschen des Messias, das wird später sein. Zuerst leiden und dann herrschen. Es war also auch alttestamentlich klar, der Messias muss zweimal kommen. Natürlich, es gibt die Stellen über den Herrschen, es gibt die Stellen über den Leidenden, aber es wird sogar klar aus dem Alten Testament, wie die Reihenfolge ist. Zuerst der Leidende und dann später der Herrschende. Ja, wir müssen jetzt zum Schluss kommen, wir wollen noch kurz beten. Herr Jesus, wir danken dir, dass wir in diesem wunderbaren Kapitel Jesaja 53 sehen, wie du den Heilsplan Gottes, der schon vor Erschaffung der Welt da war, wie du ihn erfüllt hast. Und zwar da, wo du in der Fülle der Zeit gekommen bist, um diese Erlösung zu schaffen. Wir danken dir, dass du dieses Werk getan hast. Niemand anders konnte es tun. Weder irgendein Mensch noch irgendein Engel. Nur du, der ewige Sohn Gottes, der dafür Mensch werden musste. Wir danken dir für deine Leiden. Wir danken dir für deine Schmerzen und für dein Sterben. Und möchten uns auch dir anbefehlen, jetzt für die weitere Zeit, dass du mit uns gehst, uns deinen Segen schenkst und uns als Licht in dieser dunklen Welt einsetzt. Amen.

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Sie ist ein Licht in der Dunkelheit und lehrt uns, wie wir leben sollen. 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Sie schenkt Kraft, gibt Hoffnung, Mut und Freude. Was Gott uns in seinem Wort verspricht, das hält er. Und was er sagt, geschieht. 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

0: Das Hohelied Salomos.
1: Er küsse mich mit dem Kusse seines Mundes. Denn deine Liebe ist lieblicher als Wein. Es riechen deine Salben köstlich. Dein Name ist eine ausgeschüttete Salbe. Darum lieben dich die Mädchen. Zieh mich dir nach, so wollen wir laufen. Der König führte mich in seine Kammern. Wir wollen uns freuen und fröhlich sein über dich. Wir preisen deine Liebe mehr als den Wein. Herzlich lieben sie dich. Ich bin braun, aber gar lieblich, ihr Töchter Jerusalems, wie die Zelte Kedars, wie die Teppiche Salomos. Seht mich nicht an, dass ich so braun bin, denn die Sonne hat mich so verbrannt. Meine Muttersöhne zürnten mit mir. Sie haben mich zur Hüterin der Weinberge gesetzt, aber meinen eigenen Weinberg habe ich nicht behütet. Sage mir an, du, den meine Seele liebt, wo du weidest, wo du ruhst am Mittag, damit ich nicht herumlaufen muss bei den Herden deiner Gesellen.
0: Weißt du es nicht, du Schönste unter den Frauen? So geh hinaus auf die Spuren der Schafe und weide deine Zicklein bei den Zelten der Hirten. Ich vergleiche dich, meine Freundin, einer Stute an den Wagen des Pharao. Deine Wangen sind lieblich mit den Kettchen und dein Hals mit den Perlenschnüren. Wir wollen dir goldene Kettchen machen, mit kleinen silbernen Kugeln.
1: Als der König sich herwandte, gab meine Narde ihren Duft. Mein Freund ist mir ein Büschel Myrren, das zwischen meinen Brüsten hängt. Mein Freund ist mir eine Traube von Zyperblumen in den Weingärten von Engedi.
0: Siehe, meine Freundin, du bist schön. Schön bist du. Deine Augen sind wie Taubenaugen.
1: Siehe, mein Freund, du bist schön und lieblich. Unser Lager ist grün. Die Balken unserer Häuser sind Zedern, unsere Täfelung Zypressen. Ich bin eine Blume in Sharon und eine Lilie im Tal.
0: Wie eine Lilie unter den Dornen, so ist meine Freundin unter den Mädchen.
1: Wie ein Apfelbaum unter den wilden Bäumen, so ist mein Freund unter den Jünglingen. Unter seinem Schatten zu sitzen, begehre ich, und seine Frucht ist meinem Gaumen süß. Er führt mich in den Weinkeller, und die Liebe ist sein Zeichen über mir. Er erquickt mich mit Traubenkuchen und labt mich mit Äpfeln, denn ich bin krank vor Liebe. Seine Linke liegt unter meinem Haupte, und seine Rechte herzt mich. Ich beschwöre euch, ihr Töchter Jerusalems, bei den Gazellen oder bei den Hinden auf dem Felde, dass ihr die Liebe nicht aufweckt und nicht stört, bis es ihr selbst gefällt. Da ist die Stimme meines Freundes. Siehe, er kommt und hüpft über die Berge und springt über die Hügel. Mein Freund gleicht einer Gazelle oder einem jungen Hirsch. Siehe, er steht hinter unserer Wand und sieht durchs Fenster und blickt durchs Gitter. Mein Freund antwortet und spricht zu mir.
0: Steh auf, meine Freundin, meine Schöne, und komm her. Denn siehe, der Winter ist vergangen, der Regen ist vorbei und dahin. Die Blumen sind aufgegangen im Lande, der Lenz ist herbeigekommen, und die Turteltaube lässt sich hören in unserem Lande. Der Feigenbaum hat Knoten gewonnen, und die Reben duften mit ihren Blüten. Steh auf, meine Freundin. Und komm, meine Schöne, komm her. Meine Taube in den Felsklüften, im Versteck der Felswand, zeige mir deine Gestalt. Lass mich hören deine Stimme, denn deine Stimme ist süß und deine Gestalt ist lieblich.
2: Fangt uns die Füchse, die kleinen Füchse, die die Weinberge verderben, denn unsere Weinberge haben Blüten bekommen.
1: Mein Freund ist mein, und ich bin sein, der unter den Lilien weidet, bis der Tag kühl wird und die Schatten schwinden. Wende dich her, gleich einer Gazelle, mein Freund, oder gleich einem jungen Hirsch auf den Balsambergen.

0: Des Nachts auf meinem Lager suchte ich, den meine Seele liebt. Ich suchte, aber ich fand ihn nicht. Ich will aufstehen und in der Stadt umhergehen, auf den Gassen und Straßen, und suchen, den meine Seele liebt. Ich suchte, aber ich fand ihn nicht. Es fanden mich die Wächter, die in der Stadt umhergehen. Habt ihr nicht gesehen, den meine Seele liebt? Als ich ein wenig an ihnen vorüber war, da fand ich, den meine Seele liebt. Ich hielt ihn und ließ ihn nicht los, bis ich ihn brachte in meiner Mutter Haus, in die Kammer derer, die mich geboren hat. Ich beschwöre euch, ihr Töchter Jerusalems, bei den Gazellen oder bei den Hinden auf dem Felde, dass ihr die Liebe nicht aufweckt und nicht stört, bis es ihr selbst gefällt.
1: Was steigt da herauf aus der Wüste wie ein gerader Rauch, wie ein Duft von Myrrhe, Weihrauch und allerlei Gewürz des Krämers?
2: Siehe, es ist die Sänfte Salomos. 60 Starke sind um sie her, von den Starken in Israel. Alle halten sich Schwerter und sind geübt im Kampf. Ein jeder hat sein Schwert an der Hüfte gegen die Schrecken der Nacht.
3: Der König Salomo ließ sich eine Sänfte machen aus Holz vom Libanon. Ihre Säulen machte er aus Silber, ihre Lehnen aus Gold, ihren Sitz mit Purpur bezogen, ihr Inneres mit Ebenholz eingelegt.
4: Ihr Töchter Jerusalems, kommt heraus und seht, ihr Töchter Zions, den König Salomo mit der Krone, mit der ihn seine Mutter gekrönt hat, am Tage seiner Hochzeit, am Tage der Freude seines Herzens.
5: Siehe, meine Freundin, du bist schön. Siehe, schön bist du. Deine Augen sind wie Taubenaugen hinter deinem Schleier. Dein Haar ist wie eine Herde Ziegen, die herabsteigen vom Gebirge Gilead. Deine Zähne sind wie eine Herde geschorener Schafe, die aus der Schwemme kommen. Alle haben sie Zwillinge, und keines unter ihnen ist unfruchtbar. Deine Lippen sind wie eine scharlachfarbene Schnur. Und dein Mund ist lieblich. Deine Schläfen sind hinter deinem Schleier wie eine Scheibe vom Granatapfel. Dein Hals ist wie der Turm Davids, mit Brustwehr gebaut, an der 1000 Schilde hangen, lauter Schilde der Starken. Deine beiden Brüste sind wie junge Zwillinge von Gazellen, die unter den Lilien weiden. Bis der Tag kühl wird und die Schatten schwinden, will ich zum Myrrenberge gehen und zum Weihrauchhügel. Du bist wunderbar schön, meine Freundin. Und kein Makel ist an dir. Komm mit mir, meine Braut vom Libanon, komm mit mir vom Libanon, steig herab von der Höhe des Amana, von der Höhe des Senia und Hermon, von den Wohnungen der Löwen, von den Bergen der Leoparden. Du hast mir das Herz genommen, meine Schwester, liebe Braut. Du hast mir das Herz genommen mit einem einzigen Blick deiner Augen, mit einer einzigen Kette an deinem Hals. Wie schön ist deine Liebe, meine Schwester, liebe Braut. Deine Liebe ist lieblicher als Wein, und der Geruch deiner Salben übertrifft alle Gewürze. Von deinen Lippen, meine Braut, träufelt Honigseim. Honig und Milch sind unter deiner Zunge. Und der Duft deiner Kleider ist wie der Duft des Libanon. Meine Schwester, liebe Braut, du bist ein verschlossener Garten, eine verschlossene Quelle, ein versiegelter Born. Du bist gewachsen wie ein Lustgarten von Granatäpfeln mit edlen Früchten, Zyperblumen mit Narden, Narde und Safran, Kalmus und Zimt, mit allerlei Weihrauchsträuchern, Myrrhe und Aloe, mit allen feinen Gewürzen. Ein Gartenbrunnen bist du, ein Born lebendigen Wassers, das vom Libanon fließt.
0: Steh auf, Nordwind, und komm, Südwind, und wehe durch meinen Garten, dass der Duft seiner Gewürze ströme. Mein Freund, komme in seinen Garten und esse von seinen edlen Früchten.

0: Ich bin gekommen, meine Schwester, liebe Braut, in meinen Garten. Ich habe meine Myrrhe samt meinen Gewürzen gepflückt. Ich habe meine Wabe samt meinem Honig gegessen. Ich habe meinen Wein samt meiner Milch getrunken. Esst, meine Freunde, und trinkt, und werdet trunken von Liebe.
1: Ich schlief, aber mein Herz war wach. Da ist die Stimme meines Freundes, der anklopft.
0: Tu mir auf, liebe Freundin, meine Schwester, meine Taube, meine Reine, denn mein Haupt ist voll Tau und meine Locken voll Nachttropfen.
1: Ich habe mein Kleid ausgezogen. Wie soll ich es wieder anziehen? Ich habe meine Füße gewaschen. Wie soll ich sie wieder schmutzig machen? Mein Freund steckte seine Hand durchs Riegelloch und mein Innerstes wallte ihm entgegen. Da stand ich auf, dass ich meinem Freunde auftäte. Meine Hände troffen von Myrrhe und meine Finger von fließender Myrrhe am Griff des Riegels. Aber als ich meinem Freund aufgetan hatte, war er weg und fortgegangen. Meine Seele war außer sich, dass er sich abgewandt hatte. Ich suchte ihn, aber ich fand ihn nicht. Ich rief, aber er antwortete mir nicht. Es fanden mich die Wächter, die in der Stadt umhergehen. Die schlugen mich wund. Die Wächter auf der Mauer nahmen mir meinen Überwurf. Ich beschwöre euch, ihr Töchter Jerusalems, findet ihr meinen Freund, so sagt ihm, dass ich vor Liebe krank bin.
2: Was hat dein Freund vor anderen Freunden voraus, o du Schönste unter den Frauen? Was hat dein Freund vor anderen Freunden voraus, dass du uns so beschwörst?
1: Mein Freund ist weiß und rot, auserkoren unter vielen Tausenden. Sein Haupt ist das feinste Gold. Seine Locken sind kraus, schwarz, wie ein Rabe. Seine Augen sind wie Tauben an den Wasserbächen. Sie baden in Milch und sitzen an reichen Wassern. Seine Wangen sind wie Balsambeete, in denen Gewürzkräuter wachsen. Seine Lippen sind wie Lilien, die von fließender Myrrhe triefen. Seine Finger sind wie goldene Stäbe, voller Türkise. Sein Leib ist wie reines Elfenbein, mit Saphiren geschmückt. Seine Beine sind wie Marmorsäulen, gegründet auf goldenen Füßen. Seine Gestalt ist wie der Libanon, auserwählt wie Zedern. Sein Mund ist süß und alles an ihm ist lieblich. So ist mein Freund, ja, mein Freund ist so, ihr Töchter Jerusalems.

0: Wo ist denn dein Freund hingegangen, o du Schönste unter den Frauen? Wo hat sich dein Freund hingewandt? So wollen wir ihn mit dir suchen.
1: Mein Freund ist hinabgegangen in seinen Garten, zu den Balsambeeten, dass er Weide in den Gärten und Lilien pflücke. Mein Freund ist mein, und ich bin sein, der unter den Lilien weidet.
2: Du bist schön, meine Freundin, wie Tirza, lieblich wie Jerusalem, gewaltig wie ein Heer. Wende deine Augen von mir, denn sie verwirren mich. Deine Haare sind wie eine Herde Ziegen, die herabsteigen vom Gebirge Gilead. Deine Zähne sind wie eine Herde Schafe, die aus der Schwemme kommen. Alle haben sie Zwillinge, und keines unter ihnen ist unfruchtbar. Deine Schläfen sind hinter deinem Schleier wie eine Scheibe vom Granatapfel. 60 Königinnen sind es und 80 Nebenfrauen und Jungfrauen ohne Zahl. Aber eine ist meine Taube, meine Reine. Die einzige ist sie für ihre Mutter, das Liebste für die, die sie geboren hat. Als die Töchter sie sahen, priesen sie sie glücklich. Die Königin und Nebenfrauen rühmten sie.
3: Wer ist sie, die hervorbricht wie die Morgenröte, schön wie der Mond, klar wie die Sonne, gewaltig wie ein Heer?
2: Ich bin hinabgegangen in den Nussgarten, zu schauen die Knospen im Tal, zu schauen, ob der Weinstock sproßt, ob die Granatbäume blühen. Ohne dass ich's merkte, trieb mich mein Verlangen zu der Tochter eines Fürsten.

0: Wende dich hin, wende dich her, o Sulamit. Wende dich hin, wende dich her, dass wir dich schauen.
1: Was seht ihr an Sulamit beim Reigen im Lager?
2: Wie schön ist dein Gang in den Schuhen, du Fürstentochter. Die Rundung deiner Hüfte ist wie ein Halsgeschmeide, das des Meisters Hand gemacht hat. Dein Schoß ist wie ein runder Becher, dem nimmer Getränk mangelt. Dein Leib ist wie ein Weizenhaufen, umsteckt mit Lilien. Deine beiden Brüste sind wie junge Zwillinge von Gazellen. Dein Hals ist wie ein Turm von Elfenbein. Deine Augen sind wie die Teiche von Heschbon am Tor Bat Rabim. Deine Nase ist wie der Turm auf dem Libanon, der nach Damaskus sieht. Dein Haupt auf dir ist wie der Karmel. Das Haar auf deinem Haupt ist wie Purpur. Ein König liegt in deinen Locken gefangen. Wie schön und wie lieblich bist du, du Liebe voller Wonne. Dein Wuchs ist hoch wie ein Palmbaum. Deine Brüste gleichen den Weintrauben. Ich sprach, ich will auf den Palmbaum steigen und seine Zweige ergreifen. Lass deine Brüste sein wie Trauben am Weinstock und den Duft deines Atems wie Äpfel. Lass deinen Mund sein wie guten Wein, der meinem Gaumen glatt eingeht und Lippen und Zähne mir netzt.
3: Meinem Freund gehöre ich, und nach mir steht sein Verlangen. Komm, mein Freund, lass uns aufs Feld hinausgehen und unter Zyperblumen die Nacht verbringen, dass wir früh aufbrechen zu den Weinbergen und sehen, ob der Weinstock sprost und seine Blüten aufgehen, ob die Granatbäume blühen. Da will ich dir meine Liebe schenken. Die Liebesäpfel geben den Duft, und an unserer Tür sind lauter edle Früchte, heurige und auch vorjährige. Mein Freund, für dich habe ich sie aufbewahrt.

0: Oh, dass du mein Bruder wärest, der meiner Mutter Brüste gesogen. Fände ich dich draußen, so wollte ich dich küssen, und niemand dürfte mich schelten. Ich wollte dich führen und in meiner Mutter Haus bringen, in die Kammer derer, die mich gebar. Da wollte ich dich tränken mit gewürztem Wein und mit dem Most meiner Granatäpfel. Seine linke liegt unter meinem Haupt, und seine rechte herzt mich. Ich beschwöre euch, ihr Töchter Jerusalems, dass ihr die Liebe nicht aufweckt und nicht stört, bis es ihr selbst gefällt.
1: Wer ist sie, die heraufsteigt von der Wüste und lehnt sich auf ihren Freund?
0: Unter dem Apfelbaum weckte ich dich, wo deine Mutter mit dir in Wehen kam, wo in Wehen kam, die dich gebar. Lege mich wie ein Siegel auf dein Herz, wie ein Siegel auf deinen Arm. Denn Liebe ist stark wie der Tod und Leidenschaft unwiderstehlich wie das Totenreich. Ihre Glut ist feurig und eine Flamme des Herrn, so dass auch viele Wasser die Liebe nicht auslöschen und Ströme sie nicht ertränken können. Wenn einer alles Gut in seinem Hause um die Liebe geben wollte, so könnte das alles nicht genügen.
2: Unsere Schwester ist klein und hat keine Brüste. Was sollen wir mit unserer Schwester tun, wenn man um sie werben wird? Ist sie eine Mauer, so wollen wir ein silbernes Bollwerk darauf bauen. Ist sie eine Tür, so wollen wir sie sichern mit Zedernbohlen.
0: Ich bin eine Mauer und meine Brüste sind wie Türme. Da bin ich geworden in seinen Augen, wie eine, die Frieden findet.
3: Salomo hat einen Weinberg in Baal Hamon. Er gab den Weinberg den Wächtern, dass jeder für seine Früchte brächte 1000 Silberstücke. Mein Weinberg gehört mir. Die 1000 lasse ich dir, Salomo, und 200 den Wächtern seiner Früchte. Die du wohnst in den Gärten, lass mich deine Stimme hören. Die Gefährten lauschen dir.
0: Flieh, mein Freund, sei wie eine Gazelle oder wie ein junger Hirsch auf den Balsambergen.

Poch, poch, poch. Immer wieder hörten die Leute die Schläge des Hammers. Einige schüttelten den Kopf. Noah ist doch verrückt geworden, schimpften sie. Sie konnten Noah wirklich nicht verstehen. Wieso baute er hier ein so großes Schiff? Hier gab es doch gar kein Wasser. Noah war nicht verrückt. Noah hörte auf Gott. Denn Gott hatte gesagt, Noah, bau ein großes Schiff. Und deshalb baute er jetzt ein großes Schiff. Noah liebte Gott, aber die anderen Menschen liebten Gott nicht. Sie hörten nicht auf Gott und sie taten viele schlechte Dinge. Gott sah es und er war sehr, sehr traurig darüber. Gott ist heilig. Das bedeutet, dass er nie etwas Schlechtes tut oder überhaupt denkt. Gott kann Sünde, also all die schlechten Dinge, nicht zulassen. Doch die Menschen waren ganz schlecht. Es gab Mörder und Diebe und Lügner. Keiner war gut. Nur Noah und seine Familie glaubten an Gott. Noah, die Menschen sind so schlecht, deshalb wird es eine große Flut geben, erklärte Gott Noah. Alle Menschen werden sterben, aber dich will ich retten. Baue ein großes Schiff, damit du vor der Flut sicher bist. Du, deine Frau und deine Söhne mit ihren Frauen sollen hineingehen. Und du sollst von jeder Tierart ein paar mit in die Arche nehmen. Denn bald wird die große Flut kommen. Noah schaute sich um. Es war kein Wasser zu sehen, nirgendwo. Aber trotzdem gehorchte Noah Gott. So fing Noah an zu bauen. Zuerst brauchte er viel Holz. Die Leute sahen Noah zu und fragten, Noah, was willst du mit dem Holz machen? Ich baue ein Schiff, so wie Gott es mir gesagt hat, antwortete Noah. Da lachten die Leute, wofür brauchst du hier ein Schiff? Du bist wohl verrückt, Noah. Die Menschen waren in Gefahr, aber sie wussten es nicht und glaubten es nicht.

Heute sind wir Menschen auch in Gefahr. Alle Menschen sündigen, das heißt, sie gehorchen Gott nicht. Auch du und ich leben nicht so, wie es Gott gefällt. Und das ist sehr gefährlich. Denn so, wie wir sind, können wir nicht zu Gott kommen. Niemand. Aber Gott möchte uns retten. So, wie Gott die Menschen damals retten wollte. Doch die Menschen lachten Noah aus. Noah baute trotzdem weiter. Seine Söhne Sem, Ham und Japhet halfen ihm dabei. Gott zeigte Noah genau, wie das Schiff werden sollte. Es sollte wie ein großer Kasten werden, über 100 Meter lang. Es gab 3 Stockwerke. In dem Schiff waren viele kleine Zimmer. Ganz oben gab es ein Fenster, in der Mitte eine große Tür. So baute Noah die Arche, wie dieses Schiff genannt wurde. Noah baute sie genauso, wie Gott es sagte. Noah dachte immer wieder an die Flut, die kommen sollte. Aber er hatte keine Angst, denn Gott hatte ja gesagt, ich will dich retten. Wenn Noah das den anderen Menschen sagte, lachten sie nur. Gott wollte auch sie retten, aber sie wollten nicht, denn sie glaubten nicht an Gott und daran, was Gott sagte. Bald war die Arche fertig. Sie war so riesig groß. Noah sorgte auch für Essen, für sich und Futter für die Tiere. Und das alles kam in die Arche hinein. Dann kamen die Tiere. 2 Elefanten, 2 Giraffen, 2 Katzen, 2 Hunde, 2 Kaninchen, 2 Eichhörnchen, 2 Wölfe, 2 Esel und so weiter. Von jeder Tierart brachte Noah ein paar in die Arche. Von einigen Tieren, den reinen Tieren, brachte er sogar 7 Tiere in die Arche. Reine Tiere waren die Tiere, die man auch essen oder zum Opfer nehmen konnte. So kamen zum Beispiel 7 Schafe, 7 Kühe und auch von jeder Vogelart 7 Tiere. Bald war die Arche voll. Jetzt waren alle drin. Auch Noah und seine Familie gingen in die Arche hinein. Und jetzt schloss Gott selbst die Tür hinter ihnen zu. Die anderen Menschen sahen alles und lachten. Aber dann fielen bald die ersten Regentropfen. Es war kein leichter Schauer, sondern es regnete richtig stark. Und es regnete und regnete Tag und Nacht und Tag und Nacht und das ganze 40 Tage lang. Bald war alles überschwemmt und das Wasser stieg immer höher. Erst guckten noch die Bäume raus, aber dann waren auch sie unter Wasser. Und schließlich waren sogar die höchsten Berge überflutet. Dort konnte niemand überleben. Nur noch Wasser, egal wo man hingeschaut hätte. Es wäre sonst nichts zu sehen gewesen. Aber Noah war ganz sicher in der Arche. Denn Gott wachte über ihn und über die ganze Arche. Gott rettete Noah auf so einer Weise. Gott will uns Menschen retten. Die Arche war die einzige Rettung für die Menschen damals. Für uns heute ist Jesus die einzige Rettung. Jesus Christus ist am Kreuz für uns gestorben. Er hat für unsere Sünden bezahlt. Deshalb kann Gott uns vergeben. Wenn du erkennst, dass du ein Sünder bist, dann bitte Gott um Vergebung für deine Sünden. Gott will dich retten und er wird dir vergeben, weil Jesus Christus für dich gestorben ist. Und so kannst auch du gerettet werden. Noah war sicher in der Arche. Er war gerettet und mit ihm seine Familie und die ganzen Tiere. Das Wasser stieg immer höher und höher. Erst nach 150 Tagen ließ Gott einen Wind wehen, der das Wasser langsam vertrieb.
Noah spürte wohl das Schaukeln der Arche, die auf den Wellen schwamm. Aber dann merkte er plötzlich, dass die Arche sich nicht mehr bewegte. Sie stand ganz fest. Das Wasser war weitergesunken und die Arche war auf der Spitze des Berges Ararat stehen geblieben. Nach und nach wurden auch andere Berge sichtbar. Aber noch war fast der ganze Boden mit Wasser bedeckt. Noah wartete noch einige Tage. Dann öffnete er das Fenster in der Arche und ließ einen Raben rausfliegen. Noah wollte wissen, wie viel Wasser noch auf der Erde war. Der Rabe ist ein starker Vogel. Er konnte sich von dem ernähren, was im Wasser schwamm. So kam der Rabe nicht mehr zurück. Dann ließ Noah eine Taube fliegen. Aber weil die Taube noch keinen trockenen Platz fand, wo sie überleben konnte, kam sie wieder zur Arche zurück. Eine Woche später ließ Noah die Taube noch einmal rausfliegen. Immer wieder schaute Noah aus dem Fenster, ob die Taube vielleicht wieder kam. Und wirklich kam die Taube gegen Abend zurück zur Arche. Aber Noah sah noch etwas. Die Taube hatte ein Blatt von einem Ölbaum im Schnabel. Jetzt wusste Noah, dass es schon wieder Pflanzen gab, die auf der Erde wuchsen. Aber Noah wartete noch einmal eine Woche. Als er jetzt die Taube fliegen ließ, kam sie nicht mehr zurück. Die Flut war vorbei, das Land war wieder trocken. Seit etwa einem ganzen Jahr waren sie in der Arche. Und jetzt konnten sie endlich wieder aus der Arche rauskommen.

Noah und seine Frau und seine Söhne und ihre Frauen freuten sich riesig. Alle, auch die Tiere, kamen aus der Arche heraus. Gott hatte sie alle gerettet. Noah war so dankbar und deshalb baute er einen Altar für Gott, um Gott ein Opfer zu bringen. Da sprach Gott zu Noah: Es wird nie wieder eine so große Flut auf der Erde geben. Das verspreche ich dir. Schau mal zum Himmel hinauf. Noah schaute hoch und sah einen großen, bunten Regenbogen am Himmel. Der Regenbogen soll das Zeichen für mein Versprechen sein, erklärte Gott. Auch heute noch kann uns der Regenbogen daran erinnern. Wenn du einen siehst, dann denke daran, dass Gott dich retten will, weil er dich liebt.

Es war eine schöne Geschichte, nicht wahr? Und ich hoffe, du hast gut zugehört. Denn jetzt gibt es ein paar Fragen dazu. Die erste Frage: Warum baute Noah die Arche? Frage 2: Warum ließ Gott die Flut kommen? Frage 3:

Hast du schon einmal von einem gehenden Regenschirm gehört? Wenn du in Wilton in USA gewesen wärst, hättest du ihn mit eigenen Augen sehen können. Ein mächtig großer Regenschirm bewegte sich rasch die Straße hinunter. Er schien ganz allein zu gehen. Es war ein schöner, vielfarbiger Regenschirm, so groß wie ein Mann. Fast reichte er bis zum Boden. Trapp, trapp, trapp, so ging's die Straße hinab. Jeder interessierte sich für diesen sonderbaren Regenschirm. Deshalb gingen Jungen und Mädchen und auch Erwachsene ihm nach. Bald entdeckten sie, dass die kleinen Füße unter dem Regenschirm einen hübschen Jungen gehörten. Ohne zu reden, schritt er schnell voran. Die Beobachter folgten ihm. Endlich kam er zu einem schattigen Platz unter einem großen Baum. Dort stellte er den Regenschirm auf die Erde. »Wer möchte die Geschichte meines Regenschirmes hören?«, fragte er. Die Kinder drängten sich nahe zu ihm. »Setzt euch und hört gut zu!« Alle gehorchten, obwohl einige Zuhörer größer waren als er selbst. Er zeigte auf den schwarzen Teil des Regenschirmes. »Seht ihr die schwarze Farbe?« »Schwarz lässt uns an Sünde und Dunkelheit denken. Jeder von uns hat irgendwann schon etwas Böses getan. Meistens tun wir Böses, wenn uns niemand sieht oder wenn es dunkel ist. Die bösen Dinge, die wir tun, sind Sünde. Seht jetzt die goldene Seite. Sie erinnert uns an den Himmel, wo die Straßen aus Gold sind. Keine Sünde kann je in den Himmel kommen, denn sonst würde der Himmel verdorben sein. Weil es dort keine Sünde gibt, kann niemand von uns in den Himmel kommen, denn jeder hat gesündigt. Alle hörten aufmerksam zu. »Doch seht die rote Farbe«, sprach er weiter. »Die sagt uns, dass der Herr Jesus Christus am Kreuz gestorben ist und sein kostbares Blut zur Vergebung unserer Sünden vergossen hat. Der Herr Jesus ist Gottes Sohn.

Er nahm die Strafe auf sich, die wir verdient hätten. Wenn wir glauben, dass er Gottes Sohn ist und ihn als unseren Erretter annehmen, vergibt er unsere Sünden und macht unsere Herzen rein, so weiß wie diese Seite meines Regenschirmes. Wir müssen ihm vertrauen und um Vergebung unserer Sünden bitten. Wenn wir das tun, kommt er in unser Leben und wird unser Erretter. Er gibt uns ewiges Leben und sorgt dafür, dass wir in den Himmel kommen, nachdem wir gestorben sind. Wenn du weißt, dass du ein Sünder bist und eines Tages in den Himmel kommen möchtest, dann sage es Gott im Gebet. Die Kinder überlegten. Dann kniete ein Kind nach dem anderen auf dem Boden und bekannte Gott seine Sünden. Sage jetzt Gott, dass du an den Herrn Jesus Christus, Gottes Sohn, glaubst, der für dich gestorben ist. Bitte ihm, deine Sünden zu vergeben und dich zu erretten. Leise beteten die Kinder. Dann zog der Junge eine kleine Bibel aus seiner Tasche. Er schlug die Stelle aus Johannes 3, Vers 16 auf. Nun werde ich einen Vers aus Gottes heiligen Wort vorlesen. Wenn ich zu den Worten die Welt komme, darfst du deinen eigenen Namen einsetzen. Und wenn ich zu den Wort alle komme, darfst du wieder deinen Namen einsetzen. Hast du das verstanden? Also hat Gott die Welt geliebt, dass er seinen eingeborenen Sohn gab, auf dass alle, die an ihm glauben, nicht verloren werden, sondern das ewige Leben haben. Und jetzt nochmal mit deinen eigenen Namen. Und den kannst du selber einsetzen, indem du mir nachsprichst. Jeder las den Vers und setzte seinen eigenen Namen ein. Das klang so. Also hat Gott Anna geliebt, dass er seinen eingeborenen Sohn gab, auf dass Anna, die an ihn glaubt, nicht verloren geht, sondern das ewige Leben hat. Das bedeutet, wenn du wirklich glaubst, dass Gott dich liebt und seinen Sohn für dich sterben ließ, wenn du den Herrn Jesus Christus in dein Herz aufgenommen hast, bist du in Gottes Familie hineingeboren. Und alle, die zur Familie Gottes gehören, haben ewiges Leben. Das sagt Gottes Wort. Und Gottes Wort ist wahr. Dann sprach der Redner weiter. Ich habe aber noch eine andere Farbe an meinem Regenschirm. Welche Farbe habe ich ausgelassen? Die grüne, tönte es aus allen Seiten. Richtig, davon habe ich noch nichts gesagt. Ich will es aber jetzt tun. Wenn wir den Herrn Jesus angenommen haben und durch sein kostbares Blut für den Himmel bereit geworden sind, erwartet er, dass wir täglich im Glauben wachsen. Du wirst nur im Glauben stark werden, wenn du die Bibel liest, jeden Tag betest und zur Sonntagsschule gehst. Vergiss das nicht. Er klappte seinen Regenschirm zu. Nun lauft und sagt es jemand anderen, was ich euch erzählt habe. Die Kinder verschwanden in alle Richtungen. Sofort erzählten sie anderen, was sie erlebt hatten. Und unser Junge wanderte mit aufgespanntem Regenschirm eine andere Straße entlang, um einer anderen Gruppe das Evangelium zu erzählen. Bist du ein Kind Gottes? Wenn ja, dann trage das Evangelium weiter. Erzähle es deinen Freunden, in der Schule, auf dem Spielplatz. Wenn noch nicht, dann gilt auch für dich der Vers 16 aus Johannes Kapitel 3. Den wollen wir gemeinsam wiederholen. Da heißt es, also hat Gott die Welt geliebt, dass er seinen eingeborenen Sohn gab, auf dass alle, die an ihm glauben, nicht verloren gehen, sondern das ewige Leben haben.

Kannst du dich noch an die Fragen erinnern, die ich vorhin gestellt habe? Ich würde sie gerne noch einmal wiederholen. Die erste Frage: Warum baute Noah die Arche? Frage 2: Warum ließ Gott die Flut kommen? Frage 3: Wie hoch stieg die Flut? Frage 4: Was versprach Gott? Und die letzte Frage: Welches Zeichen gab Gott als Erinnerung? Denk nochmal darüber nach und die Antworten kannst du mit deinen Eltern besprechen. Und wie schon versprochen, in der nächsten Sendung reden wir noch einmal kurz darüber.

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Konkurs der Sorgenfabrik. Wenn dich Sorgen quälen. Seid um nichts besorgt, sondern in allem lasst durch Gebet und Flehen mit Danksagung eure Anliegen vor Gott kund werden. Und der Friede Gottes, der allen Verstand übersteigt, wird eure Herzen und euren Sinn bewahren in Christus Jesus. Philipperbrief Kapitel 4, Verse 6 und 7. Sorgen sind überall zu Hause. Es gibt keinen Kontinent, kein Land, keine Stadt und kein Haus, wo sie nicht wohnen würden. Sorgen sind an keine Zeit gebunden. Sie sind in schweren Stunden gegenwärtig, aber sie verdunkeln auch die schönsten Augenblicke. Keiner liebt sie, jeder kennt sie. Doch Kinder Gottes brauchen um nichts besorgt zu sein. Keine einzige Not soll uns niederdrücken, kein Gedanke quälen. Denn wir haben eine Anlaufstation, wo wir unsere Sorgen entsorgen können. Bei Gott. Wenn Sorgen in unseren Herzen aufsteigen, sollten wir darum aus ihnen immer ein Anliegen machen, das wir vor Gott bringen. Werft es mit Haufen hinaus, und sollten es eitel Säcke voll Mangels sein, alles hinaus, schrieb Martin Luther. Wer so alles hinauswirft, kann das genießen, was Gott uns geben will, seinen Frieden. Gott sitzt auf seinem Thron in völliger Ruhe. Nichts kann den Souverän erschüttern, kein Ereignis im Universum ihn unruhig machen, niemand ihn erschrecken. Und das Herrliche ist, was für den großen Gott im Himmel gilt, soll auch für kleine Menschen auf der Erde wahr werden. Wir sollen Frieden haben. Auch dann, wenn das Lebensschiff auf den Wellen der Erprobungen bedenklich schaukelt und uns der Sturm ins Gesicht bläst. Bringen wir Gott unsere Sorgen, schenkt er uns seinen Frieden. Ein großartiger Tausch. Meistens ändern sich die Umstände nicht sofort, wenn wir gebetet haben. Aber wir ändern uns. Nachdem Hannah im Schmerz der Kinderlosigkeit ihre bittere Seele vor Gott ausgeschüttet hatte, war ihr Angesicht nicht mehr dasselbe und sie ging in Frieden. Das kann auch deine Erfahrung sein. Sorgen sind wie Schaukelstühle. Sie bringen uns in Bewegung, aber sie bringen uns nicht vorwärts.

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0: 17 Uhr und 30 Minuten.
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0: Herzlich willkommen in der Bücherstube von Radio Segenswelle. Mein Name ist Heinrich Tülfs und ich arbeite bei dem Christlichen Missionsverlag in Bielefeld. Bei mir zu Gast ist heute Angelika Neufeld, die uns gleich ein Kinderbuch vorstellen wird. Der Titel des Buches lautet Lina und die Muschel. Hallo Angelika, erzähl uns doch bitte, worum geht es in diesem Buch?
1: Hallo, in dem Buch Lina und die Muschel geht es um die kleine Evangeline Dirks, die mit ihren Eltern auf Sumatra als Missionarskind gelebt hat. Sie wurde dort auch geboren und hat halt die ersten Jahre ihres Lebens auf Sumatra verbracht. Irgendwann ist die Familie dann nach Hause gereist. Und auf dieser Reise erlebt sie verschiedene Sachen und vor allem ein Erlebnis, das sehr ihr Leben dann beeinflusst. Sie hat gar nicht aus böser Absicht oder so, aber sie hat eine Muschel gestohlen, weil sie hatte die gerade in der Hand und dann hat der Muschelhändler die Kinder alle vertrieben. Und das war sowieso ihre Lieblingsmuschel. Sie fand das auch gar nicht so schlimm, dass sie die dann hatte. Aber diese Geschichte hat sie nicht losgelassen. Sie hat sich jahrelang mit dieser Schuld gequält, dass sie diese Muschel gestohlen hat. Und ganz am Ende des Buches kann sie dann ihre Schuld bereinigen und sich und bekehrt sich dann.
0: Okay, wann war das? Welchem Jahrhundert oder welchem Jahr?
1: Das war im Jahr 1881, als Lina mit ihrer Familie dann wieder nach Europa zurückgereist ist.
0: Und wie haben deine Kinder auf diese Geschichte reagiert?
1: Also, ich hatte so das Gefühl, für meine Großen ist das einfach eine interessante Geschichte. Mein Dritter ist ein bisschen sensibel, der hat sehr, sehr mit Lina mitgelitten und hatte mit ihr zusammen ein richtig schlechtes Gewissen die ganze Zeit. Also er sagte immer, das Buch ist so schrecklich. Aber ich finde das total gut, wenn Kinder solche Geschichten hören, weil ja auch am Ende die Lösung gezeigt wird und wie man seine Schuld wieder loswerden kann, auch wenn man sie vielleicht vor Menschen gar nicht mehr bereinigen kann, so wie Lina, die einfach irgendwo auf der Reise irgendeinen Händler da beklaut hat. Und ich finde das total wichtig, dass Kinder dann vielleicht auch mal mitleiden und wissen aber auch, wie dann die Endlösung ist.
0: Kann man durch so eine Geschichte auch gut auf das Thema Stehlen überhaupt zu sprechen kommen? Also ist ja auch wichtig, dass die Kinder das lernen, ja, dass das nicht in Ordnung ist, selbst wenn es Kleinigkeiten sind.
1: Ja, das kann man schon, das stimmt. Aber ich bin der Überzeugung, dass das sowieso alle Eltern mehr oder weniger ihren Kindern versuchen beizubringen, nicht zu stehlen. Man kann das Buch dazu sehr gut nutzen, weil man auch die Folgen dann davon von diesem Diebstahl merkt, dass diese Lina einfach jahrelang wirklich sich damit gequält hat und das einfach in ihrem Herzen immer wieder aufgeploppt ist und sie, dass es sie einfach daran gehindert hat, ein unbeschwertes Leben zu führen.
0: Also primär steht im Buch dann die Botschaft des Evangeliums und der Vergebung, Befreiung von der Schuld im Vordergrund, richtig?
1: Ja, ich finde schon. Also ich finde, man kann das Buch auch nutzen, wenn man irgendwie vielleicht spürt, dass ein Kind sich mit irgendwas quält, vor allem. Wenn man irgendwie merkt, das hat immer irgendwie was oder wenn man, man merkt es ja auch nicht immer unbedingt, aber vielleicht auch, wenn ein Kind zu einem kommt und sich bekehren will, dann weiß man auf jeden Fall, okay, vielleicht ist da noch irgendwas im Hintergrund, was noch bereinigt werden muss, dass man das auf jeden Fall anspricht und dem Kind dabei hilft, diese Schuld loszuwerden.
0: Vielen Dank für das Gespräch und die Zeit, die du dir genommen hast, uns das Buch vorzustellen. Das Buch Lina und die Muschel, erhältlich für 7,90 Euro, kann man in jeder Buchhandlung bestellen oder natürlich auch online unter guteliteratur.de.

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1. Korintherbrief, Kapitel 1, und da lese ich die Verse 1 bis 9. Paulus, berufener Apostel Christi Jesu durch Gottes Willen, und Sosthenes, der Bruder, an die Gemeinde Gottes, die in Korinth ist, den Geheiligten in Christus Jesus, den berufenen Heiligen samt allen, die an jedem Ort den Namen unseres Herrn Jesus Christus anrufen, ihres und unseres Herrn. Gnade euch und Friede von Gott, unserem Vater und dem Herrn Jesus Christus. Ich danke meinem Gott allezeit euretwegen für die Gnade Gottes, die euch gegeben ist in Christus Jesus. In ihm seid ihr in allem reich gemacht worden, in allem Wort und aller Erkenntnis, wie denn das Zeugnis des Christus unter euch befestigt worden ist. Daher habt ihr an keiner Gnadengabe Mangel, während ihr das Offenbarwerden unseres Herrn Jesus Christus erwartet, der euch auch befestigen wird bis ans Ende, dass ihr untadelig seid an dem Tag unseres Herrn Jesus Christus. Gott ist treu, durch den ihr berufen worden seid in die Gemeinschaft seines Sohnes Jesus Christus, unseres Herrn. Diese Verse sind vielen von uns gut bekannt. Ich habe schon oft darüber gepredigt. Und deswegen will ich auch immer wieder neu an diesen Text ganz neu herangehen, als hätte ich ihn nie gelesen. Ich verkneife es mir dann, alte Predigtunterlagen herzuholen, um von denen zu leben, sondern ganz neu auch zu verstehen, Herr, was willst du diesmal deutlich machen? Was mir wichtig wurde im Vorbereiten, ist Folgendes. Dieser Brief ist ja entstanden in einer Krisensituation, und zwar einer Krise, einer ziemlich tiefgreifenden Krise zwischen Paulus und den Korinthern. Es waren ziemliche Schwierigkeiten da. Auf der einen Seite lehnten sie Paulus ab und hatten sich ziemlich vielen Ohrenbläsern geöffnet, die über Paulus negativ geredet haben. Und auf der anderen Seite führten sie selbst ein äußerst zweifelhaftes Leben in manchen Bereichen. Und deswegen war eine Krise zwischen Paulus und dieser Gemeinde. Es gibt wahrscheinlich drei Briefe. Ein Brief muss verloren gegangen sein. Er wird im 2. Korintherbrief erwähnt. Und die zwei Korintherbriefe, die wir kennen, gehören natürlich auch dazu. Und da hat Paulus versucht, immer wieder diese Situation zu klären. Als ich so darüber nachdachte, wurde mir deutlich, wir leben ja in Beziehungen als Menschen. Ganz verschiedener Art. Es gibt Ehebeziehungen, in die ihr beide morgen und übermorgen eintreten wollt. Dann gibt es Freundschaftsbeziehungen, es gibt Nachbarschaftsbeziehungen, es gibt Kollegenbeziehungen, es gibt Beziehungen zu Gläubigen. Wir leben in Beziehungen zu Menschen. Und wir wollen in den Beziehungen doch das Wirken Gottes erleben. Wir wollen, dass diese Beziehungen zu seiner Ehre gelebt werden, soweit es an uns liegt. Egal, wer mein Gegenüber auch ist, das ist unser Anliegen. Wir wollen Gott ehren durch unser Verhalten in Beziehungen, in denen wir stehen. Und es ist immer wieder wichtig, in Beziehungen mir bewusst zu machen, wer bin ich in dieser Beziehung, was ist meine Aufgabe, von Gott her auch. Wer ist der andere, der mir gegenübersteht, wie sieht Gott ihn und vielleicht welche Aufgabe habe ich an ihm? Und dann ist ganz wichtig, was will Gott tun in dieser Beziehung? Ich denke, es ist immer wieder wichtig, gerade auch in Beziehungen, die krisenhaft werden, die spannungsvoll sind, uns Gedanken zu machen um diese Beziehungen. Eben mit diesem Dreiklang, den will ich heute Abend versuchen, ein bisschen zu beleuchten. Wer bin ich selbst? Wie sieht Gott mich? Warum hat Gott mich in diese Beziehung gestellt? Warum hat Gott den anderen in diese Beziehung gestellt? Warum ist gerade der mein Arbeitskollege oder der mein Nachbar oder mein Vermieter? Ja, warum gerade der? Und dann eben auch, was will der Herr in dieser Situation? Paulus war traurig. Einmal über die Spannung, die zwischen ihnen war, weil sie ihn ein Stück ablehnten. Aus verschiedensten Gründen. Sie waren von der
hellenistischen Philosophie und Rhetorik ziemlich angetan und da schien ihnen der Paulus nicht so ganz ihren Ansprüchen mehr zu genügen. Und auf der anderen Seite lebten sie sehr fleischlich. Und wir wollen mal anhand dieses Beispiels und ausschließlich anhand dieser Verse über Beziehungen nachdenken und uns diese drei Ebenen mal ansehen von Beziehungen. Wir beginnen mit dem ersten: Wer ist Paulus in Gottes Augen und in seinen eigenen Augen im Zusammenhang dieser Beziehungskrise? Wie sieht er sich? Was schreibt er, was denkt er, wenn er daran geht, die Beziehung zu den Korinthern klären zu wollen? Er nimmt nicht einfach die Ärmel hoch und sagt, jetzt klären wir das Problem, sondern er denkt da gut drüber nach und schreibt von sich Folgendes. Vers 1. Paulus, berufener Apostel Christi Jesu durch Gottes Willen. Das ist ein Satz. Ich bin Apostel Christi Jesu durch Gottes Willen. Das schreibt er den Korinthern. Das schreibt er nicht, um sie zu erschrecken, nach dem Motto, ich will mal erst hier klarstellen, wer hier was zu sagen hat und wer hier nichts zu sagen hat. Ich will erst mal klarstellen, dass ich hier der große Apostel bin und ihr eigentlich nur froh sein könnt, dass ihr einen hattet wie mich, der euch das Evangelium verkündigt hat. Das war nicht seine Intention. Dem Paulus hätte es ja egal sein können, ob die Beziehung gut oder schlecht ist. Denn zu der Zeit, als er den Brief schrieb, war er in Ephesus. Und da ging es ihm viel besser. Da hatte er weit offene Türen. Es waren auch viele Widersacher da, aber er hatte eine weit offene Tür fürs Evangelium. Man hätte ja sagen können, ach, die Korinther, die können wir den Buckel runterrutschen, wenn die nicht wollen und wenn die so fleischlich sind und wenn die mich ablehnen, ist ja egal. Hier sind ja Leute, die hören mich gerne, also gut, da habe ich mein Betätigungsfeld, da kann ich mich voll investieren und ich brauche die ja nicht. Und sie sind ja auch eine selbstständige Gemeinde, hätte er sich sagen können. Sie haben Älteste, sie meinen ja auch, sie wissen alles besser, also bitteschön, dann sollen sie doch auch bitte für sich sorgen. Er hätte sagen können, ich habe das Problem ja nicht geschaffen, sondern sie. Und wenn sie was wollen, dann können die ja kommen. Menschlich gesprochen hatte der Paulus diese Beziehung also nicht nötig. Er hatte sie weder nötig, um mit jemand reden zu können, hatte sie nicht nötig zu seiner Selbstbestätigung, er hatte sie nicht nötig, um Arbeit zu haben, sondern er hatte diese Beziehung nötig, weil er ein berufener Apostel Christi Jesu war. Wie geht's euch denn, wenn ihr einen Konflikt habt mit jemandem? Geht ihr den gerne an? Also wenn wir menschlich denken, würden wir am liebsten um Probleme immer einen großen Bogen machen. Wenn wir können, haben wir lieber mit Menschen nichts zu tun, die uns nerven. Oder geht's euch anders? Das ist unsere menschliche Natur. Der Paulus aber wusste, ich bin ein von Gott berufener Mann. Er konnte sich nicht davonstehlen. Er wusste, ich habe in dieser Beziehung eine Verantwortung. Ich kann mich nicht einfach drücken, auch wenn es für mich tausendmal bequemer wäre. Er wusste, dass er eine Verantwortung trug vor Gott. Wir wissen nicht genau, ob es der Paulus war, viele vermuten es, ist aber auch egal, der im Hebräerbrief im Kapitel 13, braucht er nicht aufschlagen, folgenden Satz schrieb: Gehorcht und fügt euch euren Führern, denn sie wachen über eure Seelen als solche, die Rechenschaft geben werden, damit sie dies mit Freuden tun und nicht mit Seufzen, denn dies wäre euch nicht nützlich. Er wusste, ich muss mal Verantwortung geben dafür, wie ich mich in dieser Beziehung verhalten habe. Ich könnte es mir jetzt einfach machen und kneifen und die Korinther Korinther sein lassen, aber ich habe eine Verantwortung in dieser Beziehung. Kurzes Umschalten nach Stuttgart. Du und deine Beziehungen. Ich meine jetzt die Beziehungen, die für dich etwas schwierig sind. Könnte es sein, dass du da eine Aufgabe hast und dass es nicht gut ist, wenn du dich einfach aus dieser Verantwortung stiehlst? Aus Bequemlichkeit oder vielleicht noch schön garniert mit Bibelversen, gell? Wir kennen die Bibel ja so gut, dass wir sie leider auch missbrauchen können. Paulus nahm seine Verantwortung ernst. Und zweitens steht in dieser Aussage, ich bin ein Apostel Jesu Christi, dass es um Gottes Sache ging und nicht um seine.
Es ging nicht zuerst um Paulus in dieser Beziehung, sondern es ging um den Herrn. Es ging nicht darum, fühle ich mich wohl, sondern es geht darum, ist jetzt vielleicht nicht ganz passend ausgedrückt, aber sage ich es mal so, ob der Herr sich wohl fühlt, wenn er die Beziehung anschaut zwischen mir, Paulus, und den Korinthern. Der Apostel repräsentierte Gottes Wille für die Gemeinde. Das war seine Aufgabe von Gott. Es ging nicht um einen weltlichen Verein. Es ging um die Gemeinde Jesu in Korinth, für die er eine Aufgabe hatte. Und deswegen, weil es Gottes Aufgabe war, konnte er nicht einfach wegschauen und weghören und wegdenken. Wie wir auch nicht. Wenn Gott uns eine Aufgabe gibt, wenn Gott uns in eine Beziehung gestellt hat, dann hat er ein Ziel. Und dann ist diese Beziehung zuerst einmal Gottes Sache. Und nicht zuerst eine Frage, ob du Freude und Lust zu einer Beziehung hast oder nicht. Sondern dann hat dich Gott in die Beziehung gestellt. Und die Korinther, die sollten auch begreifen lernen, dass sie nicht einfach für sich leben können. Wisst ihr, es gibt so Christen, das ist übrigens eine Tendenz, die mir manchmal denken, das nimmt so zu im Reich Gottes, so ein Denken, du hast mir gar nichts zu sagen. Ich bin nur dem Herrn verantwortlich, ich lebe nur vor ihm, ja? Ich muss nur vor ihm gerade stehen. Das ist völlig unbiblisch, das stimmt überhaupt nicht. Die Korinther mussten auch begreifen, dass sie nicht nur sich selbst verantwortlich waren, sondern in dieser Beziehung eben auch dem Herrn. Sie mussten sich der Verantwortung bewusst sein, die sie auch vor Gott hatten, wenn sie die Ermahnung ihres geistlichen Vaters einfach so in den Wind schlugen. Sie mussten begreifen, vor ihnen steht nicht irgendein Hampelmann, nicht irgendeiner, der sein Privatvergnügen treibt, nicht einen, den man wie einen Kassettenrekorder einschalten und ausschalten kann. Wir können ja Bücher wählen, die wir wollen, ja, die lesen wir oder lesen sie nicht. Sondern es ging darum, dass sie begreifen mussten, hier ist ein Diener Gottes, den Gott in unser Leben gestellt hat. Und den können wir nicht einfach so auf die Seite schieben. Und so als letzte Aussage zu dieser Haltung des Paulus, Paulus durfte sich dessen auch bewusst sein, dass er eine Aufgabe hatte in der Situation, dass er göttliche Autorität hatte und dass er nicht ängstlich zurückschrecken musste, sondern durfte wissen, Gott hat mich in diese Situation gestellt und ich habe jetzt die Aufgabe, auch den Finger auf die Eiterherde zu legen. Und wenn die noch so sehr schreien und mich noch so sehr verklagen, das muss ich und darf ich und will ich auch. Also diese Frage in einer gespannten Situation, in einer krisenhaften Situation mit einem anderen Menschen. Mach dir einmal bewusst, wer bin ich in dieser Situation? Warum hat Gott mich in diese Beziehung gestellt? Welche Aufgabe hat er? Welche Zusagen gibt er mir? Was erwartet er von mir? Wie soll ich über mich selber denken in dieser Situation? Außer Selbstmitleid und so, das denken wir ja schon von selber. Wie sehe ich mich selbst in der Situation? Jetzt gehen wir weiter. Vers 2. Paulus an die Gemeinde Gottes, die in Korinth ist, den Geheiligten in Christus Jesus, den berufenen Heiligen samt allen, die an jedem Ort den Namen unseres Herrn Jesus Christus anrufen, ihres und unseres Herrn. Wenn es die Verse 1 bis 9 nicht gäbe in diesem Brief, sondern wir würden nur Kapitel 1, Vers 10 bis Kapitel 16, Vers 24 kennen, dann hätten wir eine bestimmte Meinung von den Korinthern. Aber wir dürfen den Korintherbriefen, wir dürfen die Korinther nicht nur gemäß der Fehler beurteilen, die offensichtlich da waren. Die Bibelkenner unter uns, die wissen schon, wir werden sie noch behandeln im Laufe des Jahres, dass da einige Sachen kräftig durcheinander geraten waren. Aber Paulus beginnt seine Bewertung mit der Gemeinde und sein Denken mit der Gemeinde nicht da. Er sagt, es ist die Gemeinde Gottes. So spricht er sie an. Er sagt nicht, die ihr in Korinth Gemeinde Gottes sein solltet oder mal wart, sondern seid.
Er übersah trotz all der Nöte das Werk Gottes nicht in Korinth. Er hatte keine Generalablehnung in seinem Herzen, weil die miteinander vor Gericht gingen und weil da einer die Frau seines Vaters geheiratet hatte und weil da Leute ein charismatisches Durcheinander angerichtet hatten und beim Abendmahl halb betrunken erschienen waren und all solche Geschichten. Er lebte nicht mit einer Generalablehnung im Herzen. Er redete auch nicht negativ über die Gemeinde, indem er sie abqualifizierte als Abfall. Auch in Korinth war jedenfalls für Paulus das Werk Gottes sichtbar, trotz vieler Nöte. Paulus wollte immer Gottes Werk sehen. Er war nicht einer, der Freude hatte, daran Sünde zu sehen oder über andere sprechen zu können, sich womöglich noch erheben zu können über andere, um sich damit auch noch selber zu rechtfertigen. Er wusste, trotz allem ist das die Gemeinde Gottes. Und wenn ich jetzt einen Brief schreibe, schreibe ich ihn nicht an irgendeinen missratenen und dekadenten Verein in Korinth, irgendeine Kirche oder irgendeinen religiösen Club, sondern ich schreibe an die Gemeinde Gottes. Das muss ihm bewusst sein. Wer ist mein Gegenüber, dem ich schreibe? Sie waren Geheiligte in Christus und berufene Heilige. Liebe Geschwister, hättet ihr das nach Korinth geschrieben? Das wäre mir im Traum nicht eingefallen. Über dir noch zu schreiben, irgendwas, was mit Heiligung zu tun hat, höchstens in der Weise, es wird höchste Zeit, dass ihr mal wieder euch heiligt. Vielleicht so, aber nicht in einem solchen Zusammenhang zu sagen, ihr seid Geheiligte in Christus. Die Korinther waren für Paulus nicht Generalversager. Sie waren keine Menschen, die er verachten konnte, sondern er wusste, diese Menschen sind von meinem Herrn teuer erkauft. Er hat für diese Menschen, denen ich jetzt einen Brief schreibe, sein Blut gegeben. Und er hat ihnen die Gerechtigkeit und die Heiligung und die Erlösung erworben. Das hat er getan. Sie sind sein Eigentum, das Eigentum meines Herrn. Und ich schreibe jetzt an das Eigentum meines Herrn. Übersehen wir das vielleicht auch manchmal so schnell? Ich merke das auch manchmal bei mir. Ich lese irgendwas, ja, in einer christlichen Veröffentlichung und davon kriege ich eine ganze Menge. Und da gibt es einige Veröffentlichungen, die schreiben nur Negatives. Ich habe denen auch schon geschrieben. Habt ihr denn nichts anderes zu berichten? Gibt es im Reich Gottes nichts Positives mehr zu schreiben? Wie immer nur, das ist schlecht und das ist schlecht und das ist schlecht. Nun, jeder mag seinen Auftrag haben, ist ja auch recht. Aber ist ja, wenn man da so liest, ach ja, dieser Gemeindeverband hat jetzt das beschlossen. Wie denken wir dann? Denken wir dann, boah, schrecklich, Ökumene und Abfall und Antichrist und... Oder beginnt es dann in unseren Herzen zu weinen, dass wir sagen, und Herr, auch da ist noch Gemeinde Jesu, auch wenn viel Trümmer dazwischen liegen und wenn da viel Not ist. Es ist sehr wichtig, mir ganz neu wichtig geworden, Gottes Werk nicht zu missachten, dass er nicht nur bei denen hat, die wir für geradlinig halten und die wir für richtig Stehende achten, sondern dass Gottes Werk auch noch sichtbar wird an manchen Orten, wo wir es ganz schnell übersehen. Es ist noch immer Gottes Eigentum und wir dürfen Gottes Werk nicht einfach ausblenden. Nur weil es nicht gerade die Form hat, die wir es für richtig halten und wie es richtig wäre, nach Gottes Wort. Manchmal vergessen wir im Umgang mit Christen, dass es sich um Gottes Geliebte handelt. Sicher müssen wir uns die Frage stellen, wenn wir so die Christenheit betrachten, wer ist wirklich ein Bruder und wirklich eine Schwester? Ich meine jetzt nicht, wisst ihr, dass wir jeden, der den Namen Jesu Christi in irgendeinem Zusammenhang in den Mund nimmt, dass ich in dem das Werk Gottes sehen muss.
Meine Frau zeigte mir heute einen Zeitungsausschnitt von Frauen, die jetzt hier in Stuttgart Kranken die Hände auflegen, ja, dass denen wieder besser geht, aber das sind keine Ältesten nach dem Neuen Testament, sondern Körpertherapeuten, die ihnen die Hände auflegen, dass die einfach gute Gefühle haben und so weiter. Das hat mit Gemeinde Jesu nichts zu tun, das sind keine Schwestern für mich. Da brauche ich nach Gottes Werk nicht suchen, das ist einfach nicht da. Aber es gibt Geschwister, über die wir uns Sorgen machen. Und es gibt auch Geschwister, die sich über uns Sorgen machen. Vergessen wir das nicht. Seien wir noch demütig genug, dass wir wissen, über uns hat man auch manchmal Anlass, sich Sorgen zu machen. Nicht nur über die anderen. Das vergesse ich ganz schnell. Und jetzt, wie reden wir dann über Geschwister? Über Gottes Geliebte. Stell dir mal den Menschen vor, der dir am wertvollsten ist. Stell dir ihn mal für einen Moment vor, denk mal an ihn. Einen Menschen, einen Glaubensbruder, sagen wir jetzt jemand Gläubiges oder wenn du Familienangehörige hast, gläubig sind, denk mal an den Menschen, der dir geistlich besonders wertvoll ist. Und jetzt kommt jemand daher, der hat an dem einen Fehler entdeckt. Und du hörst jetzt, wie der über den herzieht, der dir so wertvoll ist. Was geht denn dann in dir? Wirst du nicht innerlich Partei für ihn ergreifen, an ihn verteidigen und vielleicht musst du zugeben, das stimmt, die Kritik, die der andere ausspricht, die entspricht der Realität, aber es wird dir dennoch wehtun, du wirst ihn verteidigen wollen, du wirst sagen, aber schau doch mal, das und das und das, das darfst du nicht vergessen. Wie schnell übersehen wir es. Und bedenken wir reden dann nicht über irgendjemanden, der dir besonders wertvoll ist, sondern wir reden womöglich über jemanden, der Jesus besonders wertvoll ist, der einer seiner Geliebten ist, teuer erkauft. Machen wir uns bewusst, wer der ist, den wir kritisieren, wie Gott ihn sieht. Vielleicht haben wir auch in der letzten Zeit manchmal über Objekte der Liebe Gottes schlecht geredet. Dann haben wir aber ganz schlechte Karten. Das hat mich sehr bewegt. Ein drittes. Wir haben betrachtet, wer bin ich in dem Konflikt? Und jetzt zweitens, wer ist der andere in dem Konflikt? Wie sehe ich ihn? Jetzt noch. Das mag ja das Wichtigste sein. Wie sieht das von Gottes Seite aus? Paulus sagt im Vers 4, ich danke meinem Gott allezeit euretwegen für die Gnade Gottes, die euch gegeben worden ist. Die war reichlich vorhanden in Korinth. Ich muss ehrlich sagen, dass mich das jedes Mal erstaunt, wenn ich das lese. Was der alles noch entdeckt hat, der Paulus, was da noch da war. Da war zum Beispiel Reichtum an Wort und Erkenntnis. Also die hatten begabte Prediger. Das Wort Gottes war vorhanden. Es wurde ausgelegt. Da war viel Schrifterkenntnis. Sie haben sich unterschieden, wie Feuer und Wasser, von der heidnischen Umgebung, in der sie lebten. Und haben sich unterschieden von der jüdischen Erstarrung in den Synagogen, aus denen sie sich zum Teil herausbekehrt hatten. Sie hatten ein Zeugnis für Christus, so steht es in Vers 5, wie denn das Zeugnis des Christus unter euch befestigt worden ist. Wir hätten vielleicht geschrieben, wie das Zeugnis des Christus unter euch in den Dreck gezogen wurde durch eure Fehler. Nein, er sieht das. Er sieht, wenn wir jetzt die reformatorischen Grundsätze wiederholen wollen, bei den Korinthern war sola fidei, sola scriptura, sola Christus. Also nur der Glaube, nur die Schrift, nur Christus. Sie hatten eine klare Erkenntnis über das Heil. Sie stellten sich klar dazu, es gibt nur einen Weg. Dann waren die Gnadengaben sichtbar unter ihnen. Oder wenn ich das von eben nochmal übertrage, ja, es gibt genug Geschwister, die wir kennen, die wie die Korinther klare Erkenntnisse haben, die keine Bibelkritik zulassen, die auch die Werksgerechtigkeit deutlich ablehnen, die alles, was zu Christus hinzugefügt werde, ablehnen werden.
die aber manches tun, was wir nicht gut finden. Bei den Korinthern waren die Gnadengaben wirksam. Worte der Weisheit, Glaubensgaben, Wirkungen der Heilungen, Unterscheidung von Geistern. Und dann warteten sie auf die Wiederkunft Jesu. Das war nicht vergessen bei ihnen. Sie redeten davon, dass Jesus wiederkommt. Und über allem sagt Paulus, und damit will ich so in die Schlusskurve einbiegen, Vers 9, Gott ist treu. Er war der treue Gott, der den Korinthern treu blieb, trotz ihrer Hochnäsigkeit, mit der sie den Paulus so, ja, aufs Altenteil geschoben hatten. Gott war treu, obwohl ihr Widerstand gegen die Sünde ziemlich dünn geworden war. Sie hatten nicht den Mut, den, der Unzucht betrieb, deutlich zu benennen und ihn aus der Gemeinde auszuschließen. Er war ihnen treu, obwohl sie miteinander vor den Kadhi gingen. Und er war ihnen treu, obwohl manche charismatische Verirrung in ihrer Gemeinde bestand. Und obwohl in ihrer Eschatologie, also in ihrer Lehre von der Wiederkunft Jesu, manches verschoben war. Gott blieb treu. Er hat seine Berufung, von der Paulus hier im Vers 9 ausspricht, nicht zurückgenommen. Gott ist treu, durch den ihr berufen worden seid. Der Herr war treu, um das Werk dennoch fortzusetzen. All dessen war sich Paulus bewusst. Und was mich neu angesprochen hat, davon war seine Grundhaltung bestimmt. Das hat ihn befähigt, den Menschen gegenüber in großer Freiheit zu leben, denen er zugleich aber schonungslos gesagt hat, was Sache war. Er blieb ihnen gegenüber in einer Haltung der Liebe, des Glaubens, der Demut. Und aus dieser Haltung heraus hat er gedacht und gefühlt und geurteilt und geredet und geschrieben und gebetet. Diese Haltung prägte alles, was mit dieser Beziehung zu tun hatte. Und nichts als Liebe und Dank und Freude und Fürsorge war die Motivation für diesen Brief. Nichts als Dank, Freude, Fürsorge und Liebe. Ich denke, ich hoffe es, dass ich mit dem, was wir da betrachtet haben, ein bisschen Betroffenheit auslöse. Dann geht's euch wie mir. Also, wir dürfen jetzt künftig nichts mehr kritisieren. Das ist nämlich das andere Extrem von heute, wisst ihr, in der Toleranzwelt. Wir müssen alle annehmen, alle lieben, alle in ein Boot und alle müssen wir uns schön immer lieb haben und dann ist gut. Natürlich müssen wir uns lieb haben, da gibt es keinen Weg dran vorbei. Das heißt aber nicht, dass wir nicht auch mahnend die Stimme erheben dürfen. Es heißt nicht, dass ich mich nicht auch manchmal von Geschwistern trennen muss, wenn sie Wege gehen, die dem Wort Gottes ins Gesicht schlagen. Das hat damit nichts zu tun, aber es ist eine Frage meiner Herzenshaltung. Was ist meine Motivation? Wie sehe ich mich selbst in der Beziehung zu diesem Menschen? Wie betrachte ich mich? Welche Aufgabe habe ich? Und dann, wie sehe ich den anderen? Wie sieht Gott ihn? Haben wir uns darüber gut Gedanken? Das hat sehr zu mir gesprochen. Wie sieht Gott den anderen? Der Gott vom ersten Korintherbrief, wenn ich das mal so jetzt ausdrücken darf. Ja? Wie sieht der mein Gegenüber? Wie fühlt der Herr? Wie denkt der Herr? Wie würde der Herr schreiben? Wie würde der Herr am Telefon jetzt reagieren? Wichtige Frage. Denn möglicherweise hauen wir einem geliebten Gottes eine Ohrfeige runter. Mit Worten. Einem geliebten Gottes. Und deswegen wollen wir uns das von Paulus sagen lassen.
von Anfang an. Und wenn wir jetzt den Korintherbrief lesen, ja, immer wieder vielleicht mal daran zurückdenken. Ich weiß nicht, ob es uns gelingt. Ihr wisst ja, wie vergesslich wir sind, ja. Aber lasst uns immer wieder daran erinnert werden. So will's der Herr.

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1: Im Mittelpunkt der Weihnachtsgeschichte steht ein Wunder. Jesus wurde von einer Jungfrau geboren. Viele Menschen feiern Weihnachten einfach aus Tradition und zweifeln dabei an dem zentralen Wunder, das hinter diesem Fest steht. Was machst du nun mit diesem Wunder? Wenn die Jungfrauengeburt nur eine Fantasiegeschichte ist, dann ist Weihnachten nicht so bedeutend. Aber die Heilige Schrift erzählt uns, dass ein Engel, als er Maria die Nachricht von der Geburt Jesu verkündete, sagte: Der Heilige Geist wird über dich kommen und die Kraft des Höchsten wird dich überschatten. Darum wird das Kind, das geboren werden soll, heilig genannt werden, Sohn Gottes. Der Einzige, der mächtig genug ist, um von einer Jungfrau geboren zu werden, ist Gott selbst. Der Erlöser, den wir feiern, ist nicht nur ein Baby, er ist göttlich. Er ist der Einzige, der mächtig genug ist, um uns durch sein eigenes Blut von unserer Sünde zu erlösen. So danke ihm heute für das übernatürliche Geschenk von Jesus.
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1: Es ist 19 Uhr.

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1: Ich begrüße Sie zu einer weiteren Folge der Sendereihe Durch die Bibel. Herzlich willkommen. Diesmal steht das 13. Kapitel des 1. Korintherbriefes im Mittelpunkt. Vom Inhalt her ist dieses Kapitel auch unter der Bezeichnung bekannt, das hohe Lied der Liebe. Über die Gaben des Geistes aber will ich euch, liebe Brüder, nicht in Unwissenheit lassen. Mit diesen Worten hat der Apostel Paulus innerhalb des 1. Korintherbriefes einen Abschnitt begonnen, der insgesamt 3 Kapitel umfasst. In Kapitel 12 wurden einige Gaben, die der Heilige Geist schenkt, einzeln genannt. Zum Beispiel die Gabe, von der Weisheit zu reden, die Gabe, einen festen Glauben zu haben, die Gabe, anderen Menschen zu helfen oder auch die Gabe, zu leiten. Diese Aufzählung macht schon deutlich, dass die Gaben des Heiligen Geistes nicht immer außergewöhnlich und spektakulär sind, sondern manchmal sind es auch Gaben und Begabungen, die unter den Menschen recht häufig zu finden sind, die aber erst dadurch ihren besonderen Wert bekommen, indem der Heilige Geist sie zur Ehre Gottes in den Dienst stellt. Des Weiteren hat Paulus in Kapitel 12 darauf hingewiesen, in einem jeden offenbart sich der Geist zum Nutzen aller. Das heißt, als Teil der christlichen Gemeinde besitzt jeder Christ und jede Christin mindestens eine Gabe, die er bzw. sie zum Nutzen aller einbringen kann. Zur Verdeutlichung hat Paulus die christliche Gemeinde mit einem lebendigen Körper verglichen. Der Leib Christi, so nennt er die Gemeinde, sei auf jedes Körperteil und auf jedes Organ angewiesen, um richtig funktionieren zu können. Neid und Streit sind dabei völlig unangebracht, weil auch die scheinbar weniger wichtigen Körperteile auf jeden Fall vonnöten sind. Die recht ausführlichen Erläuterungen zu den verschiedenen Gaben des Heiligen Geistes mündeten am Ende von Kapitel 12 in einer Ankündigung, die ziemlich neugierig macht. Sie lautet: Strebt aber nach den größeren Gaben, und ich will euch einen noch besseren Weg zeigen. Mit den größeren Gaben sind freilich nicht diejenigen gemeint, die ihren Besitzern am meisten Ansehen verleihen, sondern die dem Leib Christi, also der Gemeinde Jesu, am meisten nützen. Noch wichtiger ist allerdings das, worüber Paulus nun in dem vor uns liegenden Kapitel sozusagen ein Loblied singen will. Ja, tatsächlich wird das Kapitel 13 auch als das hohe Lied der Liebe bezeichnet, obwohl es mit einem Lied eigentlich nichts zu tun hat. Aber die Liebe wird als Thema so sehr in den Mittelpunkt gerückt, dass einige Bibelübersetzungen eben diese Überschrift gewählt haben. Ebenso gut könnte man Kapitel 13 aber auch mit den Worten überschreiben: Das Wichtigste ist die Liebe. Bemerkenswert ist die Tatsache, dass es einem kaum gelingt, eine Gliederung dieses Kapitels zu erstellen. Der Apostel Paulus scheint sich beinahe spontan über das Thema Liebe zu äußern, so dass kein bestimmter Gedankengang erkennbar wird. Auch was Liebe eigentlich ist, also eine exakte Definition, sucht man vergeblich. Das tut der beeindruckenden Schönheit dieses Textes jedoch keinen Abbruch. Warum ist das so? Warum sind viele Bibelleser von diesem Hohelied der Liebe so begeistert? Nun, angenommen, sie hätten noch nie in ihrem Leben eine Rose gesehen. Was wäre dann hilfreicher, dass ihnen jemand einen Lexikonartikel über die Rose vorliest oder ihnen ein besonders schönes Exemplar in die Hand gibt? Ich denke, so ähnlich verhält es sich auch mit dem Hohelied der Liebe. Eine exakte Definition der Liebe und ein akademischer Vortrag über ihren Nutzen würden kaum jemandem etwas nützen. Allerdings möchte ich an dieser Stelle noch kurz darauf hinweisen, dass es im Griechischen, also in der Sprache, in der das Neue Testament verfasst wurde, 3 unterschiedliche Begriffe für die Liebe gibt. Der erste Begriff lautet Eros und meint die lustbetonte Liebe, die in besonderer Weise auf Sexualität ausgerichtet ist. Was sich in Korinth beispielsweise im Tempel der Liebesgöttin Aphrodite abgespielt hat, das war dem griechischen Begriff Eros zuzuordnen. Im griechischen Neuen Testament kommt dieser Begriff allerdings nicht vor. Eine zweite Art von Liebe ist die Philia, die freundschaftliche Liebe, die zwei Menschen miteinander verbindet. Mit dem Begriff Philia ist eine sehr edle Form der Liebe gemeint. Ja, die stärkste Form der Liebe, zu der ein Mensch überhaupt fähig ist. Und dann gibt es noch die Agape, die göttliche Liebe. Dieser Begriff bezeichnet eine Liebe, die nicht nur auf Gefühlen beruht, sondern Gott bekundet damit sozusagen seinen Willen und seine Absicht. Denn wenn Gott auf diese Weise einen Menschen liebt, dann kommt das im Grunde einer Erwählung gleich. Aber auch Menschen können die Agape, diese göttliche Liebe, empfinden und an andere weitergeben. Im Hohelied der Liebe, im 1. Korintherbrief Kapitel 13, geht es genau um diese Art der Liebe. Und hier nun der erste Vers. Paulus schreibt an die Christen in Korinth: Wenn ich mit Menschen und mit Engelszungen redete und hätte die Liebe nicht, so wäre ich ein tönendes Erz oder eine klingende Schelle. Wenn jemand heute sagt, dass er mit Menschen und mit Engelszungen auf einen anderen eingeredet habe, dann soll damit meistens die Überzeugungskraft der Argumente und die Beredsamkeit hervorgehoben werden, die aber möglicherweise doch nicht zum Ziel geführt haben. Und darum dürfte es im Kern wohl auch dem Apostel Paulus gegangen sein. In der Gemeinde in Korinth wurde nicht nur auf die übliche Weise miteinander kommuniziert, sondern es gab auch die sogenannte Zungenrede, also die Möglichkeit, in einer den Menschen unverständlichen Weise reden und vor allem zu Gott beten zu können. Wie es scheint, waren manche Christen in Korinth mächtig stolz darauf, die Gabe der Zungenrede zu besitzen. In Kapitel 12 wurde sie auch ausdrücklich als eine Gabe des Heiligen Geistes genannt. Aber eben nur als eine Gabe unter anderen. Am Anfang von Kapitel 13 stellt Paulus nun klar: Egal, ob ihr mit Menschen oder mit Engelszungen redet, auf die Liebe kommt es an. Ja, und wenn jemand durch seine Beredsamkeit etwas Besonderes in der christlichen Gemeinde geworden ist, aber es fehlt ihm die Liebe, gleicht er dann nicht einem tönenden Erz oder einer klingenden Schelle, die zwar ein Geräusch von sich geben können, aber eben auch nicht mehr? Der britische Pastor und Theologe William Graham Scroggie hat einmal ganz treffend gesagt: Wenn jemand ohne Liebe drauf losredet, dann ist das wie Lärm. Es fehlt einfach die Melodie. Und ich würde sagen, es ist ein herz- und seelenloses Geplapper. Allein die Liebe vermag dem gesprochenen Wort Tiefe, Wahrheit und eine echte Bedeutung zu verleihen. Ich lese Vers 2 aus unserem Bibeltext. Der Apostel Paulus schreibt weiter: Und wenn ich prophetisch reden könnte und wüsste alle Geheimnisse und alle Erkenntnis und hätte allen Glauben, so dass ich Berge versetzen könnte, und hätte die Liebe nicht, so wäre ich nichts. Während in Vers 1 die Liebe, die von Herzen kommt, angesprochen wurde, geht es in Vers 2 um die Liebe, die auch ein Produkt des Verstandes ist. Über besondere Erkenntnisse zu verfügen, das reicht nicht aus. Gut gebildet zu sein, reicht nicht aus. In besondere Geheimnisse oder besondere Lehren eingeweiht zu sein, auch das reicht nicht aus, wenn eben die Liebe fehlt. Ich fürchte, dass genau in dieser Hinsicht bei manchen bibeltreuen Gemeinden ein großer Nachholbedarf besteht. Da kann es ihnen passieren, dass sie auf wirklich weise Menschen treffen, die sich bestens in der Bibel auskennen. Aber sie machen einen so ernsten, strengen und verhärmten Eindruck, dass man sofort auf Distanz zu ihnen geht. Es fehlt einfach eine Brise, Anteilnahme und Freundlichkeit. Ja, letztlich fehlt es ihnen an Liebe. Vers 3. Weiter schreibt Paulus: Und wenn ich alle meine Habe den Armen gäbe und ließe meinen Leib verbrennen und hätte die Liebe nicht, so wäre mir's nichts nütze. Dieser Vers macht deutlich, dass die Liebe auch etwas mit dem Willen zu tun hat. Also, um anderen Menschen Liebe entgegenbringen zu können, ist das eigene Herz gefragt, siehe Vers 1, der Verstand, wie in Vers 2 beschrieben, und eben der Wille, Vers 3. Dennoch ist die Liebe eine Frucht des Heiligen Geistes. Denken wir an den letzten Vers des vorangegangenen Kapitels zurück. Da hatte Paulus geschrieben: Strebt aber nach den größeren Gaben, also nach denen, die der Gemeinde Jesu Christi am meisten nützen. Aber alle diese Gaben können erst dann die gewünschte Wirkung erzielen, wenn sie in Liebe entfaltet werden. Und diese Liebe kann nur der Heilige Geist schenken. Bildlich stelle ich mir das ungefähr so vor. Auf ein Blatt Papier habe ich eine lange Zeile mit lauter Nullen notiert. Die erste Null steht symbolisch für meine Beredsamkeit. Eine weitere Null für die Gabe, prophetisch reden zu können. All mein Wissen, eine Null. Mein Glaube, eine Null. Meine Absicht, auf gewisse Dinge zu verzichten zugunsten der Armen, eine weitere Null. Auch meine Bereitschaft, wegen meines Glaubens Leiden in Kauf zu nehmen und notfalls sogar als Märtyrer zu sterben, wird auf dem Blatt Papier lediglich als Null dargestellt. Sechs Nullen habe ich jetzt vor mir, aber wenn ich auf der linken Seite die Ziffer 1 hinzufüge, dann wird jede einzelne Null auf einmal etwas wert. Was ich damit sagen will, zu jeder Gabe, die der Heilige Geist einem Menschen schenkt, muss die Liebe hinzugefügt werden. Sonst ist sie nichts nütze, wie Paulus es in Vers 3 ausdrückt. Und nun Vers 4. Paulus schreibt dort, die Liebe ist langmütig und freundlich. Die Liebe eifert nicht. Die Liebe treibt nicht Mutwillen. Sie bläht sich nicht auf. Statt die Liebe als langmütig zu bezeichnen, könnte man auch sagen, die Liebe erduldet viel. Denn manchmal geht es tatsächlich auch darum, etwas zu erdulden, also zu leiden, bis die Liebe endlich an ihr Ziel kommt. Des Weiteren, so drückt Paulus es aus, ist die Liebe freundlich. Liebe ohne Freundlichkeit ist wie ein Frühling ohne Blumen oder wie ein Feuer ohne Hitze. Der Wert der Freundlichkeit wird meines Erachtens oft unterschätzt. Dabei ist echte Freundlichkeit, die von Herzen kommt, so etwas wie ein Türöffner zum Herzen der Mitmenschen. Nicht umsonst fordert der Apostel Paulus im Epheserbrief dazu auf, »Seid aber untereinander freundlich und herzlich und vergebt einer dem anderen, wie auch Gott euch vergeben hat in Christus.« Im gerade vorgelesenen Vers 4 unseres Bibeltextes werden auch drei Eigenschaften genannt, die der Liebe fremd sind, weil sie einfach nicht zu ihr passen. Die Liebe eifert nicht, heißt es da als erstes. Sprich, die Liebe ist nicht eifersüchtig. Das bedeutet, sie ist ihrem Wesen nach zufrieden und neidet niemandem etwas. Eine wichtige Eigenschaft angesichts der Tatsache, dass wir in unserem Leben tagtäglich mit Ungleichheit und mit Ungerechtigkeiten konfrontiert werden. Wie oft habe ich selbst schon insgeheim gedacht, es gibt so viele wohlhabende Menschen, die mit ihrem Geld nichts Vernünftiges anzufangen wissen. Warum, Herr, gibst du mir nicht lieber etwas davon ab? Nun, Liebe, die nicht eifert, nimmt den unterschiedlichen Wohlstand, aber auch die unterschiedlichen Gaben innerhalb einer christlichen Gemeinde wahr und gibt sich zufrieden. Übrigens, der erste Mörder, der in der Bibel erwähnt wird, war Kain. Er erschlug seinen Bruder, weil er eifersüchtig auf ihn war. Johannes der Täufer dagegen ist ein gutes Beispiel dafür, wie es sein kann, wenn jemand keine Eifersucht empfindet. Mit seinen Jüngern zog Johannes umher, rief die Menschen zur Umkehr auf und taufte sie im Jordan. Doch irgendwann tauchte Jesus auf, zog ebenfalls mit seinen Jüngern umher und auch er rief die Menschen zur Umkehr. Johannes wurde sogar von einem Mann angesprochen, der es seltsam fand, dass er diesen vermeintlichen Konkurrenten einfach gewähren ließ. Zumal Jesus und seine Jünger schon bald erfolgreicher zu sein schienen als Johannes. Doch Johannes antwortete nur, »Er muss wachsen, ich aber muss abnehmen.« Das heißt, Johannes war mit seiner Rolle als Wegbereiter Jesu vollkommen zufrieden. In ihm kam kein Neid auf, als Jesus immer mehr Leute um sich scharte, sondern im Gegenteil, er empfand Genugtuung, weil er wusste, dass er seine Aufgabe als Wegbereiter Jesu offenbar gut erledigt hatte. Ich wünschte mir, wir würden uns öfter an ein ganz bestimmtes Wort Jesu erinnern, wenn wir mal wieder eifersüchtig werden auf das, was unsere Glaubensgeschwister können und haben. Zu Petrus hat Jesus einmal gesagt, als dieser sich angeblich um das Wohl eines anderen Jüngers sorgte, »Wenn ich will, dass er bleibt, bis ich komme, was geht es dich an? Folge du mir nach.« Ziemlich harte Worte, mit denen Petrus allerdings dazu gebracht werden sollte, sich auf das zu konzentrieren, was Jesus mit ihm vorhatte. Ein Beispiel dafür, was eine Liebe, die nicht eifert, bewirken kann, ist auch die tiefe Freundschaft zwischen David und Jonathan, die im ersten und zweiten Buch Samuel beschrieben wird. Obwohl Jonathan der eigentliche Anwärter auf den Thron Israels war, und obwohl er wusste, dass David an seiner Statt König werden würde, gab es zwischen den beiden keine Eifersucht und kein Konkurrenzdenken. In Vers 4 unseres Bibeltextes wird eine weitere Eigenschaft genannt, durch die sich wahre Liebe nicht auszeichnet. Die Liebe treibt nicht Mutwillen, schreibt Paulus. Das heißt, sie ist nicht übermütig, leichtsinnig oder prahlerisch. Ein junger Prediger soll einmal während einer Bibelkonferenz, kurz bevor er zu predigen anfing, zu dem versammelten Publikum gesagt haben: »Ich finde, Sie sollten wissen, dass ich noch ziemlich unerfahren bin. Ja, im Grunde muss ich mir noch jede Menge Wissen aneignen. Aber ich bin stolz darauf, den Kopf noch frei zu haben für allerlei Neuigkeiten.« Daraufhin soll sich der Bischof zu Wort gemeldet haben. »Junger Mann, Sie haben ja recht, in Ihrem Kopf gibt es noch jede Menge Freiraum, den es aufzufüllen gibt. Aber ich halte es wirklich für gefährlich, auf die eigene Unwissenheit und Unerfahrenheit auch noch stolz zu sein.« Zurück zu unserem Bibeltext. Als letztes sagt Paulus in Vers 4, die Liebe bläht sich nicht auf. Das heißt, sie gibt sich nicht den Anschein, größer und mächtiger zu sein, als sie es in Wirklichkeit ist. Sich aufblähen, das erinnert mich daran, wie die Reifen eines Autos mit Luft aufgepumpt werden müssen. Auf solchen Reifen fährt es sich viel bequemer als auf Vollgummireifen. Aber wenn aus einem Reifen plötzlich die Luft entweicht, ist die Reise erstmal zu Ende. Hin und wieder habe ich den Eindruck, dass manche Christen wie aufgepumpte Reifen in ihrer Gemeinde unterwegs sind. Alles läuft prima, bis auf einmal die Luft entweicht und der schöne Reifen einen Plattfuß hat. Ich komme nun zu Vers 5 in unserem Bibeltext. Über die Liebe schreibt Paulus weiter: Sie verhält sich nicht ungehörig, sie sucht nicht das Ihre, sie lässt sich nicht erbittern, sie rechnet das Böse nicht zu. Sich ungehörig verhalten, das kann bedeuten, sich vor anderen Leuten unpassend oder seltsam zu benehmen. So etwas kann völlig unbeabsichtigt passieren. Mir fällt dazu ein Bibelvers aus dem ersten Petrusbrief ein. Dort macht Petrus die Christen darauf aufmerksam: Ihr aber seid das auserwählte Geschlecht, die königliche Priesterschaft, das heilige Volk, das Volk des Eigentums, das ihr verkündigen sollt die Wohltaten dessen, der euch berufen hat von der Finsternis zu seinem wunderbaren Licht. Wenn Christen so etwas hören, dann kann es schon mal passieren, dass sie sich so benehmen, als seien sie etwas Besseres. Aber genau das wäre dann unpassend und seltsam und ungehörig, wie es in unserem Bibeltext aus dem Hohelied der Liebe heißt. Als nächstes ist dort zu lesen, die Liebe sucht nicht das Ihre. Was ist aber dann das Motiv für ihr Handeln? Je älter ich werde, desto öfter stelle ich mir diese Frage. Warum tue ich eigentlich dies und das? Welches Motiv steckt dahinter? Möchte ich damit Jesus Christus dienen oder gibt es letztlich auch andere Beweggründe für mein Handeln? Nächster Punkt, die Liebe lässt sich nicht erbittern. Anders ausgedrückt, sie lässt sich nicht provozieren. Denn wer sich provozieren lässt, hat sich selbst nicht im Griff. Und schließlich, die Liebe rechnet das Böse nicht auf. Das bedeutet, sie ist nicht nachtragend. Sie wühlt auch nicht herum in Gerüchten, die hier und da über eine bestimmte Person entstanden sind, sondern sie unterstellt dem anderen erstmal gute Absichten. Ich komme zu Vers 6 im Hohelied der Liebe. Paulus schreibt dort: Die Liebe freut sich nicht über die Ungerechtigkeit, sie freut sich aber an der Wahrheit. Im Zusammenhang mit diesem Vers sollte ich mir öfter mal die Frage stellen, was bereitet mir eigentlich Freude? Schadenfreude ist die schönste Freude, sagt der Volksmund. Trifft das etwa auch auf mich zu? Oder bin ich traurig über Ungerechtigkeit und über den Schaden, den jemand erleidet? Und wie sieht's aus, wenn ein Mensch, der mir feindlich gesinnt ist, leidet? Denke ich mir dann, recht so, er hat es nicht anders verdient? Vers 7. Die Liebe erträgt alles, sie glaubt alles, sie hofft alles, sie duldet alles. Liebe, die alles erträgt und duldet, hat etwas Beschützendes an sich. Sie spannt sozusagen einen Schutzschirm über den anderen aus. Dass sie alles glaubt und alles hofft, bedeutet jedoch nicht, dass sie leichtgläubig ist. Aber sie gibt auch denen eine Chance, die kritisch beargwöhnt werden und von denen man eigentlich nichts Positives mehr erwartet. Ziemlich am Anfang der Sendung hatte ich erwähnt, dass der Apostel Paulus in seinem Hohelied der Liebe kein einziges Mal versucht, eine Definition der Liebe zu formulieren. Dafür aber füllt er den Begriff Liebe mit Leben und er beschreibt, was die Liebe in einem Menschen alles bewirken kann. Die Liebe zu definieren, so habe ich es anfangs ausgedrückt, gleicht dem Versuch, sich anhand eines Lexikonartikels eine Rose vorzustellen. Aber erst, wenn man eine Rose in der Hand hält, sie von allen Seiten betrachtet und ihren wunderbaren Duft wahrnimmt, dann weiß man wirklich, was eine Rose ausmacht. Wir erreichen nun Vers 8. Paulus schreibt, die Liebe hört niemals auf, wo doch das prophetische Reden aufhören wird und das Zungenreden aufhören wird und die Erkenntnis aufhören wird. Das sind nun wirklich ein paar steile Behauptungen, die Paulus hier zu formulieren wagt, denn damit trifft er ja einige schwergewichtige theologische Aussagen. Doch ganz am Ende von Kapitel 13 finden wir sogar noch eine Bestätigung für das Gesagte, denn dort heißt es zusammenfassend, nun aber bleiben Glaube, Hoffnung, Liebe, diese drei. Das heißt, sie überdauern alles andere. Aber die Liebe ist die größte unter ihnen, fügt Paulus hinzu. Spätestens an dieser Stelle sollten wir uns nochmals in Erinnerung rufen, dass im ganzen Hohelied der Liebe stets von der göttlichen Liebe, der Agape, die Rede ist. Gottes Liebe ist eine immerwährende Liebe, die die Schranken der Zeit und sogar die Schranken des Todes überwindet. Während alle Formen der menschlichen Liebe an Bedingungen geknüpft sind und auch in die Brüche gehen können. Die Liebe hört niemals auf, schreibt Paulus in Vers 8. Und das gilt selbst dann, wenn ich eine schwere Sünde begehe und sie vor Gott verheimlichen will. Er liebt mich trotzdem. Und wenn ich Jesus Christus meine Sünden bekenne, wendet er sich nicht angewidert von mir ab, sondern seine Liebe hört niemals auf. Selbst wenn ich mich seiner Liebe entziehen will, seine Liebe hört niemals auf. Bildlich gesprochen, ich kann zwar einen Regenschirm aufspannen, um dem Regen zu entgehen, aber ich kann den Regen nicht daran hindern, vom Himmel auf die Erde herabzufallen. Genauso wenig wird es mir gelingen, Gottes Liebe Einhalt zu gebieten. Deshalb sollten wir uns übrigens davor hüten, kleinen Jungs und Mädchen zu erzählen, dass sie lieb sein müssen, damit Gott sie liebt. Diese Vorstellung ist absolut falsch und kann sich so sehr in den Köpfen der Kinder festsetzen, dass sie auch als Erwachsene noch daran glauben. Gott liebt kleine, große und auch erwachsene Kinder nicht nur dann, wenn sie lieb sind, sondern auch, wenn sie ungehorsam und böse sind. Denn auch für sie ist Jesus Christus am Kreuz gestorben. In Kapitel 3 des Johannesevangeliums heißt es dazu, denn also hat Gott die Welt geliebt, dass er seinen eingeborenen Sohn gab, damit alle, die lieb und artig sind, nicht verloren gehen? Nein, das steht da nicht, sondern denn also hat Gott die Welt geliebt, dass er seinen eingeborenen Sohn gab, damit alle, die an ihn glauben, nicht verloren werden, sondern das ewige Leben haben. Die Liebe hört niemals auf, heißt es in unserem Bibeltext in Vers 8. Und weiter? Wo doch das prophetische Reden aufhören wird. Und zwar wird es deshalb aufhören, weil dann alle prophetischen Reden in Erfüllung gegangen sein werden. Auch die Zungenrede und die Erkenntnis werden aufhören, weil ihre Zeit irgendwann vergangen sein wird. Die Liebe aber hört niemals auf. Ich lese weiter ab Vers 9. Denn unser Wissen ist Stückwerk und unser prophetisches Reden ist Stückwerk. Wenn aber kommen wird das Vollkommene, so wird das Stückwerk aufhören. Als ich ein Kind war, da redete ich wie ein Kind und dachte wie ein Kind und war klug wie ein Kind. Als ich aber ein Mann wurde, tat ich ab, was kindlich war. Wir sehen jetzt durch einen Spiegel ein dunkles Bild, dann aber von Angesicht zu Angesicht. Jetzt erkenne ich stückweise, dann aber werde ich erkennen, wie ich erkannt bin. Soweit die Verse 9 bis 12. Warum spricht Paulus hier von einem dunklen Bild, das von einem Spiegel wiedergegeben wird? Nun, zu seiner Zeit gab es noch keine Spiegel, wie wir sie heute kennen. Stattdessen lieferte ein antiker Metallspiegel nur ein sehr undeutliches Spiegelbild, in dem man keine Einzelheiten erkennen konnte und der manches auch ziemlich rätselhaft erscheinen ließ. Unser irdisches Dasein, so der Apostel Paulus, gleicht einem Blick in einen solchen Metallspiegel. Selbst dann, liebe Hörer, wenn wir uns beide irgendwann mal persönlich begegnet wären, hätten Sie von mir wohl kaum mehr zu Gesicht bekommen als einen durchschnittlich gut aussehenden Mann, aus dessen Kleidung ein Kopf und zwei Hände herausschauten. Aber im Himmel, davon bin ich fest überzeugt, werden wir uns von Angesicht zu Angesicht sehen, wie Paulus es ausdrückt. Und als Glieder der Gemeinde Jesu werden wir uns kennenlernen und auf eine Weise erkennen, wie es hier auf Erden niemals möglich ist. Und jetzt zum Schluss noch Vers 13, den ich eben schon einmal zitiert habe. Paulus schreibt: Nun aber bleiben Glaube, Hoffnung, Liebe, diese drei. Aber die Liebe ist die größte unter ihnen. Mit diesem Vers wird gewissermaßen auch das umschrieben, was Jesus selbst durch sein Leben und durch sein Sterben erreicht hat. Denn im Johannesevangelium, am Anfang von Kapitel 13, wird über Jesus berichtet: Vor dem Passafest aber erkannte Jesus, dass seine Stunde gekommen war, dass er aus dieser Welt ginge zum Vater. Und wie er die Seinen geliebt hatte, die in der Welt waren, so liebte er sie bis ans Ende. Das heißt, seine Liebe hört niemals auf. Das war eine weitere Folge aus der Sendereihe Durch die Bibel. Ich danke Ihnen für Ihr Interesse und lade Sie herzlich dazu ein, auch beim nächsten Mal wieder mit dabei zu sein. Bis dahin, auf Wiederhören und Gottes Segen mit Ihnen.

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1: Die Apostelgeschichte ist das Buch der Taten der Apostel, also wie es weiterging, nachdem Jesus gestorben war, wie die Apostel dann umhergezogen sind und das Evangelium verkündigt haben. Es sind auch viel Reiseberichte in diesem Buch enthalten und viele Begegnungen und interessante Abenteuer auf diesen Fahrten. Heute lesen wir den Bericht über die Reise des Apostels Paulus von Tyrus nach Jerusalem und was ihm auf dieser Reise alles begegnet und wo er überall vorbeigekommen ist. Ich lese also aus Apostelgeschichte Kapitel 21 von Vers 7 an in der Gute-Nachricht-Bibel. Da heißt es: Von Tyrus fuhren wir nach Ptolemais. Dort war unsere Schiffsreise zu Ende. Wir besuchten die Brüder und Schwestern am Ort und blieben einen Tag bei ihnen. Am anderen Morgen gingen wir zu Fuß weiter und erreichten Caesarea. Dort kehrten wir im Haus des Evangelisten Philippus ein. Er war einer aus dem Kreis der Sieben und hatte vier Töchter, die ehelos geblieben waren und die Gabe hatten, prophetische Weissagungen zu verkünden. Nach einigen Tagen kam aus Judäa ein Prophet namens Agabus. Er trat in unsere Mitte, nahm Paulus den Gürtel ab, fesselte sich damit die Hände und die Füße und sagte: So spricht der Heilige Geist. Den Mann, dem dieser Gürtel gehört, werden die Juden in Jerusalem genauso fesseln und ihn den Fremden ausliefern, die Gott nicht kennen. Als wir das hörten, flehten wir und ebenso die Brüder und Schwestern am Ort Paulus an, nicht nach Jerusalem zu gehen. Er aber sagte: Warum weint ihr und macht mir das Herz schwer? Ich bin bereit, mich in Jerusalem nicht nur fesseln zu lassen, sondern auch für Jesus, den Herrn, zu sterben. Da Paulus sich nicht umstimmen ließ, gaben wir nach und sagten: Wie der Herr es will, so soll es geschehen. Nach einigen Tagen in Caesarea machten wir uns wieder reisefertig und zogen hinauf nach Jerusalem. Einige Jünger aus Caesarea begleiteten uns. Sie brachten uns zu einem Mann namens Mnason aus Zypern, bei dem wir unterwegs ein Nachtquartier fanden. Er war ein Jünger aus der Anfangszeit. Bei der Ankunft in Jerusalem wurden wir von den Brüdern und Schwestern herzlich aufgenommen. Soweit der Reisebericht des Apostels Paulus. Jetzt ist er in Jerusalem angekommen. Die lateinamerikanischen christlichen Gemeinden sind gekennzeichnet von Begeisterung, Unkompliziertheit und Zeugnisfreudigkeit. Man findet hier viel Menschlichkeit und kindlichen Glauben in den Kirchen. Für einen komplizierten, traditionellen Christen aus Europa ist es erfrischend, diese Gemeinden zu sehen und an den Gottesdiensten teilzunehmen. Leider hat die Christenheit in Südamerika nicht nur gute Seiten. Es gibt auch manche Probleme in ihrem Wesen. Dazu gehört vielleicht die Oberflächlichkeit und die Unbeständigkeit. Allgemein klagen die Pastoren hier über die Unzuverlässigkeit und Verantwortungslosigkeit der Leute. Wie viel mehr könnte die Kirche hier ausrichten, wenn sie zielbewusst, verbindlich und beständig wäre? Vielleicht ist es aber nicht nur das Problem in Südamerika, dass Christen unbeständig und unzuverlässig sind. Denn auch in Europa habe ich Pfarrer und Gemeindeleiter über die Unverbindlichkeit der Gemeindeglieder klagen hören. Es scheint, als leben wir in einem Trend, wo nicht mehr die Erfüllung unserer Pflicht und des Auftrages im Vordergrund steht, sondern nur unser eigenes Vergnügen. Alles wird nur danach beurteilt, ob es mir Spaß macht und ob es mir Befriedigung und ein Wohlgefühl verschafft. Ethische Werte wie Pflichterfüllung, Verantwortungsbewusstsein, Zuverlässigkeit stehen nicht sehr hoch im Kurs und sie werden kaum geschätzt und gefördert. Viele Menschen heute fühlen sich nur sich selber gegenüber verpflichtet, nicht jedoch dem Arbeitgeber, dem Staat, der Allgemeinheit oder auch nur dem Ehepartner und der Familie. Es interessiert einen eben nur das eigene Glück, die eigene Realisation und die eigene Befriedigung. Darunter leiden viele Familien, unter dieser Haltung leiden die Gemeinden, sowie der Staat und die ganze Wirtschaft. Wir können schon verstehen, wenn ein Nichtchrist keine weiteren Ideale in seinem Leben kennt, als sich selber und sein eigenes dickes Ich. Aber ich glaube nicht, dass sich Christen in diesem Trend mit hineinziehen lassen sollen. Wir glauben an einen moralisch hochstehenden Gott, wir glauben an die Tugenden, wir glauben an ein Gericht nach dem Tode, wo unsere Werke und unsere Haltung offenbar werden und gerichtet werden. Das alles soll uns dazu ermutigen, ideelle Werte anzuerkennen, Tugenden zu pflegen und eine gute Moral anzustreben. Im heutigen Bibelabschnitt haben wir von Paulus auf seiner Reise nach Jerusalem gelesen. Die Apostelgeschichte ist in weiten Teilen wie ein Reisebericht der ersten Missionare. Es werden hier eine ganze Reihe Ortschaften mit Namen genannt. Es werden Verkehrsmittel erwähnt, Abfahrts- und Ankunftszeiten, Erlebnisse in den einzelnen Städten, Begegnungen mit verschiedenen Menschen und sogar Abschiedsreden und Abschiedsszenen. Auch im Kapitel 20 der Apostelgeschichte finden wir viele Ortsnamen und Reisepläne und Reiserouten. Wenn wir das Kapitel lesen, wird deutlich, dass Paulus, nachdem er Griechenland und manche Gemeinde unterwegs besucht hatte, nun aber zu einem bestimmten Zeitpunkt wieder in Jerusalem sein wollte. Die ganze Heimreise von Griechenland ist von einer Zielstrebigkeit und von einer Entschlossenheit des Paulus geprägt, die vielleicht in den heute gelesenen Versen den Höhepunkt erreicht. Es wird immer deutlicher, dass Paulus in Jerusalem Schwierigkeiten erwarten. Verfolgung, Haft, Gericht. Ein Prophet, Agabus, warnt ihn im Auftrag des Heiligen Geistes vor diesen Schwierigkeiten. Die Freunde und Begleiter des Apostels wollen ihn abhalten, diesen Weg zu gehen und sich Gefahren auszusetzen. Aber Paulus ist ganz entschlossen. Er hat einen Plan, den er ausführen muss. Er hat ein Ziel, das er erreichen muss. Er hat einen Vorsatz, dem er sich verpflichtet weiß. Nichts kann ihn abschrecken, nichts kann ihn umstimmen, nichts aufhalten oder zum Aufgeben bewegen. Solch eine entschlossene Haltung, solche Zielstrebigkeit brauchen wir auch heute wieder, wenn wir etwas erreichen wollen. Zielstrebigkeit und Beständigkeit sind Tugenden, die den Apostel Paulus ausgezeichnet haben und denen wir auch nachstreben sollen. Zielstrebigkeit und Beständigkeit, das sind die beiden Tugenden, denen wir heute nachgehen wollen. Wozu brauchen wir diese Tugenden? Beständigkeit und Zielstrebigkeit helfen nicht nur dem Staat, der Familie, unserer Gemeinde, sondern sie helfen auch uns persönlich. Worin? Erstens zum Finden des Heils. Gott hat einen Plan und Ziel mit jedem Menschen. Und das Erste, was jeder Mensch braucht, ist Vergebung, Erlösung und Gemeinschaft mit Gott. Irgendwo wissen das auch die meisten. Und im Innersten hat bei vielen ein Suchen danach begonnen. Durch falsche Lehren, durch Verführer und durch die Sünde sind die Menschen aber sehr weit von Gott abgekommen. Es ist nicht einfach, den Weg zurück zu Gott, zum Heil, zur Vergebung zu finden. Wer sich treiben lässt, ist verloren. Zum Heil, zu Gott führt nur ein entschlossenes Suchen, Zielstrebigkeit und Beständigkeit, Tugenden, die wir von Paulus lernen wollen. Hast du überhaupt schon einmal dieses Ziel in deinem Leben klar fixiert? Hast du es noch im Auge oder schon unterwegs verloren, dich anderen Objekten zugewandt? Nein, lass dich nicht davon abbringen, zuerst Gott und sein Heil zu finden. Zweitens, Zielstrebigkeit und Beständigkeit brauchen wir zu unserem eigenen Wachstum im christlichen Glauben. Wer das Heil und Gott gefunden hat, der darf da nicht stehen bleiben. Es gibt weitere Ziele zu erreichen. Wie ist es da zum Beispiel mit unserer Bibelkenntnis bestellt? Hast du deine Bibel schon durchgelesen? Weißt du schon Antwort auf einfache theologische Fragen? Wie steht es mit der Frucht des Geistes in deinem Leben, mit Liebe, Friede, Freude, Geduld, Sanftmut, Freundlichkeit und so weiter? Oder muss sich da noch manches in deinem Charakter verändern? Musst du noch alte, schlechte Gewohnheiten ablegen und zusehen, wie du neue, gute Gewohnheiten in deinem Leben formst? Ich meine, da sind noch viele Ziele, die mit Beständigkeit und Entschlossenheit in unserem christlichen Leben erreicht werden müssen. Drittens, auch zur Vollendung unseres Laufes brauchen wir Beständigkeit und Zielstrebigkeit. Bei dem christlichen Glauben kommt es nicht nur darauf an, dass wir einmal einen guten Anfang gemacht haben oder dass wir einmal zu einer bestimmten Zeit sehr aktiv und entschieden waren. Es kommt darauf an, dass wir unser Ziel in guter Kondition erreichen. Unser Ziel ist das Ende des Lebens und es ist schon wichtig, dass wir bis dahin fest im Glauben und in der Nachfolge stehen, immer zielbewusst und beständig. Dazu brauchen wir die Tugenden des Apostels Paulus. Wohin führen uns nun aber Beständigkeit und Zielstrebigkeit? Sie führen uns genau dahin, wohin Gott uns haben will und wohin wir auch selber gerne gelangen wollen. Und das ist einmal in den Himmel, in die Gegenwart Gottes. Das ist unser Endziel und genau dorthin will Gott uns haben. Und dorthin wollen ja auch wir kommen. Dieses Endziel erreichen wir nicht, wenn wir unbeständig und unentschlossen sind. Zweitens, Beständigkeit und Praxis führt zu einer gewissen Leichtigkeit und Fertigkeit. Das gilt für jede Arbeit, die man macht. Ich musste neulich einmal Reifen bei meinem Auto wechseln lassen. Ich konnte dabei die Leute in der Werkstatt beobachten. Jeder Handgriff saß, die Arbeit ging ihnen sehr flott von der Hand. Ich konnte nur staunen. Wenn ich das hätte tun sollen, so hätte der Prozess mindestens 3 oder 4 Mal so lange gedauert. Aber die Arbeiter hatten viel Übung. Seit vielen Monaten haben sie täglich viele Reifen gewechselt. Nun ging es mit Leichtigkeit und großer Behendigkeit. Das beständige Leben, Wirken und Handeln als Christ führt auch zu solch einer Leichtigkeit und zu einem guten Erfolg. Drittens, Perfektion. Zielstrebiges, beständiges Leben und Handeln als Christ nach Gottes Geboten und Willen führt zu einer gewissen Perfektion. Perfektion und Exzellenz in unserer Arbeit, in unseren Aufgaben und in unserem Zeugnis sollen unser Ziel sein. Vielleicht können wir es auf dieser Erde letztlich nicht ganz erreichen, aber wir sollen uns danach ausstrecken. Ein selbstzufriedener Christ, der meint, er habe schon alles erreicht, ist eigentlich schwer zu ertragen. Viertens, sicher kannst du auch verstehen, dass Zielstrebigkeit und Beständigkeit zur menschlichen Größe führen. Sie führen nicht nur im wirtschaftlichen, professionellen Leben zur Größe, sondern natürlich auch im geistlichen Leben. Wer keine Ziele hat, kommt auch nicht weiter. Und wer unbeständig ist, erreicht nicht viel oder verliert das, was er eben erreicht hat. Nach allem, was wir nun über die Bedeutung der Tugenden, wie Zielstrebigkeit und Beständigkeit gesagt haben, sollte sich ein jeder fragen, wie kann ich denn diese Tugenden erlangen? Wie kann ich zielstrebig und beständig werden? Das ist eine gute Frage, für die es Antworten gibt. Wir brauchen nicht zu denken, dass alles von alleine kommt oder dass es angeboren ist und wir weiter nichts dafür können. Hier schnell einige Vorschläge. Erstens das Gebet. Gott gibt uns, was wir nicht haben. Das Gebet ist ein Zugeben unserer eigenen Bedürftigkeit und es ist ein Ausdruck des Verlangens nach diesen Tugenden. Wo das da ist, kann Gott auch helfen. Zweitens, wir brauchen eine klare Entscheidung. Ich kann nicht zielstrebig leben und handeln, wenn ich keine Ziele habe. Darum muss ich mir eines Tages über meine Ziele im Klaren werden und eine bewusste Entscheidung treffen. Am besten zu einer gelegenen Zeit, nicht unter Druck, nicht erst in Krisen, nicht unter Gefühlserregungen. Drittens, das Einplanen von Schwierigkeiten. Wer sein Ziel erreichen will, muss damit rechnen, dass es Schwierigkeiten geben wird. Als Paulus sich vorgenommen hatte, Jerusalem zu einer bestimmten Zeit zu erreichen, da kamen allerhand Schwierigkeiten in seinen Weg. Paulus war nicht überrascht und verwirrt. Er wusste, es würde Hindernisse und Gegenwinde geben. Er hatte sie eingeplant und deshalb war er fest, beständig und konnte sein Ziel erreichen. Viertens auch die Bereitschaft zum Opfer. Leute, die auf halbem Weg stehen bleiben, sind meist solche, die vor persönlichen Opfern zurückschrecken. Im Weg des Apostels Paulus standen Strapazen und Leiden. Aber er sagte zu seinen Freunden, die ihn aufhalten wollten, »Warum weint ihr und macht mir das Herz schwer? Ich bin bereit, mich in Jerusalem nicht nur fesseln zu lassen, sondern auch für Jesus, meinen Herrn, zu sterben.« Das ist Hingabe und Opferbereitschaft. Und wer sein Ziel erreichen will, wer beständig vorwärts gehen will, der muss diese Bereitschaft zum Opfer mitbringen. Es ist für jeden Menschen möglich, das Ziel zu erreichen, das Gott ihm gesteckt hat. Wir müssen uns nur wirklich danach ausstrecken, auch nach den Tugenden, die die ersten Christen und die großen Apostel noch besaßen. Wir beten. Himmlischer Vater, die Entschlossenheit des Paulus, nach Jerusalem zu gelangen, hat uns heute so beeindruckt. Hilf uns, dass wir mit gleicher Zielstrebigkeit und Beständigkeit die Reise zu unserem Jerusalem beginnen und fortführen zu deiner Ehre. Amen.

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Erschienen ist diese Serie, die insgesamt 6 Bände hat, im 10.

0: Nächtlicher Besuch. Als Frau Weaver nicht aufhörte zu weinen, lehnte sich Herr Weaver zu seiner Frau.
1: »Komm, komm, Dorothy«, murmelte er, als wären ihm ihre Tränen peinlich.
0: Zum ersten Mal sah Libby das Gesicht des Mannes im Spiegel. Kalt und verärgert schien er, trotz seiner Worte. Als Frau Weaver aufschaute, waren ihre Augen vom Weinen gerötet.
1: »Wir haben schon so viele falsche Entscheidungen getroffen. Hätte ihres Sohnes zu berauben, wäre das größte Unrecht von allen.«
2: »Wir haben keine andere Wahl, Dorothy. Das Land, das ich erworben habe, muss bezahlt werden. Sonst verlieren wir, was wir schon haben.«
1: »Also, können dich Worte nicht mehr umstimmen?«
2: »Nein, Dorothy. Überhaupt nicht. Der Junge geht am Morgen.«
0: Als der Raum erneut von Weinen erfüllt wurde, begann sich Libby langsam zu entfernen. Sie musste wegkommen, bevor sie entdeckt wurde. Doch genau in diesem Augenblick bewegte sich der lange Vorhang erneut. Während Libby zuschaute, schob eine Jungenhand den Stoff beiseite. Dann erschien ein Gesicht.
3: »Jonathan.«
0: Einen Augenblick lang wartete er, um sicherzugehen, dass seine Eltern in die andere Richtung schauten. Dann schlich er zur nächsten Tür hinaus. Erneut trat Libby einen Schritt zurück. Als sie zur Vordertür schlich, waren ihre Gefühle aufgewühlt. Lautlos öffnete sie die Tür und trat hinaus. Als Libby schließlich Paul erreichte, zitterte sie sowohl vor Wut als auch vor Angst. Stotternd versuchte sie, sich mitzuteilen.
3: »Jonathan weiß, was mit seinem besten Freund geschehen wird.«
0: In der darauffolgenden Stille bot Paul Libby einen Platz auf einer Bank an. Als brauchte er Zeit, um nachzudenken, zündete er eine Laterne an und stellte sie auf eine andere Bank.
1: »Was sollen wir tun?« fragte Libby schließlich.
2: »Du musst zurückgehen«, sagte er. »Kläre ab, ob sie sich am Morgen als Familie von dir zeichnen lassen wollen.«
1: »Ich soll zu einem solchen Zeitpunkt noch ein Bild zeichnen?«
2: »Vielleicht schon.«
3: »Vielleicht nicht«, erwiderte Paul. »Zeig ihnen einfach deine Zeichnung von Jonathan und schau, was Herr Weaver sagt.«
1: »Aber Paul!«
0: Die schreckliche Szene im Wohnzimmer wollte Libby nicht aus dem Kopf gehen.
1: »Ich kann nicht in diesen Raum zurückgehen.«
2: »Falls Jordan dich bitten würde, in diesen Raum zu gehen, würdest du es tun?«
0: Libby starrte Paul an.
1: »Ich glaube schon«, sagte sie langsam.
2: »Warum?«
0: Libby dachte darüber nach.
1: »Weil Jordans Familie auseinandergerissen wird. Und außerdem, Jordan hat schon immer gewusst, dass er seine Leute in die Freiheit führen würde. Seit er ein kleiner Junge war, hat seine Mama ihm das gesagt. Und Gott hat es Jordan auch gesagt.
2: »Dann versuchen wir, noch mehr Zeit für Jordan herauszuschlagen«, meinte Paul.
1: »Wir wissen nicht, warum er nicht hier ist. Was auch immer nicht in Ordnung ist, es gibt bestimmt einen guten Grund dafür.«
0: »Aber was ist mit Jordans Mutter?« fragte Libby.
1: »Sie muss Zack nehmen und in dieser Nacht davonlaufen. Wir könnten sie mitnehmen.«
2: »Vielleicht«, sagte Paul.
1: »Aber geh zuerst und sprich mit den Weavers, bevor sie zu Bett gehen. Vielleicht kommt Jordan ja, während du dort bist.«
0: Libby war immer noch von Schrecken erfüllt. Eine Sache musste sie noch wissen.
1: »Als Jordan mit Caleb und mir betete, bat er Gott um seine Gunst. Was heißt das?«
2: »Verschiedenes«, antwortete Paul.
1: Wenn du etwas gut machst, gefällt vielleicht jemandem, was du tust. Das ist menschliche Gunst.
2: So wie Frau Weaver meine Zeichnung gefallen.
1: Paul nickte.
2: Aber wenn Gott uns seine Gunst gibt, bedeutet es viel mehr.
1: Er segnet dich, nicht weil du es verdienst, sondern weil Gott so ist.
2: Er segnet die Menschen gerne.
1: Er will uns helfen.
2: Paul nahm die Laterne.
1: Ob diese Flamme brennt oder nicht, hängt von etwas ab, was du tust. Du zündest sie an oder nicht.
2: Wenn du etwas tust, was den Leuten gefällt, sind sie dir vielleicht günstig gestimmt.
1: Aber Gottes Gunst ist wie die Sonne.
2: Gott löscht die Sonne nicht.
1: Manchmal verdecken uns Wolken die Sicht, aber die Sonne ist immer noch da.
2: Dann beten wir am besten für Gunst, sagte Libby.
1: Für beide Arten von Gunst.
0: Ein zweites Mal nahm sie die Zeichnung von Jonathan.
1: Im Licht der Laterne wirkte der tote Fisch beinahe lebendig.
2: Als sie ihn sah, fühlte sich Libby besser.
1: Dann bemerkte sie, wie Pauls Augen aufblitzten.
2: »Vergiss nicht, Libby, du bist nun eine professionelle Künstlerin. Du hast bereits 2 Zeichnungen von Wildblumen und eine von Randolph verkauft.«
1: Diesmal machte Libby auf dem Weg zum Haus möglichst viel Lärm. Als sie die Vordertür erreichte, ging sie nicht hinein. Stattdessen klopfte sie laut.
2: Nachdem Serena die Tür geöffnet hatte, führte sie Libby ins Wohnzimmer.
1: Herr und Frau Weaver saßen immer noch vor dem Feuer, das beinahe heruntergebrannt war. Frau Weavers Augen waren immer noch gerötet.
2: Doch wenn Libby sie nicht sprechen gehört hätte, hätte sie vielleicht ihre Uneinigkeit nicht wahrgenommen.
1: »Ich habe die Zeichnung von Jonathan fertiggestellt«, sagte Libby und hoffte, sie könnte bald wieder verschwinden. Frau Weaver nahm das Bild entgegen und hielt es auf Armeslänge. Ohne ein Wort zu sagen, betrachtete sie die Zeichnung.
2: »Was ist es?«, fragte ihr Mann.
1: Frau Weaver blickte Libby in die Augen.
2: »Es ist unser Sohn Jonathan von seiner besten Seite, wenn er glücklich ist.«
1: Herr Weaver stand auf und schaute seiner Frau über die Schulter.
2: »Von seiner besten Seite mit einem Fisch über der Schulter?«
1: »Ja.«
2: Frau Weaver lächelte weich, als wüsste sie, dass Libby das verstand.
1: »Sie haben uns mehr gegeben, als Sie wissen«, sagte Frau Weaver ihr. »Wir wollen Ihnen diese Zeichnung abkaufen.«
2: Dann, als käme ihr das Gespräch in den Sinn, das Libby belauscht hatte, hielt Frau Weaver inne.
1: »Doch ich möchte Ihnen etwas Besseres geben als Geld. Etwas, was mein Vater mir vor langer Zeit gab, als ich mein erstes Gemälde verkaufte.«
2: Vorsichtig machte Frau Weaver ein Armband, das sie ums Handgelenk trug, auf. Sie reichte es Libby.
4: »Aber du kannst doch nicht«, fing ihr Mann an.
1: »Doch, ich kann, es gehört mir.«
2: »Nun gehört es Libby. Sie hat mich an etwas Wichtiges erinnert.«
1: Frau Weaver blickte ihren Mann an.
2: »Wir haben noch nicht darüber gesprochen«, erklärte sie Libby, »aber am Morgen, gleich nach dem Frühstück, möchten wir, dass Sie die ganze Familie zeichnen. Wir werden für Sie vor unserem Haus sitzen. Sie können uns so platzieren, wie Sie wollen.«
1: Als Libby den Raum verließ, traute sie sich nicht, Herrn Weaver anzuschauen. Wieder zurück bei Paul sah Libby, dass er so viele Kisten wie möglich verschoben hatte, so dass sich Libby im Wagen ein Bett einrichten konnte. Pauls Bettzeug lag nicht weit entfernt zusammengerollt auf dem Boden.
2: Als Libby Paul das Armband zeigte, war er überrascht. Es ist sehr wertvoll. Pass gut darauf auf. Frau Weaver kommt aus einer vermögenden Familie in den Südstaaten. So viel ihr Frau Weavers Freundlichkeit auch bedeutete, war Libbys Sorge um Caleb und Jordan doch größer. »Sind Sie in meiner Abwesenheit gekommen?« Paul schüttelte den Kopf.
4: »Ich will mir keine Sorgen machen, aber ich bin beunruhigt.«
2: »Paul?« Libby hatte sich einen Plan zurechtgelegt. »Ich glaube, ich weiß, wo Jordans Mutter schläft. Ich habe gesehen, wie Sklaven dort eine Treppe hinaufgingen. Die Frauen sahen so aus, als arbeiteten sie im Haus.«
4: »Das würde einen Sinn ergeben«, sagte Paul. »Sklaven, die im Haus arbeiten, wohnen normalerweise dort. Aber ihr Hausteil ist gewöhnlich vom Wohnraum der Familie getrennt.«
2: »Und Serena und Rose?«
4: »Wahrscheinlich bei Hattie.
2: Aber Zack ist ziemlich sicher außerhalb in einer Hütte.«
1: »Denkst du, ich sollte mit Jordans Mutter sprechen?«
4: »Wenn du gehst, gibt es vermutlich zwei Räume für Sklaven. Du darfst dich auf keinen Fall im Raum irren.«
1: Plötzlich machte die Aussicht auf das bevorstehende Libby Angst. Als sie zu ihrem Nachtlager im Wagen kroch, wollte sie nichts mehr tun. Falls sie lange genug wartete, würden Jordan und Caleb vielleicht kommen. Eine Lampe nach der anderen wurde im großen Haus gelöscht. Durch eine Öffnung zwischen den Wagenbrettern beobachtete Libby, wie das Haus dunkel wurde. Gleichzeitig wurde das Gefühl stärker, dass sie keine andere Wahl hatte und etwas unternehmen musste. Sie dachte an Jordans Worte. »Falls Caleb und ich nicht kommen können, hat Mama eine andere Möglichkeit zu entkommen.« Es wäre äußerst lieblos, Hattie nicht zu erzählen, was gerade geschah. Schließlich konnte Libby nicht mehr länger ruhig liegen bleiben. Sie ließ ihre Schuhe im Wagen und stieg hinunter.
2: »Ich gehe«, sagte sie Paul.
4: »Falls die Hunde zu bellen anfangen.«
2: »Die sind in der Scheune«, sagte Paul.
4: »Nur einer nicht. Ich war schon so oft hier, dass er mich kennt. Es ist Jonathans Lieblingshund.«
1: Leise schlich sich Libby zur Hinterseite des Hauses. Dort wartete sie, bis sich ihre Augen an die Dunkelheit gewöhnt hatten. Dann huschte sie leise um die Ecke zu der offenen Veranda und der Treppe zum ersten Stock. Auf den Stufen hielt sich Libby am Geländer fest und ging auf einer Seite, in der Hoffnung, dass die Stufen nicht knarrten. Die obere Veranda lag im Schatten. Libby konnte nicht sehen, wo sie genau war, und ertastete sich den Weg. Paul hatte recht gehabt. Es führten zwei Türen ins Haus. Welche Tür war nun die richtige?
2: »Wenn ich an der falschen Tür klopfe, verrate ich alles. Ich zerstöre alles, was Jordan vorhat. Und ich verrate, dass Paul bei der Untergrundbahn arbeitet.«
1: Libby stand unschlüssig da. Ihr war kalt vor Angst. »Sogar wenn ich die richtige Tür erwische, könnten noch andere Frauen in Hatties Zimmer sein.«
2: »Was, wenn ich alles falsch mache? Was, wenn ich versage?«
1: Libby konnte sich nicht entscheiden und zog sich in den Schatten in einer Ecke der Veranda zurück. Als sie zu beten begann, dachte sie an Jordans Worte.
4: »Nur weil du etwas gemacht hast falsch, heißt das noch lang nicht, dass du alles machst falsch.«
1: Seine Worte machten Libby Mut. Immer noch betend entschied sie sich zu warten. Einige Minuten später wurde eine Tür geöffnet. In der Dunkelheit konnte Libby kaum ausmachen, wer es war. Es war Serena, die kleine Rose auf dem Arm trug. Ohne sich zu bewegen, wartete Libby, bis Serena das untere Ende der Treppe erreicht hatte. Dann klopfte sie leise an die Tür. Als Jordans Mutter öffnete, flüsterte Libby:
5: »Ich bin eine Freundin von Jordan.«
1: Libby schlüpfte durch die Öffnung und machte die Tür hinter sich zu. Von einem Tisch nahm Hattie einen Kerzenstumpf. Sie hielt ihn hoch und beäugte Libbys Gesicht.
5: »Du eine Freundin von Jordan bist?«
1: Im Kerzenlicht sah Libby die Verwunderung in Hatties tiefbraunen Augen. Doch Libby bemerkte auch die Fragen. Schnell erzählte sie Hattie, was geschehen war, und sagte dann:
5: »Dein Sohn Zack soll am Morgen verkauft werden.«
1: Ein schwacher Seufzer entwich den Lippen der Frau. Ein Seufzer, der schnell verstummte.
5: »Falls du deine Familie heute Nacht wegbringen willst, wird dir der Hausierer helfen«, sagte Libby. »Wird Jordan sein da?«, fragte Hattie.
1: Libby musste ehrlich sein.
5: »Jordan sollte schon seit vielen Stunden hier sein. Wir wissen nicht, was mit ihm ist.« »Den ganzen Tag ich für ihn gebetet hab«, sagte Hattie. »Den ganzen Tag ich mich unruhig gefühlt hab.«
1: »Falls ihr jetzt gehen wollt«, meinte Libby, »könnte Zack bis zum Morgen weit weg sein.« Als die Kerze flackerte, sah Libby erneut die Angst in Hatties Gesicht. Doch dann richtete sich Hattie gerade auf. Sie schloss die Augen und stand reglos da. Ihre Haltung erinnerte Libby an Jordan. Hattie blieb lange so still stehen, und Libby wusste, dass sie betete. Als Jordans Mutter die Augen öffnete, sprach sie leise, aber bestimmt.
5: »Ich soll nicht gehen jetzt«, sagte sie.
6: »Warum?«, flüsterte Libby.
5: »Wir müssen nicht nur weg von hier«, erklärte ihr Hattie. »Wir müssen gehen meilenweit über Land, durch Sümpfe und Flüsse. Es kann uns nicht einfach irgendjemand führen in die Freiheit.«
1: Hatties braune Augen zeigten ihren Schmerz.
5: »Vor langer Zeit, der Herr hat gerufen, meinen Jordan, um rauszuführen unser Volk. Wenn jetzt gehe ich, er weiß nicht, wo bin ich. Falls er mich und Serena und Zack und die kleine Rose nicht kann finden, falls er sorgt sich, wo sind wir, dann mein Jordan sucht, bis man erwischt ihn.«
1: Hattie nahm einen langen, zittrigen Atemzug.
5: »Ich hier bleib, bis kommt Jordan.«
1: »Sicher?«, fragte Libby.
5: »Ich bin sicher.«
1: In ihrem tiefsten Innern war Libby noch besorgter um Hattie.
5: »Falls Jordan nicht kommt, falls Zack am Morgen verkauft wird.«
1: Als könnte sie Libbys Gedanken lesen, ergriff Jordans Mutter noch einmal das Wort.
5: »Ich, Serena, nicht sag von dem, was du erzählt hast mir. Falls Massa Weaver fragt sie, sie ihm nichts sagen kann.«
6: »Ich gehe, bevor sie zurückkommt«, sagte Libby schnell.
5: »Danke dir, Libby«, sagte Hattie sanft. »Ich die ganze Nacht bete für meine Familie.«
1: Als Libby auf die Veranda hinausschlich, hörte sie leise Tritte auf der Treppe unter sich. Schnell trat sie in die Schatten. Immer noch mit Rose auf dem Arm ging Serena an Libby vorbei, keinen Meter von ihr entfernt. Als sie wieder im Wagen war, konnte Libby nicht schlafen. Die Angst davor, was der Morgen bringen würde, lastete schwer auf ihr.

0: Jordans Signal. »Ich kann unmöglich die ganze Familie zeichnen«, sagte sich Libby. Bisher hatte sie nur einzelne Personen skizziert. Sie konnte sich nichts Schwierigeres vorstellen, als eine ganze Familie und ihr Haus dazu zu zeichnen. Doch so beängstigend das auch war, im Vergleich zur Aufgabe, Jordans Familie zu befreien, schien es leicht. Während seiner Jahre in der Sklaverei hatte Jordan unzählige Rettungspläne für seine Familie geschmiedet. Seit er selbst geflüchtet war, hatte er sich oft mit Caleb darüber unterhalten, was wirklich durchführbar war. Nun schien es, als ob gar nichts klappen würde. Immer wieder kamen Libby beängstigende Fragen in den Sinn. Was würde geschehen, wenn Zachs neuer Besitzer kommt, bevor Jordan hier ist? Und was würde sein, wenn Jordan hierher kommt und gar nichts tun kann? Zum ersten Mal im Leben hasste Libby das Zwielicht der Dämmerung. Jordans Mutter muss vor dem Sonnenaufgang grauen. Vor Tagesanbruch kroch Libby vom Wagen hinunter. Sie und Paul gingen gemeinsam zum großen Haus. Als Libby in die Küche trat, um Frühstück zu bekommen, fand sie Frau Weaver und Hattie schon dort. Frau Weavers Augen waren rot und geschwollen vom Weinen. Doch ihr »Guten Morgen, Libby« klang fröhlich, als wäre nichts geschehen. Neben ihr stand Hattie zu ihrer vollen Größe aufgerichtet da. Ihre kurzen Haare waren nah am Kopf gekräuselt. Mit sicheren Handbewegungen füllte Hattie zwei Schüsseln mit Hafergrütze. Sie ließ sich überhaupt nicht anmerken, dass sie Libby in der Nacht gesehen hatte, und benahm sich so, als wäre es ein ganz gewöhnlicher Tag. Dann schaute Libby genauer hin. Hatties Gesichtsausdruck war nicht friedlich, wie Libby zuerst gedacht hatte. Stattdessen hatte sie denselben ausdruckslosen Blick, den Libby zuerst bei ihrem Sohn Jordan gesehen hatte. Dieser Blick verbarg jeden Gedanken, ob Freude oder Leid. Er verbarg jede Einstellung, sogar Wut oder Angst. Inzwischen wusste Libby, dass Sklaven diesen Ausdruck zu ihrem Schutz annahmen, um Gefühle zu verbergen, von denen es gefährlich wäre, sie zu zeigen. Als Libby die zwei Schüsseln entgegennahm, sagte Frau Weaver zu Hattie, »Wenn wir fertig gefrühstückt haben, will ich, dass du einen großen Korb mit Esswaren packst. Bring ihn die Straße hinunter zu Frau Lawrence. Ich habe gehört, dass es ihr nicht besonders gut geht.« Libby war schon halb zur Tür hinaus, als sie nochmals anhielt und zu Frau Weaver zurückschaute. »Sie will nicht, dass Hattie hier ist, wenn ihr Sohn verkauft wird«, dachte Libby. Sie fühlte einen Schmerz, als hätte ihr jemand in den Bauch getreten. Doch Hatties Augen blickten immer noch ausdruckslos. Sie ließ nicht einmal die Schultern hängen. Nichts verriet den Schmerz, den es ihr bereitete, noch einen Sohn zu verlieren. Als Libby die zwei Schüsseln Hafergrütze nach draußen brachte, setzten sie und Paul sich auf den Stufen vor der Küche hin. Von dort aus konnten sie beobachten, was hinter dem Haus geschah. Neben einer der Sklavenhütten saß ein magerer 8-jähriger Junge am Boden. Allein und in der morgendlichen Kühle zitternd aß er seine Grütze ganz langsam, als wollte er sie voll auskosten. Libby warf Paul einen Blick zu. »Zach?« flüsterte sie. »Ich denke schon«, antwortete Paul leise. Dann stand Zach auf. So als hasste er jeden Schritt, ging er auf den Schuppen zu, in dem die Werkzeuge aufbewahrt wurden. Mit einer Hacke über der Schulter folgte Zach den älteren Sklaven zum Maisfeld hinter dem Haus. Augenblicke danach kroch die Sonne über den Horizont, doch Libbys Herz war von Dunkelheit erfüllt. Mit jeder verstreichenden Sekunde wuchs die Angst vor dem, was der Tag noch bringen würde. Wie um sich ihrer Stimmung anzupassen, begannen sich Wolken hinter den Wäldern auf der anderen Seite des Feldes aufzutürmen. Libby stand auf und blickte durch die Küchentür. Als sie niemanden in der Küche sah, erzählte sie Paul, dass Frau Weaver Hattie befohlen hatte, einer Nachbarin einen Korb mit Esswaren zu bringen. Was würde geschehen, wenn Jordan kommt und er seine Familie nicht einmal hier vorfindet?« fragte Libby. Paul bedeutete ihr, leiser zu sein, und Libby senkte ihre Stimme noch mehr. Doch sie war immer noch aufgebracht. Zack in einer Richtung, Jordans Mutter in einer anderen, die kleine Rose. Libby brach ab. »Wo ist die kleine Rose?« »In einer der Sklavenhütten. Die alte Frau, die du gestern gesehen hast, kümmert sich am Tag um sie.«
1: »Was sollen wir tun?«
0: flüsterte Libby verzweifelt. »Beten.« Als Zweifel sich bei Libby einschlichen, dachte sie an Calebs Oma und an Papa, die ihr gesagt hatten, »Gott begleite dich, Libby.« Sie dachte an Jordans Mutter, die die ganze Nacht gebetet hatte. Und sie dachte daran, wie Jordan gebetet hatte, »Wir danken dir, Jesus, wenn wir sind schwach, du machst uns stark.« »Wenn ich schwach bin, dann bin ich stark?« Die Worte hallten in Libbys Gedanken wider. »Vielleicht ist es ja gut, sich schwach zu fühlen, damit mir bewusst wird, wie sehr ich Gottes Hilfe brauche.« Libby konnte nicht mehr länger still sitzen und stand auf. »Hast du ein Brett, das ich benutzen kann?« fragte sie Paul. »Etwas, was ich als Staffelei aufstellen kann, damit ich wie eine professionelle Künstlerin aussehe.« Sobald Paul eine Staffelei aufgebaut hatte, trug Libby sie vor das Haus. Dann platzierte sie ihr Zeichenpapier. Libby schaute zum Haus auf und zeichnete schnell einige feine Linien ein. Nachdem sie sich überlegt hatte, wo sie jede Person haben wollte, ging sie zum Hausiererwagen zurück. Paul verstaute alles im Wagen, damit er jederzeit aufbruchbereit war. Genau in diesem Augenblick sah Libby einen Bauernwagen weit unten auf der Straße.
1: »Vielleicht sind das Caleb und Jordan«, flüsterte Libby.
0: Schon kurz darauf bemerkte sie, dass sie sich geirrt hatte. Der Mann, der die Zügel hielt, trug einen Strohhut, den er bis zu den Augen heruntergezogen hatte. Der junge Mann neben ihm trug einen Anzug, ein weißes Hemd und einen Hut. Paul stellte immer noch die Gestelle zusammen und ging dabei auf die andere Seite seines Wagens. Als Libby ihm folgte, standen die hohen Seitenwände des Hausiererwagens zwischen ihr und dem Haus. Libby beobachtete, wie der Bauernwagen näher kam. Er hatte weniger hohe Seitenwände als der Wagen in Stillwater. Im hinteren Teil sah Libby einen großen Schrankkoffer und große Stoffreisetaschen mit Griffen. Dann bemerkte Libby, dass sich die sich nähernden Personen ihr irgendwie doch bekannt vorkamen. Während Jordan die Zügel hielt, lehnte sich Caleb scheinbar entspannt und sorglos zurück.
1: »Es sind wirklich Caleb und Jordan«, flüsterte sie Paul zu.
0: Libby hätte am liebsten geschrien, »Sie sind tatsächlich hier!« Stattdessen sagte sie leise,
1: »Was würde sein, wenn Zacks neuer Besitzer gleich jetzt kommt? Was sollen wir tun?«
0: In Windeseile erreichten die Pferde die Zufahrtsstraße zur Farm. Als sie abbogen, kippte eine Ecke des Wagens, neigte sich in einem verrückten Winkel und fiel dann zu Boden. Ein Wagenrad rollte in ein Feld davon.
1: »Oh nein«, stöhnte Libby, »was kann eigentlich noch schiefgehen?«
0: Sie und Paul schauten zu, wie Caleb und Jordan herunterstiegen, um das Rad zu begutachten. Während Jordan das Rad zum Wagen rollte, stolzierte Caleb die Zufahrt herauf. Mit Anzug und Hut sah er mindestens 3 Jahre älter aus, als er war. Als Libby einige Schritte auf ihn zuging, um einen besseren Überblick zu haben, bemerkte sie, dass Herr Weaver aus der vorderen Veranda herausgekommen war.
2: »Guten Morgen«, rief Caleb ihm zu und hob höflich den Hut. »Wir haben gerade ein kleines Problem.«
3: »Ja, das sieht man.«
2: »Mein Diener sagt, er wisse, wie er den Schaden beheben könne«, sagte Caleb.
3: »Die Mutter hat sich vom Rad gelöst.« »Ich habe immer einige Muttern auf Lager«, antwortete Herr Weaver. »Vielleicht kann ich Ihnen aushelfen.«
2: Dann warf er einen Blick auf Paul.
3: »Wenn ich es mir recht überlege, meine Familie und ich sollen gleich für ein Bild posieren. Der Hausierer hat bestimmt genau das, was Sie benötigen.«
2: Als Caleb ihn rief, kam Jordan die lange Zufahrtsstraße hinauf. Mit gebeugtem Kopf und hängenden Schultern schlurfte er herzu.
3: »Hey, beeil dich ein bisschen«, rief Caleb ihm zu. »Wir haben nicht ewig Zeit.«
2: Das Schlurfen und der gebeugte Kopf ließen Jordan hilflos und schwach erscheinen. Er stolperte fast, doch fing sich rechtzeitig auf. Mit schnelleren Schritten kam er näher. Als Jordan schließlich beim Hausiererwagen ankam, traf er Libby, Caleb und Paul auf der Seite des Wagens an, die dem Haus abgewandt war. Als Paul eine Schublade öffnete, als suchte er nach einer Mutter, sprach Libby schnell:
1: »Herr Weaver hat Zack verkauft«, informierte sie Jordan. »Sein neuer Besitzer kommt heute Morgen.«
2: Jordan stöhnte.
1: »Was? Er heute Morgen kommt?«
2: Libby nickte.
1: »Ich habe Frau Weaver mit ihrem Mann streiten hören.«
2: Jordans Augen blitzten vor Zorn.
1: »Weiß es, Mama?«
4: »Ich hab's ihr letzte Nacht erzählt«, sagte Libby.
1: »Dann wir gehen gleich los«, antwortete Jordan.
2: »Gleich jetzt?«, fragte Caleb. »Es ist mitten am Tag. Wenn Zack verkauft wird, können wir vielleicht dorthin gehen, wo er dann ist, und uns nächste Nacht mit ihm davonstehlen.«
1: »Oder auch nicht«, erwiderte Jordan.
2: »Wo Zack jetzt ist?«, fragte er Libby.
4: »Auf dem Feld hinter dem Haus. Ich glaube, Rose ist in einer Hütte.«
1: »Meine Schwester Serena?«
4: »Wir haben sie heute Morgen nicht gesehen«, sagte Libby. »Wahrscheinlich im Haus.«
1: »Dann wir jetzt gehen«, sagte Jordan erneut.
2: »Mit einem kaputten Wagen?«
4: Dann kam Libby noch etwas in den Sinn. Es gab dann noch etwas, was die Befreiung noch unmöglicher machte.
1: »Ich habe gehört, wie Frau Weaver deiner Mama gesagt hat, sie solle mit einem Korb voll Esswaren zu einer Nachbarin gehen.«
2: »Echt?« Jordan grinste verschmitzt.
3: »Dann wir wirklich bereit sind, loszufahren.«
1: »Jordan, bist du dir sicher?«
2: Diesmal war es Paul, der ihn warnte. Sie alle wussten, dass sich die meisten flüchtigen Sklaven tagsüber versteckten und in der Nacht reisten.
1: Jordans Grinsen verschwand. Sein Blick wurde ernst, als er dem Hausierer ins Gesicht schaute.
2: »Tief drinnen«, er klopfte sich auf die Brust,
1: »und genau hier«, er tippte an seine Stirn, »ich weiß, was sagt der Herr. Er mir sagt, geh jetzt.«
3: »Dann sag uns, was wir tun sollen«, antwortete Paul.
2: Bevor Jordan ein weiteres Wort sagen konnte, hörte Libby Stimmen auf der Veranda. Als sie um den Wagen herumschaute, waren Herr Weaver und Melanie da und außerdem ein Sklave, der Stühle auf den Rasen stellte. Libby raffte ihre Stifte zusammen und eilte hinüber. Dann kam Frau Weaver mit Randolph auf dem Arm heraus. Als sie zur Straße blickte, bemerkte sie den Wagen.
1: »Was ist los?«, fragte sie ihren Mann.
2: Als er es ihr erklärte, kamen Caleb und Jordan um den Hausiererwagen herum. Sie gingen auf das Haus zu, doch Jordan schlurfte einige Schritte hinter Caleb her. Frau Weaver rief ins Haus zurück:
5: »Serena!«
2: Einen Augenblick später erschien Jordans Schwester. Mit gebeugtem Kopf und Blick auf den Boden gerichtet, trat Serena auf die Veranda heraus.
5: »Hol diesen Männern etwas Wasser vom Brunnen«, befahl Frau Weaver ihr.
2: Als Serena sich umdrehte, hob sie den Blick. Einen Augenblick lang blickte sie Jordan an. In jenem Augenblick wurden ihre Augen von Jubel erfüllt. Dann wurde Serenas Gesicht wieder ausdruckslos.
5: »Falls Sie Wasser für die Pferde wollen,
4: Der Brunnen ist hier hinten, sagte sie und ging ums Haus.
5: Ich warte, sagte Caleb den Weavers. Mein Diener wird sich um alles kümmern.
4: Als Libby die Familienmitglieder an ihre Plätze führte, lehnte sich Caleb gegen eine der weißen Säulen auf der Veranda. Für Frau Weaver wählte Libby einen Stuhl in der Mitte. Hinter seiner Frau sollte Herr Weaver stehen, der junge Randolph auf Frau Weavers Schoß, Jonathan links auf dem Boden, Melanie rechts stehend. Zuerst wurde Libby durch Calebs Gegenwart noch nervöser. Es war schlimm genug, etwas zu versuchen, von dem sie wusste, dass sie es nicht konnte. Aber so zu tun, als ob nichts Weltbewegendes geschähe, machte es nur noch schlimmer.
5: Wo soll ich beginnen? Libby wusste nicht einmal, ob sie sich beeilen sollte oder nicht. Wie viel Zeit benötigt Jordan?
4: Da Caleb hinter der Familie stand, konnte Libby ihn jedes Mal sehen, wenn sie aufblickte.
5: »Oh, Caleb, schau mich bitte nicht an!«
4: Libby war es sowieso schon ungemütlich zumute. Als sie dann in Calebs Richtung blickte, hob er seinen Hut und grinste. Er sah wirklich aus wie jemand, der einen angenehmen Morgen genoss. Doch für Libby schien sein Lächeln noch eine andere Bedeutung zu haben.
5: »Du machst das ganz gut.«
4: Libby hob den Kopf und warf ihre langen roten Haare nach hinten.
5: »Okay, Caleb Whitney, du und Jordan zieht eine gute Show ab. Gott wird auch mir dabei helfen.«
4: Als hätte sie schon 100-mal ein Familienbild gezeichnet, trat Libby zurück und prüfte die Position der einzelnen Familienmitglieder.
5: »Ja, so war's richtig.«
4: Hinter der Familie ragten die hohen Säulen der vorderen Veranda bis zum ersten Stock und zum Dach hinauf. Weil es ihr leicht gefallen war, Randolph zu zeichnen, begann Libby mit ihm. Sie entschied, zuerst nur das Gesicht und die Schultern von allen zu zeichnen. Wenn sie sie nahe beisammen stellte, konnte sie das Haus im Hintergrund zeigen.
5: »Das schaffe ich«, sagte sich Libby. Sie war sich sicher, dass sie Gottes Kraft spürte.
4: Doch dann begann sie, Jonathan zu zeichnen. Als Libby ihn anlächelte, blickte er finster drein. Er konnte auch nicht richtig stillsitzen.
5: »Ich mache dir keinen Vorwurf, Jonathan«, wollte Libby sagen. »Wenn mein bester Freund verkauft werden würde, wäre ich auch wütend. Ich rege mich darüber auf, obwohl ich Zack nicht einmal kenne.«
4: Als sie zur Familie aufblickte und dann wieder auf die Staffelei hinunter, behielt Libby Melanie im Auge. Mehrmals blickte das Mädchen zu Caleb zurück, wie um seine Aufmerksamkeit auf sich zu ziehen. Als Libby begann, Frau Weaver zu zeichnen, schlurfte Jordan zum Wagen zurück. Mit flinken Linien skizzierte Libby den Umriss ihres Kopfes und zeichnete dann ihr Gesicht. Sie sah, wie geschwollen Frau Weavers Augen waren, doch sie war froh, dass sie es schaffte, Frau Weavers Augen anders zu zeichnen. Mit dem warmen, liebenswürdigen Ausdruck, den Frau Weaver hatte, als sie zum Hausiererwagen kam. Bald vergaß Libby wegen der Herausforderung des Zeichnens sogar Caleb.
5: »Wenn ich nur die Familie lange genug hier behalten kann, wenn ich Jordan nur die Zeit geben kann, die er braucht.«
4: Als Herr Weaver hinter Libby blickte, drehte sie sich um, neugierig darüber, was vor sich ging. Jordan stellte einen Wagenheber unter die Radachse des Wagens. Libby hatte Melanies Kinn und Augenbrauen gezeichnet, als sie jemanden singen hörte.
5: »Singen?«
4: Sofort wurde Libby still.
5: »Wie konnte Jordan nur zu einem solchen Zeitpunkt singen?« Aber da war es wieder. Unverkennbar.
4: Libby erkannte seine Stimme. Erneut blickte sie verstohlen zum Ende der Zufahrtsstraße. Auf dem Boden kniend, hatte Jordan das Rad an seinen Ort gebracht. Doch Libby hörte seine Worte klar und deutlich.
5: »Steal away, steal away, steal away to Jesus. Stiehl dich fort, stiehl dich fort, stiehl dich fort zu Jesus.«
4: Innerlich hielt Libby die Luft an.
1: Stiehl dich fort? Schleich dich davon?
4: Hört, Frau Weaver hob die Hand. Calebs Sklave singt bei der Arbeit.
1: Steal away home. I ain't got long to stay here.
4: Stiehl dich fort nach Hause. Ich kann nicht lange hier bleiben. Hinter der Familie jagten graue Wolken über den Himmel. Libby blickte auf ihre Staffelei hinunter und tat so, als ob sie zeichnete, da sie Angst hatte, eine falsche Bewegung zu machen oder etwas Falsches zu sagen.
1: Achte auf ein Signal, hatte Paul Serena gesagt.
4: Aus der Ferne hörte Libby ein Donnergrollen. Jordans Stimme wurde stärker.
6: »My Lord calls me. He calls me by the thunder. The trumpet sounds within my soul. I ain't got long to stay here.«
4: »Mein Herr ruft mich. Er ruft mich mit Donnergrollen. Die Posaune erschallt in meinem Innern. Ich kann nicht lange hierbleiben.« Dann, so leise wie Jordan begonnen hatte, verklang seine Stimme. Als Libby es wagte, Frau Weaver anzuschauen, standen der Frau Tränen in den Augen.
1: »Ist das nicht schön?« fragte sie.
3: »Schön?« Ihr Mann runzelte die Stirn. »Libby, wir wollen weitermachen.«
4: Herr Weaver drehte sich um und schrie zum Haus.
3: »Serena!«
4: Augenblicke später erschien sie auf der Veranda.
1: »Ja, Massa?«
4: Serenas Stimme zitterte, aber ihr Gesicht gab nicht preis, dass sie wusste, was vor sich ging.
3: »Geh und hol deinen Bruder. Sag ihm, er soll bei der Pumpe anhalten und sich waschen. Sieh zu, dass er gut aussieht.«
1: »Ja, Massa.«
4: Als Serena wegging, beobachtete Libby Frau Weaver. Ihr Gesicht war weiß und steif, sie presste die Lippen zusammen, als müsste sie die Tränen zurückhalten. Doch ihre Arme hielten Randolph fester. Libby begann, Melanies Augen zu zeichnen. Als sie in Pauls Richtung blickte, hatte er die Pferde an den Hausiererwagen angespannt. Er ist also bereit, jederzeit loszufahren. Dann kam Jordans Mutter um eine Hausecke. Mit Rose auf einem Arm und dem Griff eines Korbs mit Esswaren in der anderen Hand ging Hetty die Zufahrtsstraße hinunter.
3: »Wo geht Hetty hin?« fragte Herr Weaver.
4: »Ich habe ihr gesagt, sie soll den Lawrences Esswaren bringen«, antwortete Frau Weaver. »Frau Lawrence geht es nicht gut.«
3: »Gut mitgedacht, Dorothy.«
4: Herr Weaver sah erleichtert aus.
3: »Ich bin froh, dass wir kein großes Theater haben werden.«
4: Erneut wandte er sich an Libby.
3: »Ich habe wichtige Geschäfte, denen ich mich zuwenden muss.«
4: Als Libby nickte, blickte sie auf ihr Bild. Mit Erschrecken bemerkte sie ihre Zeichnung von Melanies Gesicht.
1: »Ich habe vergessen, ihre Augen zu verändern.
4: Nun sieht sie so aus, wie sie ist.«
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17. September. Ich schätze mich glücklich, König Agrippa, dass ich mich über alles, dessen ich von den Juden angeklagt werde, heute vor dir verteidigen soll. Apostelgeschichte, Kapitel 26, Vers 2. Eine Andacht von Joachim Pletsch. Fenster ins frühe Christentum, Teil 14. Die Verteidigung des Glaubens. In einem ordentlichen Rechtsstaat wie der Bundesrepublik darf man sich vor Gericht verteidigen. Dazu wird sogar ein Anwalt bereitgestellt oder kann selbst gewählt werden. Dieser sorgt gegebenenfalls dafür, dass man zu seinem Recht kommt und nicht zu Unrecht verurteilt wird. In einer Strafsache kann das den Ausschlag geben, aber auch im Rechtsstreit um ein Erbe, um Besitz oder Schadensersatz ist das von Belang. Der Apostel Paulus wurde mehrfach wegen seines Glaubens angeklagt. Dieser konnte von manchen seiner Gegner offenbar nicht geduldet werden und war ihnen ein großes Ärgernis. Sowohl unter den Juden als auch den Heiden hatte Paulus Jesus Christus als den von Gott gesandten Messias bzw. Retter verkündigt. Das war vor allem den Juden ein Ärgernis, denn sie hatten kaum 20 Jahre zuvor genau diesen Jesus abgelehnt, verurteilt und den Römern zur Kreuzigung überliefert. Der nun sollte ihr Retter und Herr sein? Das war ihnen unerträglich. Deshalb bekämpften sie Paulus bis aufs Äußerste. Und doch gibt es gute Gründe dafür, dass Jesus für uns alle der Retter ist, wie Paulus das in seinen Reden und Briefen während seines Lebens im Einsatz für das Evangelium ausführlich und nachvollziehbar dargelegt hat. Und vor allem, er konnte es den Juden aus ihren eigenen heiligen Schriften nachweisen. Und so schätzte er sich tatsächlich glücklich, vor Gericht erscheinen zu müssen, um sich zu verteidigen. Denn das gab ihm die Gelegenheit, erneut von seinem Retter zu zeugen und seinen Zuhörern den Glauben an ihn zu erklären und ans Herz zu legen. So hoffte er, selbst Könige und Herrscher davon überzeugen zu können, dass Jesus Christus lebt und für alle Menschen der Weg zu Gott zum ewigen Leben ist. Frage: Zu welchem Urteil kommen Sie angesichts der überwältigenden Beweise für die Wahrheit dessen, was Christen glauben? Tipp: Wenn es gute Gründe für etwas gibt, dann sollte man es ernsthaft erwägen, sich darauf einzulassen. Bibellese, Apostelgeschichte, Kapitel 26. Agrippa aber sprach zu Paulus: Es ist dir erlaubt, für dich selbst zu reden. Da streckte Paulus die Hand aus und verteidigte sich. Ich schätze mich glücklich, König Agrippa, dass ich mich über alles, dessen ich von den Juden angeklagt werde, heute vor dir verteidigen soll. Besonders weil du ein hervorragender Kenner bist von allen Gebräuchen und Streitfragen, die unter den Juden sind. Darum bitte ich dich, mich langmütig anzuhören. Meinen Lebenswandel nun von Jugend auf, der von Anfang an unter meiner Nation in Jerusalem gewesen ist, wissen alle Juden. Sie kennen mich von der ersten Zeit her, wenn sie es bezeugen wollen, dass ich nach der strengsten Sekte unserer Religion als Pharisäer lebte. Und nun stehe ich vor Gericht wegen der Hoffnung auf die von Gott an unsere Väter geschehene Verheißung, zu der unser zwölfstämmiges Volk, unablässig Nacht und Tag Gott dienend, hinzugelangen hofft. Wegen dieser Hoffnung, König, werde ich von den Juden angeklagt. Warum wird es bei euch für etwas Unglaubliches gehalten, wenn Gott Tote auferweckt? Ich meinte freilich bei mir selbst, gegen den Namen Jesu des Nazoräers viel Feindseliges tun zu müssen, was ich auch in Jerusalem getan habe. Und auch viele der Heiligen habe ich in Gefängnisse eingeschlossen, nachdem ich von den Hohepriestern die Vollmacht empfangen hatte, und wenn sie umgebracht wurden, so gab ich meine Stimme dazu. Und in allen Synagogen zwang ich sie oftmals durch Strafen zu lästern, und indem ich über die Maßen gegen sie wütete, verfolgte ich sie sogar bis in die ausländischen Städte. Und als ich dabei mit Vollmacht und Erlaubnis von den Hohepriestern nach Damaskus reiste, sah ich mitten am Tag auf dem Weg, König, vom Himmel her ein Licht, das den Glanz der Sonne übertraf, welches mich und die, die mit mir reisten, umstrahlte. Als wir aber alle zur Erde niedergefallen waren, hörte ich eine Stimme in hebräischer Mundart zu mir sagen: Saul, Saul, was verfolgst du mich? Es ist hart für dich, gegen den Stachel auszuschlagen. Ich aber sprach: Wer bist du, Herr? Der Herr aber sprach: Ich bin Jesus, den du verfolgst. Aber richte dich auf und stelle dich auf deine Füße, denn hierzu bin ich dir erschienen, dich zu einem Diener und Zeugen dessen zu verordnen, was du gesehen hast, wie auch dessen, worin ich dir erscheinen werde.
Ich werde dich herausnehmen aus dem Volk und den Nationen, zu denen ich dich sende, ihre Augen zu öffnen, dass sie sich bekehren von der Finsternis zum Licht und von der Macht des Satans zu Gott, damit sie Vergebung der Sünden empfangen und ein Erbe unter denen, die durch den Glauben an mich geheiligt sind. Daher, König Agrippa, war ich nicht ungehorsam der himmlischen Erscheinung, sondern verkündigte denen in Damaskus zuerst und in Jerusalem und in der ganzen Landschaft von Judäa und den Nationen, Buße zu tun und sich zu Gott zu bekehren, indem sie der Buße würdige Werke vollbrächten. Deshalb haben mich die Juden im Tempel ergriffen und versucht, mich zu ermorden. Da ich nun Beistand von Gott erlangte, stehe ich bis zu diesem Tag und bezeuge klein und groß, indem ich nichts sage außer dem, was auch die Propheten und Mose geredet haben, dass es geschehen werde, dass der Christus leiden sollte, dass er als erster durch Totenauferstehung Licht verkündigen sollte, sowohl dem Volk als auch den Nationen. Während er aber dies zur Verteidigung sagte, spricht Festus mit lauter Stimme: Du bist von Sinnen, Paulus. Die große Gelehrsamkeit bringt dich zum Wahnsinn. Paulus aber spricht: Ich bin nicht von Sinnen, hochedler Festus, sondern ich rede Worte der Wahrheit und der Besonnenheit. Denn der König weiß um diese Dinge, zu dem ich auch mit Freimütigkeit rede. Denn ich bin überzeugt, dass ihm nichts hiervon verborgen ist, denn nicht in einem Winkel ist dies geschehen. Glaubst du, König Agrippa, den Propheten? Ich weiß, dass du glaubst. Agrippa aber sprach zu Paulus: In kurzem überredest du mich, ein Christ zu werden. Paulus aber sprach: Ich möchte zu Gott beten, dass über kurz oder lang nicht allein du, sondern auch alle, die mich heute hören, solche werden, wie auch ich bin, ausgenommen diese Fesseln. Und der König stand auf und der Statthalter und Berenike und die mit ihnen dasaßen. Und als sie sich zurückgezogen hatten, redeten sie miteinander und sagten: Dieser Mensch tut nichts, was des Todes oder der Fesseln wert wäre. Agrippa aber sprach zu Festus: Dieser Mensch hätte losgelassen werden können, wenn er sich nicht auf den Kaiser berufen hätte.

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Gnade sei mit euch und Friede von dem, der da war und der da ist und der da sein wird in aller Ewigkeit, unser Herr und Heiland, Jesus Christus. Amen. Wir haben gerade von der Wahrheit gesungen. Und leider gibt es in dieser Welt viel Unwahrheit. In allen Lebensbereichen sind wir mit Unwahrheiten konfrontiert. Geht los in der Politik. Jetzt 65 Jahre her, dass der Staatsratsvorsitzende der DDR gesagt hat, niemand hat die Absicht, eine Mauer zu bauen. 6 Wochen später hat er die Leute dann eines Besseren belehrt. Aber auch in Westdeutschland wurden die Unwahrheiten gesagt. Norbert Blüm, der Arbeitsminister, integrer Mann, hat einfach knallhart gesagt, die Renten sind sicher. Die Rente, könnt ihr euch drauf verlassen, die Rente ist sicher. Wissen wir, wie wahr dieses Wort ist. Aber wir wollen keine Politikerschelte nur betreiben. Es geht in alle Bereiche des Lebens hinein. In der Wirtschaft werden Unwahrheiten gesagt. Der VW-Konzern, der hat gesagt, ja, wir schreiben einfach mal Abgaszahlen rein, die gar nicht stimmen. Und damit das nicht kontrolliert wird, dann manipulieren wir das auch noch alles. Unwahrheiten. DAX-Konzern, Wirecard, die haben einfach ihre Bilanzen komplett gefälscht, von Milliarden erzählt, die gar nicht da waren. Unwahrheiten. Menschen, die sich verlassen haben auf die Aktien, da alles, die haben unwahrscheinliche Verluste erlitten. Sport, das ist ja die neue Religion. Was für Unwahrheiten gibt es nicht alles im Sport, nicht? Wenn dann die neuen Spieler verpflichtet werden. Das ist mein Herzensverein, da hängt meine Seele dran. Und wenn du dann kein Geld mehr hast, bist bei anderen Vereinen gewesen, dann kehrst du zum Herzensverein, zum anderen wieder, was heute noch gilt, morgen immer ganz anders. Bei der Tour de France halt, was ist da gedopt worden? Wir haben nie Doping angepackt halt, da gewinnst du 7 Tours nicht und alles ist voll mit Medizin, Unwahrheiten oben und unten. Bei der Presse, Unwahrheiten. Die Älteren kennen das noch halt, der Stern, das große Pressemagazin. Wir haben die Hitler-Tagebücher gefunden. Da haben die Redakteure die einfach gefälscht selber geschrieben halt oder schreiben lassen. Spiegel, das Meinungsblatt, die Speerspitze halt von dem zu sagen, was ist. Da schreibt ein Redakteur Relotius vor einigen Jahren einfach blumige Märchengeschichten rein, wie denn die Welt aussieht. Und ganz Deutschland glaubt den Krempel, der da drin steht. Unwahrheiten. Aber nicht nur in der Gesellschaft, Politik, Wirtschaft, Sport, Presse. Auch in der Kirche werden Unwahrheiten gesagt. Geburtsstunde der evangelischen Kirche hat damit zu tun, dass in der Kirche Unwahrheiten, Lügen erzählt wurde, gesagt wurde, ja, ja, ihr könnt die Dinge kaufen, die Ablassbriefe, da kriegt ihr ewiges Leben. Komplette Unwahrheiten. Heute Bischöfe da sind, die sagen, knallhart, Jesus sei nicht auferstanden, Unwahrheiten. Aber wir wollen nicht nur mit dem Finger auf andere zeigen, auch bei uns hier werden Unwahrheiten gesagt. Hier vorne vom Abendmahlstisch, bei der Taufe, da stehen dann die Taufpaten. Und versprechen vor dem lebendigen Gott und der hier versammelten Gemeinde, dass diese Kinder jetzt getauft werden, im christlichen Glauben erzogen wird. Und da kommt nichts, außer irgendwann zur Konfirmation die goldene Armbanduhr. Oder wenn versprochen wird, wir werden zusammenbleiben, bis dass der Tod uns scheidet. Was für eine pompöse Hochzeit. Und 4 Jahre später kriegst du dann die Mitteilung halt, naja, das war dann doch nicht wahr. Dann war, bis dass der Tod uns scheidet, dann doch nur, bis die hübsche Sekretärin um die Ecke gewackelt gekommen ist. Unwahrheiten überall in dieser Welt. Das hat damit zu tun, dass der Fürst dieser Welt der Vater aller Lüge ist, der die Unwahrheit liebt. Das geht ja schon im Paradies los, nicht, wo der dann Adam und Eva verführt und sagt halt, ja, komm, das stimmt gar nicht, dass ihr sterben werdet halt. Und wir müssen gar nicht auf andere gucken, auch auf unser eigenes Leben. Wir haben es selber erfahren, wie Menschen uns Unwahrheiten gesagt haben oder wo wir vielleicht selber es mit der Wahrheit nicht ganz so genau genommen haben, wo wir gelogen haben. Und dann stellt sich natürlich die Frage, wo kann ich denn da mein Leben drauf verlassen? Wenn das, was die Politiker sagen, gar nicht stimmt, ja, die Rente ist sicher. Wenn mir der mir das Auto verkauft als Konzern, sagt, nee, das ist alles safe mit den Werten. Dass, wenn ich Sport angucke, ich mir sagen lassen muss, da werde ich veräppelt. Die Zeitung lese, sage, ist das, stimmt das, kann ich das glauben, kann ich dem trauen? Und wenn selbst in der Kirche Dinge kommen, wo Menschen im Talar Dinge sagen, die nicht stimmen, wem kann ich denn noch vertrauen? Wo ist denn noch Wahrheit? Wir haben es ja gerade gesungen. Er ist die Wahrheit. Wir müssen auch hinschreiben lassen. Jesus Christus spricht, ich bin der Weg und die Wahrheit. Er ist wahr.
Und das, was er sagt, das ist wahr, darauf können wir uns verlassen. Auf menschliches Gerede und Erklärungen und Philosophien und sowas können wir uns nie verlassen. Wehe dem, der das tut, nicht, der baut sein Haus auf Sand, so sagt es Jesus. Aber auf die Worte des Herrn können wir uns verlassen. Die sind wahr. Und das ist eine vermeintlich ganz banale Wahrheit, dass das Wort der Bibel wahr ist. Aber das ist so wichtig, dass wir das vor Augen haben und dass wir uns darauf immer verlassen, in allen Bereichen. Und darum soll es gehen in dieser Predigt nach etwas längerer Vorrede. Und zwar will ich das deutlich machen an dem Wochenspruch. Das ist unser Predigttext. Ich habe ihn euch zu Beginn des Gottesdienstes schon zugerufen. Wir wollen ihn jetzt noch einmal hören als Predigttext. Wir wollen hören auf Jesaja 42, Vers 3. Er sagt uns unser Herr und Gott als unumstößliche Wahrheit zu, das geknickte Rohr wird er nicht zerbrechen und den glimmenden Docht wird er nicht auslöschen. Amen. Wir wollen beten. Ja, lieber Herr und Heiland, du schenkst uns dieses gewaltige Wort jetzt in unser Leben hinein, dieses Wahrwort, über das wir nachdenken dürfen. Und wir wollen dich bitten für die Predigt, für unser Nachdenken über dieses Wort, dass du es segnen wolltest, in unsere Situation hinein, in unsere Nachfolge, in unsere Glaubenssituation. Und dass du zu uns sprichst in dieser Predigt, dass wir dein Wort vernehmen, dazu brauchen wir deine Hilfe, dein Geleit und deine Führung durch deinen guten Heiligen Geist. Und darum wollen wir dich alle miteinander bitten. Segne du selber Reden und Hören deines heiligen und lebendigen Wortes an uns allen. Amen. Das geknickte Rohr wird er nicht zerbrechen und den glimmenden Docht wird er nicht auslöschen. So heißt es hier ganz klar, ganz deutlich. Es ist eine gigantische Wahrheit und so habe ich auch die Predigt überschrieben von der Wahrheit eines gigantischen Gotteswortes und ich habe 5 Punkte mitgebracht, an der ich diese Wahrheit ausführen möchte. Ich möchte erstens über die biblische Wahrheit dieses Wortes sprechen, zweitens über die historische Wahrheit dieses Wortes, drittens über die ekklesiologische Wahrheit dieses Wortes, viertens über die persönliche Wahrheit und fünftens über die finale Wahrheit dieses Wortes. Das geknickte Rohr wird er nicht zerbrechen und den glimmenden Docht wird er nicht auslöschen. Das ist erstens die biblische Wahrheit dieses Wortes. Es reicht eigentlich, wenn man sagt, ja, ein Wort steht einmal in der Bibel. Die Theologen nennen das ein Hapax Legomena, wenn so ein Verb nur einmal da steht halt. Und dann fragen die manchmal so die historisch-kritischen Theologen, ja, passt das dann oder sonst irgendwas halt. Aber es reicht, wenn ein Wort auch nur einmal in der Heiligen Schrift steht. Aber diese Aussage, dass das geknickte Rohr, also das, was zu Ende geht, was vermeintlich vom Ende gezeichnet ist, dass er es nicht zu Ende gehen lässt, dass er den glimmenden Docht, das was verlöscht halt in dieser Erde, wo so viel Verlöschung ist halt nicht, dass er es nicht auslöschen wird. Das ist etwas, was die ganze Bibel durchzieht. Das ist Grundtenor, das ist so ein Grundton der Bibel. Also schon zu Beginn der Bibel, Abraham und Sarah, er 99, sie 89, da läuft nichts mehr, der Leib ist verschlossen, ein Kind nicht mehr möglich, alles zerbrochen mit den Ideen, ich werde mal Mutter werden, wir werden Nachkommen haben, ein ausgelöschter Körper, es geht runter. Und dann kommt Gott und sagt, hey, ihr werdet ein Kind bekommen. Das ist die Zusage. Auch wenn es vermeintlich alt und biologisch nicht mehr möglich ist, ich werde das geknickte Rohr nicht zerbrechen lassen, den glimmenden Docht nicht auslöschen. Und sie bekommen den Isaak geschenkt. Das Buch Ruth erzählt von Naomi. Das ist auch so eine Frau, die da auszieht in ein fremdes Land. Und sie sagt das so, voll bin ich ausgezogen, aber der Lea hat mich der Herr zurückgebracht. Ihre beiden Söhne und ihr Mann sterben. Sie ist in dieser patriarchalen Gesellschaft alleine mit ihren Schwiegertöchtern. Die hat keine Chance mehr. Die ist alt, da läuft nichts mehr. Ende Gelände. Und dann kommt der Herr, schenkt ihr eine neue Familie, schließlich einen Enkel. Und unser Herr und Gott kann aus Lea, diese Frau, wie sie sagt, ich bin leer zurückgekommen, wieder voll machen. Das, was vermeintlich zu Ende ist, zerbrochen ist in ihrer Biografie, weil die Männer tot sind. Er hat den glimmenden Docht nicht auslöschen lassen. Da ist Hiob. Da ist auch alles vorbei. Alles wird ihm genommen. Die Kinder, der Reichtum, die Gesundheit, der Typ ist am Ende. Das zieht sich über annähernd 40 Kapitel hin, diese Diskussion darüber, was es heißt, zerbrochen zu sein, nur noch glimmend zu existieren. Aber er hält am Herrn fest und darf dann erleben, wie eben nicht finales aus ist, wie der Herr sich ihm neu zuwendet. Und dann heißt es zum Schluss, und der Herr segnete Hiob hernach mehr als zuvor. Im Neuen Testament,
der gelähmte Markus 2, im wahrsten Sinne des Wortes, das Rückgrat zerbrochen, der Mann kann nicht gehen. Da ist nichts mehr möglich in der damaligen Welt ohne Gesundheitsversorgung, der kann nicht mehr teilnehmen am Leben und am Arbeiten. Und da kommt er zu Jesus und er lässt ihn nicht in seinem geknickt sein. Wenn man die Geschichte vom Taubstummen gehört hat, auch so ein geknickter, auslöschender Mensch, eine Biografie, die eigentlich keine Chance mehr hat. Aber er, der lebendige Gott, lässt es nicht im Knick sein. Er lässt es nicht nur glimmen, er lässt es nicht auslöschen. Bis hin zur Geschichte mit Lazarus, der schon 4 Tage stinkend verwesend im Grab liegt. Alles vorbei. Da glimmt schon nichts mehr. Da ist kein Funkenleben mehr. Aber da kommt der Herr des Lebens und des Todes und lässt diesen geknickte Biografie weitergehen. Das ist das biblische Zeugnis. Und da sagen diejenigen, die nicht im Glauben sind, ja, das ist ja noch wirklich richtig wieder ja so frommelnde Dinge halt, nicht Bibel mit Bibel auslegen. Aber das ist ganz wichtig, dass ich den als ersten Punkt genommen habe. Ich sage, das ist das Zeugnis der Bibel. Ich hätte die ganze Predigt mit Geschichten füllen können, wo das eben erzählt wird. Aber das wollen wir erstmal festhalten als erstes im ersten Punkt. Weil ich sage, es ist eine Wahrheit eines gigantischen Gotteswortes. Das ist das, was uns die Schrift sagt. So ist es. Nicht nur in diesem Jesaja-Wort, nicht nur in unserem Wochenspruch, so ist es durchweg, immer wieder. Menschen in der Begegnung mit Jesus, die mit ihm gehen, sie dürfen erleben einfach, wie das geknickte Rohr nicht zerbricht und der glimmende Docht nicht auslöscht. Ein zweites, die historische Wahrheit. Jetzt wollen wir mal gucken, in welches Umfeld dieses Wort hineingesprochen wurde. Die Menschen, die es hören in besonderer Weise, die sind in so einer Knicksituation, in so einer ausgelöschten, verzweifelten Situation. Das Volk Israel, es sitzt an den Wassern Babels. Das Volk Gottes, gesegnet durch die Anwesenheit Gottes, durch den Tempel, durch das Land Eretz Israel, was er gegeben hat. Er hat sie bestraft und hat sie weggeführt. Der Tempel ist zerstört, Hunderttausende sind gestorben halt und sie existieren nicht mehr. Kein König, kein Tempel, der niedergebrannt ist, alles weg, alles zerstört. Und die sind am Ende. Und er schickt seinen Propheten schon hunderte Jahre zuvor und lässt ihn in die Situation hineinsprechen. Ihr werdet nicht am Ende sein. Eure Geknicktsein werde ich nicht zum Zerbruch bringen. Und euer momentanes Glimmen, es wird nicht ausgelöscht. Mit euch wird es weitergehen. Und wisst ihr was, das Wunder passiert. Historisch verwirkt. 50 Jahre nach dieser Verzweiflungssituation, wo die Juden im Exil sind, wo sie dieses Wort bekommen, wo sie es vermeintlich gar nicht glauben konnten. Was kann dieser Gott schon tun angesichts des mächtigen Königs Nebukadnezar? Da kommt noch ein mächtigerer König, der Kyros, der fegt dann nämlich die Babylonier weg. Und dieser Perserkönig sagt dann, ihr könnt zurückkehren. Ihr könnt wieder neu anfangen. Kleine Anfänge dann. 538 vor Christus. Erst 20 Tage, Jahre später steht der Tempel nicht so herrlich wie bei Salomo, aber es geht weiter. Er lässt es nicht auslöschen. Das gilt seinem Volk Israel. Die Verheißungen Israels gelten. Und nicht nur in dieser Situation. Auch später, wie oft ist das Volk Israel nicht angegriffen worden, dass es versucht wurde, nicht so ein bisschen zu dissen, sondern zu vernichten. Antisemitismus, wir haben es in unserem Volk erlebt. Die Katastrophe von 33 bis 45. Der Versuch, ein Volk industriell auszurotten. Die Asche von Auschwitz, von Birkenau. Und Gott sagt, ich werde das Verglimmende nicht auslöschen. Was passiert aus diesem furchtbarsten Menschheitsverbrechen? Israel ersteht neu. Der Staat wird neu gegründet. 1948. Da existiert dieses Land wieder als Staat. Nachdem es 2000 Jahre nicht existiert hat, einmalig in der Weltgeschichte. Das gibt es nirgendwo anders. Es wird überliefert, dass der Preußenkönig Friedrich der Große, der ja so atheistisch, aufklärerisch geprägt war, irgendwann einen seiner Lieblingssoldaten, sein General Hans-Joachim von Zieten, gefragt hat, weil das so ein Pietist war, so ein ganz frommer, der betete vor jeder Schlacht, halt las immer in der Bibel halt, dass er den so ein bisschen provoziert hat. Nennen Sie mir jetzt mal einen Beweis dafür, dass es Gott gibt. Und dann sagt Zieten, ohne dass die Staatsgründung Israel schon war, sagt er, Majestät, die Juden.
Da kann man das sehen, die historische Wahrheit. Das ist ein Beweis. Dieses Wort, was wir heute als Wochenspruch haben, das dürfen wir an Israel sehen. Ein Wahrwort. Die Verheißung gelten. Wer sich einmal nur ein bisschen, auch nur oberflächlich mit der Geschichte Israels beschäftigt hat, wer tiefer eintaucht, noch viel mehr, der wird etwas davon verstehen, wie Verheißungen des lebendigen Gottes wahr werden. Wahrworte. Und das können wir sehen an der Geschichte, das kann man nicht ableugnen. Historische Wahrheit dieses Wortes, dass er das Geknickte nicht zerbricht, dass er das Glimmende nicht auslöscht. In was für schwierigen Situationen Israel auch immer gewesen ist, es ist nie zu Ende gewesen. Die Völker, die um sie herum waren, die sie bedrängt haben, die Assyrer, die Babylonier, die Perser, die Seleukiden, die Ägypter, wer auch immer, die Römer, die sind verschwunden von der Weltfläche, die gibt es nicht mehr. Aber das kleine, schwache Israel, es existiert heute wieder. Er hat es nicht auslöschen lassen, nicht zerbrochen. Historische Wahrheit dieses Wortes. Ein dritter Aspekt von Wahrheit über dieses Wort, das ist die ekklesiologische, also die kirchengeschichtliche, die kirchliche Wahrheit dieses Wortes. Das, was Israel im Alten Bund erlebt hat, bis zum heutigen Tag erleben, davon Verheißung, das dürfen wir im Neuen Bund miterleben. Die Wahrheit dieses Wortes, wo die Kirche verfolgt und unterdrückt war, ganz klein, und wo man dachte, jetzt ist alles vorbei, alles aus, auch da hat dieses Wort gegolten und gilt bis zum heutigen Tag. Was haben wir in der Kirchengeschichte nicht für Verfolgungswellen erlebt? Im Römischen Reich, dieser starke Staat, durchorganisiert, der dann sofort ganz schnell in den ersten Jahrzehnten sagt, die müssen wir vernichten, die Christen. Das war Staatsräson. Und es kamen dann Verfolgungen unfassbar blutig. Die dezische Verfolgung, die bei Nero, die unter Valerian, die bei Diokletian. Unfassbare Dinge, wo Zehntausende abgeschlachtet wurden. Die machten Spektakel in dem Circus Maximus. Die ließen die Christen verbrennen, warfen sie vor die Löwen. Da wurde in den Provinzen den Gouverneuren, den Präfekten gesagt, ja, ihr müsst in euren Dörfern, in euren Städten prüfen, ob einer Christ ist oder nicht. Und sie müssen hingehen. Damals zum 1000-jährigen Jubiläum des bestehenden Reiches, des römischen Reiches, als sie das feierten halt nicht. Da müsste sie vor unseren Götternstatuen anbeten lassen. Und wer nicht anbetet, kommt auf die Galeere oder er wird ausgepeitscht oder er wird getötet halt. Kirche in der Verfolgung, im Zerbruch. Und was ist gewesen? Sie haben es nicht geschafft. Sie konnten es nicht auslöschen, sie konnten es nicht zerbrechen, weil der Herr bei ihnen war. Und irgendwann mussten sie aufgeben. Dann wurde das Christentum zur Staatsreligion, ob das Bessere oder war, da kann man drüber diskutieren halt. Aber das Kleine, was war, diese verfolgte Gemeinde halt, die durfte dieses Wort hören und durfte die Wahrheit erleben, die wir jetzt rückblickend sehen halt, als ekklesiologische Wahrheit. Oder denken wir an Luther, der den Durchbruch zur Wahrheit gefunden hat. Und dann schleppen sie ihn 1521 auf den Reichstag nach Worms. Und da ist klar, es ist alles aus. Wie die katholische Kirche und die damals Regierenden umgehen mit Leuten, die so ein bisschen kritisch standen und sich nicht kaufen ließen, wenn man ihnen so die Korruptionsangebote unterbreitete, das hatte man 100 Jahre vorher bei Jan Hus gesehen. Und da gilt ein Wort überhaupt nichts. Wieder so eine Unwahrheit von Politik. Freies Geleit für Jan Hus, freies Geleit für Luther. Und er geht hin und weiß, es ist alles aus. Das war's. Ich werde nochmal die Wahrheit bezeugen. Und dann werden sie mich erledigen. Das ist glasklar. Und dann bewahrt Gott diesen kleinen Mönch in all seiner Schwäche, in aller Sündhaftigkeit, glimmend wie er ist, zerbrochen wie er es noch nicht ist, halt nicht wie er geknickt ist. Und es wird ein großes, was daraus erwächst, die lutherische Kirche halt. Ekklesiologische Wahrheit dieses Wortes. Die Sowjetunion, über 70 Jahre des Versuches der brutalsten Unterdrückung dessen, was Christentum ist, für den Besitz der Bibel in Gulag, all diese Dinge, die da gelaufen sind halt. Und was ist heute? Wenn man guckt auf die Sowjetrepubliken, überall werden Kirchen gebaut. Sie konnten es nicht auslöschen, sie konnten es nicht zerbrechen.
Wenn wir gucken auf die Situation weltweit, erst in der letzten Woche wieder in Nigeria, im Norden Nigerias, furchtbare Christenverfolgung. Die Muslime scheinen zu triumphieren, die Oberhand zu behalten. Man kann nichts tun gegen diesen Terror. Geknickte Kirche, glimmende Kirche. Aber die Verheißung gilt. Und auch für uns als Kirche in Deutschland. Wir sind ja auch in so einer Knicksituation, in so einer glimmenden Situation. Müssen wir nur auf die BEK gucken. 1970 noch 530.000 Mitglieder. 2010 250. Heute haben wir noch knapp über 140.000. Da ist ein Knick da. Der wird weiter runtergehen. Wie wird es denn weitergehen mit der Kirche? Die Landeskirchen werden untergehen, das ist klar. Aber die Sache Jesu geht nicht unter. So ein Israel, das verliert als Staat vielleicht seine Existenz, aber das Volk Gottes wird bewahrt. Und so ist es auch für uns. Es wird weitergehen. Er wird diesen geknickten Halm nicht zerbrechen. Er wird den glimmenden Docht nicht auslöschen. Mit Jesus Christus immer weiter mutig voran. Es wird brutale, harte Zeiten kriegen, gerade auch für die Angestellten wie mich, die Beamten in der Kirche. Da werden die Dinge sich radikalst ändern. Das werden wir in den nächsten 10 Jahren erleben. Viele meiner Kollegen wollen das nicht glauben, halt, obwohl sie die Zahlen sehen. Aber mal ganz ehrlich, mir macht das keine Angst. Nicht, weil ich jetzt nicht mathematisch rechnen könnte, was das bedeutet, wenn immer weniger Leute in der Kirche sind. Aber ich weiß doch, wer da ist, wer mir zusagt, hey, das geknickte Rohr wird er nicht zerbrechen. Glimmenden Docht wird er nicht verlöschen lassen. Und das dürfen wir auch wissen. Immer wieder in der Kirchengeschichte hat Gott sich gerade dem Kleinen, dem Schwachen zugewandt. Er hat ja nicht das stärkste Volk erwählt, um sich zu offenbaren. Nein, das Kleinste letztlich Israel. Und auch die Stadt, in der Jesus geboren, da Bethlehem, das ist nicht die gewaltige, das gewaltige Jerusalem, das ist eben so ein kleines Dörfchen um die Ecke halt. Es kommt nicht auf die Stärke an, wie viel Hitze wir noch in uns haben, wie stark unser Stamm ist. Es kommt nur darauf an, dass der uns in seinen Händen hält, dass er uns segnet, führt und leitet. Und das hat die Kirchengeschichte gezeigt, dass es für die Seinen immer, immer, immer weitergegangen ist halt. Das ist die ekklesiologische Wahrheit dieses Wortes. Jetzt kann man ja reden über das, was in der Bibel steht. Man kann reden über das, was im Volk Israel passiert ist, über das, was die Kirchengeschichte zeigt. Aber das Nächste, das ist die große Evidenz für dich. Das ist die persönliche, individuelle Wahrheit deines Wortes. Du kannst mal auf dein Leben gucken, auf deine Situation, auf deine Knicksituationen, wo die Niederlagen waren, wo eine Beziehung zerbrochen ist, wo etwas oder jemand gestorben ist, wo etwas zu Ende gegangen ist, was du nicht wolltest und du nach vorne geguckt hast und hast gedacht, es geht nicht mehr weiter, nicht finanziell, nicht gesundheitlich, nicht zwischenmenschlich. Ich bin am Ende, ich kann nicht mehr. Das war's. Und jetzt guckst du zurück und sagst, ja, das hat damals vor 20 Jahren, das damals vor 5 Jahren. Aber die Wahrheit ist, ist ja weitergegangen. Und nicht, weil ich so schlau, so clever, so stark war, ist es weitergegangen. Warum? Weil du an der Hand des lebendigen Gottes gegangen bist, der dich nicht gelassen hat in deiner Knicksituation, sondern der dich weitergeführt hat. In all deinen Schmerzen, in all deinem Kummer hat er dich genommen, hat sich deiner erbarmt. Und es ist weitergegangen. Schau auf dein Leben. An wie vielen Stellen hast du geschrien? Und wie hat sich der lebendige Gott dir nicht offenbart? Und hat er geholfen in deinen sozialen Knicken, in deinen beruflichen Knicken und in deinen körperlichen Knicken? So hat der lebendige Gott in deinem Leben gewirkt. Und ich darf dir zusagen, so wird er auch weiter wirken. Egal was kommt, egal was passiert, wenn du die Hand Jesu Christi festhältst, dann gilt dieses Wort für dich. Das geknickte Rohr wird er nicht zerbrechen und den glimmenden Docht wird er nicht auslöschen. Es wird für dich weitergehen an seiner Hand. Es gibt bei diesem Gott, der nicht der Gott des Todes ist, sondern der Auferstehung, kein finales Aus. Und noch einmal, ich kann dir das 30 Mal zusagen. Schau auf dein Leben. Da kannst du es dir 300 Mal predigen.
Wenn du durchgehst, wo du überall gesessen hast, damals, wenn du schon in der Schule gläubig warst, wenn du gebetet hast, halt in deinem Beruf, wie der Herr dir deine Frau oder deinen Mann gegeben hat, mit deinen Kindern, all diese Situationen halt. Du dachtest, es wird knallhart oder vielleicht sogar ist es aus. Aber er hat sich gnädiglich deiner erbarmt, in deinen Knicksituationen. Dieses Wort aus dem Psalmen, alle Augen warten auf dich, dass du ihnen Speise gibst zur rechten Zeit. Ja, du hast vielleicht Hungerzeiten und Durstzeiten gehabt, aber er war da und er hat sich dir deiner angenommen und dir zugewandt. Und so wird er auch weiter mit dir gehen. Das ist die persönliche Wahrheit dieses Wortes. Und jetzt weiß ich, dass der ein oder andere sagen wird für sich, ja, aber damals, als ich gebetet habe für meine Ehefrau und sie ist doch gestorben an Krebs, da war dann doch alles aus. Als ich damals nicht wollte, dass mein Mann geht und ich gebetet und gefleht habe, dass er gegangen, da ist er dann das Wort doch nicht wahr geworden. Und damit kommen wir zum letzten Punkt dieser Predigt, die finale Wahrheit dieses Wortes. Ich habe in der letzten Woche mit einem Amtsbruder gesprochen, ganz gläubiger Mann, ganz starker Verkündiger. Und wir haben gesprochen über nicht erhörte Gebete. Und dann hat er so ganz offen gesagt, weißt du was, Olli, manchmal habe ich so einen theoretischen Atheismus halt, nicht? Wenn ich das dann erlebe, auch bei Geschwistern, die man begleitet oder bei einem selber, wenn das Gebet nicht erfüllt wird, dass man dann doch anfängt zu zweifeln. Und dann habe ich ihm gesagt, pass auf, du darfst es nicht nur von dem Hier und Jetzt sehen, gerade auch so ein Wort, ich habe dann auch mit ihm über den Wochenspruch gefunden, sondern du musst das Finale sehen. Ja, in dieser Welt sind tatsächlich Dinge, die vermeintlich irdisch komplett aus sind, wenn denn da einer gestorben ist halt, wenn die Ehe zu Ende geht, wenn wir selber tatsächlich in den Tod gehen und haben dann nur noch 3 Tage zu leben, weil der Krebs alles zerfressen hat. Aber wir sind doch eingefasst worin? In die Auferstehung. Das heißt, selbst wenn die finale Katastrophe kommt, nämlich der Tod, und der Tod ist nicht nur der biologische Tod, der kann auch sozial sein, der kann auch finanziell sein, der Gott der Auferstehung ist da. Das ist die Botschaft. Es geht weiter. Und das werden wir erleben. Es wird der Tag kommen, wo wir alle, wenn wir zu Jesus gehören, alle Tränen abgewischt bekommen. All unser Leid keine Rolle mehr spielt. Und das, was geknickt war, dass es wieder ganz stark aufgerichtet ist, dass es brennt wieder, was nur noch geglommen hat. Und das wird nämlich der Tag sein, wenn wir einziehen ins himmlische Jerusalem. Das ist die Perspektive. Das ist die Perspektive unseres Lebens, wo es hingeht halt. Das ist das, wo wir das Finale erleben werden. Bei all dem, was wir schon irdisch sehen dürfen, wo dieses Wort historisch wahr ist, wo es natürlich in der Bibel bezeugt wird halt, wo wir es selber erlebt haben, wie die Kirchengeschichte es uns bezeugt. Aber die wirkliche Wahrheit werden wir erkennen, wenn wir dann eines Tages mit dem Heiland von Angesicht zu Angesicht unsere Zeit verbringen dürfen. Wenn wir das ewige Leben haben halt. Wenn das tatsächlich so ist, dass wir die Wahrheit dieses Wortes erkennen, niemals lässt er die Seinen zerbrechen. Niemals wird er diejenigen, die zu ihm hören, dazu führen, dass sie ausgelöscht werden. Sondern es geht weiter beim Herrn. Manchmal hier auf Erden, aber auf alle Fälle eines Tages in der Ewigkeit. Und hat der Bruder gesagt, da musst du häufiger drüber sprechen, da müssen wir häufiger drüber predigen. Jawohl, das wollen wir immer wieder tun. Und wenn mir dann manche Leute vorwerfen, ja, also Pastor Latzel, Sie kleben ja an jede Predigt dann so, ja, so ein eschatologischen Rattenschwanz dran, dass sie dann davon sprechen. Ja, richtig, davon muss gesprochen werden. Wir haben eine Hoffnung, auf die es zugeht. Klar, in dieser Welt ist alles vergänglich. Das sind Glimmsituationen, das sind Knicksituationen, das ist in dieser vergehenden Welt. Aber das ist nicht schlimm, weil es geht ja weiter. Es geht weiter in der Ewigkeit. Und dessen darf ich euch heute noch einmal versichern. Auch wenn du es irdisch momentan nicht siehst, der Herr hat einen Weg für dich. Er sieht dich in deinem Zerbruch, in deinem Glimmen, in deinem Geknicktsein. Und du darfst, nein, du musst dich darauf verlassen, als jemand, der zu Jesus gehört, dass alles gut werden wird. Warum? Weil dieser Gott kein Gott des Todes ist, sondern der Auferstehung und des Lebens. Und er es nicht zulässt, dass die, die an seinem Leib sind, die Glieder an seinem Leib sind, dass die im Tod sind. Nein, es geht weiter. Und deshalb gilt dieses Wort final. Darauf können wir uns verlassen. Und das als Trost gerade für diejenigen, die momentan tief drin sind, in so einer Knicksituation, in so einer glimmenden Umgebung halt zu wissen, es geht weiter bei unserem Herrn und Heiland Jesus Christus. Und deshalb ist das so ein gigantisches Gotteswort. Es ist ein Wahrwort. Ich habe diese Predigt begonnen, dass ich gesagt habe, Menschen sagen immer wieder Unwahrheiten.
Da können wir uns final nicht darauf verlassen. Aber das Wort Gottes ist wahr, weil er, der es ausspricht, selber die Wahrheit ist, Jesus Christus. Und deshalb darf ich euch für eure Situation noch einmal dieses gigantische Wahrwort zurufen, das uns gegeben und geschenkt ist als Wochenspruch für das, was vor uns liegt. Das geknickte Rohr wird er nicht zerbrechen und den glimmenden Docht wird er nicht auslöschen. Alle Ehre, Lob und Preis diesem unseren Herrn, der uns solches zuruft. Amen. Und der Friede unseres allmächtigen Gottes, der sehr viel höher ist als alle unsere menschliche Vernunft, er bewahre unsere Herzen und Sinne in Christus Jesus, unserem lebendigen und auferstandenen Herrn. Amen.

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Herzlich willkommen zu unserer Live-Gebetssendung bei Radio Segenswelle. Wie schön, dass Sie sich heute Zeit nehmen, um gemeinsam mit uns zu beten. Wir wollen unsere Anliegen, unsere Sorgen, unseren Dank vor unseren himmlischen Vater bringen. Am Mikrofon heute begleiten Sie Tina Driediger, Peter Bergmann und Steffen Schellenberg. Wir freuen uns, dass Sie sich die Zeit nehmen, mit uns gemeinsam vor den Herrn zu treten, denn wir wissen, Gebet bewegt und unser Gott hört auf das Rufen seiner Kinder. Zu Beginn unserer Sendung hören wir das Lied »Bald erscheint jener Tag«. Danach nimmt uns Peter Bergmann in eine kurze Andacht mit hinein in das Thema »Warten auf die Vollendung«. Grundlage sind die Worte Jesu aus Matthäus 24, Vers 35. Gerade in einer Zeit, in der vieles unsicher und vergänglich erscheint, dürfen wir uns daran festhalten, das Wort unseres Herrn bleibt. Anschließend wollen wir gemeinsam beten und auch Ihre persönlichen Anliegen vor Gott bringen. Nun wünschen wir Ihnen Gottes Segen für diese Sendung und beginnen mit dem Lied »Bald erscheint jener Tag«.

0: Himmel und Erde werden vergehen, aber meine Worte werden nicht vergehen. Matthäus 24, Vers 35. Diese Worte von unserem Herrn und Heiland sollen heute Grundlage für diese Andacht sein. Wenn wir die Bibel lesen, so bekommen wir einen umfassenden Blick von der Schöpfung bis zur Vollendung. Eines wird uns immer wieder klar: Gott ist derjenige, der handelt. Er führt alles zu einem Ziel, zur Vollendung. Wörtlich übersetzt heißt es in unserem Text: nicht mehr sein, zu Staub werden. Dies gilt für unser Leben genauso wie für die ganze Erde. Paulus schreibt im 2. Korintherbrief, im 4. Kapitel, Vers 16: Wenn auch unser äußerer Mensch verfällt, so wird doch der innere von Tag zu Tag erneuert. Wir Christen leben auf das Ende zu. Das griechische Wort für Ende heißt Telos und bedeutet wörtlich die Vollendung oder zum Ziel kommen. Unser äußerer Mensch verfällt mit zunehmendem Alter immer schneller. Aber der innere Mensch wächst immer mehr der Ewigkeit, der Vollendung entgegen. Wir Menschen sind die Vergehenden. Kein Mensch auf der Erde wird über die Vergänglichkeit siegen. Und nicht nur wir Menschen vergehen, sondern die ganze Welt vergeht. Heutzutage ist dies nicht nur unter Christen eine Tatsache. Die Menschen stellen sich nicht mehr die Frage, ob die Welt vergeht, sondern wann sie vergehen wird. Aus diesem Grund ist die Zeit, in der wir leben, eine Zeit, in der die Menschen immer mehr Angst haben. Die Nachrichten über grauenvolle Verbrechen und schlimme Naturkatastrophen erschrecken uns sehr. Doch eigentlich müssten wir sagen: Gott sei Dank, dass dies alles geschieht, dass die Welt ihrem Ende immer näher kommt. Wir brauchen uns nicht zu erschrecken, denn die Bibel richtet unsere Blicke auf die kommende Vollendung. Wenn aber dieses anfängt zu geschehen, dann steht auf und erhebt eure Häupter, weil sich eure Erlösung naht. Lukas 21, Vers 28. Gott sei Dank, es ist nicht das Ende, wenn diese Welt untergeht. Jesus schafft Neues. Er bringt alles zu seinem Ziel, zur Vollendung. Diese Tatsache nimmt der Vergänglichkeit den Schrecken. Unser Leben, wie lang es auch immer sein mag, kommt zum Ziel und damit zur Vollendung. Das Schönste kommt noch. Das ist für uns, die wir Jesus nachfolgen, die Zukunft. Das Alte vergeht, aber Gott schafft Neues. Was ist nun die Grundlage unserer Hoffnung? Warum müssen wir nicht verzagen angesichts der Dinge, die in der Welt geschehen? Nun, es gibt Johannes 3, Vers 16. Denn also hat Gott die Welt geliebt, dass er seinen eingeborenen Sohn gab, auf dass alle, die an ihn glauben, nicht verloren werden, sondern das ewige Leben haben. Gottes Liebe ist der Grund unserer Hoffnung. Er schenkt uns eine lebendige Hoffnung, eine Hoffnung, die nicht zu Schanden werden lässt. Hoffnung aber lässt nicht zu Schanden werden, denn die Liebe Gottes ist ausgegossen in unsere Herzen durch den Heiligen Geist, der uns gegeben ist. Römer 5, Vers 5. Weil Gott uns liebt, brauchen wir keine Angst zu haben. Er ist treu und will uns auch in den schweren Zeiten führen. Ein schwer erkrankter Bruder sagte einmal: Ich wusste nicht, wie schwer es ist, wenn der äußere Mensch verfällt. Aber jetzt lerne ich, was es heißt, ich warte auf den neuen Leib. So manches Schwere will uns helfen, auf die Vollendung zu schauen. Und Jesus, der mit uns geht, auch durch das Schwere, hilft uns im Glauben nicht zu straucheln. So können wir zusammen mit dem Psalmisten sagen: Dennoch bleibe ich stets an dir. Wenn mir gleich Leib und Seele verschmachtet, so bist du doch Gott, alle Zeit meines Herzens Trost und mein Teil. Psalm 73. Wir können Gott vertrauen, auch wenn das Alte vergeht. Gott schafft Neues. Seine Treue bleibt und seine Worte werden nicht vergehen. Das, was in Matthäus 24 geschrieben steht über die letzte Zeit, scheint sich in unserer Zeit zu erfüllen und macht uns in gewisser Weise Angst. Es gibt so viel Ungerechtigkeit in der Welt. Christen werden grausam verfolgt, ja sogar getötet. Auch hier bei uns erleidet so manch ein Christ schlimme Dinge. Es heißt ja, dass wir durch viel Leid und Schmerz zur Herrlichkeit kommen. Doch all das kann uns im tiefsten Inneren nicht kaputt machen. Auch wenn wir so manches nicht verstehen, so haben wir doch Gottes Wort, das uns Mut macht und tröstet und die feste Zusage, dass es nicht vergehen wird. Gott gibt niemals auf. Schon viele haben versucht, Gottes Wort zu vernichten. Der Teufel versucht es immer wieder, in uns Zweifel an Gottes Wort zu sehen. Genauso wie er es bei Eva getan hat. Vieles aus der Bibel wird in unserer Zeit als unglaubwürdig erklärt. Viele Menschen glauben dem Wort Gottes nicht mehr. Schon Matthäus schrieb, denn es werden viele kommen unter meinem Namen und sagen, ich bin der Christus, und sie werden viele verführen. Matthäus 24, Vers 5. Darum ist es umso wichtiger, Gottes Wort zu lesen und zu studieren, um so immer tiefer in ihm verwurzelt werden, um all das Trostvolle, Ermutigende zu entdecken und für uns persönlich zu nehmen. Oft sind wir so abgestumpft und meinen alles zu wissen, was in Gottes Wort steht. Doch die Schätze der Bibel sind unergründlich. Je mehr wir darin graben, umso mehr werden wir an Kostbarem für uns entdecken. Wir werden immer mehr von der Liebe Gottes zu uns verstehen und ihn immer mehr lieben lernen. Gottes Wort ist nicht einfach eine Nachricht, die wir nur auswendig lernen müssten. Nein, Gottes Wort ist ein persönliches Wort für einen jeden von uns. Das biblische Wort hat Kraft zu verändern, Neues zu schaffen. Jesus spricht durch sein Wort einen jeden von uns ganz persönlich in der jeweiligen Lebenssituation an. Er kennt uns, er weiß, was wir brauchen und schenkt es uns aus Gnade. Gott verfolgt mit seinem Wort ein Ziel. Er will uns dadurch auf dem Weg der Nachfolge bis ans Ziel führen. Das Ziel seiner Wege mit uns ist die Vollendung. Und darum ist es uns ein großer Trost, wenn wir lesen, Himmel und Erde werden vergehen, aber meine Worte werden nicht vergehen. Wir warten auf die Vollendung. Wir warten auf Jesus. Lasst uns beten. Allmächtiger Herr, gepriesen seist du, der du uns dieses Ziel in Aussicht gestellt hast. Danke, Vater, der du von Ewigkeit zu Ewigkeit bist und der du dich nicht veränderst. Gepriesen seist du, dass wir dich haben, dass wir uns an dir festhalten dürfen. Und im Sturm dieser Welt bist du unser Felsen, der unseren Anker festhält. Danke, dass wir zu dir beten dürfen. Danke auch jetzt für die Zeit, die vor uns ist, in der wir im Gebet vor deinen Thron kommen dürfen und wollen. So segne du uns und hilf uns, das Ziel, das du uns bereitet hast, nicht aus den Augen zu verlieren. Amen.
1: Amen.

An dieser Stelle nenne ich die ersten beiden Gebetsanliegen, für die wir gleich zum Herrn beten wollen. Und zwar hat sich gestern eine Mutter bei uns gemeldet und nahegelegt, dass wir für ihren Sohn Mark beten. Er ist sehr jung, 18 Jahre, hat gerade seine Ausbildung beendet und hat jetzt Depressionen. Seit 2 Wochen arbeitet er auch nicht mehr, kommt nicht aus seinem Zimmer und der möchte auch nicht darüber sprechen. Lass uns da besonders für die Familie beten, um Kraft, aber auch für diesen Sohn, dass Gott da sich erbarmt. Und dann wollen wir auch noch für ein Anliegen von Schwester Grundmann bitten. Es geht um ihre Kinder, Enkel und Urenkelkinder. Die sind alle noch nicht mit dem Herrn Jesus unterwegs, haben ihn noch nicht als ihren Retter angenommen. Und da wollen wir gemeinsam mit ihr auch für diese Kinder, Enkel und Urenkel beten. Jetzt geben wir die Möglichkeit dazu.

0: Vater im Himmel, gemeinsam mit der Mutter, die sich bei uns gemeldet hat, wollen wir dich bitten, dass du Gnade schenkst. Du siehst die schwere Situation gerade dort zu Hause, wo der Sohn Mark ja auch jetzt Depressionen hat, obwohl er so jung ist. Und Herr, da wollen wir ganz besonders bitten, dass du dich erbarmst, dass er auch wieder Genesung erleben kann. Vor allem, dass er auch darüber spricht, dass er sich nicht verschließt, sondern dass er auch Hilfe annimmt und ja somit auch Heilung bekommen kann. Herr, ich danke dir, dass die Mutter auch so mutig war, das Gebetsanliegen hier zu teilen. Danke, dass wir mit vielen Geschwistern gemeinsam dafür beten dürfen. Und danke, dass du Gebet hörst und dass du auch dort in der Familie Wunder tun kannst. Amen.
1: Amen. Amen. Ja, lieber Vater, der du bist im Himmel, ich danke dir von ganzem Herzen dafür, dass du einfach ja uns siehst, dass du uns Menschen, die wir elende Sünder sind, einfach ja in deiner Liebe erwählt hast, deine Kinder zu sein, und dass du Jesus Christus auf die Welt gesandt hast, dass das Blut für uns, für einen jeden vergossen wurde, Herr. Und so bitte ich dich auch für die Kinder, für die Enkel, für die Urenkel von Schwester Grundmann. Ergreife jeden Einzelnen, bewege ihre Herzen, dass sie zur Buße kommen, dass sie zum Glauben kommen, dass sie deine Jünger werden und dass sie dich als, ja, dann auch als Retter annehmen, Herr, weil du bist gut und es lohnt sich, in deiner Nachfolge zu sein. Amen.
2: Amen. Ja.

Karin hat uns auch erreicht und bittet um weiteres Gebet für Lukas. Er hat ja mit Drogen ein Problem und ist auch noch nicht auf dem rechten Weg. Lass uns bitten, dass er Jesus als seinen Retter annimmt. Und wir können auch sehr gerne weiter für ihre leibliche Schwester Angelika beten, zusammen mit ihrer ganzen Familie, dass auch sie Jesus Christus nachfolgen. Karin selbst, die befindet sich momentan im Krankenhaus. Und auch da können wir gern für sie beten. Das ist jetzt nicht lebensgefährlich und dennoch hat sie dort Probleme auch mit dem Rücken und weiteres. Lass uns beten, dass ihr auch geholfen werden kann. Und sie konnte auch schon mit der Bettnachbarin über den Glauben sprechen. Lass uns auch für diese Bettnachbarin beten. Jetzt geben wir die Gelegenheit dafür.

0: Lieber Herr, der du allwissend bist, gepriesen seist du, der du unsere Herzen kennst. Du kennst auch das Herz von Lukas. Du weißt, was ihn beschwert, du weißt, was ihm Angst macht, was ihm Sorgen bereitet. Du kennst seine Lebensumstände und seine Lebenssituation. Berühre du diesen jungen Menschen, dass er in dir den Sinn sucht und erkennt und dass er sein Herz für dich, für deinen guten Geist öffnet. Herr, wir bitten darum in Jesu Namen. Amen.
1: Amen. Und Herr Jesus, du siehst auch Karin, kennst auch ihre Situation, dass sie gerade im Krankenhaus ist. Schenk bitte Gnade, dass die Sachen, die da jetzt sind, dass sie einfach geheilt werden oder eine Linderung da ist, Herr. Bitte schick Menschen, die auch helfen können. Und ich bitte dich aber auch für die Nachbarin, die Bettnachbarin, dass auch sie von dem Zeugnis, von dem, was Karin sagt, dass sie dich da drin sieht und dass Karin ein Zeugnis für sie ist. Ich bitte dich um Gnade, dass auch den Bettnachbarin dein Kind wird. Amen.
0: Amen.

Anatoli ist in die Ukraine gefahren und hat dort einen Schlaganfall erlitten. Lasst uns um Genesung beten, dass er halt bald auch wieder zurück nach Deutschland kommen kann. Und dann lasst uns auch weiter für die Familie beten, deren Kinder weggenommen wurden. Lasst uns besonders für die Eltern, aber auch für die Kinder selbst beten und für den weiteren Prozess und alle Entscheidungsträger in der Situation. Jetzt geben wir die Möglichkeit, während die Musik spielt, dass sie zu Hause dafür beten und wir dann danach hier im Studio.

0: Vater im Himmel, du kennst Anatoli und weißt, warum er in die Ukraine gefahren ist. Vielleicht hat er dort Verwandte, bekannte Freunde, die er besuchen wollte. Und dort hat er diesen Schlaganfall erlitten. Und wir wollen dich bitten, dass du ihm jetzt nahe bist, dass er Genesung erfahren kann, dass er wieder zurückkommen kann nach Deutschland, dass er auch dadurch dich besser kennenlernt. Wir wissen auch nicht, ob der im Glauben ist oder nicht. Aber Herr, du kannst auch gerade durch Schwierigkeiten, durch äußere Umstände bewirken, dass wir Menschen noch näher zu dir kommen. Und darum bitte ich auch für Anatoli, für sein Leben, auch für Familie, Freunde, wer auch immer da jetzt auch mit involviert ist, dass sie viel Geduld und Kraft haben und auch auf dich blicken in dieser Situation. Amen.
1: Amen.
2: Unser Vater, der du der Vater aller Väter bist, dich bete ich an und danke dir, dass du Familie gestiftet hast. Danke, Vater, dass du die familiäre Situation dieser Familie kennst, denen die Kinder entzogen wurden. Du siehst die Not, du siehst das Leiden der Eltern, der Kinder. Herr, du weißt, warum dieses sich so ereignet hat. Du kennst die Einzelheiten, wir kennen sie nicht, aber wir bitten dich, Herr. Schenke du dort eine gute Lösung, ein gutes Ende dieser ganzen Situation, damit in allem du geehrt wirst, Herr. Und die Menschen, die um diese ganze Sache drumherum sind, die Entscheidungsträger, dass sie erkennen, dass du der Herr der Dinge bist und dass dir nichts entgleitet. Amen.
1: Amen.

Morgen findet ein Männerabend mit Olaf Latzel statt in Detmold. Und lasst uns beten, dass Männer die Wichtigkeit und die Notwendigkeit des Gebets neu erkennen und zum Beten motiviert werden. Lasst uns auch beten um Bewahrung bei der Anreise und um ein gutes Miteinander. Und dann wollen wir auch beten für Heinrich. Andrea hat uns das Gebetsanliegen mitgeteilt. Er ist ja in letzter Zeit ziemlich unruhig und wenn er stürzt, dann kann sie ihm nicht allein aufhelfen. Lass uns auch dort für diese Situation beten. Jetzt geben wir die Möglichkeit dafür.

0: Lieber Vater, unser Herr, du hast uns das Beten geschenkt. Wir dürfen im Gebet vor deinen Thron kommen. Danke, Herr Jesus, dass du uns ein großes Vorbild geworden bist im Beten. So danke ich dir, Herr, dass wir uns als Männer morgen Abend versammeln dürfen, um zuzuhören, um gemeinsam zu beten, um beten zu lernen und um zu erkennen, dass wir ohne Beten nicht bestehen können. Segne du diese Veranstaltung, segne alle, die irgendwie in der Organisation mit involviert sind. Schenke du, dass alles gut abläuft, dass in allem dein Name groß wird und deine Ehre herrlich hervorstrahlt. Dir sei die Ehre. Amen.
1: Amen. Ja, wir preisen dich dafür, dass du einfach auch Menschen geschaffen hast, die sich gegenseitig unterstützen. Und so bitten wir dich für Heinrich, weil er ist in der letzten Zeit ziemlich unruhig. Und wir bitten dich um ein ruhiges Herz, ein Herz, welches dich auch erkennt, auch in dieser Situation erkennt und ja, sich dir ganz hingibt, Herr. Bitte dich einfach, schenk auch Andrea dann die passenden Worte oder ein gebetswilliges Herz und ja, schenk einfach Gnade in dieser Situation. Amen.
0: Amen.

Olga E. bittet uns auch weiter zu beten, dass der Herr ihr Kraft, Weisheit und Liebe schenkt und aber auch besonders für die Kinder, die leider falsche Wege einschlagen. Lasst uns auch für diese Anliegen beten. Und Schwester Helena, die hat uns auch erreicht. Sie bedankt sich zuerst einmal für das Gebet. Das Verwandtschaftstreffen am Wochenende lief nämlich wirklich gut. Sie hatten auch schönes Wetter. Und wir können weiter beten für die Familiensituation, dass Gott Bekehrungen schenkt und auch Versöhnung untereinander. Jetzt geben wir die Möglichkeit für das Gebet.

0: Danke, Herr Jesus Christus, dass du gekommen bist, um Sünder zu retten. Danke, dass du alles bezahlt hast. Danke für das ewige Leben, das wir durch dich haben dürfen. Und wir wollen gemeinsam auch mit Olga E. für die Familiensituation beten. Du siehst ihre Kinder, dass da einige falsche Wege eingeschlagen haben, dass noch nicht alle mit dir versöhnt sind und dass es auch die Familiensituation belastet. Herr, bitte schenk du Gnade in der Familie, schenk du Erweckung und wahre Hinkehr, wahre Buße. Gib auch bitte Olga Kraft, Weisheit und Liebe. Schenk auch Korrektur dort, wo es sein muss und hilf ihr im Gebet treu zu bleiben und das ja auch den Glauben vorbildlich auszuleben, sodass es auch ein Zeugnis ist für die Familie. Amen.
1: Amen.
2: Amen.
1: Ja, wir preisen dich dafür, dass du auch das Gebet erhört hast bezüglich des Verwandtschaftstreffens, dass das Wetter gut war, dass sie gute Gemeinschaft hatten. Dennoch bitten wir auch weiter, dass die Familie sich ja bekehrt oder die, die noch nicht im Glauben sind, aber auch um Versöhnung wollen wir beten, Herr. Und du siehst, manchmal kann man oberflächlich so gut zusammen sein, aber tief im Innern brodelt dann noch einiges. Und wir bitten dich, dass du der Friedensstifter bist, in dieser Familie einfach diesen Frieden, diesen tiefen Frieden untereinander, miteinander gibst, Herr. Danke dafür, dass wir auch das dir anbefehlen dürfen und dass wir auch darin deine Größe sehen, Herr. Schenk Gnade für die einzelnen Menschen. Amen.
2: Amen.

Als nächstes kommen ein paar Anliegen von Olga R., die besonders ihre Kinder betreffen. Also sie bittet, für Elias zu beten. Er beginnt Anfang Oktober seine Ausbildung. Und ja, lass uns beten, dass Gott ihn dabei führt und stärkt, dass auch alle Belastungen wegfallen und dass er auch den Weg zu Gott findet. Dann bittet sie, für ihren Sohn Edwin zu beten, dass er einen Ausbildungsplatz findet und dass Gott auch weiter Geduld mit ihm hat, ihm gnädig ist, damit Edwin auch wieder sich an Jesus erinnert und zu ihm kehrt. Und dann bittet sie auch, für die Tochter Enya zu beten, dass sie in der Schule gut zurechtkommt, dass sie Jesus nachfolgt. Und dann auch für sie selbst, die Sorgen um die Kinder, die belasten auch ihre Gesundheit. Und lass uns für Kraft, Geduld und Gesundheit auch in ihrem Leben beten, dass sie auch richtig mit all dem umgeht. Jetzt geben wir die Möglichkeit, für Olga R. und ihre Kinder zu beten.

0: Lieber Vater, du siehst Elias, du kennst seine Lebensumstände, du siehst, dass er eine Ausbildung beginnt. Schenke du ihm, dass er wirklich Freude hat beim Lernen, Freude beim Arbeiten. Schenke du ihm gute Kollegen zur Seite, die mit ihm zusammen den Arbeitsalltag gestalten. Segne du ihn darin und schenke, dass er gut diese Ausbildung abschließen kann, um darin auch aktiv im Leben zu werden. Du kennst auch Edwin, Herr. Schenke doch, dass er eine Ausbildung findet, einen Platz, wo du ihn haben möchtest. Schenke, dass er sich wieder besinnt, dass du der Herr auch seines Lebens bist. Hilf ihm, Herr, umzukehren, bei dir wieder Frieden zu finden. Segne du ihn auf diesem Weg. Amen.
1: Amen. Und Herr Jesus Christus, wir wollen auch Enya vor dich bringen. Danke, dass du sie gemacht hast. Danke, dass sie zur Schule gehen kann. Danke, dass wir hier so ein Schulsystem in Deutschland haben. Und hilf ihr doch bitte, in der Schule gut zurechtzukommen. Hilf ihr, an dir dran zu bleiben und ja nicht ihre älteren Brüder als Vorbild zu nehmen. Hilf ja auch Angehörigen, die gläubig sind, sie auf dich hinzuweisen, weiter für sie zu beten. Und du kennst auch die Sorgen von Olga. Du siehst, dass sie ja auch gesundheitlich angeschlagen ist, auch durch die vielen Sorgen. Hilf ihr doch, die richtig damit umzugehen, die Sorgen auf dich zu werfen. Schenk ihr Kraft, Geduld und ja auch in der Familie Heilung und Wiederherstellung durch dich, durch deinen Geist, Herr. Du allein kannst das bewirken. Und deswegen kommen wir zu dir. Danke, dass du auch schon wirkst, auch wenn wir manches nicht sehen. Und danke, dass du gnädig und barmherzig bist. Amen.
0: Amen.

Als nächstes möchten wir für die Evangelisation beten, die jetzt ab heute bis Sonntag in der Mennonitengemeinde Detmold stattfindet. Als Redner ist Christian Kutsch dabei. Und lass uns besonders für ihn beten, dass Gott ihn ausstattet, aber auch für das Rahmenprogramm, für Menschen, die ihr Zeugnis erzählen, dass Gott da Ruhe schenkt, dass das Zeugnis auch sprechen kann. Und auch für die Lieder, die gesungen werden, für das ganze Rahmenprogramm, für Menschen, die begrüßen werden. Lass uns da für den Segen Gottes beten und dass Menschen, die eingeladen wurden, vor allem auch kommen, dass sie sich einladen lassen und dass Gott die Menschen zur Buße führt, dass er sie ruft, dass sie Erkenntnis ihrer Sünde gewinnen können. Und das zweite Anliegen, für das wir jetzt beten möchten, das betrifft den Männerchoreinsatz jetzt am Wochenende in Minden. Das ist auch stark evangelistisch und auch da lasst uns um den Segen, um die passenden Stimmen, um Freude dabei bitten. Jetzt geben wir die Möglichkeit.

0: Lieber Herr Jesus Christus, ich danke dir dafür, dass wir dein Wort hören dürfen, dass dein Wort noch ausgesandt wird, dass es noch gesprochen wird, dass es frei ausgesprochen wird, dass wir diese Möglichkeit hier in Deutschland haben. Und so danke ich dir dafür, dass wir auch eine Evangelisation hier in Detmold durchführen können mit Christian Kutsch, und wir bitten dich um Gnade. Schenk ihm die richtigen Worte, schenk ihm einen brennenden Geist, schenk ihm Vollmacht bei der Verkündigung. Bitte auch, dass Menschen, die eingeladen wurden, dass sie da hinkommen, dass sie den Mut haben, ja, einfach unter dein Wort zu kommen, das zu hören, darin stark zu werden, dich zu erkennen und überführt werden, zu Buße geführt werden, und dass Menschen sich dir ganz hingeben, Erkenntnis der Sünder haben, das alles an dein Kreuz, an das Kreuz bringen und ablegen, Herr. Du bist gut und du möchtest, dass Menschen zur Buße kommen. Danke dir für diese Möglichkeit und bitten dich einfach um deinen Segen. Amen.
1: Amen. Lieber Vater, danke dir, dass wir als Männer wieder in den Dienst kommen dürfen. Danke, dass diese Veranstaltung in Minden stattfinden kann. So segne du all diejenigen, die an der Gestaltung teilhaben. Sei du mit denen, die eingeladen wurden. Baue du alle Hürden ab, damit sie kommen, dein Wort hören, die gute Nachricht begreifen, sich zu dir bekehren und leben. Wirke du es aus Gnaden, Herr. Amen.
0: Amen. Amen.

Als nächstes gibt es ein paar Anliegen von Maria S. Für sie und ihren Mann geht es am Sonntag los in die Kur. Lasst uns für eine gute und erholsame Zeit beten und dass auch in der Zeit zu Hause alles gut läuft. Und dann bittet sie auch für die Kinder und Enkelkinder zu beten, die noch nicht im Glauben sind. Und ihr kleiner Enkelsohn Luis, der ist noch nicht ganz gesund, auch für ihn dürfen wir weiter beten. Außerdem hat sie ihren Sohn Andreas genannt, der hatte vor 2 Tagen eine kleine OP am Augenlid und da hat er auch noch Schmerzen. Lasst uns auch für Andreas beten. Und dann haben wir auch noch eine Danksagung, die wir weitergeben wollen. Wir hatten auch in der Vergangenheit immer wieder für die Bekannte von Maria gebetet. Sie heißt Lena. Und wir hatten ja dafür gebetet, dass sie bei der Hochzeit ihrer Tochter in Frankreich dabei sein kann. Und das hat soweit geklappt, die ganze Reise, trotz dessen, dass Lena auch krank ist. Und ja, wir wollen Gott dafür Danke sagen. Jetzt geben wir die Möglichkeit, für diese Anliegen zu bitten und Gott zu danken.

Danke, Herr Jesus Christus, für deine Gnade. Danke, dass wir mit allem zu dir kommen dürfen. Danke, dass du nicht müde wirst zu hören. Und danke, dass du allmächtig bist, einzugreifen.

0: Ich denke auch, dass zu Hause alles gut läuft, dass sie sich da auch keine Sorgen machen müssen. Danke, dass du sie begleiten wirst. Danke, dass du überall bist, zu jeder Zeit, an mehreren Orten und dass wir uns auf dich verlassen dürfen. Amen.
1: Amen. Herr Jesus, ich danke dir dafür, dass wir auch noch mehr Menschen vor dir bringen dürfen. Du siehst das, du hörst das, wie viele Menschen andere Menschen kennen, die noch nicht im Glauben sind. Und wir bringen auch immer wieder welche vor dir und wollen aber auch nicht müde werden, das zu tun. Und diesmal sind es die Kinder und Enkelkinder von Maria S. Ich bitte dich, dass die, die dich noch nicht ergriffen haben, dass auch sie dich ergreifen, dass sie erkennen, dass du gut bist und dass es sich lohnt, ein Leben zu leben, welches du geplant hast, Herr. Welches ein vollkommenes Leben dann noch ist, welches einen Sinn im Leben überhaupt gibt, Herr. Ich bitte dich auch für den kleinen Luis, möchtest du auch ihn einfach genesen lassen, dass er gesund wird. Und auch der Sohn Andreas, der eine OP hatte, möchtest du auch dort die Schmerzen lindern und ja auch Gnade schenken, dass er wieder gesund wird. Amen.
2: Amen. Unser Vater, du hast all die Anliegen gehört, die ausgesprochenen, aber auch die stillen, die Menschen, unsere Geschwister nicht laut ausgesprochen haben. Du kennst unsere Herzen, du kennst unsere Gedanken, noch bevor wir sie in Worte kleiden können. Gepriesen seist du, Herr, dass wir dir immer wieder unsere Anliegen bringen dürfen. Bei dir ist nichts belanglos, bei dir ist nichts banal. Du nimmst die Anliegen deiner Kinder ernst. Du liebst uns und wir dürfen uns dieser deiner Gnade und Liebe anvertrauen. Danke, Herr, dass wir danken dürfen, dass du die Lena aufgerichtet hast. Du hast ihr Kraft gegeben, um an der Hochzeitsfeier ihrer Tochter dabei zu sein. Danke, Herr, dass du auch solche Dinge regeln kannst. Du bist der Allmächtige, dir sei die Ehre. Amen.
1: Amen.

0: Zum Abschluss unserer heutigen Gebetssendung danken wir Ihnen herzlich für Ihr Vertrauen, Ihre Anrufe und jedes Gebet, das wir gemeinsam vor Gott bringen durften. Und bevor wir uns verabschieden, möchten wir Sie noch herzlich zu zwei Veranstaltungen einladen.
1: Wenn Sie aus Detmold oder aus der näheren Umgebung kommen, dann laden wir Sie ganz herzlich zur Themenreihe Jesus gibt Hoffnung in die Mennonitengemeinde Detmold ein. Vom 17. bis zum 20. September spricht dort Christian Kutsch zu verschiedenen lebensnahen Themen rund um Glauben, Hoffnung und die Frage, was Jesus uns heute zu sagen hat.
2: Und wenn Sie aus dem Raum Minden kommen, dann möchten wir Sie ebenfalls herzlich einladen. 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
0: 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Und zum Abschluss dürfen wir uns noch einmal an die Worte Jesu erinnern. Himmel und Erde werden vergehen, aber seine Worte werden nicht vergehen. Heute im Studio waren Tina Driediger, Peter Bergmann und Steffen Schellenberg. Wir wünschen Ihnen Gottes reichen Segen, seinen Frieden und seine Bewahrung. 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

0: Es ist 23 Uhr.
1: 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Liebe Zuhörer, ich grüße Sie ganz herzlich zu unserer Themensendung. In der Predigtreihe zur Waffenrüstung Gottes setzt Dieter Borchmann heute mit der Einleitung fort. Wir wünschen Ihnen Gottes Segen beim Zuhören.
2: Wie gehen wir mit dem Feind in uns um? Galater 5 sagt, wandelt im Geist, so werdet ihr die Lust des Fleisches nicht vollbringen. Um es anders auszudrücken, lasst das Wort reichlich in euch wohnen. Oder wie der Psalmist sagt, ich behalte dein Wort in meinem Herzen, auf dass ich nicht wieder dich sündige. Wir wandeln im Geist. Und das bedeutet, in den Dingen zu wandeln, die der Geist bestätigt und liebt. All die Dinge, die in der Schrift als heilige Einstellung, heilige Gedanken, heilige Worte oder heiliges Verhalten offenbart werden. Aber was machen wir mit dem Feind, der außerhalb von uns ist? Wie können wir dieses übernatürliche, gewaltige Böse bewältigen? Nun, wenn ihr auf kosmischer Ebene darüber nachdenkt, ist es eine ziemlich erstaunliche Sache, um die es hier geht. Wir leben in einem unendlichen Universum. Es hat kein Ende, es ist unendlich. Je größer unsere Teleskope werden, je mehr sie in das Weltall vordringen, umso atemberaubender und überwältigender wird das alles. Ihr braucht jetzt sicherlich dazu keine wissenschaftlichen Details, aber es ist eine atemberaubende, überwältigende Tatsache, über dieses Universum nachzudenken. Und ihr denkt vielleicht, warum alles in der Welt würde Gott dieses gewaltige Universum schaffen, in dem es selbst bei Lichtgeschwindigkeit Millionen von Jahren dauern würde, um an den Rand zu gelangen? Warum oder worin besteht der Sinn des Ganzen, wenn sich alles immer nur auf diesen kleinen Flecken namens Erde abspielt? Nun, unsere Erde ist nicht der einzige Ort, wo Dinge geschehen. Keine Angst, ich glaube nicht an UFOs. Es gibt eine Schar von Wesen, die in dem Raum zwischen diesen kleinen Planeten und dem Thron Gottes am äußersten Ende des unendlichen Himmels angesiedelt sind. Die Bibel beschreibt das als das Reich, die Sphäre Satans und seiner Dämonen, sowie den Bereich der heiligen Engel. Und wir halten gelegentlich auch einen kleinen Einblick in den Kampf zwischen den heiligen Engeln und den Dämonen, die die Sphäre bewohnen. Zum Beispiel, als Gott einen Engel entsandte, um eine Antwort auf ein Gebet Daniels zu überbringen und dieser von einem Dämon aufgehalten wurde. Aber wenn ihr darüber nachdenkt, dass Gott das Universum nach seinem Ermessen geschaffen hat, müsst ihr verstehen, dass die menschlichen Gefilde zwar hier sind, dass die geistlichen Gefilde jedoch enorm groß sind. Ich betone das nur, um euch darauf hinzuweisen, dass wir einen wirklich furchterregenden, respekteinflößenden Feind haben und wir nicht unwissend über seine Kunstgriffe oder Listen sein dürfen. Er hat unzählige Dämonen an seiner Seite. Offenbarung 12 vermittelt uns einen kleinen Einblick von Satan bei seinem Fall. Es heißt, er nahm ein Drittel der Engel mit sich. Es gibt also doppelt so viel heilige Engel. Aber es gibt 10.000 mal 10.000 und aber 1.000 mal 10.000, die höchste Zahl in der griechischen Sprache, für die es ein Wort gibt. Das heißt, mit anderen Worten, das ist unzählig. Das sind unzählige. Unzählige von Engeln. Unzählige von Dämonen. Eine Armee, ein Arsenal, die dem Satan zur Verfügung stehen. Die Frage ist, wie geht Satan vor? Wie geht Satan vor? Nun, er geht gegen die Kinder Gottes anhand eines Systems vor, das die Welt genannt wird. Oder das wir so nennen würden. Deshalb sagen wir, wir haben einen dreifachen Feind. Erstens die Welt, das Fleisch und den Teufel. Das Fleisch ist in uns, der Teufel ist außerhalb von uns und das Mittel, das der Teufel einsetzt, ist das System der Welt. Nun, wir Christen brauchen nicht zu befürchten, dass Satan kommt und in uns Raum einnehmen würde. Kein Christ in der Bibel wird jemals von einem Dämon besessen dargestellt. Die einzigen Menschen, die von Dämonen besessen waren, waren Ungläubige. Man kann nicht sagen, wie es so viele heutzutage tun, dass ein Gläubiger immer noch von einem Dämon besessen ist, der ausgetrieben werden muss, nur weil es eine hartnäckige Sünde in seinem Leben gibt. Es gibt in der Schrift keinen Hinweis darauf, hört genau zu, dass irgendein Gläubiger je von einem Dämon besessen war. Wir sind der Tempel des Heiligen Geistes. Der Geist Gottes wohnt in uns. Es gab Zeiten, in denen Jesus Dämonen austrieb, aber immer nur von Ungläubigen. Darüber hinaus steht nichts in der Bibel, das die Dämonisierung mit moralischer Verwerflichkeit in Verbindung bringt. Das mag sicherlich überraschen. Von Dämonen besessene Menschen legen ein sonderbares Verhalten an den Tag, schreien Jesus manchmal in der Synagoge an, springen manchmal in ein Feuer, zeigen Selbstmordtendenzen oder weisen eine körperliche Schwäche auf. Aber es gibt in der Schrift keine Illustration eines dämonenbesessenen Menschen, bei dem dieser Zustand sich auf moralische Verwerflichkeit manifestiert. Sünde ist also ein Problem des Fleisches. Versteht ihr das? Die Sünde ist ein Problem des Fleisches. Dämonen können Menschen nicht überwältigen und zu Sündern machen. Doch was sie tun können, ist Menschen zu überwältigen, die bereits Sünder sind und sie natürlich dazu bringen, bizarre, also sonderbare Verhaltensweisen und zerstörerisches Verhalten an den Tag zu legen. Aber was Christen angeht, kein Dämon kann Einzug in dein Leben halten. Dafür gibt es nochmals keinerlei Hinweise in der Schrift. Wir sind der Tempel des Heiligen Geistes. Nun, was haben wir von Satan, dem gefallenen Engel, zu befürchten? Sie dominieren die Welt auf folgende Weise. Sie besitzen die nicht wiedergeborenen Menschen dieser Welt. Die nicht wiedergeborenen Menschen der Welt gehören dem Reich der Finsternis an. Sie unterstehen der Macht des Prinzen, der in der Luft herrscht, laut Epheser 2. Einst sind wir auf dem Pfad dieser Welt auch gewandelt, das wisst ihr, im Einklang mit den Prinzipien, der in der Luft herrscht, dem Geist, der in den Söhnen des Ungehorsams wirkt. Was ist diese Welt? Wir reden hier nicht über den Planeten, wir reden von dem Kosmos. Das Gegenteil von Kosmos ist Chaos. Und es gibt eine Ordnung auf der Welt, es gibt ein System auf der Welt, das von Satan kontrolliert wird. Es ist ein sündhaftes System. In diesem System arbeiten Dämonen und dieses System bedient sich im Prinzip dämonischer Kräfte, die durch menschliche Stellvertreter agieren, arbeiten. Und das ist es, womit Gläubige konfrontiert werden. Es geht nicht so sehr darum, dass der Teufel selbst euch konfrontiert, obwohl es Zeiten geben kann, in denen das auf spezifische Weise zutreffen mag, wie zum Beispiel als Jesus Petrus an Satan übergab, um einen bestimmten Zweck in seinem Leben zu erfüllen, oder aber auch als ein Botschafter Satans, Paulus wurde verfolgt und in seinem Dienst im Korinth angegriffen und Paulus betete, dass der Dorn aus seinem Fleisch genommen würde und beseitigt werden möge. Oder auch im Fall von Hiob, als Gott es Satan gestattete, Hiob zu versuchen. Es mag jene Gelegenheiten geben, wo Satan oder ein Dämon für Gottes Zweck ein Mittel werden können, durch das Gott etwas in unserem Leben erzielt. Das kann wohl sein, aber er wird uns nicht bewohnen. Er wird nicht Einzug in unser Leben halten. Es bedeutet, dass Gott es für seine Zwecke zulassen mag, dass Satan oder ein Dämon auf einen Gläubigen wirken kann. Ganz so, wie es bei Paulus war, als er zuließ, dass die Gemeinde sich spaltete. Paulus wiederum, weil er so viele Offenbarungen erhalten hatte und im dritten Himmel entrückt wurde, brauchte eine Demütigung. Und Gott dachte selbst, dass dies die Gelegenheit wäre, so Paulus zu demütigen. Es mag also Zeiten geben, in denen Gott es Satan und Dämonen erlaubt, gewisse Dinge in dem Reich zu tun, in dem Menschen leben. Und das, um Gottes Ziele zu erreichen. Gott erlaubt Satan, Petrus in eine überaus schwierige Situation zu bringen, in der er letztlich den Herrn verleugnete und dann wiederhergestellt und zurückgewonnen wurde. Das würde ihn in die Lage versetzen, die Brüder zu stärken, die eine ähnliche Situation durchleben würden. Gott ließ es zu, dass Hiob von Satan attackiert wurde. Warum? Damit er beweisen könne, dass rettender Glaube niemals zerbrechen kann und dass er aus der Situation als inbrünstigerer Anbeter hervorgehen würde, als wenn diese Situation nie vorhanden gewesen wäre. Gott mag gelegentlich Satan und einigen Dämonen für Gottes Zwecke gestatten, gewisse Auswirkungen in unserem Leben zu haben. Wir müssen uns daran erinnern, dass der Teufel letztlich Gottes Teufel ist. Gott besitzt den Teufel, Gott befehligt den Teufel, Gott setzt die Parameter fest, innerhalb derer der Satan und seine Dämonen arbeiten können. Das haben wir im ersten Kapitel gesehen vom Epheserbrief und darauf hingewiesen, das heißt auf Christi Auferstehung von den Toten, der zur Rechten Gottes in den himmlischen Regionen sitzt, hoch über jedem Fürstentum und jeder Gewalt, Macht und Herrschaft und jeden Namen, der genannt wird, nicht allein in dieser Weltzeit, sondern auch in den künftigen. Und die Namen, die genannt werden, sind Personen. Und er hat Macht über alle Personen. Seien es geistliche oder physische Personen, die hier auf dieser Erde leben, sowohl Menschen als auch Engel, unterstehen alle Gottes Kontrolle. Ist das nicht ein wunderbarer Trost? Mit all dem möchte ich aber einfach sagen, dass es Gelegenheiten geben kann, wenn Gott es Dämonen gestattet, gewisse Dinge zu tun, die sich auf Gläubige auswirken. Nicht im Innern, sondern von außen. Aber das Wichtigste, was wir verstehen müssen, ist, dass Satan gegen Gläubige vorgeht, indem er ein Weltsystem entwickelt, in dem Gläubige leben müssen, dass ihr Fleisch den Versuchungen aussetzt. Wir würden uns wünschen, dass wir in einer Welt leben könnten, die nicht feindlich ist. Und so sagen Menschen hin und wieder, dass sie ihre Kinder vor den bösen Einflüssen schützen und völlig abschotten müssen. Viel Glück dabei, das wird niemals geschehen. Das ist eine Unmöglichkeit. Böse Menschen werden immer schlimmer und wir können auch unsere Kinder nicht vollständig abschotten. Durch gewisse Erweckung gab es hier und dort in unserem Land einen vorübergehenden Aufschub des Bösen, weil das wahre Christentum unsere Kultur durch das Evangelium beeinflusst. Aber diese Zeiten sind wohl hierzulande vollständig vorbei. Das ist seit langem dahingeschwunden und wir leben jetzt in einer Kultur, die dem Kosmos, den Satan und der gottlosen Menschen geschaffen hat, uneingeschränkt ausgesetzt ist. Wir werden alle buchstäblich angegriffen, eingeengt, belagert. Ist es nicht so? Und das von diesem System, das in Wirklichkeit von Satan entworfen wurde und von Menschen eingesetzt wird. Das Profil dieses Systems ist ideologisch. Das Profil dieses Systems sieht so aus, dass Satan als Engel des Lichts erscheint. Er tarnt sich als ein Engel des Lichts. Und das funktioniert meistens innerhalb der Religion. Seine Diener sind Engel des Lichts und Paulus bezeichnet alle falschen Religionen als dämonische Lehren. Mit anderen Worten, jede falsche Religion wurde von Satan als Teil seines Systems entwickelt und ausgeheckt, um Menschen religiös zu täuschen. Das sind dann Lehren von Dämonen, die nach Aussage von Paulus in 1. Timotheus 4 durch Heuchelei von Lügenrednern verbreitet werden. Das ist das Profil von Satans Bemühungen in der Welt. Weil der Mensch von Natur aus religiös ist, das bedeutet, sein Gewissen und seine Seele führen ihn zu Gott. Das Gewissen durch die moralischen Gesetze, die in seinem Herzen verankert sind, und die Seele durch die Realität von Ursache und Wirkung. Und es ist die natürlichste Sache für einen Menschen zu verstehen, dass es, weil er ein moralisches Gesetz hat, jemanden geben muss, der dieses moralische Gesetz gegeben hat. Da er versteht, dass nichts existieren kann, ohne dass es eine Ursache hat. Hier gibt es eine großartige Ursache. Es gibt Also eine großartige Ursache, die auch moralisch ist. Und das ist inhärent im Verständnis des Menschen. Das ist innewohnend im Menschen. Satan weiß von diesem Gottesbewusstsein des Menschen. Der Mensch hat dieses Gottesbewusstsein und Satan weiß das. Also leitet er dieses Verständnis vom wahren Gott auf eine endlose Ansammlung falscher religiöser Systeme um, deren Urheber er selber ist. Und all diese Systeme haben eins gemeinsam, sie sagen dem Menschen, dass er sich seine Errettung und eine richtige Beziehung zu Gott verdienen kann. Einige Systeme sind moralisch und andere sind einfach unmoralische Systeme, die Satan entworfen hat. Quer durchs Beet, für jeden hat Satan irgendetwas dabei. Aber genau das ist das Profil. Es ist eine falsche Religion und er nutzt dies aus, weil der Mensch von Natur aus ein Anbeter ist. Weil er ein Gewissen hat, empfindet er Schuldgefühle wegen seiner eigenen Sünden. Und was macht Satan? Er findet einfach eine Religion, um zu versuchen, diese Schuldgefühle zu mildern. Aber für jene Menschen, die auf diese Weise ihr Gewissen unempfindlich gemacht haben, gibt es auch ein komplettes Weltsystem, das nicht religiös ist. Es ist atheistisch. Offenkundig unmoralisch. Und dann gibt es jene Welt in der Mitte, die sagt, hey, ich bin geistlich, aber ich kann gleichzeitig geistlich und unmoralisch sein. Für jeden hat Satan etwas dabei. All diese Ideologien von sehr legalistischen, engmaschigen, restriktiven, einengenden Religionen für Menschen, die das mögen. Es gibt Leute, die mögen das. Bis hin zu schamlos, unverhüllter, atheistischer Unmoral in ihrer schlimmsten Form. Und alles dazwischen sind Teil des breiten Systems, das von Satan selbst entwickelt wurde. Und es enthält genug, um alle von uns in Versuchung zu führen. So agiert und so arbeitet Satan. Leute, ihr braucht euch nicht zu sorgen, dass Satan in euch eindringt und dort sich niederlässt. Das wird nicht passieren, wenn ihr gläubig seid. Aber wir leben in einem Zeitalter, in dem wir uns nicht nur mit der Versuchung in uns auseinandersetzen müssen, weil alle Gläubige es mussten, sondern auch mit dem System, das um uns herum ist. Denn dieses System ist raffinierter und hört genau zu, es ist raffinierter und schlimmer, als es je gewesen ist. Man hört immer Leute sagen, ah, das war schon immer so schlimm. Es ist schlimmer, raffinierter und schlimmer, als es je gewesen ist. Und alles Schlechte in der Vergangenheit wurde nämlich angehäuft und blieb und wurde vollständig von Satan konstant weiterentwickelt. Und jetzt haben wir Medien, durch die wir dem System schlimmer als je zuvor ausgesetzt sind. Der Herr Jesus muss bald kommen, denn der Angriff ist so massiv, dass keinerlei Hoffnung auf eine Wende besteht. Wir befinden uns mit solch abartiger Geschwindigkeit auf dem Pfad der Sittenlosigkeit, dass wir nicht umkehren werden. Leute, das ist Römer 1. Gott hat uns den Konsequenzen unserer Entscheidung überlassen und Satan hat einen Heidenspaß an diesem System und wir alle ertrinken darin. Nun, das war wirklich nur eine kurze Einleitung. Was nun tun wir dagegen? Lasst uns Vers 10 jetzt betrachten. Vers 10. Im Übrigen, meine Brüder, seid stark in dem Herrn und in der Macht seiner Stärke. Das ist wirklich die Vorbereitung. Seid stark. Das ist keine Zeit für schwache Menschen. Wir leben in einer Zeit, in der wir wirklich stark sein müssen. Und findet ihr es nicht interessant, dass die Gemeinde in der Zeit, wo die Macht der Welt stärker ist als je zuvor, gleichzeitig am schwächsten ist? In einer Zeit, in der das Weltsystem mehr furchterregend ist als je zuvor, ist die Gemeinde schwächer als je zuvor. Und wir werden aufgefordert, stark im Herrn und in der Macht seiner Stärke zu sein. Wir müssen erkennen, dass wir allein nicht die Stärke haben und deshalb müssen wir uns auf ihn verlassen. Trotzdem sollt ihr wissen, dass diese Macht bereits in euch ist. Philipper 4, Vers 13 sagt, ich vermag alles durch den, der mich stark macht, Christus. Es hat euch bisher nur menschliche Versuchung betroffen. Aber Gott ist treu, der wird nicht zulassen, dass ihr über euer Vermögen versucht werdet, sondern er wird zugleich mit der Versuchung auch den Ausgang schaffen. 1. Korinther 10, Vers 13. Der Herr hat am Kreuz den Sieg errungen. Der Herr hat Einzug in unser Herz gehalten, in Gegenwart des Heiligen Geistes, des Geistes Christi. Und die ganze Kraft dort ist dieselbe Kraft, durch die Jesus aus den Toten auferweckt wurde. Und wir haben bereits darauf hingewiesen, und wir verstehen das, geht einmal zurück zu Kapitel 1, Vers 18. Da heißt es, ich bete für erleuchtete Augen eures Verständnisses, damit ihr wisst, was die Hoffnung seiner Berufung, was der Reichtum der Herrlichkeit seines Erbes in den Heiligen ist, was auch die überschwängliche Größe seiner Kraftwirkung an uns ist, die wir glauben. Das ist die Wirksamkeit der Macht seiner Stärke. Und es ist eben diese Stärke, die er hat wirksam werden lassen in dem Christus, in dem Gesalbten, als er ihn aus den Toten auferweckte und ihn zu seiner Rechten setzte in den himmlischen Regionen. Es ist dieselbe Kraft, durch die Christus von den Toten auferweckt wurde. Es ist dieselbe Kraft, die ihn zu Rechten Gottes erhob. Es ist dieselbe Kraft, die er über jedes Fürstentum und jede Gewalt, Macht und Herrschaft und jeden Namen, der genannt wird, ausübt. Und diese Kraft hat ihn veranlasst, alle Dinge seinen Füßen zu unterwerfen, hat ihn als Haupt über die Gemeinde gegeben, die sein Leib ist. Und die Gemeinde als sein Leib, eine wunderbare Stelle, ist die Fülle dessen, der alles in allem erfüllt. Wow. Wir sind die Fülle Christi. Wir haben die Fülle Christi hier und deshalb haben wir die Fülle seiner Auferstehungskraft. Im dritten Kapitel betet Paulus ebenfalls, dass wir das verstehen mögen. Kapitel 3, Abvers 14. Deshalb beuge ich meine Knie vor dem Vater, von dem jedes Geschlecht im Himmel und auf Erden den Namen erhält, dass er euch nach dem Reichtum seiner Herrlichkeit gebe, durch seinen Geist mit Kraft gestärkt zu werden am inneren Menschen. Vers 20. Dem aber, der weit über die Maßen mehr zu tun vermag, als wir bitten oder verstehen, gemäß der Kraft, die in uns wirkt. Die Kraft ist also da. Es ist nicht so, als ob wir die Kraft erflehen müssten. Christus ist da und mit Christi Gegenwart seine Fülle und mit seiner Fülle seine Kraft. Also sind wir stark. Die Kraft ist da, alles, was wir brauchen, ist hier durch die Gegenwart unseres Herrn Jesus Christus. Also beginnen wir mit der Vorbereitung. Und die Vorbereitung besteht darin, dass wir uns auf die Stärke Christi stützen, dass wir ihr vertrauen, nicht auf unsere eigene. Die zweite Sache, auf die ich euch in diesem Text gleich zu Anfang hinweisen möchte, ist die Ausrüstung. Die Vorbereitung besteht darin zu erkennen, dass unsere Stärke im Herrn liegt und dass diese Stärke uns zur Verfügung steht. Und zweitens, die Ausrüstung steht da gleich, schaut einmal, zieht die ganze Waffenrüstung Gottes an. Vers 11. Wie macht man sich diese Stärke zunutze? Hier ist der Schlüssel dazu, indem ihr die ganze Waffenrüstung Gottes anzieht. Ich werde das jetzt überspringen, denn in Vers 13 heißt es, deshalb ergreift die ganze Waffenrüstung Gottes, und wir werden da in den kommenden Wochen darauf eingehen. Es beschreibt dann ab Vers 14 bis Vers 17 diese Waffenrüstung. Und wenn wir uns also dann mit der Waffenrüstung selbst befassen, werden wir sehen, welche Ausrüstung es uns ermöglicht, uns diese Stärke zunutze zu machen. Die Stärke ist da, sie ist an die Waffenrüstung Gottes gebunden und diese Waffenrüstung wird für uns in den Versen 13 bis 17 definiert. Also, die Vorbereitung und die Ausrüstung und drittens der Feind. Wir müssen unseren Feind verstehen. Vers 11, zieht die ganze Waffenrüstung Gottes an, damit ihr standhalten könnt gegen die listigen Kunstgriffe des Teufels. Die listigen Kunstgriffe, oder Elberfelde sagt einfach die Listen, wir brauchen nicht viel Zeit, hier Satan zu definieren. Wir haben keinen Kurs über Satanologie hier, das lernen wir zu anderen Zeiten. Lassen wir es dabei bewenden, dass die Schrift den Teufel sorgfältig und wiederholt beschreibt. Jesus glaubte an ihn, bezog sich auf ihn, sprach mit ihm, richtete über ihn. Die Apostel glaubten an ihn, so wie Paulus es hier offensichtlich tut, als er über ihn schreibt. Der Teufel ist durch die ganze menschliche Geschichte hinweg aktiv. Er rebellierte gegen Gott im Himmel, laut Jesaja 14 und Hesekiel 28, und wurde aus dem Himmel gestoßen. Er ist derjenige, der vom Himmel herabfiel, was auch an anderer Stelle in Offenbarung Kapitel 12 beschrieben wird. Als er auf die Erde kam, führte er Eva in 1. Mose 3 in Versuchung. In Matthäus 4 führte er Christus in Versuchung. Und wie wir in Matthäus 4 sehen, verdreht er Gottes Wort. Er lehnt sich gegen Gottes Werk auf, wie wir es in Sacharja Kapitel 3 sehen. Er behindert die Diener Gottes, nachzulesen in 2. Thessalonicher 2. Er beschränkt die Verkündigung des Evangeliums und versucht es, indem er den Verstand des Menschen verblendet, damit das Evangelium sie nicht erreichen kann. 2. Korinther Kapitel 4. Er verwickelt die Bösen in seine Fallstricke, 1. Timotheus 3. Er täuscht die Nationen, wie wir im Buch Daniel sehen, ebenso wie in Jesaja und Hesekiel und der Offenbarung 16 und Kapitel 20. Er kämpft mit Michael, das bedeutet, es gibt einen Konflikt zwischen dem Teufel und den heiligen Engeln. Er hat die ganze Welt in seinem Schoß, 1. Johannes 5 werden wir noch hören von Pascal. Die ganze Welt liegt im Schoß des Bösen. Er steuert das gesamte System. All sein Übel wird im Prinzip durch nicht wiedergeborene Menschen umgesetzt, die sein Reich ausmachen. Und das ist das Weltsystem, das wiederum die Quelle der Versuchung ist, die für unser menschliches Fleisch von diesem sehr raffinierten System ausgeht. Satan ist eine Person. Er wird der gesalbte Cherub genannt. Er wird der Prinz dieser Welt genannt. Er wird Prinz, der in der Luft herrscht, genannt. Er wird Gott dieses Zeitalters genannt. Er wird der Oberste der Dämonen genannt in Lukas 11, 15. Er hat persönliche Namen. 52 Mal wird er Satan genannt, was Widersacher bedeutet. 35 Mal wird der Teufel genannt oder Diabolos, was Verleumder bedeutet. Er wird als alte Schlange oder großer Drachen bezeichnet. Und 1. Petrus Kapitel 5 wird er als brüllender Löwe bezeichnet, der umhergeht und sucht, wen er verschlingen kann. In Johannes 17, Vers 15 wird er als der Böse bezeichnet, intrinsisch böse, Poneros. In Offenbarung 9 wird er Abaddon und Apollyon genannt. Das ist ein Zerstörer bzw. Verderber. In Matthäus 4 wird er als Versucher bezeichnet, in Offenbarung 12 als Verkläger, in Epheser 2 als Geist, der den Söhnen des Ungehorsams wirkt, wie wir es gerade gelesen haben. Er wird als Mörder und Lügner bezeichnet. Er arbeitet offen, ungeniert und heimlich. Er agiert in der anzüglichen offenen Verderbtheit der Welt und er agiert heimlich in den religiösen Systemen der Welt. Achtung, Leute, beide Systeme, die offene Welt und die religiösen Systeme, beide unterstehen seiner Macht. Er wird religiös sein, wenn er religiös sein muss, scheinheilig, wenn er scheinheilig sein muss und unverhohlen, liederlich, böse und widerlich, wie es ihm gerade passt. Er ist ein nicht zu unterschätzender Feind. Er ist derjenige, der einst Luzifer war, der Sohn der Morgenröte, der gesalbte Cherub vom Himmel gefallen, Herrscher der Dämonenwelt. Und er übt seinen verachtungswürdigen Angriff auf das Reich Gottes aus und nutzt dazu die Menschen aus. Er nutzt die Menschen aus, die ihm untertan sind. Wir dürfen nicht unwissend über seine listigen Kunstgriffe sein. Der Begriff listige Kunstgriffe oder eben Listen, Elberfelder, kommt von einem Verb, das jemanden belauern oder sich an jemanden heranschleichen bedeutet, belauern oder heranpirschen. Es suggeriert jenen Löwen, der seiner Beute auflauert, wie wir in Petrus gelesen haben. Er verwendet besondere Taktiken, Hinterlist, Täuschung, Geschick, Spitzfindigkeit. Wir müssen uns bewusst sein, dass es sich um ein etablierten Feind handelt, der bereits existierte, bevor die Welt geschaffen wurde. Leute, er hat sehr viel Erfahrung. Er hat eine sehr große Beobachtungsskala und diese ganze Erfahrung bringt er mit in das jetzige System. Deshalb ist das System schlimmer, als es je zuvor war. In 2. Korinther 2, Vers 11 lesen wir, damit wir nicht von dem Satan übervorteilt werden, seine Absichten sind uns nämlich nicht unbekannt. Hier ist der gleiche Gedanke, wir dürfen nicht unwissend über seine Listen oder Absichten sein. Ihr müsst sie verstehen. Wie wir in Epheser 4, 27 gelesen haben, wollen wir ihm keinen Vorteil einräumen. Wir müssen verstehen, dass es seine Aufgabe ist, falsche Lehre zu verbreiten. Und deshalb können wir auch nicht einfach jeden Anhänger jeder Religion mit offenen Armen umarmen und begrüßen. Damit würden wir Satan Einlass gewähren. Es ist schwer, Leuten diese Einsicht zu vermitteln. Es ist sehr schwer. Tertullian sagte einmal, Diabolos est Dei Simia. Der Teufel ist der Affe Gottes. Er äfft Gott alles nach. Und das gehört zu seiner Strategie. Sein System ist die Welt. Deshalb hören wir auf Jakobus, der sagt, dass Freundschaft mit der Welt Feindschaft mit Gott ist. Freundschaft mit der Welt ist Feindschaft mit Gott. Oder wir hören Johannes sagen, habt nicht liebt die Welt, noch was in der Welt ist. Denn alles, was in der Welt ist, ist Fleischeslust, die Augenlust und der Hochmut des Lebens ist nicht von dem Vater, sondern von der Welt. Und die Welt vergeht. Falsche Religionen, ketzerische Lehren, raffinierte Täuschungen sowie unverhohlene Sittenlosigkeit gehören alle zu Satans Instrumentarium. Mit all dem möchte er Gläubige und die Wahrheit angreifen und versuchen, das Werk Gottes zu behindern. Er liebt es, jemanden das Wort zu entreißen, wie wir es im Gleichnis von Jesus und dem Seemann entnehmen, wo der Same auf harten Boden fällt und der Teufel ihn wegschnappt. Er liebt es, das Wort zu verdrehen. Er liebt es, sich in das Leben der Gemeinde einzumischen. Er agiert auf so vielfältige Weise. Er kann alle Arten von falschen Theologien erfinden, die Gläubige zu Zweifeln veranlassen und in Verzweiflung treiben. Alle Arten von falschen Maßstäben für Geistlichkeit, die Gläubige veranlassen zu denken, sie müssten nicht wirklich ein heiliges Leben führen. Er schafft Theologien wie antinomianistische Theologien, Theologien ohne Gesetz und Verdrehung von Gottes Wahrheit. All das ist sein Machwerk. In all diesen Werken ist er am Werk. Und das bedeutet, wenn wir über diese Dinge nachdenken, dass wir einen Kampf führen. Wir müssen uns darauf vorbereiten. Wir müssen dafür gerüstet sein. Wir müssen unseren Feind kennen und wir müssen begreifen, dass wir einen Kampf führen. Leute, wir kommen nicht mit einem blauen Auge davon. Wir stehen in einem Kampf. Kein Spaziergang. Vers 12. Es ist ein Kampf. Es ist ein Kampf, aber nicht gegen Fleisch und Blut. Es sind nicht wirklich die Menschen, die unsere Feinde sind. Ich weiß, manchmal denken wir, dass unmoralische Menschen und Menschen, die unmoralische Dinge befürworten, unsere Feinde sind. Wie zum Beispiel Referenda gegen den heiligen Stand der Ehe initiieren, wie das zurzeit aktuell in Holland der Fall ist und man die Polygamie anstrebt. Nein, unser wahrer Feind ist viel, viel mächtiger. Diese Menschen sind Betrogene. Sie sind einfach seine Opfer. Sie sind einfach Menschen, die er benutzt und als Sklaven seinem Reich angehören. Deshalb, wenn Christus kommt, sind wir befreit. Sie sind Sklaven. Wir kämpfen nicht gegen Fleisch und Blut, sondern gegen die Herrschaften, gegen die Gewalten, gegen die Weltherrschaft der Finsternis, gegen die geistlichen Mächte der Bosheit in den himmlischen Regionen. Das ist es, was ich euch erzählt habe. Zwischen hier und dem Thron Gottes befindet sich das Reich der Dämonen und Engel, wo es Konflikte zwischen den Engeln gibt. Ihr müsst verstehen, dass wir einen imposanten Feind haben, einen furchterregenden Feind, der ein sehr erfolgreiches System entwickelt hat. Die Herrscher und Gewalten sind einfach die Rangordnung der Dämonen hier. Sie alle unterliegen einer Struktur, so wie es bei den heiligen Engeln gewisse Strukturen gibt. Und wie wir in der Schrift erfahren, trifft das auch für die Dämonen zu. Es gibt eine Art von Welt, eine Art von Kosmos geordnet sein, selbst unter den Dämonen, wo es verschiedene Ränge gibt. Einige davon haben mit Nationen und Regierungen zu tun, besonders wenn wir auf Jesaja und Hesekiel und sogar Daniel zurückblicken, geistliche Verwerflichkeit an sehr hohen Stellen. Sollten wir deshalb Angst und Furcht haben? Nein. Vers 13 redet nicht davon, dass wir mit Furcht reagieren sollten, sondern wie Bereitschaft. Hier sind unsere Anweisungen für den Kampf. Deshalb ergreift die ganze Waffenrüstung, damit ihr am bösen Tag widerstehen könnt, nachdem ihr alles wohl ausgerichtet habt, euch behaupten könnt. Das sagt uns, dass ein Sieg möglich ist, oder? Ja, es ist möglich. Was ist dieser böse Tag? Der böse Tag ist jeder beliebige Tag, an dem Böses kommt. Der böse Tag könnte auch als eine Möglichkeit dienen, um dieses Weltzeitalter zu beschreiben. Der böse Tag wäre eine Möglichkeit, das Leben in dieser Welt zu beschreiben. Für uns ist jeder Tag ein böser Tag. Es ist der Tag des Bösen im Gegensatz zum Tag der Gerechtigkeit, der in Zukunft kommen wird. Wenn wir also im Zeitalter des bösen Leben und die Waffenrüstung Gottes anziehen, können wir widerstehen. Das ist die gute Nachricht. Widersteht dem Teufel, so flieht er von euch. Wir können widerstehen. Der Sieg ist uns verheißen. Und wenn die Schlacht vorbei ist, der Rauch abgezogen und der Staub sich gelegt hat, können wir feststehen. Das ist die Verheißung des Sieges. Paulus hat das auf wunderbare Weise verstanden. Im 2. Korinther Kapitel 4, die Verse 8 bis 9, beschreibt er es mit diesen wunderbaren Worten. Wir werden überall bedrängt, aber nicht erdrückt. Wir kommen in Verlegenheit, aber nicht in Verzweiflung. Wir werden verfolgt, aber nicht verlassen. Wir werden niedergeworfen, aber wir kommen nicht um. Am Ende hatte der Teufel alles in seinem Repertoire an ihm ausprobiert, aber er konnte keinen Sieg erringen. Paulus triumphierte allen Dingen zum Trotz. Und das, meine Lieben, können wir auch. Der Sieg wurde uns verheißen. Er sagt also, eure Vorbereitung liegt in der Stärke des Herrn, eure Ausrüstung ist die Waffenrüstung Gottes, euer Feind ist imposant und furchterregend, der Teufel. Ihr müsst seine listigen Kunstgriffe verstehen. Ihr befindet euch in einem echten Kampf und dieser Kampf ist nicht gegen Menschen, sondern gegen eine übernatürliche, eine komplexe Struktur, eine Hierarchie von Dämonen, die in den himmlischen Regionen agieren. Das mag mehr erscheinen, als ihr je ertragen könntet, aber in Wirklichkeit könnt ihr am bösen Tag widerstehen. Wenn ihr die volle Waffenrüstung anzieht, ihr könnt in diesem Zeitalter des Bösen widerstehen, in dem die gefallene Welt dominiert wird, könnt ihr widerstehen. Wenn alles vorbei ist, könnt ihr feststehen. Und nun, ich weiß, dass ihr das auch in eurem Leben wollt. Ich will es auch. Deshalb werden wir beim nächsten Mal mit Vers 14 beginnen, wo es heißt, so steht nun fest. Und wo ihr genau erfahrt, wie das geht. So macht man sich die Stärke Gottes zunutze. So steht man fest. Egal, was Satan bringt.
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0: und 30 Minuten.
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2: In unserer heutigen Kultur ist es nicht wirklich üblich, kleine Jungen Jesus zu nennen. Aber in gewisser Weise ist es doch üblich. Jesus ist die griechische Form des hebräischen Namens Josua, der in unserer Zeit immer noch beliebt ist. Er war auch beliebt, als Maria ihr erstes Kind so nannte. Eltern erinnerten sich an Josua, den militärischen Helden des Alten Testaments. Gott benutzte Josua als mutigen Befreier gegen feindliche Völker. Der alttestamentliche Josua war ein Vorschatten des endgültigen Erlösers. Der Engel, der Maria sagte, sie solle ihr Kind nach diesem Helden benennen, erklärte, dass dieses Baby sein Volk von seinen Sünden erlösen würde. Der Name Jesus sagt uns also, wer dieses Kind war, warum es auf die Erde kam und was er tun wollte. Er kam, um uns zu befreien. Allerdings nicht in einem militärischen Sinne wie Josua. Dieses Baby kam, um die endgültige Erlösung von der Macht der Sünde und des Todes zu erringen.
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18. September. Als wir aber nach Rom kamen, wurde dem Paulus erlaubt, mit dem Soldaten, der ihn bewachte, für sich zu bleiben. Er aber blieb 2 ganze Jahre in seiner eigenen Mietwohnung und nahm alle auf, die zu ihm kamen. Apostelgeschichte, Kapitel 28, Verse 16 und 30. Eine Andacht von Joachim Pletsch. Fenster ins frühe Christentum, Teil 15. Ziel erreicht. Was wird die letzte Station ihres Lebens sein? Für Paulus war es augenscheinlich Rom, die ewige Stadt. Aber auch wenn diese Stadt schon hunderte von Jahren vor ihm und auch viele Jahre nach ihm die Weltgeschichte mitbestimmte, so war es doch noch nicht die letzte Station seiner Lebensreise. Diese war auch nicht auf der Erde, sondern im Himmel. Schon den Christen in Philippi hatte Paulus einige Zeit zuvor geschrieben: Wir haben unser Bürgerrecht im Himmel. Von dort her erwarten wir auch unseren Retter und Herrn Jesus Christus. Philipper Kapitel 3, Vers 20. Sein Blick war also auf seinen Retter Jesus Christus gerichtet, denn er wusste, dass allein von ihm seine Zukunft abhing. Was immer ihm auf Erden widerfuhr, es konnte seine herrliche Zukunft bei seinem himmlischen Herrn, dem er sein ganzes Leben lang gedient hatte, nicht abwenden oder verhindern. Er wusste, seine ganze Hoffnung, die er auf ihn gesetzt hatte, würde nicht enttäuscht, sondern erfüllt werden. Sein Lebenslauf war mit seiner letzten irdischen Station Rom noch nicht zu Ende. Das Beste kam noch. Der in Rom zu erwartende Tod als Märtyrer war nur der Durchgang zur ewigen Herrlichkeit bei Gott. Wie blicken Sie auf Ihr Leben zurück? Vielleicht haben Sie bereits das meiste davon schon hinter sich. Oder es liegt noch viel davon vor Ihnen. Egal, jetzt ist der Zeitpunkt, sich darüber Gedanken zu machen, was für Sie nach dem Tod sein wird. Ist Jesus Christus auch für Sie derjenige, der Sie ewig festhält, weil Sie sich im Hier und Jetzt für ihn entschieden und sich mit ihm im Glauben verbunden haben? Falls nicht, die Chance dazu besteht heute. Sie besteht jetzt, nutzen Sie sie, denn auch für Sie starb Jesus Christus, um Sie zu sich in sein himmlisches Reich hinein zu retten. Frage: Ist Ihnen bewusst, dass die letzte Station auf der Erde auch für Sie nicht die letzte ist? Tipp: Erst wenn man erledigt hat, was noch offen steht, kann man in Ruhe und Frieden seinem Ende ins Auge sehen. Bibellese, Apostelgeschichte, Kapitel 27 und 28. Als es aber beschlossen war, dass wir nach Italien absegeln sollten, überlieferten sie sowohl Paulus als auch einige andere Gefangene einem Hauptmann mit Namen Julius von der Schar des Augustus. Nachdem wir aber in ein adramytisches Schiff gestiegen waren, das im Begriff stand, die Orte längs der Küste Asiens zu befahren, fuhren wir ab. Und es war bei uns Aristarch, ein Mazedonier aus Thessalonich, und am anderen Tag legten wir in Sidon an. Und Julius behandelte den Paulus sehr wohlwollend und erlaubte ihm, zu den Freunden zu gehen, damit er ihrer Fürsorge teilhaftig wurde. Und von da fuhren wir ab und segelten unter Zypern hin, weil die Winde widrig waren. Und als wir das Meer von Cilizien und Pamphylien durchsegelt hatten, kamen wir nach Myra in Lysien. Und als der Hauptmann dort ein alexandrinisches Schiff fand, das nach Italien segelte, brachte er uns auf dasselbe. Als wir aber viele Tage langsam segelten und mit Mühe in die Nähe von Knidos gekommen waren, segelten wir, da uns der Wind nicht heranließ, unter Kreta hin gegen Salmone. Und als wir mit Mühe daran entlang fuhren, kamen wir an einen Ort, Guthäfen genannt, in dessen Nähe die Stadt Lasea war. Da aber viel Zeit verflossen und die Fahrt schon unsicher war, weil auch das Fasten schon vorüber war, mahnte Paulus und sprach zu ihnen: Männer, ich sehe, dass die Fahrt mit Unheil und großem Schaden nicht nur für die Ladung und das Schiff, sondern auch für unser Leben vor sich gehen wird. Der Hauptmann aber glaubte dem Steuermann und dem Schiffsherrn mehr als dem, was Paulus sagte. Da aber der Hafen zum Überwintern ungeeignet war, rieten die meisten dazu, von dort abzufahren, ob sie etwa nach Phönix gelangen und dort überwintern könnten, einem Hafen von Kreta, der gegen Südwesten und gegen Nordwesten sieht. Als aber ein Südwind sanft wehte, meinten sie, ihre Absicht erreicht zu haben, lichteten die Anker und fuhren näher an Kreta hin. Aber nicht lange danach erhob sich von dort her ein Sturmwind, Eurakilon genannt. Als aber das Schiff mit fortgerissen wurde und dem Wind nicht widerstehen konnte, gaben wir es preis und ließen uns treiben.
Als wir aber unter einer kleinen Insel, Kauda genannt, hinliefen, konnten wir kaum des Rettungsbootes mächtig werden. Dieses zogen sie herauf und wandten Hilfsmittel an, indem sie das Schiff umgürteten, und da sie fürchteten, in die Syrte verschlagen zu werden, ließen sie das Tackelwerk nieder und trieben so dahin. Da wir aber sehr unter dem Sturm litten, warfen sie am folgenden Tag Ladung über Bord, und am dritten Tag warfen sie mit eigenen Händen das Schiffsgerät fort. Da aber viele Tage lang weder Sonne noch Sterne schienen und ein nicht geringes Unwetter uns bedrängte, schwand zuletzt alle Hoffnung auf unsere Rettung. Und als man lange Zeit ohne Speise geblieben war, da stand Paulus in ihrer Mitte auf und sprach: Männer, man hätte mir freilich gehorchen und nicht von Kreta abfahren und dieses Unglück und den Schaden vermeiden sollen. Und jetzt ermahne ich euch, guten Mutes zu sein, denn keiner von euch wird verloren gehen, nur das Schiff. Denn ein Engel des Gottes, dem ich gehöre und dem ich diene, stand in dieser Nacht bei mir und sprach: Fürchte dich nicht, Paulus, du musst vor den Kaiser gestellt werden, und siehe, Gott hat dir alle geschenkt, die mit dir fahren. Deshalb seid guten Mutes, ihr Männer, denn ich vertraue Gott, dass es so sein wird, wie zu mir geredet worden ist. Wir müssen aber auf irgendeine Insel verschlagen werden. Als aber die 14. Nacht gekommen war und wir im Adriatischen Meer umhertrieben, meinten gegen Mitternacht die Matrosen, dass sich ihnen Land näherte. Und als sie das Senkblei ausgeworfen hatten, fanden sie 20 Faden. Nachdem sie aber ein wenig weiter gefahren waren und das Senkblei wieder ausgeworfen hatten, fanden sie 15 Faden. Und da sie fürchteten, wir würden irgendwo auf felsige Stellen auflaufen, warfen sie vom Hinterschiff 4 Anker aus und wünschten, dass es Tag wurde. Als aber die Matrosen aus dem Schiff zu fliehen suchten und das Boot unter dem Vorwand, als wollten sie vom Vorderschiff Anker auswerfen, in das Meer hinabließen, sprach Paulus zu dem Hauptmann und den Soldaten: Wenn diese nicht im Schiff bleiben, könnt ihr nicht gerettet werden. Dann hieben die Soldaten die Taue des Bootes ab und ließen es hinabfallen. Als es aber Tag werden wollte, ermahnte Paulus, alle Speise zu sich zu nehmen und sprach: Heute schon den 14. Tag wartend seid ihr ohne Essen geblieben, weil ihr nichts zu euch genommen habt. Deshalb ermahne ich euch, Speise zu euch zu nehmen, denn dies gehört zu eurer Rettung. Denn keinem von euch wird ein Haar des Hauptes verloren gehen. Und als er dies gesagt und Brot genommen hatte, dankte er Gott vor allen, und als er es gebrochen hatte, begann er zu essen. Alle aber wurden guten Mutes und nahmen auch selbst Speise zu sich. Wir waren aber in dem Schiff alle Seelen 276. Als sie sich aber mit Speise gesättigt hatten, erleichterten sie das Schiff, indem sie den Weizen in das Meer warfen. Als es aber Tag wurde, erkannten sie das Licht nicht. Sie bemerkten aber eine Bucht, die einen Strand hatte, auf den sie, wenn möglich, das Schiff zu treiben gedachten. Und als sie die Anker gekappt hatten, ließen sie sie im Meer und machten gleichzeitig die Haltetaue der Steuerruder los und hissten das Vordersegel vor den Wind und hielten auf den Strand zu. Da sie aber auf eine Landzunge gerieten, ließen sie das Schiff stranden, und das Vorderschiff saß fest und blieb unbeweglich, das Hinterschiff aber wurde von der Gewalt der Wellen zerschellt. Der Soldatenplan aber war, die Gefangenen zu töten, damit nicht jemand wegschwimmend entkam. Der Hauptmann aber, der Paulus retten wollte, hinderte sie an ihrem Vorhaben und befahl denen, die schwimmen konnten, sich zuerst hinabzuwerfen und an Land zu gehen, und die übrigen teils auf Brettern, teils auf Stücken vom Schiff. Und so geschah es, dass alle an das Land gerettet wurden. Und als wir gerettet waren, da erfuhren wir, dass die Insel Melite heißt. Die Eingeborenen aber erwiesen uns eine nicht gewöhnliche Freundlichkeit, denn sie zündeten ein Feuer an und nahmen uns alle zu sich wegen des eingetretenen Regens und wegen der Kälte. Als aber Paulus eine Menge Reisig zusammenraffte und auf das Feuer legte, kam infolge der Hitze eine Giftschlange heraus und hängte sich an seine Hand. Als aber die Eingeborenen das Tier an seiner Hand hängen sahen, sagten sie zueinander: Jedenfalls ist dieser Mensch ein Mörder, den Dicke, obschon er aus dem Meer gerettet ist, nicht leben lässt. Er nun schüttelte das Tier in das Feuer ab und erlitt nichts Schlimmes. Sie aber erwarteten, dass er anschwellen oder plötzlich tot hinfallen werde. Als sie aber lange warteten und sahen, dass ihm nichts Ungewöhnliches geschah, änderten sie ihre Meinung und sagten, er sei ein Gott.
In der Umgebung jenes Ortes aber besaß der erste der Inseln mit Namen Publius Ländereien, der nahm uns auf und beherbergte uns 3 Tage freundlich. Es geschah aber, dass der Vater des Publius von Fieber und Ruhe befallen daniederlag. Zudem ging Paulus hinein, und als er gebetet hatte, legte er ihm die Hände auf und heilte ihn. Als dies aber geschehen war, kamen auch die übrigen auf der Insel, die Krankheiten hatten, herbei und wurden geheilt. Diese erwiesen uns auch viele Ehren, und als wir abfuhren, luden sie uns auf, was uns nötig war. Nach 3 Monaten aber fuhren wir ab in einem alexandrinischen Schiff mit dem Zeichen der Dioskuren, das auf der Insel überwintert hatte. Und als wir in Syrakus gelandet waren, blieben wir 3 Tage. Von dort fuhren wir in einem Bogen und kamen nach Rhegion. Und da nach einem Tag sich Südwind erhob, kamen wir den 2. Tag nach Puteoli, wo wir Brüder fanden und gebeten wurden, 7 Tage bei ihnen zu bleiben. Und so kamen wir nach Rom. Und von dort kamen die Brüder, als sie von uns gehört hatten, uns bis Forum Appii und Tres Tabernae entgegen. Und als Paulus sie sah, dankte er Gott und fasste Mut. Als wir aber nach Rom kamen, wurde dem Paulus erlaubt, mit dem Soldaten, der ihn bewachte, für sich zu bleiben. Es geschah aber nach 3 Tagen, dass er die, welche die ersten der Juden waren, zusammenrief. Als sie aber zusammengekommen waren, sprach er zu ihnen: Ihr Brüder, ich, der ich nichts gegen das Volk oder die väterlichen Gebräuche getan habe, bin gefangen aus Jerusalem in die Hände der Römer überliefert worden. Die wollten mich, nachdem sie mich verhört hatten, loslassen, weil keine todeswürdige Schuld an mir war. Als aber die Juden widersprachen, war ich gezwungen, mich auf den Kaiser zu berufen. Nicht als hätte ich gegen meine Nation etwas zu klagen. Aus diesem Grund nun habe ich euch herbeigerufen, euch zu sehen und zu euch zu reden, denn wegen der Hoffnung Israels trage ich diese Kette. Sie aber sprachen zu ihm: Wir haben über dich weder Briefe von Judäa empfangen, noch ist jemand von den Brüdern hergekommen und hat uns über dich etwas Böses berichtet oder gesagt. Aber wir begehren von dir zu hören, welche Gesinnung du hast, denn von dieser Sekte ist uns bekannt, dass ihr überall widersprochen wird. Als sie ihm aber 1 Tag bestimmt hatten, kamen mehrere zu ihm in die Herberge, denen er das Reich Gottes auslegte und bezeugte. Und er suchte sie zu überzeugen von Jesus, sowohl aus dem Gesetz Moses als auch den Propheten, von frühmorgens bis zum Abend. Und einige wurden überzeugt von dem, was gesagt wurde, andere aber glaubten nicht. Als sie aber unter sich uneins waren, gingen sie weg, als Paulus ein Wort sprach: Trefflich hat der Heilige Geist durch Jesaja den Propheten zu euren Vätern geredet und gesagt: Geh hin zu diesem Volk und sprich: Hörend werdet ihr hören und nicht verstehen, und sehend werdet ihr sehen und nicht wahrnehmen. Denn das Herz dieses Volkes ist dick geworden, und mit den Ohren haben sie schwer gehört, und ihre Augen haben sie geschlossen, damit sie nicht etwa mit den Augen sehen und mit den Ohren hören und mit dem Herzen verstehen und sich bekehren und ich sie heile. So sei euch nun kund, dass dieses Heil Gottes den Nationen gesandt ist. Sie werden auch hören. Er aber blieb 2 ganze Jahre in seiner eigenen Mietwohnung und nahm alle auf, die zu ihm kamen. Er predigte das Reich Gottes und lehrte die Dinge, die den Herrn Jesus Christus betreffen, mit aller Freimütigkeit ungehindert.

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Es war der 26. Februar 2014, ein Tag, den ich mit Sicherheit nicht vergessen werde. Denn an diesem Tag bin ich Vater geworden und das gleich zweimal. Das sind unsere Söhne Jonas und Elias, die sind jetzt noch im Espe-Camp, bis gleich. Deswegen kann ich das Bild jetzt zeigen. Es ist nicht ganz so peinlich. Damals waren sie noch ein bisschen kleiner. Es war ein holpriger Start, die Schwangerschaft war kompliziert, auch ein bisschen gefährlich. Die Jungs wurden dann 5 Wochen vor dem Entbindungstermin geholt und mussten dann erstmal auf die Intensivstation für 10 Tage. Es war also alles ein bisschen schwierig am Anfang. Das Bild ist dann zu Hause entstanden, nach 2 Wochen ungefähr wahrscheinlich. Aber sie waren dann da und darauf kam es ja an. Und das waren Gefühle, wo man nicht beschreiben kann, würde ein alter Bundestrainer sagen. Und ich habe eine unfassbare Liebe empfunden für diese Jungs. Und das Interessante ist, die Jungs mussten dafür ungefähr genau nichts tun. Die waren einfach da und wir als Eltern haben sie geliebt. Sie waren da und das hat gereicht. Die Liebe eines Vaters zu seinem Sohn, zu seinen Söhnen, ist schon etwas Besonderes und genau darum soll es im heutigen Predigttext gehen. Der Vater in unserem Predigttext ist Gott und der Sohn ist das Volk Israel. Und unser Text beschreibt die große Liebe Gottes zu seinem Volk und das ist jetzt keine herzerwärmende Geschichte, wie ihr euch jetzt vielleicht denken könntet, denn das Volk erwidert diese Liebe eben nicht. Man könnte sagen, Gottes Liebe ist in diesem Sinne unerhört. Also einmal, weil sie nicht erwidert wird. Also da kommt von der anderen Seite nichts. Sie ist also unerhört. Und zweitens ist sie unerhört, weil sie unseren Verstand übersteigt. Wieso liebt jemand anderen, obwohl der böse zu einem selber ist? Also das übersteigt unseren Verstand, wie man so lieben kann. Und das Thema heute lautet Gottes große Liebe. Gottes große Liebe. Und der Predigttext kommt aus dem Propheten Hosea, aus dem Alten Testament, Kapitel 11, Verse 1 bis 11. Und dieser Predigttext ist der Höhepunkt von diesem alttestamentlichen Buch Hosea, in dem es viel um Gericht Gottes geht. Aber in diesem Text sehen wir einen ganz faszinierenden Einblick in das Herz Gottes. Und dieser Predigttext beinhaltet alle 3 Zeitformen, die Vergangenheit, die Gegenwart und die Zukunft. Man könnte sagen, es geht um den Rückblick, um den Einblick und um den Ausblick. Und wir starten mit dem ersten Punkt, befreiende Liebe. Befreiende Liebe. Ich lese uns erst einmal die ersten 4 Verse aus Hosea 11. Als Israel jung war, gewann ich es lieb. Und aus Ägypten habe ich meinen Sohn gerufen. So oft ich sie rief, gingen sie von meinem Angesicht weg. Den Baalim opferten sie ihn und den Gottesbildern brachten sie Rauchopfer dar. Und ich lehrte Ephraim laufen. Ich nahm sie immer wieder auf meine Arme. Aber sie erkannten nicht, dass ich sie heilte. Mit menschlichen Tauen zog ich sie, mit Seilen der Liebe. Und ich war ihnen wie solche, die das Joch auf ihren Kinnbacken anheben und sanft zu ihm gab ich ihm zu essen. Befreiende Liebe. Unser Predigttext fängt damit an mit der Tatsache oder der Aussage, dass Gott sein Volk liebt. Und das muss man sich vorstellen, der Schöpfer dieser Welt, dieser mächtige König des Universums liebt kleine Menschen, er liebt sein Volk. Und das Volk Israel ist ja sein Sohn und sein Sohn liebt der Vater natürlich. Und das ist jetzt nicht nur ein Lippenbekenntnis, einfach mal schnell dahergesagt, ich liebe dich, sondern das ist wirklich echt. Jetzt kann man sich ja die Frage stellen, woran erkennt man jetzt echte Liebe? Also kann ja jemand behaupten, dass er jemanden liebt oder es kann wirklich so sein. Aber woran erkennt man, dass die Liebe wirklich echt ist? Und ich glaube, wir könnten das sagen oder feststellen an den Taten. An den Taten erkennen wir, ob die Liebe echt ist. Und der Exodus aus Ägypten, also der Auszug des Volkes Israel, die Befreiung Gottes aus der Sklaverei, ist der ultimative Liebesbeweis Gottes. Und nirgendwo wird Gottes Liebe zu Israel sichtbarer als im Exodus, im Auszug aus Ägypten. Und jetzt schauen wir mal, wie genau hat Gott jetzt im Exodus seinem Volk seine Liebe
bewiesen. Was sind denn Gottes Liebesbeweise zu seinem Volk? Erstens, Gott hat Israel aus der Sklaverei befreit. Vers 1. Ja, Israel wird als Gottes Sohn bezeichnet in unserem Text. Er sagt, aus Ägypten habe ich meinen Sohn gerufen. Und auch diese Bezeichnung, mein Sohn, bezieht sich auf den Exodus. Denn im Buch Exodus gibt Gott Mose folgenden Auftrag: Du sollst zum Pharao sagen, so spricht der Herr, mein erstgeborener Sohn ist Israel. Und ich sage dir, lass meinen Sohn ziehen, damit er mir dient. Also Israel ist der Sohn Gottes. Gott hat also seinen Sohn gerufen, sagt uns hier der erste Vers. Und das zeigt, der Exodus war für Gott ein Kinderspiel. Gott ruft seinen Sohn und ihr kennt vielleicht diese Geschichte, die wirkt ja erstmal nicht so wie so ein Kinderspiel. Da ist ja ganz schön viel passiert, damit das Volk aus Ägypten rauskommen durfte. Aber für Gott war das, ja, ich habe meinen Sohn gerufen und er ist gekommen. Also für ihn war das eine ganz einfache Geschichte. Er hat dem Pharao damals 10 Chancen gegeben. Aber weil er so ein verstocktes Herz hatte, musste Gott dann diese Plagen schicken, diese 10 Plagen. Und am Ende, nach der 10. Plage, durfte das Volk dann endlich ausziehen aus Ägypten. Und Gott hat sein Volk befreit, indem er es gerufen hat. Und das ist große Liebe. Zweitens, Gott lehrte Israel das Laufen. Vers 3. Wir haben es gesehen, Israel ist der Sohn Gottes. Und Väter und Mütter bringen den Kindern eben das Laufen bei. Gott hat es aus Ägypten befreit. Dann hat er mit Israel am Berg Sinai einen Bund geschlossen. Und dort hat er ihnen ein Gesetz gegeben. Die 10 Gebote unten und noch mehr. Weil sie ja gar nicht wussten, wie man leben soll als heiliges Gottesvolk. Sie waren in der Gefangenschaft. Sie waren in Ägypten über Jahrhunderte. Und die haben andere Götter angebetet. Und Israel, das Volk Gottes, damals eben auch. Sie brauchten Orientierung. Wie kann man Jahwe dienen? Und Gott gibt ihnen das Gesetz, damit sie wissen, wie sie leben sollen. Dadurch lernten sie laufen. Das ist große Liebe. Drittens, Gott nahm Israel auf seine Arme. Ja, als Vater nahm er seinen Sohn auf die Arme, wenn er beim Laufenlernen eben hingefallen sind. Ja, Kleinkinder sind wackelig auf den Beinen. Wir haben zufälligerweise gerade eins zu Hause. Die rennt gerade auch fleißig rum, kann es aber noch nicht so gut. Also fällt sie dann immer mal wieder hin und man muss sie dann wieder aufhelfen. Das ist dann eben bei kleinen Kindern so. Und genau das hat Gott bei Israel gemacht. Ja, er hat sie befreit, er hat ihnen das Gesetz gegeben, aber wir wissen, das goldene Kalb, nicht lange haben sie gebraucht und haben wieder jemand anderes angebetet. Also sie sind immer wieder in Sünde gefallen, sie sind hingefallen. Und wenn sie seinen Bund gebrochen haben, hat Gott wieder dem Volk vergeben, er hat ihnen wieder auf die Beine geholfen. Und das ist große Liebe. Viertens, Gott führte Israel durch die Wüste. Nachdem er dann diesen Bundesschluss am Sinai vollzogen hat mit ihnen, ging es dann weiter ins verheißene Land. Da gab es aber ein paar Komplikationen, einen kleinen Umweg. 40 Jahre mussten sie dann durch die Wüste gehen. Und Gott hat das Volk geleitet, das heißt hier mit menschlichen Tauen. Also Taue sind ja Seile, schwere Seile. Und das Volk wird hier mit einem Stier verglichen, das mit so einem Seil gezogen werden muss. Ja, warum? Sie waren mürrisch. Immer wieder haben sie sich beschwert, ach, in Ägypten war es doch so viel besser und jetzt müssen wir hier durch die Wüste latschen und das Essen war damals ja auch viel besser als jetzt und wir wollen eigentlich wieder zurück. Und Gott musste das Volk so ein bisschen, ja, mit sanfter Liebe mit diesen Tauen ziehen. Ja, so ein Stier ist manchmal störrisch, der hat unglaubliche Power, den kann man nicht so leicht fortbewegen. So war das Volk Israel eben auch. Und Gott leitet dieses Volk am Tag mit dieser Wolkensäule, in der Nacht mit der Feuersäule. Und dadurch wussten sie, wo sie langgehen sollen, wo der Weg ist ins verheißene Land. Und das ist große Liebe. Und fünftens sehen wir, Gott versorgte Israel mit Nahrung. Vers 4, ein Kleinkind muss natürlich auch versorgt werden. Und das ist die Aufgabe der Eltern, sie müssen es füttern und versorgen. Und genau das tut Gott als liebender Vater. Und sein Volk trug das Joch. Wahrscheinlich ist damit die Strafe der Wüstenwanderung gemeint, also dieses Gerät, das so auf einen draufgelegt wird, um den Acker zu beackern. Und doch trotzdem schenkt Gott dem Volk in der Wüste immer wieder Nahrung. Er gibt ihnen Wasser, er gibt ihnen Fleisch in Form von Wachteln, er gibt ihnen dieses Brot, das Manna. Und liebevoll hat Gott das Kleinkind Israel versorgt und das ist große Liebe. Also wir sehen, Gott präsentiert sich als liebender Vater.
Er hat seinen Sohn gezeugt, er hat ihm Laufen beigebracht, er hat ihn auf die Arme genommen, hat ihn geführt und hat ihn versorgt. Und in all diesem zeigt Gott seine befreiende Liebe zu seinem Volk Israel. Jetzt die Frage, was glaubt ihr, wie hat Israel jetzt reagiert? Doch sicher mit Gegenliebe, doch sicher mit Dankbarkeit, doch sicher mit Gehorsam, oder? Fehlanzeige, nichts von dem war zu sehen, ganz im Gegenteil, Israel war gleichgültig, sie haben Gottes Liebe ignoriert. Lass uns mal schauen, wie das konkret aussah. Vers 2 sehen wir das, wie das Volk Gott abgelehnt hat, nämlich Israel reagierte mit Götzendienst. Gott ruft das Volk dann schon in der Wüste und später immer wieder zur Umkehr auf. Er ermahnt sein Volk durch seine Propheten, aber keiner lässt sich warnen. Sie haben die Warnungen einfach in den Wind geschlagen. Ach, lass sie doch reden. Sie wollten lieber dem Baal opfern, also dem Gott, dem die Heiden in ihrer Umgebung gedient haben. Lieber einem heidnischen Götzen, den man mit Menschenhänden angefertigt hat, wollten sie dienen, als dem Gott, der sie geliebt hat und der sie befreit hat. Und sie betrieben Götzendienst. Und wir wissen, das ist der Bruch des ersten Gebotes. Du sollst keine anderen Götter haben neben mir. Und das direkt von Anfang an dieser Beziehung. Wir wissen das aus der Bibel, die ganze Wüstenzeit war geprägt auch direkt von Götzendienst. Danach kam ja die Richterzeit, das war genauso schlimm. Und danach kam die Königszeit, die war wahrscheinlich noch schlimmer. Und sie hätten die Bale, diese Gottesstatuen von den Heiden eigentlich zerstören sollen. Das hat Gott ihnen befohlen. Aber nein, sie haben sie stehen lassen und sie haben sie sogar angebetet. Und zweitens sehen wir, Israel erkannte Gottes fürsorgliche Liebe nicht. Vers 3. Ja, Israel war so verblendet, dass sie Gottes Liebe nicht erkannt haben. Wir sehen das beim goldenen Kalb. Sie bauen da dieses Kalb aus ihrem Gold und sagen dann, das ist der Gott, der dich aus Ägypten rausgeführt hat. Als ob dieses komische Kalb dafür verantwortlich war. War es nicht Jahwe, aber sie waren so verblendet. Und genauso sehen wir das auch hier. Sie erkennen nicht, wer sie versorgt hat, wer sie erlöst hat, wer sie geführt hat. Und sie merken nicht, was Gott für sie getan hat. Sie waren ignorant, sie waren blind für die Liebe Gottes. Stell dir mal vor, du willst irgendeiner Person, die du sehr magst, ein Geschenk machen. Deinem Bruder, deinem Vater, deinem Sohn, deinem Ehemann, wem auch immer. Und du gibst dir richtig Mühe. Du investierst Geld. Du sagst, okay, Geld ist kein Problem. Ich möchte Geld investieren. Das soll richtig was kosten und damit ja meine Liebe einfach dadurch deutlich wird. Du recherchierst im Internet, guckst dir alles Mögliche an, vergleichst Dinge. Du investierst also richtig viel Zeit, weil du ja das perfekte Geschenk machen willst. Und dann ist es soweit. Du überreichst dieses Geschenk und vorher hast du dir schon ausgemalt, wie das alles werden wird. Du hast dich gefreut, weil du weißt, wie der andere sich freuen wird. Und was passiert? Du überreichst das Geschenk. Nichts von dem, was du dir erträumt hast, passiert. Da ist keine Freude. Da ist kein Dank. Dein Freund hat kein Interesse an diesem Geschenk. Er kann überhaupt nichts damit anfangen. Guckt sehr komisch. Dann schmeißt er dieses Geschenk auf den Boden, trampelt auf diesem Geschenk herum und geht einfach weg. Unwahrscheinliches Szenario? Ich hoffe. Höchstwahrscheinlich ist das noch keinem von euch passiert. Hoffentlich nicht. Aber Gott hat es erlebt. Genau das. Gott erlebt es seit Jahrtausenden von Jahren mit uns Menschen und hat es damals mit dem Volk Israel genau so erlebt. Er hat sein Volk überschüttet mit Liebe und sie reagieren mit Ablehnung. Schau mal in dein Leben. Ja, aufs Volk Israel kann man immer schnell schauen und sagen, ach guck mal, haben die aber falsch gemacht in der Bibel. Gut, dass wir das ja anders machen. Ich bin mir da nicht so sicher. Lass uns mal in unser Leben schauen. Wo siehst du Gottes Liebe in deinem Leben? Schau mal in dein Leben. Wer hat dir überhaupt das Leben gegeben, dass du jetzt hier atmen, sitzen, existieren kannst? Wer versorgt dich jeden Tag? Wer hat dir deine Arbeit gegeben? Woher hast du deine Fähigkeiten? Wer hat dir eigentlich deine Familie gegeben? Wer ist verantwortlich für deinen Wohlstand? Wer hat dir deine Sünden vergeben? Wer hat diese Gemeinde gegründet? Es gibt nur eine Antwort auf alle diese Fragen. Und zwar Gott. Nur Gott.
Gott ist verantwortlich für all das Gute in deinem Leben, für all die Liebe, die du jetzt vielleicht reflektieren kannst, und niemals du selbst. All das, was du in deinem Leben genießen kannst, ist Ausdruck der Liebe Gottes zu dir. Und die Frage ist, wie reagierst du darauf? Erwiderst du seine Liebe? Und Gott ist auch dein Befreier, wenn du ein Kind Gottes bist. Was ist deine Antwort auf diese Befreiung, auf die Erlösung? Lass uns nicht sein wie Israel, die Gottes Liebe einfach verschmäht haben. Sowas tut man nicht. Liebe verschmähen. Erstens ist das unverschämt und zweitens ist das unvernünftig. Denn wer Gott liebt, wer ihn anbetet, wer ihm nachfolgt, der wird hier auf der Erde schon gesegnet. Das heißt nicht, dass er in Reichtum und Wohlstand und Luxus und so leben wird, aber dass Gott für das Nötigste sorgen wird. Und vor allem wird er in der Ewigkeit bei Jesus leben. Und ich lade dich heute Morgen ein, nimm diese Liebe Gottes an und sei dankbar und glaube an Jesus Christus. Das war der Blick zurück in die Vergangenheit, der Rückblick. Gott hat Israel mehrmals seine Liebe bewiesen, hat sie befreit, aber Israel reagiert mit Götzendienst. Und darauf muss Gott jetzt irgendwie reagieren und das führt uns zum zweiten Gedanken, richtende Liebe, die Verse 5 bis 7. Es wird nicht ins Land Ägypten zurückkehren, aber Assur, der wird sein König sein, denn sie weigern sich umzukehren. Und das Schwert wird kreisen in seinen Städten und seinen Schwätzern ein Ende machen. Und es wird fressen wegen ihrer Ratschläge. Aber mein Volk bleibt verstrickt in die Abkehr von mir. Und ruft man es nach oben, bringt man es doch insgesamt nicht dazu, sich zu erheben. Richtende Liebe. Ja, wir sehen in Vers 5, der Götzendienst des Volkes wird nicht ungestraft bleiben. Es droht das erneute Exil. Ja, weil sie den Bund mit Gott gebrochen haben, führt Gott Israel wieder in Gefangenschaft. Das Volk muss diesmal nicht zurück nach Ägypten, da wo die erste Sklaverei war, aber diesmal geht es dann woanders hin, zwar nach Assur. Das war das Weltreich Assyrien damals. Das Tragische ist, sie hätten noch eine Chance bekommen können. Sie hätten umkehren können, sie hätten Buße tun können. Daran sollte es nicht scheitern, aber sie weigern sich ohne Ende permanent. Sie wollen einfach nicht umkehren. Sie wollen ihre Schuld nicht einsehen. Sie sind unbelehrbar, sie sind stur wie so ein Esel. Hast du schon mal so einen Esel gesehen? Ja, wenn der keinen Bock hat, keine Chance. Der macht sein eigenes Ding. Genauso war das Volk Israel. Vers 6. Und dieses Exil, diesmal nach Assyrien, wird großes Elend mit sich bringen. Es heißt hier wörtlich, das Schwert wird Israel ein Ende machen, das Schwert wird kreisen. Das bedeutet, es werden viele Menschen sterben, andere Menschen werden verschleppt werden. Und genau das hatte Gott angekündigt in der Vergangenheit, beim Bundesschluss mit Mose, wenn sie andere Götter anbeten werden. Es war keine Überraschung. Dritte Mose. Euch aber werde ich unter die Nationen zerstreuen, also wenn sie Götzendienst betreiben, und ich werde das Schwert hinter euch herziehen. Also es war ihnen vorher schon bekannt. Dann wird auch ihre Schwätzerei ein Ende haben. Entweder sind das so Lästerer, die über Gott spotten, vielleicht sind das auch falsche Propheten, die irgendetwas Falsches angeblich im Namen Gottes geweissagt haben. Auf jeden Fall werden diese Schwätzer auch verstummen. Vers 7, aber das Volk ist unbelehrbar. Absolut keine Chance bei ihnen. Sie beharren in ihrem Abfall von Gott. Und wenn Gott ruft, dann bewegt sich keiner. Alle Eltern von Teenager wissen, was ich meine. Man ruft, aufräumen und keiner bewegt sich. Genauso ist es bei Gott. Gott ruft zur Umkehr die ganze Zeit und es heißt im Text, keiner bewegt sich. Nichts passiert. Die Propheten reden sich den Mund fusselig. Wir wissen, Hesekiel, Jeremia und wie sie alle heißen, haben gepredigt, gepredigt, gepredigt und wurden verfolgt und niemand hat Buße getan. Ja, und der Grund für dieses Gericht, für dieses harte Gericht ist eben ihre anhaltende Sünde. Und Gott kann jetzt irgendwann nicht mehr, aber es ist auch nicht so, dass Gott irgendwie spontan reagiert, sondern er gibt ihnen viel Zeit, er ist geduldig, aber irgendwann kann Gott nicht mehr anders, er muss sie strafen wegen seiner Gerechtigkeit. Wir sehen das auch im Neuen Testament, dass Gott seine Kinder uns manchmal erziehen muss
und auch auf eine harte Tour. Aber das müssen wir wissen und niemals vergessen, er tut das immer aus Liebe. Ja, Väter sind dafür verantwortlich, sogar vor dem Staat und vor Gott sowieso, ihre Kinder zu erziehen. Das gehört sich so. Aber wozu erziehen sie? Und da gibt der Hebräerbrief ganz spannende Verse, Hebräer 12, werden einige Verse darüber verwendet, um uns das zu erklären. Da heißt es, unsere Väter haben uns ja nur für kurze Zeit in Zucht genommen. Und zwar so, wie es ihren Vorstellungen entsprach. Unser himmlischer Vater aber weiß wirklich, was zu unserem Besten dient. Er erzieht uns, damit wir Anteil an seiner Heiligkeit bekommen. Ja, manchmal muss Gott uns erziehen, manchmal muss er uns sogar richten, aber das ist jetzt nicht Gottes Lieblingsaufgabe. Wir dürfen nicht denken, dass Gott das Freude bereitet. Der Prophet Jesaja kündigt an anderer Stelle ein hartes Gericht für Jerusalem an und schaut mal, was er uns dann über Gottes Gedanken verrät. Jesaja 28, denn der Herr wird aufstehen wie auf dem Berg Perazim und wird beben vor Zorn wie im Tal von Gibeon, um sein Werk, ja sein fremdartiges Werk auszuführen und seine Arbeit, ja seine unerhörte Arbeit zu vollbringen. Total spannend. Jesaja nennt dieses Gericht Gottes ein fremdartiges Werk, eine unerhörte Arbeit. Warum? Ja, weil Gott sein Volk segnen will. Gericht ist sein fremdartiges Werk. Gott will sein Volk mit Gnade überschütten. Er will es doch nicht richten. Gericht ist nicht Gottes bevorzugtes Handeln. Das sehen wir auch im Buch der Klagelieder. Ein ganzes Buch, das die Trauer ausdrückt über das babylonische Exil, das, also für das Südreich dann. Und das ist also ein Trauerbuch über das Gericht Gottes am Volk Israel. Und das Leid des Volkes wird dort dramatisch beschrieben, ausführlich beklagt. Und Jeremia, der Prophet, macht deutlich, dass dieses Leid von Gott zugelassen wurde. Wegen der Sünde des Volkes. Und jetzt die Frage, macht Gott das gerne? Klagelieder 3, 33. Denn nicht von Herzen plagt und betrübt er die Menschen. Nein, Gott hat eben kein Gefallen am Gericht. Aber manchmal muss Gott richten. Ja, Gott ist Richter. Das klingt jetzt erstmal komisch, aber Gericht kann auch Ausdruck von Liebe sein. Also der zweite Punkt lautet ja tatsächlich richtende Liebe. Also wie kann denn Gericht Liebe sein? Bei süchtigen Menschen kann das deutlich werden. Ja, viele Eltern von Süchtigen berichten, dass der schwerste Schritt ihres Lebens war, ihrem süchtigen Kind die finanzielle Unterstützung zu entziehen oder nicht immer aus der Patsche zu helfen, wenn es wieder wegen der Sucht zu großen Problemen kam. Sie wussten, wenn wir das Kind immer wieder auffangen, dann ermöglichen wir die Sucht einfach nur weiter und es kommt nicht aus dieser Teufelsspirale raus. Und manchmal braucht es dann eben einen harten Cut, einen richtig harten, unangenehmen Schnitt, damit man ganz unten angekommen ist und weiß, so jetzt ist es aus und vorbei, jetzt gibt's nur noch eine Chance und die lautet eben Gott. Und das fühlt sich für Eltern schrecklich an. Das fühlt sich grausam, lieblos an und brutal an. Aber es fühlt sich wie Gericht an, aber im tiefsten Innern ist es Liebe, weil es das Beste für das Kind ist. Und wir wissen, oft war gerade diese Entscheidung, diese harte Konsequenz der Wendepunkt für das Leben, dass man eben zur Umkehr gekommen ist. Und manchmal sieht Liebe hart aus, weil sie unangenehm ist. Das ist dann diese richtende Liebe. Und so richtet Gott nicht, weil er richten will, sondern weil er richten muss. Gott richtet nicht, weil er uns Menschen hasst, sondern weil er uns Menschen liebt. Und Gottes Gericht ist schmerzhaft. Es tut weh, aber nur so ist Heilung und Umkehr möglich. Und wie viele Menschen, wahrscheinlich auch unter uns, haben sich erst dann zu Gott hingewendet, als sie ganz unten waren. Haben sich erst dann bekehrt, als sie am Boden lagen oder einen Neuanfang gewagt. Und ich weiß nicht, was du jetzt gerade so durchmachst, wie es dir persönlich geht.
Vielleicht gehst du durch ein Tal, vielleicht fühlst du dich gerade so, als ob du am Boden liegst. Dafür kann es ganz verschiedene Ursachen geben. Es kann sein, dass andere Menschen dafür verantwortlich sind. Die haben dir etwas Böses angetan und du leidest darunter. Es kann sein, dass etwas passiert ist, worunter du leidest, aber kein anderer ist dafür verantwortlich, zum Beispiel irgendeine Naturkatastrophe oder so. Oder aber du hast gesündigt und Gott lässt deswegen harte Dinge zu. Und du leidest dann wegen deiner Sünde. Also wir merken, die Ursachen für das Leid können vielfältig sein. Es gibt noch viel, viel mehr Ursachen. Vielleicht ist aber dein Leid Gottes Gericht. Es ist durchaus möglich. Ich sage nicht, dass es definitiv so ist, aber es ist potenziell eine Möglichkeit. Wenn dem so ist, dann ist die einzig richtige Reaktion Buße, damit Gott das Leid wieder wendet, so wie beim Volk Israel, so wie auch beim König David im Psalm 32. Er hat seine Sünde verheimlicht, seinen Ehebruch mit Bathseba, den Mord an ihrem Mann Uriah hat er verschwiegen, hat er vor Gott nicht bekannt. Und deswegen, das macht der Psalm 32 sehr, sehr deutlich, leidet er unter Krankheiten. Psychisch und physisch ist er komplett am Boden. Aber als David seine Sünde bekennt, und das macht er ganz explizit deutlich in diesem Psalm, dann wendet Gott das Blatt und es geht ihm wieder gut und es geht wieder bergauf. Vielleicht spricht Gott also hart zu dir, dann will er, dass du Buße tust. Ein Lehrer bei uns in der Bibelschule Brake, der hat sich das immer so vorgenommen, wenn irgendwas im Leben passiert ist, irgendeine schwierige Situation, der erste Reflex, okay, Gott, willst du mir etwas dadurch sagen? Habe ich eine Sünde, die ich noch nicht erkannt habe, die ich bekennen muss? Ist das die Ursache für mein Leid, für dieses Problem? Und ich glaube, das ist ein gutes Vorbild für uns, das einfach auch zu fragen. Es ist nämlich durchaus möglich. Also lasst uns nicht so halsstarrig, nicht so beratungsresistent sein wie das Volk Israel. Lasst uns zu Gott kommen, wenn wir am Boden liegen, der nur darauf wartet, uns zu vergeben. Das war also nach dem Rückblick jetzt der Einblick. Wir haben gesehen auch jetzt, wie es dem Volk Israel in der Gegenwart geht. Und da würde ich sagen, da sind die Aussichten nicht besonders rosig, weil das Gericht auf sie wartet. Gott muss richten, er tut dies aber aus Liebe und dadurch kommen wir zum Ausblick. Zum dritten Gedanken, zur rettenden Liebe. Ich lese uns die Verse 8 bis 11. Wie sollte ich dich preisgeben, Ephraim? Wie sollte ich dich ausliefern, Israel? Wie könnte ich dich preisgeben wie Adma, dich Zebuim gleich machen? Mein Herz kehrt sich in mir um, ganz und gar erregt ist all mein Mitleid. Nicht ausführen will ich die Glut meines Zornes, will nicht noch einmal Ephraim vernichten. Denn Gott bin ich und nicht ein Mensch. In deiner Mitte der Heilige, ich will nicht in Zornglut kommen. Hinter dem Herrn werden sie herziehen, wie ein Löwe wird er brüllen. Ja, er wird brüllen und zitternd werden die Söhne herbeikommen vom Meer. Sie werden zitternd herbeikommen aus Ägypten wie ein Vogel und wie eine Taube aus dem Land Assur. Und ich werde sie in ihren Häusern wohnen lassen, spricht der Herr. Rettende Liebe. Und ab Vers 8 sehen wir jetzt eine überraschende Wende in diesem Text. Gott schickt ja Israel ins Exil, also das ist alles noch in der Zukunft. Aber dabei wird es nicht bleiben. Er kündigt sofort schon einen erneuten Exodus an, also eine Rückkehr aus dieser Gefangenschaft. Und darin sehen wir wieder Gottes Gnade. Und hier finden wir äußerst faszinierende Verse, denn wir erhalten hier einen Einblick in das Herz Gottes, wie wir es nur selten erhalten. Zuerst stellt Gott hier in Vers 8 zwei offene Fragen, die das Gleiche aussagen. Er fragt eigentlich, wie könnte Gott sein geliebtes Volk dauerhaft aufgeben? Und die Antwort ist klar, geht nicht. Gott kann sein Volk nicht aufgeben. Gott ist treu, auch wenn wir untreu sind. Mit der dritten Frage bezieht sich Gott hier auf zwei Städte, auf Adma und Zebuim. Die sind uns wahrscheinlich nicht so geläufig, aber ich denke, viele von uns kennen Sodom und Gomorra. Und das sind zwei Städte, die von Gott vernichtet worden sind im Alten Testament wegen ihrer fürchterlichen Sünde. Und Adma und Zebuim sind auch zwei Städte, die in diesem Zuge von Gott gerichtet worden sind. Und Gott sagt, ich kann Israel nicht so behandeln wie diese beiden Städte, die vernichtet worden sind. Was ist der Grund dafür? Warum kann Gott das nicht? Warum geht das nicht? Der Text sagt es uns, wegen Gottes großer
Liebe. Denn Gott sagt wörtlich, mein Herz kehrt sich in mir um. Ganz und gar erregt ist all mein Mitleid. Ich weiß nicht, wie du über Gott denkst, wie dein Gottesbild so bislang ist und was diese Verse dann mit deinem Gottesbild machen. Gott sagt, mein Herz kehrt sich in mir um. Ganz und gar erregt ist all mein Mitleid. Wörtlich kann man das ja auch so übersetzen, sein Herz dreht sich um. Also Ausleger verstehen das so, dass also interpretieren das so, dass die Eingeweide Gottes in sich sozusagen sich drehen. Also alles in Gott spielt sozusagen verrückt. Natürlich hat Gott keinen Körper, aber er will uns das irgendwie deutlich machen, damit wir es verstehen. Man könnte auch sagen, Gott kann es nicht übers Herz bringen. Weil er sein Volk liebt, kündigt er gleich nach dem Gericht, das war ja unser Punkt 2, sofort die Rettung an, Punkt 3. Und hier in diesem Vers sehen wir so ganz faszinierend die Spannung zwischen Gottes Heiligkeit und zwischen Gottes Liebe. Er muss richten, er will nicht richten, seine Gerechtigkeit, aber seine Liebe. Und es ist ein Hin und Her sozusagen in Gottes Wesen. Gott erklärt dann in Vers 9, dass er Israel nicht vollends vernichten wird. Ja, sein Zorn ist so groß, dass er es am liebsten auch tun würde. Und ich glaube, wenn wir ehrlich sind, Gott hätte allen Recht, alles Recht dazu, uns direkt zu vernichten wegen unserer Sünde. Aber seine Liebe hindert ihn daran, Israel zu vernichten. Weil Gott eben nicht so wie ein Mensch ist. Wenn wir an Gottes Stelle wären, wenn ich an Gottes Stelle wäre, ich hätte schon längst draufgehauen. Was soll dieses Affentheater? Warum soll Gott diesem Volk überhaupt hinterherlaufen? Einfach kurzen Prozess, zack, zack, weg. Das Problem ist gelöst, kann er sich was anderes suchen. Warum soll er sich das antun? So würden wir Menschen doch reagieren, oder? Aber Gott ist eben nicht so wie wir Menschen. Und Gott sagt hier, ein Mensch ist zornig und er handelt dann dementsprechend in seinem Zorn, in seinem Aufbrausen. Er vernichtet alles, zack. Aber Gott ist anders in seinem Zorn. Er kann sich kontrollieren. Und wir denken, Gott ist heilig, er ist anders als wir Menschen, ja, das stimmt. Und deswegen ist für uns klar, Gott wird dementsprechend richtig hart richten. Gott wird zornig sein. Aber der Text sagt uns was anderes, genau das Gegenteil. Denn Ortlund kommentiert, wenn Gott die Sündhaftigkeit seiner Kinder sieht, ist es seine transzendente Heiligkeit, also sein Gottsein, seine ganze Göttlichkeit, dasjenige an Gott, was ihn von uns unterscheidet, die dafür sorgt, dass er nicht zu seinem Volk in grimmigem Zorn kommen kann. Also weil Gott so heilig ist, kann er sein Volk nicht einfach vernichten. Total faszinierend. Gott sieht unsere Sünde, er hat Mitleid mit uns, er will uns vergeben, er will uns reinigen, er will uns neu machen, er will uns das Böse wegnehmen. Er kann seinen Sohn einfach nicht aufgeben. Vers 10 kündigt Gott dann diesen erneuten Exodus an. Er hat Gott schon einmal triumphal aus Ägypten herausgeführt. Mit Glanz und Gloria könnte man sagen, er wird es noch einmal tun. So wie er sie früher aus Ägypten befreit hat, wird er es diesmal aus Assur tun. Und Gott sagt, er wird brüllen wie ein Löwe. Ja, und wenn ein Löwe brüllt, das ist schon gewaltig. Das soll seine Majestät zeigen, seine Autorität, aber auch seinen Zorn, seine Entschlossenheit, seine Macht. Und wenn Gott, der Löwe aus Zion, brüllt, dann kommt sein Volk. Und habt ihr gesehen, wie die Reaktion des Volkes ist? Mit Zittern werden sie hinter ihm hergehen. Warum mit Zittern? Ja, vor kurzem haben wir über Gottesfurcht am Mittwochabend gesprochen. Die werden sehen, wie mächtig Gott ist, der sie befreit. Und ihre Reaktion ist Gottesfurcht. Die werden zittern aus Freude, aus Staunen über ihren Erlöser. Nicht aus Angst, sondern aus Freude, aus Ehrfurcht vor ihrem heiligen Gott. Vers 11, im letzten Vers sehen wir, sie werden tatsächlich aus dem Exil zurückkommen. Gott wird sie erneut befreien. Er ist der Retter. Hier heißt es, sie kommen aus Ägypten. Das ist so ein Begriff, der einfach für Sklaverei steht. Ägypten war so das Sinnbild für Sklaverei. Und wenn Gott sie aus Ägypten führt, heißt es, er führt sie aus der Sklaverei. Sie kommen aber natürlich aus Assur, wie der zweite Teil des Verses dann deutlich macht, wohin die Assyrer sie ja verschleppt haben. Und dann kommen sie oder werden sie wieder zurückkommen in die Heimat, ins verheißene Land. Sie werden wieder zu Hause wohnen. Und das ist der Ausblick für das Volk
Israel. Wir sehen hier also, dass Vergebung Gottes Kernkompetenz ist. Wir haben eben gesehen, Gericht ist das fremdartige Werk für Gott. Daran hat er keinen Gefallen. Aber woran hat Gott denn dann Gefallen? Hesekiel verrät es uns. Ich habe kein Gefallen am Tode des Gottlosen, sondern dass der Gottlose umkehre von seinem Wege und lebe. Gott will nicht richten. Gott will vergeben. Gott will unsere Umkehr, dass er uns mit Liebe überschütten kann. Das tut er von Herzen gerne. Anderes Beispiel, der Prophet Micha schwärmt von der Einzigartigkeit Gottes. Wo ist solch ein Gott am Ende seines Buches? Und dann beschreibt er die unfassbare Vergebung Gottes und er sagt, Gott, der an seinem Zorn nicht ewig festhält, denn er hat Gefallen an Gnade. Andere Übersetzungen schreiben, denn er liebt es, gnädig zu sein. Gott hat gerichtet, Gott richtet und Gott wird richten. Das ist vollkommen klar. Aber in seinem tiefsten Innern finden wir Gnade und Barmherzigkeit. Und das wird auch deutlich im Buch der Richter. Dort haben wir im Kapitel 10 so eine Situation, das Volk betet andere Götter an. Wieder mal, sie haben Gott verlassen. Gott lässt dann den Sieg der Ammoniter, der Philister zu. Das Volk leidet sehr. Sie schreien zu Gott, tun Buße, entfernen dann die Götzen und bitten Gott um Hilfe. Und dann kommt dieser Vers. Da wurde seine Seele ungeduldig über das Elend Israels. Und ich dachte immer, Gott wäre geduldig. Und jetzt steht

zu helfen. Gott wartet darauf, sehnsüchtig darauf, endlich vergeben zu können. Und dann schickt er dem Volk auch wieder Rettung in Form eines Richters. Wisst ihr, wenn es mal zu einem Hausbrand kommt und dann das ganze Haus in großen Flammen steht und noch Menschen da drin sind, dann kann es auch manchmal vorkommen, habe ich gelesen, dass kleine Kinder sich in dem brennenden Haus verstecken. Warum? Aus Angst vor den Feuerwehrleuten, aus Angst vor den Rettern. Ja, ihr habt schon mal so einen Feuerwehrmann gesehen, wenn der so in seiner vollen Montur ist, das sieht ja erstmal auch ein bisschen ungewöhnlich aus, vielleicht so ein bisschen gruselig mit der Atemmaske, mit dem Schutzanzug und so weiter. Und das Kind kann seinen Retter nicht erkennen. Es hat Angst vor dem Retter und weiß nicht, dass das jetzt gut ist, und es versteckt sich und verhindert so auf dramatische Art und Weise die Rettung. Ja, jetzt könnte der Feuerwehrmann sagen, ja, was soll denn das? Jetzt komme ich schon hier hin, jetzt begebe ich mich in dieses brennende Haus und dieses störrische Kind versteckt sich. Ja gut, dann gehe ich halt raus. Jetzt wird es auch irgendwann gefährlich für mich, dann gehe ich halt wieder. Das macht er natürlich nicht. Der Feuerwehrmann bleibt, er ruft das Kind, er kriecht auf den Boden, er tut alles für die Rettung des Kindes. Und wenn er das Kind gefunden hat, dann holt er es raus und bringt es in Sicherheit, er rettet das Kind. Auch wenn das Kind es nicht wollte, quasi gegen den Willen des Kindes. So ähnlich ist es vielleicht mit Gott. Israel hat sich nicht nur vor Gott versteckt, wie dieses Kind vor dem Feuerwehrmann, sie sind sogar davongelaufen. Sie wollten nichts mit Gott zu tun haben. So wie Gomer vor Hosea. Hosea, der dieses Buch schreibt, der diese ehebrecherische Frau heiratet als Sinnbild für das Volk Israel. Aber Gott gibt nicht auf, so wie Hosea seine Frau zurückgeholt hat, zurückgekauft hat, die ihm fremdgegangen ist. So ist Gott, er holt seinen Sohn wieder zurück, obwohl er weggelaufen ist. Er kommt, um sein Volk nach Hause zu holen. Viele von uns kennen das Gleichnis vom verlorenen Sohn aus Lukas 15. Was tut der Vater in diesem Gleichnis, als der Sohn endlich nach Hause kommt? Hält er ihm eine absolut gerechtfertigte Moralpredigt? Schimpft er mit ihm? Nein, wir lesen nichts davon. Er nimmt sein Gewand in die Hand, tut etwas, was ein angesehener Mann niemals machen würde, und er rennt los seinem Sohn entgegen. Er fällt ihm um die Arme, er küsst ihn und er veranstaltet ein riesiges Fest und er freut sich und er feiert diesen Moment. Und der Vater steht natürlich für Gott und er zeigt uns, wie Gott reagiert, wenn wir endlich zu ihm kommen, wenn wir nach Hause kommen. Wenn du sündigst, dann zerstörst du die Beziehung zu Gott. Und dann kommt der Teufel und redet dir ein, dass du jetzt erst recht nicht mehr zu Gott kommen kannst, weil du ja gesündigt hast. Du bist ja jetzt so böse, so verdorben, jetzt zu Gott zu kommen mit deiner Sünde, das geht doch gar nicht. Und er redet dir ein, entferne dich mal von Gott und geh nicht zu Gott, weil du zu sündig bist. Und lass dir eines sagen, Gott wartet auf dich. Wenn du in Sünde gefallen bist, dann möchte er gerade dann Gemeinschaft mit dir haben, um dich erneuern zu können, um dir vergeben zu können. Denn er ist ungeduldig wegen des Elends, das dir widerfahren ist. Gott hat viel Gnade vor dich. Versteck dich nicht wie ein Kind im brennenden Haus. Lass dich von Gott retten. Gott zeigt uns hier in diesem Predigtext in Hosea 11, wie groß seine Liebe zu uns ist. Ja? Er überschüttet sein Volk Israel mit Gnade. Er läuft ihm hinterher, obwohl das Volk ihn ablehnt. Er richtet Israel, holt es am Ende aber wieder heim. Ja, und diese Geschichte hat sich in der Menschheitsgeschichte immer wieder wiederholt. Und man könnte sagen, noch weiter verschärft. Wir Menschen lehnen Gott ab. Und irgendwann hat Gott seinen Sohn geschickt auf diese Erde. Der kommt auf die Erde als Gott. Er stirbt für uns am Kreuz. Dort trifft dann der Zorn Gottes, Jesus Christus. Diesen Zorn hätten wir verdient gehabt. Und im Alten Testament ist der Höhepunkt der Liebe Gottes der Auszug aus Ägypten, über den wir heute gesprochen haben. Im Neuen Testament ist der Höhepunkt der Liebe Gottes das Kreuz von Golgatha. Wir lesen in Römer 5, Vers 8, Gott aber erweist seine Liebe zu uns darin, dass Christus für uns gestorben ist, als wir noch Sünder waren. Gott liebt uns so sehr,

dass er für uns stirbt, obwohl wir ihn hassen, obwohl wir seine Feinde sind, obwohl wir Sünder sind. Das Volk Israel lief vor Gott davon, doch Gott liebte es immer weiter. Wir Menschen heute laufen vor Gott davon und deshalb starb Christus für uns am Kreuz. Am Kreuz siehst du das, die große Liebe Gottes.

Es ist 1 Uhr und 59 Minuten. Liebe Zuhörer, nicht zufällig haben Sie dies. Es ist 2 Uhr.

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Einen schönen guten Abend. Ich freue mich, dass wir so zahlreich zusammengekommen sind hier an diesem Abend. Und so haben wir jetzt einige Tage vor uns, wo wir uns sehr intensiv mit biblischen Fragen beschäftigen werden. Es war eine Frau, die wurde 80 Jahre alt. Und sie hatte drei Söhne und die drei Söhne haben sich überlegt, wie können wir der Mutter eine Freude machen. Es war eine gute Mutter, sie hat uns ein Studium erlaubt und sie war gut zu uns, immer lieb zu uns. Was können wir Gutes tun? Und da haben die sich das überlegt. Und der eine Sohn sagt, ich werde der Mutter ein neues Haus schenken. Da wird sie sich bestimmt freuen, wenn sie da einziehen kann. Und der zweite Sohn sagt, ich werde ihr ein neues Auto schenken. Sie wird zwar nicht mehr so ganz viel damit fahren können, aber es ist einfach schön, dass sie auch etwas Neues bekommt und vielleicht fährt sie doch mal damit. Und der dritte Sohn hatte eine besondere Idee. Sie sagte, die Mutter kann nicht mehr so gut sehen. Mit dem Bibellesen ist es sehr schwer. Ich werde ihr einen Papagei schenken, der die Bibel auswendig kann. Dieser Papagei, der war viele Jahre in einem Pfarrhaus.